0: Stand nach der Europäischen Fußballunion UEFA lehnt auch der Verband für Nord- und Mittelamerika CONCACAF das Vorhaben ab, einen Teil der kommerziellen Rechte etwa an der Weltmeisterschaft an Investoren zu verkaufen. Aus der Sportredaktion Luise Kropf.
1: Damit positionieren sich auch die drei WM-Gastgeber USA, Mexiko und Kanada gegen Infantino. Der FIFA-Präsident hatte den 211 Mitgliederverbänden durch den Verkauf von Anteilen an private Investoren erhöhte Einnahmen in Aussicht gestellt. Die UEFA hatte ein paar Stunden vorher verkündet, einstimmig alle FIFA-Wettbewerbe, also auch die Fußball-Weltmeisterschaft, zu boykottieren, wenn der Weltverband an seinen angekündigten Plänen festhalten sollte. Mit einem Boykott droht die CONCACAF nicht.
0: Der von US-Präsident Trump ins Leben gerufene Friedensrat hat Trumps Angaben zufolge ein Abkommen zur vollständigen Entwaffnung der Hamas im Gazastreifen erzielt. Dies sei ein wichtiger Schritt auf dem Weg zu einem dauerhaften Frieden, schrieb Trump auf seiner Online-Plattform Truth Social. Im Gegenzug würden die israelischen Streitkräfte nach Abschluss der Entwaffnung abziehen. Im Oktober 2025 hatten sich Israel und die Hamas auf die erste Phase des Friedensplans geeinigt. Die Hamas hatte jedoch eine Abgabe ihrer Waffen bisher abgelehnt. Nach einem Ansturm von Migranten auf die spanische Nordafrika-Exklave Ceuta schickt die Regierung in Madrid das Militär. Das Innenministerium kündigte an, ein Militärschiff sowie Soldaten und Spezialeinheiten der Polizei nach Ceuta zu verlegen. Zuvor hatten nach Medienberichten mehr als 2000 Menschen zu Wasser und zu Land die Grenze nach Ceuta überquert. Nach Angaben der Behörden kamen mindestens 9 Menschen bei den Tumulten ums Leben. In der Region rund um Spaniens Hauptstadt Madrid hat sich die Waldbrandlage etwas entspannt. Ministerpräsident Sanchez mahnte allerdings, es gebe keine Entwarnung. Auch nahe der französischen Metropole Bordeaux breiten sich die Feuer derzeit nicht weiter aus. Nun sind aber auch andere Teile Südeuropas betroffen. Auf der griechischen Insel Kreta mussten tausende Urlauber in Sicherheit gebracht werden. In der Türkei wurden 5 Menschen verletzt. Das waren die Nachrichten. Das Wetter in Deutschland. Im Südwesten gebietsweise Schauer oder Gewitter, sonst wolkig und trocken bei 22 bis 13 Grad. Tagsüber heiter bis wolkig, einzelne Schauer oder Gewitter. Die Höchstwerte liegen bei 20 Grad an der Nordsee und 38 Grad in Niederbayern. Am Sonnabend ist es teilweise heiter. Im Süden und im Osten muss mit Schauern und Gewitter gerechnet werden, bei 20 bis 33 Grad. Am Sonntag heiter bis sonnig, im Süden einzelne Schauer und Gewitter bis 36 Grad. Die Zeit, es ist 2.03 Uhr.
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3: Mit Silke von Walkow, ich begrüße Sie noch einmal ganz herzlich. Durch die nächsten beiden Stunden begleiten Sie Orchesterwerke und Kammermusik von Gabriel Fauré, von Friedrich Smetana, Niels Wilhelm Garde und Alfredo Casella. Hier ist sein Trippelkonzert für Klavier, Violine und Violoncello, zu dem Michael Sanderling das Rundfunksymphonieorchester Berlin leitet.

Das Trippelkonzert von Alfredo Casella mit den Solisten Matthias Wollong, Frank Immo Zichner und Dang Jojo Ishikasa. Michael Sanderling war am Pult des Rundfunksymphonieorchesters Berlin. In den USA geboren, erhielt der Pianist Anthony Speary seine Ausbildung in Cleveland und Boston, studierte dann zusätzlich noch am Salzburger Mozarteum, wo er später auch Assistent von Nicolaus Anoncourt war. Dabei reicht sein Repertoire als Pianist von den Klavierwerken Johann Sebastian Bachs und seiner Söhne bis in die Neuzeit zu Uraufführungen von Wolfgang Riem und Sofia Gubaidulina. Für das ARD-Nachtkonzert haben wir Klaviermusik von Gabriel Fauré ausgesucht, und zwar 9 Prälude, die Anthony Speary im Kammermusikstudio des SWR eingespielt hat.

Nämlich Järvi am Pult der Stockholm-Sinfonietta. Das war die dritte Symphonie von Nils Wilhelm Garde im ARD-Nachtkonzert, präsentiert von BR Klassik. Flöte, Violine oder Viola und Gitarre. Diese drei Instrumente kombiniert das Ensemble Sérénade aux Trois seit seiner Gründung 2003 mit Stücken des 18. und frühen 19. Jahrhunderts. Darunter viel Originales aus der Zeit wie dem Beethoven-Zeitgenossen Wenzel Matjeka. Sie hören seine Serenade in C-Dur.

Serenade à trois, das sind Karl Kaiser Traversflöte, Petra Müllejans Barockviola und Sonja Brunbauer an der Gitarre. Das Ensemble spielte Wenzel Matejkas Serenade in C-Dur. Der Filmregisseur Miloš Forman erinnerte sich einmal, dass er als kleiner Junge in seiner Heimat eine Verfilmung von Smetanas Die verkaufte Braut im Kino gesehen hatte. Zwar eine Stummfilmversion, doch Forman erzählte, dass schon in den ersten Minuten das Publikum angefangen hätte zu singen und das den gesamten Film lang durchgehalten hätte. So beliebt und so bekannt war Smetanas Oper, deren Text als Operette angelegt war und wohl deshalb auch unzählige Änderungen erfahren hat. Einen kurzen Eindruck der Musik aus Smetanas Erfolgsstück geben die Nürnberger Symphoniker, wieder mit der Polka, die Balázs Kocsár leitet.

Der erste der drei Tänze aus der Smetana-Oper Die verkaufte Braut, Balázs Kocsár, leitete die Nürnberger Symphoniker. Damit ging auch dieser Teil im ARD-Nachtkonzert zu Ende. Ich freue mich auf Sie nach den Nachrichten, dann zu mehr Musik, unter anderem von Johann Sebastian Bach und Josef Haydn.

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1: Um 4 Uhr mit Ronald Lessig. Die Europäische Fußballunion UEFA droht im Machtkampf mit dem Weltverband FIFA und seinem Präsidenten Infantino mit maximaler Eskalation. Sollte die FIFA ihren angekündigten Investorendeal durchziehen, werde man alle Turniere des Weltverbandes boykottieren. David Luding aus der Sportredaktion erläutert, was das konkret bedeutet.
2: Konkret heißt das, dass zukünftige Fußball-Weltmeisterschaften ohne Europäer stattfinden würden. Das betrifft dann nicht nur die Männer-WM, sondern auch die der Frauen. Und da ist die nächste schon in weniger als einem Jahr. Nach dem Statement der UEFA werden die Europäer dort aber nur teilnehmen, wenn die Vorschläge für den Investorendeal aus der Welt geräumt sind und die FIFA darüber hinaus verbindlich zusichert, ihre Wettbewerbe, Zitat, nie wieder für private Investoren zu öffnen.
1: US-Präsident Trump hat ein Abkommen zur Entwaffnung der islamistischen Hamas im Gazastreifen verkündet. Der von ihm ins Leben gerufene Friedensrat habe eine entsprechende Vereinbarung erzielt, teilte Trump auf seiner Online-Plattform Truth Social mit. Aus der Nachrichtenredaktion Karl Schreiber.
3: Laut US-Kreisen und Quellen aus dem Friedensrat hat die Hamas einer Entwaffnung zugestimmt. Ob die Vereinbarung Bestand haben wird, ist aber unklar. Die israelische Botschaft in Washington und die Hamas selbst haben sich zunächst nicht zu Trumps Ankündigungen geäußert. Unklar ist auch, ob es sich bei dem Plan um eine Absichtserklärung oder ein verbindliches Abkommen handelt. Der Friedensrat von Trump ist umstritten, weil er von Kritikern als parteiische Konkurrenz zu den Vereinten Nationen gesehen wird. Zu den Gründungsmitgliedern zählen neben den USA unter anderem Israel, Ägypten, Katar und die Türkei.
1: Griechenland und die Türkei kämpfen weitergehend schwere Waldbrände. Auf der griechischen Insel Kreta fachen Winde die Flammen immer wieder an. Das erschwert laut Behörden die Löscharbeiten. Bereits am Mittwoch kamen bei den Bränden 3 Feuerwehrleute ums Leben, 4 weitere wurden verletzt. Auch im Süden und Westen der Türkei gibt es zahlreiche Feuer. An der französischen Atlantikküste konnten derweil zehntausende Menschen wieder nach Hause zurückkehren. In Hamburg ist die neue Sternbrücke auf dem Weg zu ihrem künftigen Standort. In den vergangenen Stunden wurde der über 100 Meter lange Stahlkoloss ganz langsam immer näher an seine endgültige Zielposition herangebracht. Der Transport der 3.700 Tonnen schweren Brücke war spektakulär und wurde von hunderten Schaulustigen über Stunden beobachtet. Bis zum Wochenende soll die Sternbrücke endgültig eingebaut sein. Das waren die Nachrichten. Das Wetter in Deutschland. Tagsüber heiter bis wolkig, einzelne Schauer bei bis zu 20 Grad an der Nordsee und 38 Grad in Niederbayern. Am Sonnabend teilweise heiter, im Süden und Osten Schauer bis 33 Grad. Am Sonntag heiter bis sonnig, im Süden einzelne Schauer bis 36 Grad. Die Zeit, es ist 4.03 Uhr.
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4: Mit Silke von Walkow und Barockem von Pietro Antonio Locatelli. Il Pianto di Arianna ist sein Concerto Grosso für Streicher und Basso Continuo überschrieben. Die Solisten sind Isabel Faust und Stefano Baneschi.

Isabel Faust und Stefano Baneschi mit Il Giardino Armonico eröffneten die Stunde zwischen 4 und 5 mit dem Concerto Grosso Il Pianto d'Arianna von Pietro Antonio Locatelli. In der Zeit bleiben auch Konrad Junghähnel und sein Cantus Köln jetzt mit einer Kantate von Johann Sebastian Bach. Gottes Zeit ist die allerbeste Zeit.

Gottes Zeit ist die allerbeste Zeit. Das waren Konrad Junghähnel und der Cantus Köln mit Johann Sebastian Bachs Kantate Werkeverzeichnis 106. Zwar schrieb Joseph Haydn ebenfalls viel geistliche Musik, man denke nur an sein Oratorium Die Schöpfung, spontan verbindet man eher Symphonisches mit ihm. Immerhin kann er auf 104, nach neueren Zählungen sogar 107 Symphonien in seinem Werkkatalog verweisen. Die Nummer 38 leitet Benjamin Spillner bei den Heidelberger Symphonikern.

Benjamin Spillner leitete die Heidelberger Symphoniker zur Symphonie Nummer 38 von Joseph Haydn, mit der auch diese Stunde im ARD-Nachtkonzert zu Ende ging. Eine weitere darf ich Sie noch durch diesen frühen Morgen begleiten, nach den Nachrichten um 5. Bis dahin.

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1: Um 5 Uhr mit Ronald Lessig. Die Pläne von FIFA-Präsident Infantino zum Verkauf von WM-Anteilen an Investoren stößt auf immer mehr Kritik. Auch der Dachverband des nord- und mittelamerikanischen Fußballs CONCACAF stellte sich gegen das Vorhaben. Aus der Nachrichtenredaktion Peter Eichenberg.
2: Die 41 CONCACAF-Mitglieder kritisieren die Pläne deutlich. Anders als der europäische Fußballdachverband UEFA drohen sie aber nicht mit einem Boykott. Die UEFA hatte nach einer Sondersitzung erklärt, keine der 55 europäischen Nationalmannschaften werde an einem FIFA-Wettbewerb teilnehmen, sollte Infantino an seinen Plänen festhalten. Die FIFA müsse verbindlich zusagen, das Vorhaben vollständig aufzugeben und die WM niemals für Investoren zu öffnen. Die Weltmeisterschaft steht nicht zum Verkauf, hieß es wörtlich in der Erklärung der Europäer.
1: US-Präsident Trump hat ein Abkommen zur Entwaffnung der islamistischen Hamas im Gazastreifen verkündet. Der von ihm ins Leben gerufene Friedensrat habe eine entsprechende Vereinbarung erzielt, teilte Trump auf seiner Online-Plattform Truth Social mit. Aus der Nachrichtenredaktion Karl Schreiber.
3: Laut US-Kreisen und Quellen aus dem Friedensrat hat die Hamas einer Entwaffnung zugestimmt. Ob die Vereinbarung Bestand haben wird, ist aber unklar. Die israelische Botschaft in Washington und die Hamas selbst haben sich zunächst nicht zu Trumps Ankündigungen geäußert. Unklar ist auch, ob es sich bei dem Plan um eine Absichtserklärung oder ein verbindliches Abkommen handelt. Der Friedensrat von Trump ist umstritten, weil er von Kritikern als parteiische Konkurrenz zu den Vereinten Nationen gesehen wird. Zu den Gründungsmitgliedern zählen neben den USA unter anderem Israel, Ägypten, Katar und die Türkei.
1: Nach den Angriffen der Houthi-Miliz will Saudi-Arabien eine Militärkoalition zum Schutz der Schifffahrt im Roten Meer gründen. Vertreter aus 43 Ländern und der EU hätten an einem informellen Treffen teilgenommen, hieß es aus Riad. Saudi-Arabien solle die Koalition als Gründungs- und Führungsstaat leiten und das Hauptquartier stellen. 14 Länder, darunter die Türkei, Pakistan und Ägypten, hätten in einer gemeinsamen Erklärung ihre Unterstützung bekundet. Griechenland und die Türkei kämpfen weiter gegen schwere Waldbrände. Auf der griechischen Insel Kreta fachen Winde und Flammen die Feuer immer wieder an. Das erschwert laut Behörden die Löscharbeiten. Bereits am Mittwoch kamen bei den Bränden 3 Feuerwehrleute ums Leben, 4 weitere wurden verletzt. Auch im Süden und Westen der Türkei gibt es zahlreiche Feuer. An der französischen Atlantikküste konnten derweil zehntausende Menschen wieder nach Hause zurückkehren. Das waren die Nachrichten. Das Wetter in Deutschland. Tagsüber heiter bis wolkig, einzelne Schauer bei bis zu 20 Grad an der Nordsee und 38 Grad in Niederbayern. Am Sonnabend teilweise heiter, im Süden und Osten Schauer bis 33 Grad und am Sonntag heiter bis sonnig, im Süden einzelne Schauer bis 36 Grad. Die Zeit, es ist 5.03 Uhr.
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4: Noch eine Stunde geht es durch den frühen Morgen und die beginnt mit Sarah Willis und Klaus Wallendorf und einem Satz aus dem Horn-Doppelkonzert von Antonio Rossetti.

Mit ihrer Sarah Bande stach sie beim Berliner Kultursommer in See und präsentierte auf zwei Flößen und dem Kulturschiff Karibische Klangwelten zwischen Holzmarkt und dem Funkhaus. Dass sie aber auch ganz anders, nämlich klassisch kann, zeigte sich hier an der Seite von Klaus Wallendorf in Antonio Rossettis Doppelkonzert. Dazu spielte die Bayerische Kammerphilharmonie unter Johannes Mösus. Wie der gebürtige Wiener Anton Karas zum Film kam, das ist eine Geschichte für sich und geht zurück auf den Chef der Wien-Film, Karl Hartl. Bei einem der zahlreichen von ihm organisierten heurigen Abende, für die Anton Karas meist als echter heurigen Musiker aufspielte, war auch der Regisseur Carol Reed zu Gast, der für seinen Film Der dritte Mann noch auf der Suche nach einer passenden Begleitmusik war. Heute ist das Harry-Lime-Thema nicht aus dem Filmklassiker wegzudenken. Wir haben einen weiteren Klassiker im Programm mit Anton Karas als Solisten, die Geschichten aus dem Wiener Wald.

Die Geschichten aus dem Wiener Wald von Johann Strauss, das waren die Wiener Philharmoniker unter Willi Boskowski und Anton Karas, dessen Geburtstag sich Anfang Juli zum 120. Mal gejährt hat. Über 70 Jahre, die nächste Aufnahme im ARD-Nachtkonzert, Henrik Schering war damals Solist beim SWR-Symphonieorchester Baden-Baden und Freiburg im Violinkonzert von Pietro Nardini.

Hans Rosbaud und das SWR-Symphonieorchester Baden-Baden und Freiburg begleiteten 1955 den Geiger Henrik Schering zum Violinkonzert von Pietro Nardini. Gleich haben wir die diesjährige Artiste d'Etoile des Würzburger Mozartfestes Tianwei Yang im Programm, davor noch das Klavierduo aus Susanne und Dinis Schiemann.

Das Klavierduo Schemann mit drei slawischen Tänzen von Antonín Dvořák. Ich bin neugierig, wie die Musik unserer Zeit klingt, welchen Bezug sie zu unserer Gegenwart, zu unserer Vergangenheit hat. Das sagt die Geigerin Tianwei Yang, in diesem Jahr Artiste d'Etoile des Würzburger Mozartfestes, wo sie auch ein Stück von Jörg Wiedmann, dessen Jupiter-Etüde für Violine Solo uraufgeführt hat. Nur einer von über 13 Auftritten mit der jungen Künstlerin, die über Wiedmann und Wolfgang Riem nicht anders spricht als über Bach und Mozart. Mit Sarasate hören wir sie, der Serenade Andalouse.

Die Geigerin Tianhua Yang am Klavier begleitet von Marcus Hadulla mit der Serenade Andalouse von Pablo de Sarasate. Zuletzt noch ein Blick ins 18. Jahrhundert mit dem Orchestra of the 18th Century und mit einer Jaconde von Jean-Philippe Rameau.

Franz Brüggen und sein Orchestra of the 18th Century. Das war eine Jaconne aus Castor und Pollux von Jean-Philippe Rameau. Wir verabschieden uns damit aus dem ARD-Nachtkonzert. Einen schönen Tag, eine gute Zeit wünscht Ihnen Silke von Walkow.

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1: Die Nachrichten mit Robert Levin. Guten Morgen. Ab heute haben Verbraucher mehr Rechte, wenn elektrische Geräte wie Kühlschrank, Waschmaschine oder Smartphone kaputt gehen. Hersteller müssen beispielsweise Ersatzteile deutlich länger anbieten als bisher. Auch dürfen Hersteller nicht mehr mit einer Software verhindern, dass eine Reparatur möglich ist. Die Verbraucherzentralen begrüßen das grundsätzlich, bemängeln aber, dass es bei den Preisen für Reparaturen keine Vorgaben gibt.
2: Verbraucherinnen und Verbraucher entscheiden in der Regel recht preisbewusst. Obwohl man umweltbewusst sicherlich lebt und denkt und man auch auf nachhaltig guckt, sind die Kosten doch ein entscheidender Punkt. Und da ist es ganz wichtig, eben, dass es Vorgaben gibt für die Preise der Reparatur.
1: In Deutschland werden jedes Jahr knapp 1,7 Millionen Tonnen Elektroschrott weggeschmissen. Die Verhandlungen zu einem Frieden im Gazastreifen könnten einen Schritt weiter gekommen sein. US-Präsident Trump hat verkündet, dass die islamistische Hamas komplett entwaffnet werden soll. Angeblich hat die Hamas dem zugestimmt. Der Zeitplan und die konkreten nächsten Schritte müssen laut Medienberichten aber noch genauer festgelegt werden. Jan-Christoph Kitzler, WDR Tel Aviv.
3: Es heißt, der Prozess könne insgesamt 200 bis 300 Tage dauern. Unklar ist auch, ob und wann sich Israel aus dem Gazastreifen zurückzieht. Vertreter der israelischen Regierung hatten mehrfach gesagt, ein Rückzug der Truppen, die mehr als 65% des Küstenstreifens kontrollieren, komme erst in Frage, wenn das Gebiet vollständig demilitarisiert sei. Seit dem 10. Oktober 2025 gilt offiziell eine Waffenruhe im Gazastreifen. Israels Armee hat seitdem dennoch die von ihr kontrollierten Gebiete ausgeweitet und fast täglich Ziele angegriffen. Mehr als 1.200 Menschen wurden palästinensischen Angaben zufolge dabei getötet, darunter viele Zivilisten, Kinder und Frauen.
1: In einem Haus in Soest ist eine Frau monatelang wie eine Sklavin gehalten worden. Laut Staatsanwaltschaft wurde die 33-Jährige vergewaltigt, brutal geschlagen und erniedrigt. Heinz Krischer berichtet.
4: Ein Nachbar in einer Reihenhaussiedlung in Soest hatte die Frau gesehen. Sie hing spätabends, halbnackt und gefesselt, draußen an einem Deckenbalken. Er rief die Polizei und die befreite die Frau. 4 Monate lang, davon geht die Anklage aus, war die obdachlose Frau immer wieder in dem Haus, wurde von den Angeklagten zeitweise mit Handschellen im Keller an ein Heizungsrohr gefesselt. Nach WDR-Informationen ist sie abhängig gemacht worden und für angebliches Fehlverhalten brutal geschlagen und grausam erniedrigt worden.
1: Weitere Meldungen im Überblick. Das Niedrigwasser im Rhein hat ein Rekordtief erreicht. An einer zentralen Messstelle lag der Pegel heute Morgen nur noch bei 25 Zentimetern. Damit ist der jemals gemessene Tiefstwert von 2018 eingestellt. Kaub liegt zwischen Bingen und Koblenz und gilt als kritische Stelle. Am Pegel dort orientiert sich die gesamte Schifffahrt im Rhein. Ab heute Nachmittag hat ganz Deutschland Sommerferien. Als letztes Bundesland starten die Schülerinnen und Schüler in Bayern in die 6-wöchige Sommerpause. Laut ADAC soll dieses Wochenende deshalb das wohl staureichste der Saison werden. In der übernächsten Woche geht dann in den ersten Bundesländern die Schule wieder los. Vor einigen Wochen hat ein KI-Modell der Firma OpenAI selbstständig einen Hackerangriff auf ein Unternehmen gestartet. Jetzt gibt es einen zweiten Vorfall, diesmal vom Konkurrenten Anthropic. Die Entwickler wollten die Hackerfähigkeiten ihrer KI testen, haben dem Modell aber bei der Testreihe aus Versehen Zugang zum echten Internet gegeben. Nach der Europäischen Fußballunion UEFA stellt sich auch der zuständige Verband für Nord- und Mittelamerika gegen die umstrittenen Pläne von FIFA-Chef Infantino. Er will Teile der WM an private Investoren verkaufen. Der Nord- und Mittelamerikanische Verband hat den Investorendeal nun einstimmig abgelehnt.
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1: Das Landgericht München entscheidet heute, ob bestimmte Songs, die mit KI generiert sind, Urheberrechte von Kunstschaffenden verletzen. Die Musikverwaltungsgesellschaft GEMA hat gegen den US-amerikanischen KI-Musikanbieter Suno geklagt. Beate Hinrichs, WDR Kultur.
5: Im konkreten Fall geht es um bekannte Musikstücke wie Atemlos von Helene Fischer oder Daddy Cool und Rasputin von Boney M. Das Unternehmen Suno bietet Nutzenden die Möglichkeit, Lieder von KI erstellen zu lassen. Die GEMA findet nun, dass sich die Ergebnisse kaum von den Originalen unterscheiden, mit denen die KI trainiert worden ist. Das beweise, dass die Trainingsdaten memorisiert, also letztlich abgespeichert worden sind. Suno bestreitet das. Das heutige Urteil in München dürfte weit über die konkreten Songs hinausweisen.
1: Das Wetter in Nordrhein-Westfalen. Heute nach örtlichem Frühnebel, mal Sonne, mal Wolken. Schauer oder Gewitter bleiben die Ausnahme. In Nümbrecht bis 28 Grad, Herne 29, in Erftstadt 30. Morgen ruhiges Sommerwetter, freundlich und trocken bei etwas kühleren 24 bis 28 Grad. Am Sonntag wird's ähnlich, aber wieder wärmer, 27 bis 31 Grad. Das war WDR aktuell.
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6: Mit Nicola Triebe guten Morgen und willkommen zu Mosaik, das wir heute starten mit einem Stück, das schon viele angehende Pianisten gespielt haben und das auch die Aufmerksamkeit der Geigerin Eldbjørg Hensing erregt hat. Sie hat ihre ganz eigene Fassung erstellt aus dieser Invention von Johann Sebastian Bach.

Das Original ist für Klavier, hier kommt es mal mit Streichern daher und mit ein paar extra Noten angereichert. Eldbjørg Hemsing und ihre Mitmusizierenden haben sich da durchaus ein paar Freiheiten genommen auf ihrem Bach-Album, das Anfang des Jahres erschienen ist. Das ist auch eine Tendenz in der klassischen Musik, nachdem ja die alte Musikbewegung lange nach dem einzig wahren Originalklang gesucht hat, nehmen sich Interpreten und Interpretinnen jetzt wieder deutlich mehr Spielräume und Freiheiten. Was nicht heißt, dass das Spiel auf Originalinstrumenten und so nah wie möglich am Komponistenwillen nicht nach wie vor angesagt und auch wunderbar ist. Und unsere nächste Aufnahme zeugt eindeutig davon. Durch die unterschiedlichen Klangfarben der alten Instrumente kann man die Musik wirklich wunderbar perfekt durchhören. Und das ist sehr wichtig bei dem Stück, das wir jetzt vor uns liegen haben, denn das lebt von einem ganz dichten Stimmengewehr. Wir steigen ein ins Finale der Jupiter-Sinfonie von Mozart in der neuen Aufnahme eines italienischen Barockorchesters der Accademia Bizantina, die schon 20 Jahre mit dem Dirigenten Ottavio D'Antona spielt und dementsprechend gut eingespielt ist das, was wir hier hören.

0: Das ist die neue Aufnahme der Accademia Byzantina und Ottavio D'Antonis. Mit dem Finale der Jupiter-Sinfonie von Mozart haben wir das Orchester gehört, hier im WDR 3 Mosaik. Kennen Sie dieses wohlige Gefühl, mit einem alten Freund über die Vergangenheit zu reden? Über die Sachen, die man zusammen gemacht hat, die Abenteuer, Glücksmomente, die Krisen, diese alten Zeiten hochzujubeln. Ich glaube, das ist eine Art, sich der gemeinsamen Freundschaft zu vergewissern, indem man sagt, das war wichtig, was wir da zusammen erlebt haben. Rund um den Tag der Freundschaft in dieser Woche nehmen wir hier im WDR 3 Mosaik verschiedene enge Verbindungen unter die Lupe und hören jetzt mal zwei Freunden zu, die über ihre Beziehung sprechen. Der eine ist der Schriftsteller Martin Becker, den Sie hier regelmäßig in WDR 3 hören können. Der andere ist der tschechische Schriftsteller Jaroslav Rodisch. Und so ging das mit den beiden los.
1: 2006 verbrachte ich einen ganzen Monat in Prag. Ich wollte damals die tschechische Literatur kennenlernen und fürs Radio davon erzählen. Das war romantisch, das war vor allem aber auch prekär. Denn der Sommer war heiß und lang, aber der tschechische Geldautomat kalt und kurz angebunden. Nicht eine einzige Krone spuckte er mehr aus. Da half auch kein lauschiges Plätzchen.
2: Es war ein schöner Sommerabend in Prager Stadtviertel Šiškov. Ich habe in der Nähe gewohnt und wir saßen in einem sehr, wirklich so legendären Lokal an so einem schönen Platz und haben uns irgendwie sofort irgendwie verstanden.
1: Ich wollte den damals schon bekannten tschechischen Schriftsteller Jaroslav Rodisch interviewen, aber ich hatte nicht mal mehr ein paar böhmische Heller für ein einziges Getränk. Die professionelle Distanz war sofort dahin, ich war jung und brauchte das Geld.
2: Und ich habe dir 200 Kronen geliehen und das war damals eine Menge Geld. Mindestens 8 Bier hätte man dafür damals bekommen können.
1: Bei unserem ersten Treffen wurde nichts aus dem Interview. Stattdessen redeten wir und tranken wir und redeten wir stundenlang. Nur nicht vor dem Mikrofon.
2: Bier, Geschichte, Deutschland, Tschechien und dann ging es erst richtig los.
1: Und wie es losging, als würden wir uns schon ein ganzes Leben lang kennen. Obwohl die Interviewhoffnung schon nach dem ersten Bier verwelkt war, erblühte unsere deutsch-tschechische Freundschaft. Beim zweiten Bier kamen die ersten Ideen. Wie wäre es eigentlich, wenn wir in einem Hörspiel ein verlorenes Paar aus Berlin nach Prag schicken, das dort so richtig lost ist?
3: Kannst du mir 2000 Kronen leihen?
1: Und wie wäre es, wenn Jaroslavs Prager Verleger, kein Deutsch sprechend natürlich, in diesem Hörspiel den etwas schmierigen Reiseführer spielt?
4: Herzlich willkommen in der goldenen Stadt. Führung durch magisches Prag, durch Altstadt, Kafka-Führung, Hradčin-Führung. Kommen Sie bitte hierher, kommen Sie zu uns.
1: Furchtbar romantisch. Das WDR-Hörspiel Lost in Praha wurde das erste Kind unserer deutsch-tschechischen Schriftstellerliebe. Die hält mittlerweile seit 20 Jahren über Länder, Umzüge und Bücher hinweg. Porzellanhochzeit, das schafft nicht jeder.
2: Porzellanhochzeit, das wusste ich gar nicht, dass es das gibt. Aber Porzellan ist in der Tat ziemlich hart, oder? Oder bricht er doch so schnell auseinander?
1: Hier bricht er nichts mehr. Dazu kennen wir uns mittlerweile zu gut. Vergessen sind die gemeinsamen Arbeitstage, an denen Jaroslav, beleidigt von meiner Gereiztheit, stumm an der Kaffeehaustheke die Süddeutsche Zeitung las, bis wir uns wieder eingekriegt hatten. Wir haben Hotelzimmer und Speisewagenschnitzel geteilt, wurden mal nachts zusammen in einem Prager Theater eingeschlossen und wegen diverser Brillenähnlichkeiten verwechselt. Liebe heißt übrigens auf Tschechisch Láska.
3: Liebe ist, dass du mir das Messer bist, mit dem ich in mir wühle.
1: Was uns zur Frage der Fragen führt. Freundschaft zwischen Schriftsteller und Schriftsteller, geht das überhaupt? In diesem Fall sehr gut sogar. Weil wir uns über viele Dinge nie verständigen mussten. Der Humor, der Druck vor dem ersten und die Erleichterung nach dem letzten Satz, die Lesungen mit 5 Besucherinnen und Besuchern, von denen 2 mitten während der Veranstaltung aufstehen und gehen, das kannten wir beide. Es gab per se eine stabile Basis, auf der wir aufbauen konnten. Und neben Bett und Tisch haben wir auch schon Geschichten geteilt, wortwörtlich. Aus wechselseitig erlebten Anekdoten wurden Texte, aber nur mit freundschaftlicher Genehmigung.
2: Man darf als Autor nicht grauen sozusagen, aber man darf sich in der Tat eine Geschichte ausleihen, aber man muss den anderen Autor in der Tat auch fragen, darf man das?

0: Und das habe ich, glaube ich, immer gefragt, habe ich dir auch schon was mal geklaut? Hoffentlich nicht.
1: Diese Freundschaft hat nur einen Makel. Wir sehen uns zu selten. Gäbe es keine Smartphones, wir würden einander vermutlich ellenlange Briefe schreiben und den Federkiel vor der Unterschrift in Bierschaum tauchen. Und spätestens zur Silberhochzeit haben wir beschlossen, verbringen wir mal wieder ein Wochenende zusammen. Irgendwo zwischen Böhmen, Berlin und Bierstube.
0: Ahoi, ahoi, ahoi. Und lass uns bald wieder treffen und gemeinsam Bier trinken in Halle, Berlin, Köln, wo auch immer.
2: Zwei Freunde mit ähnlichem Brillengeschmack, wir haben es gerade erfahren. Die Schriftsteller Martin Becker und Jaroslav Rudisch in unserer Reihe über Freundschaften in dieser Woche hier im WDR 3 Mosaik. 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

Das Mädchen mit dem Flachshaar, das ist der Titel dieses Stückes von Claude Debussy. Es waren Albrecht Mayer au Bourg und die Academy of St. Martin in the Fields. Unser nächster Komponist hier im WDR 3 Mosaik hat zur gleichen Zeit gelebt wie Claude Debussy. Da sind wir so in den Jahrzehnten um 1900 und er ist als Begründer der rhythmisch-musikalischen Erziehung in die Geschichte eingegangen. Die Überzeugung dahinter: Rhythmus muss man mit dem Körper nachvollziehen. Und so ist daraus eine ganze Bewegungslehre entstanden. Émile Jacques Dalcroze, so heißt der Mann, der am Ursprung dieser Ideen steht. Von ihm hören wir eine kleine Ballettmusik.

0: Ein Satz aus der Suite de Ballet von Émile Jacques Dalcroze war das mit dem Moskauer Sinfonieorchester.
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2: WDR aktuell mit den Kurznachrichten um 6.30 Uhr mit Ralf Peters. Guten Morgen. Das Niedrigwasser im Rhein hat ein Rekordtief erreicht. An der zentralen Messstelle Kaub lag der Pegel heute Morgen nur noch bei 25 Zentimetern. Damit ist der jemals gemessene Tiefstwert von 2018 eingestellt. Kaub liegt zwischen Bingen und Koblenz und gilt als kritische Stelle. Am Pegel dort orientiert sich die gesamte Schifffahrt im Rhein. Ab heute haben Verbraucher mehr Rechte, wenn elektrische Geräte wie Kühlschrank, Waschmaschine oder Smartphone nicht mehr funktionieren. Hersteller müssen beispielsweise Ersatzteile deutlich länger anbieten als bisher. Außerdem dürfen Hersteller in Geräten keine Software mehr verbauen, die eine Reparatur verhindert, weil sie das Ersatzteil blockiert. Vor einigen Wochen hat ein KI-Modell der Firma OpenAI selbstständig einen Hackerangriff auf ein Unternehmen gestartet. Jetzt gibt es einen zweiten Vorfall, diesmal vom Konkurrenten Anthropic. Die Entwickler wollten die Hackerfähigkeiten ihrer KI testen, haben dem Modell aber bei der Testreihe aus Versehen Zugang zum echten Internet gegeben. Nach der Europäischen Fußballunion UEFA stellt sich auch der zuständige Verband für Nord- und Mittelamerika gegen die umstrittenen Pläne von FIFA-Chef Infantino. Er will Teile der WM an private Investoren verkaufen. Der Nord- und Mittelamerikanische Verband hat den Investorendeal nun einstimmig abgelehnt.
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2: Das Landgericht München entscheidet heute, ob bestimmte Songs, die mit KI generiert sind, Urheberrechte von Kunstschaffenden verletzen. Die Musikverwertungsgesellschaft GEMA hat gegen den US-amerikanischen KI-Musikanbieter Suno geklagt. Beate Hinrichs, WDR Kultur.
3: Im konkreten Fall geht es um bekannte Musikstücke wie Atemlos von Helene Fischer oder Daddy Cool und Rasputin von Boney M. Das Unternehmen Suno bietet Nutzenden die Möglichkeit, Lieder von KI erstellen zu lassen. Die GEMA findet nun, dass sich die Ergebnisse kaum von den Originalen unterscheiden, mit denen die KI trainiert worden ist. Das beweise, dass die Trainingsdaten memorisiert, also letztlich abgespeichert worden sind. Suno bestreitet das. Das heutige Urteil in München dürfte weit über die konkreten Songs hinausweisen.
2: Das waren die Nachrichten. Und so wird das Wetter in Nordrhein-Westfalen. Am Morgen ist es meist sonnig und trocken. Am Vormittag gibt es am Niederrhein vereinzelt Schauer. Später auch in anderen Landesteilen Schauer und Gewitter. Temperaturen von 27 bis 31, ab 500 Metern 24 bis 26 Grad. Morgen ist es meist sonnig und trocken bei 25 bis 28, in den Höhenlagen 20 bis 24 Grad. Die Zeit 6.33 Uhr.
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0: Mit Nicola Trieber. Guten Morgen um kurz nach 6:30. Für alle, die morgens nicht so schnell in die Gänge kommen, habe ich ein bisschen Shakespeare zum Trösten, der da lautet: Weise und langsam, wer hastet, der strauchelt. Es kommt aus Romeo und Julia und es richtet sich an die zwei Liebenden, die natürlich gar nicht langsam machen, sonst wäre es ja auch langweilig. Wie eilig es die beiden haben, die nächste Musik, erzählt uns das. Das ist ein Satz aus Romeo und Julia von Sergei Prokofjew, das Mädchen Julia.

0: Das Mädchen Julia, ein Satz aus der Romeo und Julia Suite war das von Sergei Prokofjew. Wir haben das WDR Sinfonieorchester gehört.
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0: Sollten Sie in der DDR groß geworden sein, dann kennen Sie vermutlich die Geschichte, die wir Ihnen jetzt erzählen. Falls nicht, dann lernen Sie jetzt eines der berühmtesten Kinderlieder des Arbeiter- und Bauernstaates kennen.

0: Eine junge Kindergärtnerin streift im Jahr 1949 durch die kriegszerstörte Stadt Nordhausen in Thüringen. Vor wenigen Jahren musste Erika Mertke aus ihrer Heimat in Schlesien fliehen. Nun, in Nordhausen, bleibt sie vor einem Plakat stehen, das an einem kaputten Schaufenster klebt. Es ist eine Ankündigung für den Weltfriedenskongress in Paris. Das Plakatmotiv stammt von Pablo Picasso und zeigt seine später weltbekannte Friedenstaube.
1: Und da hatte ich auf einmal so die Idee, die Taube soll fliegen. Und die Taube soll allen Frieden bringen. Und nicht mehr Flucht, wie ich sie hinter mir hatte und die zerstörte Stadt vor mir. Und der Text war da und die Melodie war da. Und so ist die Taube losgeflogen.
0: Erika Schirmer, so heißt sie nach ihrer Hochzeit, singt den Kindern im Kindergarten von der kleinen weißen Friedenstaube vor. Von dort aus verbreitet sich das schlichte Lied in den 50er Jahren in der ganzen Republik. Die DDR braucht neue Kinderlieder, denn die alten Texte aus der Nazi-Zeit soll niemand mehr singen. Die Friedenstaube darf, was in der DDR die wenigsten durften, übers große Wasser fliegen. Das Lied erscheint in den Schulbüchern der DDR und wird auf Pioniernachmittagen rauf und runter gesungen. Alle kennen die Friedenstaube.
2: Kennen Sie das Lied von der kleinen weißen Friedenstaube?
3: Ja, das kenne ich.
2: Ja, kennen Sie, ja? Wissen Sie auch, wer es geschrieben hat?
4: Nein.
3: Brecht?
4: Nee. Brecht war es nicht. Nicht? Brecht war es nicht.
0: Nein, nicht Bertolt Brecht. Sei es drum. Erika Schirmer macht es nichts aus, dass sie nicht so bekannt ist wie ihr Lied. Auch auf das große Geld wartet sie nicht.
5: Also überhaupt Geld verdienen mit dieser Liederschreiberei, also das ist so unwichtig. Das ist wirklich. Ich habe meinen Beruf und ich habe mein Gehalt, was jeden Monat kommt. Also ich brauchte da nicht auf meine Lieder zu warten.
0: Erika Schirmer arbeitet ab den 1970er Jahren als Pädagogin für Kinder und Jugendliche mit Behinderung. Hunderte Lieder schreibt sie für ihre Schützlinge. Und nicht nur das. Weil es in der DDR noch keine speziellen Lehrbücher für Sonderpädagogik gibt, schreibt Schirmer auch das noch selbst.
5: Lange warten, bis etwas entwickelt wird, was wir in der Arbeit im Moment brauchen. Ich finde immer, die Zeit haben wir nicht. Und das möchte ich mir auch gar nicht erlauben, so lange zu warten, bis mir jemand was anbietet. Und dann schreibe ich mir eben das selbst.
0: Selbst im hohen Alter schreibt Schirmer noch Gedichte, Geschichten und Lieder. Die Botschaft ihres bekanntesten Liedes ist aktueller denn je.
1: Den Erwachsenen möchte ich eine Botschaft mitgeben. Hütet den Frieden für unsere Kinder.
0: Heute lebt Erika Schirmer immer noch im Norden Thüringens, in der Nähe von Nordhausen. Geboren wird die Schöpferin eines der bekanntesten DDR-Kinderlieder am 31. Juli 1926. Heute vor 100 Jahren.

0: Why Are the Flowers So Red? Ein traditionelles chinesisches Lied haben wir da gehört. Gespielt vom Pianisten Yundi, hier ist für die R3, das Mosaik. Die Stadt Berlin, die ist berühmt für ihre Techno-Kultur. Die gehört ja sogar zum immateriellen Weltkulturerbe der UNESCO. Dazu beigetragen hat ganz wesentlich die Love Parade, die zum ersten Mal 1989 standfand, als Kultveranstaltung mit wenigen Menschen gestartet, als Massenevent geendet, tragisch. In Duisburg im Jahr 2010. Jetzt kommt ein Film über die Geschichte der Love Parade in die ARD-Mediathek und den stellt uns Mareike Gries vor.
1: Berlin in den 80er Jahren. Die Mauer trennt Ost und West. Mietwucher oder Gentrifizierung sind in weiter Ferne. West-Berlin war zu der Zeit ein Ort voller Kreativität und Möglichkeiten, erinnert sich Love Parade-Mitbegründer Matthias Röhing, alias Dr. Motte.
2: Mit 120 Mark konnte man ja eine Wohnung haben. Und das Geld zu verdienen dafür, da musste man sich auch nicht groß anstrengen. Ich habe Musikkassetten aufgenommen und habe die dann an Cafés, Bars, Restaurants verkauft. Und deshalb war das für viele Leute eigentlich ein Traum, nach West-Berlin zu kommen.
1: Dr. Motte gilt als das Gesicht der Love Parade. Dabei, und das macht die Doku Love is Stronger sehr deutlich, hatten und haben die Frauen an seiner Seite einen großen Anteil daran, dass die Techno-Parade zu dem wurde, was sie bis heute ist. Ein Aushängeschild, das Techno-Fans auf aller Welt kennen und schätzen. Künstlerin Danielle de Picciotto war in den 80er Jahren die Lebenspartnerin von Dr. Motte. Die ersten Love Parades haben sie gemeinsam organisiert, als angemeldete Demonstration unter dem Motto Friede, Freude, Eierkuchen.
3: Weil wir so positiv denkende Menschen waren, hatten wir die Idee, wir würden gerne mal für irgendwas demonstrieren und nicht gegen irgendwas. Friede, Freude, Eierkuchen hört sich immer ein bisschen so Larifari an, aber das war tatsächlich ernst gemeint.
1: Mit der Zeit wurde die Love Parade immer größer. 10 Jahre nach Gründung, Ende der 90er, kamen über 1 Million Menschen zur Parade. Anfang der Nullerjahre dann die Kehrtwende. Zu viel war zusammengekommen. Die Besucherzahlen gingen zurück. Die Stadt Berlin wollte die Parade nicht mehr als Demonstration durchgehen lassen. Die Auflagen wurden härter, die Finanzierung immer schwieriger.
2: Wir waren einfach mehr oder weniger pleite.
4: Es ist nichts mehr mit dem großen Wum-Wum, das Herz zur Techno-Musik gebrochen. Die Love Parade findet dieses Jahr nicht statt.
1: Ein privater Investor hat daraufhin die Rechte an der Love Parade gekauft. Aus der ehemaligen Demo für Freiheit und Lebensfreude wurde Kritikern zufolge mehr und mehr eine Werbeveranstaltung für eine Fitnesskette oder für Softdrinks. Und die Love Parade zog ins Ruhrgebiet. Dr. Motte und sein Team hatten sich zu dem Zeitpunkt komplett zurückgezogen. Im Jahr 2010 dann die Katastrophe.
5: 21 Menschen, die gestorben sind. Wer ist dafür verantwortlich?
6: Dies bedeutet auch das Aus der Love Parade.
1: Nach Duisburg war klar, die Love Parade wird es so nicht mehr geben. Aber 12 Jahre später wollen Dr. Motte und seine jetzige Frau Ellen Dosch-Röing die Parade dahin zurückholen, wo alles begann, nach Berlin. Und das gelingt. Seit 2022 heißt die Veranstaltung nun Rave the Planet. Hunderttausende feiern mit. Regisseurin Britta Mischer zeigt mit einer beeindruckenden Kombination aus Archivmaterial und aktuellen Aufnahmen, dass die Berliner Technokultur in der Zwischenzeit vollkommen zu Recht zum immateriellen Weltkulturerbe ernannt wurde. Ihre Dokumentation fängt Zeitgeist und Lebensgefühl ein und den ungebrochenen Enthusiasmus von Dr. Motte und Co., die auch mit teils Mitte 60 an die einigende Kraft des Techno glauben.
0: Mareike Gries war das über die Doku Love is Stronger von Love Parade zu Rave the Planet. Finden Sie ab heute in der ARD Mediathek. Hier ist wieder R3, das Mosaik, wo wir jetzt einen Walzer hören. Der hat mit dem stampfenden Viervierteltakt des Technos erstmal nichts zu tun auf den ersten Blick. Aber wenn wir uns daran erinnern, dass ein Star der Techno-Szene mal Blümchen genannt wurde oder vielleicht auch immer noch so genannt wird, dann liegen wir vielleicht mit dem Blumenwalzer von Peter Tchaikovsky gar nicht mal so daneben.

Den Blumenwalzer von Peter Tschaikowski aus dem Nussknacker haben wir gehört mit dem Gürzenich-Orchester Köln und Dimitri Kitajenko hier im WDR 3 Mosaik um 7:04. Bis zur vollen Stunde Musik von Ludwig van Beethoven, Mischa Maisky und Marta Argerich spielen einen Satz aus der Cellosonate in A-Dur.

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3: 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Es ist 7 Uhr. 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
5: Die Nachrichten mit Robert Levin. Guten Morgen. Seit heute gilt in Deutschland das neue Recht auf Reparatur. Wer also ab heute ein neues Smartphone, Tablet, eine Waschmaschine oder einen Staubsauger kauft, kann von diesem Recht Gebrauch machen. Was die neuen Reparaturregeln konkret bedeuten, fasst Jakob Sachs zusammen.
6: Hersteller müssen bei Geräten laut Rechtsexperten etwa 7 bis 10 Jahre, nachdem ein Gerät nicht mehr hergestellt wird, verpflichtend Ersatzteile anbieten. Außerdem dürfen Hersteller keine Software mehr einsetzen, die Reparaturen verhindert. Denn schlaue Geräte haben teilweise erkannt, wenn ein Ersatzteil eingesetzt wurde und haben das dann blockiert.
5: Der Deutsche Wetterdienst hat seine vorläufige Juli-Bilanz vorgelegt. Und die zeigt, der Juli 2026 reiht sich auch in Nordrhein-Westfalen ein in die zu warmen Monate. Jörg Heidermann mit den Einzelheiten.
7: Das Temperaturplus lag im Vergleich zum langjährigen Mittel von 1961 bis 1990 bei mehr als 2,5 Grad Celsius. Die größte Abweichung gab es in Weilerswist mit mehr als 3,5 Grad. Und dass der Juli sehr warm war, zeigt sich auch auf dem Kahlen Asten. Hier wurde gleich zweimal die 30-Grad-Marke überschritten. Außerdem war der Monat sehr sonnenscheinreich und sehr trocken. Nach vorläufigem Stand der trockenste Juli seit Beginn der Wetteraufzeichnung.
5: Der spanische Premierminister Sanchez will heute nach Ceuta reisen. In der Stadt waren in den letzten Tagen tausende Menschen angekommen, die auf Asyl in der EU hoffen. Ceuta gehört nämlich zu Spanien, liegt aber an der nördlichen Spitze von Marokko in Afrika. Warum gerade jetzt so viele Menschen dorthin kommen, erklärt Stefan Ehlert.
8: Wir haben es eindeutig mit einem Social-Media-Phänomen zu tun. Es hat sich herumgesprochen, dass der spanische Oberstgerichtshof entschieden hat, wenn man schwimmend aufgegriffen wird auf hoher See im Wasser, dann kann man nicht einfach direkt zurückgewiesen werden, abgeschoben werden, sondern durchläuft ein normales Aufnahmeverfahren, gewinnt Zeit in Ceuta, um dann vielleicht auf diese Art und Weise regulär in die EU zu gelangen. Das ist der Hintergrund, warum Hunderte und man schätzt bis zu 2000 Menschen in den letzten Tagen und Wochen versucht haben, diese etwa 4-stündige Strecke schwimmend zurückzulegen. Nicht ganz ohne Hilfsmittel, mit Neoprenanzügen, mit Schwimmreifen, Autoreifen, was auch immer. Ich habe gehört, manche können noch nicht mal schwimmen.
5: Weitere Meldungen im Überblick. Das Niedrigwasser im Rhein hat ein Rekordtief erreicht. An der zentralen Messstelle bei Kaub lag der Pegel heute Morgen nur noch bei 25 Zentimetern. Damit ist der jemals gemessene Tiefstwert von 2018 eingestellt. Kaub liegt zwischen Bingen und Koblenz und gilt als kritische Stelle. Am Pegel dort orientiert sich die gesamte Schifffahrt im Rhein. In Soest soll eine Frau monatelang als Sklavin gehalten und schwer misshandelt worden sein. Verdächtigt werden 4 Männer. Der Jüngste ist 16, der mutmaßliche Haupttäter 29. Sie sollen die Hilflosigkeit der obdachlosen Frau ausgenutzt und sie abhängig gemacht haben. Das Ganze soll sich bereits im letzten Jahr abgespielt haben, wurde aber erst jetzt bekannt. Nach der Europäischen Fußballunion UEFA stellt sich auch der zuständige Verband für Nord- und Mittelamerika gegen die umstrittenen Pläne von FIFA-Chef Infantino. Er will Teile der WM an private Investoren verkaufen. Der Nord- und Mittelamerikanische Verband hat den Investorendeal nun einstimmig abgelehnt. Das US-Außenministerium hat sich bei einer internationalen Konferenz Anfang der Woche eine Panne geleistet und eine falsche Afrika-Karte gezeigt. 6 Länder waren nicht richtig eingezeichnet. Ein Sprecher sprach nun von einem bedauerlichen Fehler. Ein Mitarbeiter des Ministeriums habe die Präsentation noch in letzter Minute verändert. Dabei sei der Fehler entstanden.
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5: Das Museum Ludwig in Köln beendet am Wochenende seine bisher erfolgreichste Schau. Die Ausstellung der japanischen Künstlerin Yayoi Kusama. Zum Abschluss gibt es noch ein paar Resttickets. Franziska Schork, WDR Kultur.
2: Es ist die allerletzte Chance. Die Kusama-Nächte am Samstag und Sonntag. Dafür bleibt das Museum ausnahmsweise bis 2 Uhr in der Nacht geöffnet. Interessierte können an der Museumskasse nochmal Karten für den jeweiligen Abend kaufen. Die Ausstellung ist die erfolgreichste in der Geschichte des Museums. Sie hat bislang 450.000 Besucherinnen und Besucher angezogen. Gezeigt werden 300 Werke der inzwischen 97 Jahre alten Japanerin, die mit ihren farbigen Polkadots berühmt wurde. Spektakulär ist ein riesiger Raum, in dem meterhohe gepunktete Krakenarme stehen.
5: Das Wetter in Nordrhein-Westfalen. Heute nach örtlichem Frühnebel, mal Sonne, mal Wolken, Schauer oder Gewitter bleiben die Ausnahme. Der Wind weht, abseits von Schauern und Gewittern, schwach bis mäßig aus westlicher Richtung. In Schleiden bis 27 Grad, Dienstlaken 28, in Hagen 30 Grad. Morgen ruhiges Sommerwetter, freundlich und trocken, bei etwas kühlerem 24 bis 28 Grad. Am Sonntag wird's ähnlich, aber wieder wärmer, 27 bis 31 Grad. Das war WDR Aktuell.
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4: Mit Nicola Triebe, schönen guten Morgen. Sieht ja fast so aus, als ob uns Menschen die ultimative narzisstische Kränkung bevorstünde. Bald könnten uns die Maschinen in allen Belangen überlegen sein. Adieu, Krone der Schöpfung. Ist das vielleicht ein Grund, warum menschliche Intelligenz gerade so häufig als allerhöchste Tugend gepriesen wird? Das findet zumindest die Wirtschaftswissenschaftlerin Gisela Schmalz und sie sieht das sehr kritisch. Wem dieser Intelligenzkult nutzt, darüber spreche ich gleich mit ihr.

0: da konnten wir sie gerade noch mal hören, die zwei Paukenschläge, die sein mussten am Ende einer Sinfonie, die den Beinamen mit dem Paukenschlag trägt. Das war Musik von Joseph Haydn. Mit der Hanover Band haben wir sie gehört, hier im WDR 3 Mosaik. Wie ist das bei Ihnen? Kennen Sie Ihren IQ? Also haben Sie so eine Zahl, durch die Sie ungefähr einordnen können, wo Sie intelligenzmäßig stehen im Vergleich zu den anderen? Und die nächste Frage wäre dann, was macht das mit Ihnen? Messen Sie dem Bedeutung bei? Die Wirtschaftswissenschaftlerin und Philosophin Gisela Schmalz findet, dass wir diese messbare Form von Intelligenz viel zu wichtig nehmen und sieht in unserer Gesellschaft einen regelrechten Fetisch Intelligenz. Genauso heißt auch ihr neuestes Buch. Schönen guten Morgen, Frau Schmalz.
1: Guten Morgen.
0: Ich habe mich gefragt, war das nicht schon immer so? Also hat man nicht schon immer Ausschau nach den besonders Fixen gehalten und die dann gefördert? Also ist diese Fokussierung wirklich so neu?
1: Nein, die ist überhaupt nicht neu. Der Fetisch Intelligenz ist nur jetzt aufgeblüht in Schulen unter Rechten und dadurch, dass es künstliche Intelligenz gibt. Und natürlich hat Intelligenz, so wie der IQ sie misst, eine große Bedeutung. Aber meiner Ansicht nach ist die Überbewertung eben dieses IQ-messbaren Intelligenzwertes, also der sogenannten problemlösenden oder eher logischen Intelligenz, meines Erachtens total übertrieben.
0: Sie haben gerade gesagt, verschiedene Dinge genannt, wo diese messbare Form der Intelligenz aufblüht, unter anderem unter Rechten. Was meinen Sie damit?
1: Also das ist ja auch nichts Neues, dass Intelligenz überbewertet und minder Intelligente abgewertet werden. In der Nazizeit, was man als Eugenik bezeichnet hat, da hat man eine Bereinigung eben von bestimmten Intelligenztypen betrieben, um das mal steril auszudrücken. Und heute habe ich eine Riesenschar von international vernetzten Intelligenz-Influencern gefunden, die also Texte zu Intelligenz posten, so tun, als seien sie echte Wissenschaftler und dann aber eine Form von Intelligenz verbreiten, die behauptet, Intelligenz sei fix, sei bei bestimmten Rassen höher als bei anderen und eigentlich angeboren, sodass man eh nichts machen könne, dass bestimmte Menschen aus bestimmten Nationen oder Frauen oder eben Minderbegabte überhaupt keine Chance hätten, ihre Intelligenz je zu verbessern. Und damit begründen die ihre rassistische, sexistische, ableistische Politik.
0: Wenn wir Ihre Diagnose, dass dieses Gewicht sehr stark auf diese, ja, ich nenne sie mal rationale, mathematische Intelligenz gelegt wird, wenn wir das mal ummünzen in praktisches Handeln, also was könnten wir ändern? Wie könnten wir Prioritäten umändern? Ja, was sollten wir anders machen? Was sollten wir anders gewichten?
1: Ja, also was wir jetzt haben, ist so eine Intelligenzvorstellung, die so in die Richtung von Adorno Horkheimer geht. Die sprechen von instrumenteller Vernunft. Und da geht es eben um Problemlösung, Problemlösung, Problemlösung. Anstatt mal zu gucken, was kann der Mensch jenseits, was gibt es auch noch für Fähigkeiten, die eben viel wichtiger werden in einer Welt, wo diese Problemlösung doch durch KI vor allem abgefertigt werden kann. Ja, wir können das ja delegieren. Also mein Appell wäre dafür, dass wir auch an Schulen Menschen holistisch, also ganzheitlich angucken und versuchen, die zu trainieren in inter- und intrapersoneller Intelligenz, also sozialer Intelligenz oder emotionaler Intelligenz, wenn man das denn Intelligenz nennen will, ja, sagen wir Fähigkeiten oder auch kreative Fähigkeiten, weil wir in einer Welt leben, die so komplex geworden ist, ne, mit Kriegen, Krisen, Klimawandel und so weiter, dass wir hier Menschen, die mehr out of the box denken brauchen und eben nicht diejenigen, die in denselben Faden denken.
0: Ja, ja, also aber für das Individuum und sicher auch für unsere Gesellschaft hat das klare Vorteile. Aber gilt das denn auch für die Wirtschaft? Ich meine, brauchen die nicht am Ende doch diejenigen, die einfach schnell kombinieren können?
1: Die Wirtschaft wird ja zunehmend mehr von künstlicher Intelligenz beherrscht. Ja. Also dort wird das stark eingesetzt und propagiert, sodass man Menschen auslagern kann. Wir brauchen in der Wirtschaft Menschen, die andere Menschen führen können, die eben ganzheitlich denken können, also Systeme und Menschsysteme verstehen, ja, diese Zusammenhänge. Und langfristig denken und eben auch hier neue Wege suchen, auch Wirtschaftsmodelle zu entwickeln. Es ist nicht umsonst, dass jemand wie Alex Karp von Palantir neurodiverse Leute einstellt. Also die werden gezielt gesucht in den USA mittlerweile. Und das geht eben weg von dem klassischen Intelligenzbegriff.
0: Was würden Sie sagen, IQ-Tests, machen die überhaupt noch Sinn oder würden Sie einfach am liebsten vollständig darauf verzichten?
1: Nein, die machen schon noch Sinn. Es ist gut, dass wir intelligente Menschen haben, keine Frage. Intelligenz im Sinne vom IQ-Begriff. Aber alles andere, was oberhalb der 100 Punkte liegt, ja, auf der Glockenkurve der Intelligenz und was unterhalb liegt, ist genauso interessant und muss einbezogen werden aus Menschlichkeit, aber eben auch aus einer Gesellschaft, aus einem gesellschaftlichen Bedarf heraus, dass wir einfach neue Lösungen brauchen. Wie gesagt, in einer Welt, die von dieser Art von Intelligenz recht weit zerstört wurde.
0: Und das sind einige Gedanken, kurz zusammengefasst, die sich auch ausgiebig formuliert finden in einem neuen Buch, das heute erscheint. Das heißt Fetisch Intelligenz, wie ein überbewertetes Konzept unser Leben prägt. Ich habe mit der Autorin darüber gesprochen, mit der Wirtschaftswissenschaftlerin und Philosophin Gisela Schmalz. Danke für das Gespräch hier im WDR3 Mosaik.
1: Danke Ihnen und gute Lektüre.

0: war Musik von Leos Janacek, haben Sie gehört hier im WDR 3 Mosaik. Ein Satz aus der Märchensuite mit Anuschka und Katharina Haack.
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0: Ging es Ihnen auch so wie mir? Haben Sie gestern auch aufgehorcht, als es hieß, die Bahn schreibt schwarze Zahlen? Ist da jemand farbenblind, dachte ich bei mir. Aber nein, es ist tatsächlich das erste Plus seit 7 Jahren. Ein schönes Geschenk für den neuen Verkehrsminister, der seit gestern ja im Amt ist. Aber können wir gemeine Bahnfahrer und Fahrerinnen uns auch über das Umsatzplus freuen? Geht so, findet Carsten Schabowski aus dem WDR-Wirtschaftsressort. Er ordnet das für uns ein.
2: Die Deutsche Bahn legt ihre Halbjahreszahlen vor. Das ist ein erster Stimmungstest für den neuen Verkehrsminister Steffen Bilger. Der CDU-Mann wird damit zwangsläufig auch zum Bahnminister. Denn die Bahn ist ein zentrales Instrument der Klimapolitik und zugleich eines der großen Ärgernisse im Alltag vieler Menschen. Auf der einen Seite stehen Zahlen, von denen Manager träumen. Rekordfahrgastzahlen, fast 1 Milliarde Menschen im ersten Halbjahr. Die Züge sind voll, Benzin ist teuer, viele steigen vom Auto auf die Bahn um. Das Kerngeschäft fährt wieder in die schwarze Zahlen. Die Bahn erzielt trotz Milliardenschulden einen Überschuss, weil sie ihre Züge stärker auslastet und mehr Tickets verkauft. Auf den ersten Blick wirkt das komfortabel. Ein Unternehmen, das wächst, das genutzt wird, das im Kern Geld verdient. Doch diese Nachricht hat eine zweite Spur. Mehr als 20 Milliarden Euro Schulden, ein Verlust von gut 2 Milliarden im vergangenen Jahr und vor allem Unzuverlässigkeit. Die Pünktlichkeitsquote im Fernverkehr lag im Juni bei knapp 53%. Fast jeder zweite Fernzug war verspätet. Die Bahnreise ist längst nicht mehr die Fahrt mit Uhr und Fahrplan, sondern mit Apps, Ausweichstrategien und vor allem Zeitpuffer. Die Bundesregierung will 70% Pünktlichkeit im Fernverkehr bis 2029. Die Bahn sagt, dafür bräuchten wir rund 13 Milliarden Euro zusätzlich, nur um dem Versprechen näher zu kommen, dass Züge ungefähr zur vorgesehenen Zeit ankommen. Man könnte sagen, der Betrieb funktioniert, das System aber nicht. Dazu kommen Großbaustellen, verzögerte Streckensanierungen, auch in NRW, Probleme im Güterverkehr trotz Klimazielen, Stuttgart 21, das Kritiker spötte Stuttgart 31 nennen,

0: und neue Konkurrenz auf der Fernverkehrsschiene. Seit Oktober sitzt mit Evelyn Palla eine neue Chefin an der Spitze. Sie hat an sichtbaren Stellen begonnen. Mehr Sicherheitskräfte, Bodycams, zusätzliche Reinigungsteams in Zügen und Bahnhöfen, künftig Alkoholverbote auf bestimmten Stationen, dazu modernere Klimaanlagen in hunderten Fahrzeugen. Das klingt nach Details, ist aber im Alltag eines überfüllten ICE ein Unterschied. Für den neuen Minister bleibt damit eine zentrale Aufgabe, aus einem wachsenden, aber fragilen System ein verlässliches zu machen. Mit Milliarden nicht nur für Prestigeobjekte, sondern für die alltägliche Infrastruktur. Strecken, Stellwerke, digitale Systeme und mit einer Politik, die bereit ist, das zu finanzieren und zu kontrollieren. Erst wenn Pünktlichkeit, Sauberkeit, Sicherheit und Verlässlichkeit denselben Stellenwert bekommen wie der Gewinn, wird aus dieser Halbjahresbilanz mehr als nur ein schönes Zahlenwerk.
1: Das ist die Meinung von Carsten Schabowski aus dem WDR-Wirtschaftsressort. Und hier ist das WDR 3 Mosaik um 5 Minuten vor 7:30. Schönen guten Morgen.

Vielleicht haben Sie ja den Film zu dieser Musik gesehen, das ist in diesem Jahr herausgekommen. Es ist die Verfilmung des autobiografischen Romans Ach, diese Lücke, diese entsetzliche Lücke von Joachim Meyerhoff. Segun Akinola hat die Musik dazu komponiert. Hier ist das für die R3 Musik jetzt mit einem Stück der britischen Komponistin Phyllis Tate aus der London Fields Suite, Springtime in Q.

0: Das war eine musikalische Hommage an einen Londoner Stadtteil, der sich im Südwesten der Stadt befindet und der bekannt ist für die Royal Botanical Gardens. Springtime in Kew von Phyllis Tate.
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2: WDR aktuell mit den Kurznachrichten um 7.30 Uhr mit Ralf Peters. Guten Morgen. Das Niedrigwasser im Rhein hat ein Rekordtief erreicht. An der zentralen Messstelle Kaub lag der Pegel heute Morgen nur noch bei 25 Zentimetern. Damit ist der jemals gemessene Tiefstwert von 2018 eingestellt. Kaub liegt zwischen Bingen und Koblenz und gilt als kritische Stelle. Am Pegel dort orientiert sich die gesamte Schifffahrt im Rhein. Ab heute haben Verbraucher mehr Rechte, wenn elektrische Geräte wie Kühlschrank, Waschmaschine oder Smartphone nicht mehr funktionieren. Hersteller müssen beispielsweise Ersatzteile deutlich länger anbieten als bisher. Außerdem dürfen Hersteller in Geräten keine Software mehr verbauen, die eine Reparatur verhindert, weil sie das Ersatzteil blockiert. Das US-Außenministerium hat sich bei einer internationalen Konferenz Anfang der Woche eine Panne geleistet und eine falsche Afrika-Karte gezeigt. 6 Länder waren nicht richtig eingezeichnet. Ein Sprecher sprach nun von einem bedauerlichen Fehler. Ein Mitarbeiter des Ministeriums habe die Präsentation noch in letzter Minute verändert. Dabei sei der Fehler entstanden. Nach der Europäischen Fußballunion UEFA stellt sich auch der zuständige Verband für Nord- und Mittelamerika gegen die umstrittenen Pläne von FIFA-Chef Infantino. Er will Teile der WM an private Investoren verkaufen. Der Nord- und Mittelamerikanische Verband hat den Investorendeal nun einstimmig abgelehnt.
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2: Das Landgericht München entscheidet heute, ob bestimmte Songs, die mit KI generiert sind, die Urheberrechte deutscher Musiker und Musikerinnen verletzen. Die Musikverwertungsgesellschaft GEMA hat gegen den US-amerikanischen KI-Musikanbieter Suno geklagt. Das Unternehmen bietet Nutzenden die Möglichkeit, Lieder von KI erstellen zu lassen. Bei bekannten Musikstücken wie Atemlos von Helene Fischer oder der Die Cool von Bonnie M. argumentiert die GEMA, dass sich die Ergebnisse kaum von den Originalen unterscheiden, mit denen die KI trainiert worden ist. Dies belege, dass die Trainingsdaten abgespeichert worden seien. Suno bestreitet das. Das Urteil dürfte weit über den konkreten Fall hinausweisen. Der Vater der 2011 gestorbenen Soul-Sängerin Amy Winehouse muss eine Millionensumme an 2 frühere Bekannte seiner Tochter zahlen. Mitch Winehouse hatte einen Prozess gegen die beiden angestrengt. Sein Vorwurf, sie hätten Kleidungs- und Erinnerungsstücke seiner Tochter versteigert. Die Richterin stellte jedoch fest, dass Mitch Winehouse von Anfang an über den geplanten Verkauf informiert gewesen sei. Er habe erst im Nachhinein begonnen, die beiden Frauen auf Geld zu verklagen. Nun muss er einen Großteil der Gerichtskosten der beiden Frauen zahlen, die sich auf umgerechnet rund 1,4 Millionen Euro belaufen. Mitch Winehouse muss davon innerhalb der kommenden 2 Wochen rund 1,1 Millionen Euro begleichen. Die 20 besten Aufnahmen zum Fotowettbewerb der Extraschicht 2026 stellen sich der Publikumsabstimmung. Die Arbeiten sind bis zum 13. August im Essener Hauptbahnhof zu sehen. Ein QR-Code führt zur Online-Abstimmung. Nach Angaben der Ruhrtourismus GmbH hat eine Jury die Bilder aus den Einsendungen von rund 250 Fotografierenden ausgewählt. Sie hatten ihre persönlichen Eindrücke des revierweiten Kulturfests Extraschicht Ende Juni mit der Kamera festgehalten und eingereicht. Die Motive der Finalisten reichten von leuchtenden Fördertürmen und Straßenszenen bis zu stillen Momenten zwischen Licht und Bewegung. Das waren die Kulturnachrichten. Und so wird das Wetter in Nordrhein-Westfalen. Am Morgen ist es meist sonnig und trocken. Am Vormittag gibt es am Niederrhein vereinzelt Schauer. Später auch in anderen Landesteilen Schauer und Gewitter. Temperaturen von 27 bis 31, ab 500 Metern 24 bis 26 Grad. Morgen ist es meist sonnig und trocken bei 25 bis 28, in den Höhenlagen 20 bis 24 Grad. Die Zeit 7.35 Uhr.
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0: mit Nicola Triebe und hier kommt mal wieder ein Stück aus einem unserer Alben der Woche hier im WDR 3 Mosaik. Eine kleine Zaubermusik, die unseren Ohren sehr schmeichelt. Sie ist von einem Meister der Computerspielmusik, Nobuo Uematsu. Der hat den Soundtrack zum Kultspiel Final Fantasy komponiert. Das London Symphony Orchestra hat gerade sein erstes Werk für den Konzertsaal eingespielt und veröffentlicht. Wir hören rein.

0: Ein kleiner Auszug aus Meranian, Heart of Ice, Musik von Nobue Uematsu haben wir gehört in der Aufnahme des London Symphony Orchestra.
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0: Die hat heute für uns Nicole Strecker. Guten Morgen.
2: Guten Morgen.
0: In der CDU gibt es eine kleine Palastrevolte, seit vor gut zwei Wochen Jens Spahn seinen Posten als Fraktionsvorsitzender der CDU geräumt hat, steht Kanzler Friedrich Merz parteiintern in der Kritik wegen seiner Kabinettsumbildung und seines Führungsstils. Was sagen die Kommentierenden heute dazu?
2: Ja, Spiegel Online bilanziert das Geschehene und vergleicht das Vorgehen des Kanzlers mit dem Loriot-Sketch, in dem ein Mann ein schiefes Bild richten möchte, dabei aber immer mehr Dinge zum Umstürzen bringt, bis am Ende das Zimmer verwüstet ist. Genauso könne man zusehen, mein Spiegel Online, wie jeder Versuch eines Krisenmanagements alles schlimmer macht.
3: Erst fällt das Bild aus dem Rahmen, dann kippt der Beistelltisch um, dann der Couchtisch, das Regal und am Ende klebt auch noch der Flocati am Fuß. Der Spott, der sich nun über Merz ergießt, zeigt den rapiden Autoritätsverlust des Kanzlers bei den eigenen Leuten. Und nichts beschädigt die Autorität mehr als Lächerlichkeit.
2: Auch die Süddeutsche Zeitung meint, Merz sei so gefährdet wie nie.
3: Statt kraftvoll zu führen, unterlaufen ihm handwerkliche Fehler, die das Selbstverständnis der CDU unterminieren, das Regierungsgeschäft besser als andere zu beherrschen. Und statt bürgerliche Werte wie Respekt und Anstand vorzuleben, verprellt er durch sein stoffeliges Agieren und seinen Hang zum Beleidigtsein Regierungsmitarbeiter und ganze CDU-Landesverbände.
0: Kein gutes Zeugnis also vor der Sommerpause für den Kanzler. Ziemliche Bestnoten scheint dagegen ein Liederabend gestern mit Schuberts Winterreise bei den Salzburger Festspielen bekommen zu haben. Sang Matthias Görner und am Klavier der geschasste Ex-Intendant in Salzburg, Markus Hinterhäuser.
2: Ja, auch in den vergangenen Jahren ist Hinterhäuser beim Festival als Pianist aufgetreten. Die Tradition wurde nun beibehalten, obwohl seine Ära als Intendant in Salzburg nach viel Streit mit der Politik ziemlich unschön mit einer Vertragsauflösung zu Ende gegangen ist. Der Standard schreibt über den Abend:
3: Gemurmel, Geraune, Gehüstel im Saal. Die Spannung war am Mittwochabend mit Händen zu greifen. Würde Markus Hinterhäuser wirklich auftreten, trotz all der Querelen im Vorfeld? Momente später war es eine Tatsache.
2: Ja, Markus Hinterhäuser tritt auf und bekommt frenetischen Applaus, als wäre er der zurückgekehrte verlorene Sohn, meint der Standard. Ähnlich hat das auch die FAZ erlebt. Der Applaus sei ein Publikumsvotum gegen eitle kulturpolitische Kleingeisterei gewesen, meint sie. Die Süddeutsche Zeitung titelt »Jetzt spricht die Kunst« und zeigt sich begeistert von der Qualität der Aufführung, die den Skandal in den Hintergrund treten ließ. Wenngleich der starke Beifall am Ende natürlich vor allem ein Bekenntnis war.
3: Glaubt man diesem Abend, so ist die Geschichte noch längst nicht zu Ende. Die Geschichte von Markus Hinterhäuser und Salzburg.
0: Das mutmaßt die Süddeutsche Zeitung. Hier ist die WDR 3 Kulturmedienschau. Und zum Schluss ein Ereignis, das gefühlt alle paar Jahre mal auftritt. Es gibt mal wieder einen neuen Beatles-Song. Diesmal Little Girl von John Lennon.
2: Ja, gefunden wurde ein Heimdemo, vermutlich aus dem Jahr 1965. Zu hören sei eine zarte, melancholische Akustiknummer, die nur aus Lennons Gesang und Gitarre bestehe, schreibt der Rolling Stone. Dass der Song 4 Jahrzehnte lang ein Geheimnis bleiben konnte, erklärt sich das Magazin mit der immensen Kreativität der jugendlichen Beatles.
3: Sie produzierten Musik in einem Tempo, das Meisterwerke wie Brotkrumen fallen ließ, immer mit Vollgas auf den nächsten Song zustrebend. Deshalb holt die Welt noch immer flüchtige Momente ein, die sie vor Jahrzehnten hinterließen. Und deshalb entwickelt und verwandelt sich die Beatles-Geschichte mit den Jahren immer weiter. Jedes Mal, wenn man glaubt, alles gehört zu haben, gibt es noch mehr.
0: Das schreibt der Rolling Stone zum neu entdeckten John Lennon Song und erscheinen soll dieses Lied Little Girl Anfang Oktober auf einer Special Edition des Albums Rubber Soul. Das war unsere WDR 3 Kultur Medienschau, die kam heute von Nicole Strecker. Vielen Dank.
2: Gerne.

Jean-Jacques Cantoroff führt uns in den Geigenhimmel in dieser Romance-Serenade von Édouard Lalot. So, Geigenfreunde kamen hier voll auf ihre Kosten, aber Klavierliebhaberinnen sollen auch nicht zu kurz kommen. Bei unserem nächsten Stück ist die Zufriedenheit quasi vorprogrammiert. Zumindest behauptet das der Titel. Glück ist genug, lautet der. Das ist eine der Kinderszenen von Robert Schumann.

Arka di Volodos war das mit einer Kinderszene von Robert Schumann. Hier bei uns im WDR 3 Musik gibt es jetzt Kirche in WDR 3. Heute mit Klaus Nellissen und die Musik zur Einstimmung, die kommt von Maggie Capusam-Veo. Wir hören The Chapel Choir of Pembroke College, Cambridge unter Anna Lapwood mit Abide With Me.

Am letzten Juniwochenende, als die Gluthitze auch Köln im Schwitzkasten hatte, da habe ich einen Trick angewandt. Weil sich in den Freibädern die Leute gestapelt hatten, bin ich ins Museum gegangen. Kunst braucht konstante Temperaturen, Museen sind gerade an Sonnentagen oft wenig besucht, das sparen sich die meisten fürs Regenwetter auf. Also auf zum Wallraf-Richarts-Museum. Als ich es betrete, was für eine Wohltat, was für eine Kühle, was für eine Ruhe, was für eine Kunst. Ich weiß nicht, ob Sie das Wallraf-Richarts kennen. Es ist sowas wie die Mutter aller Kölner Museen. Es verdankt sich dem Priester und Universalgelehrten Ferdinand Franz Wallraf. Der hat irrsinnig viel für Köln bewirkt und nach seinem Tod, 1824, hat er seine riesige Kunstsammlung der Stadt vermacht. Schon oft war ich hier zu großen Ausstellungen oder auch einfach mal so. Und so finde ich schnell das Gemälde aus Wallrafs Sammlung, das ich sehen will, bei der Hitzehölle draußen. Der heilige Antonius von Dämonen gepeinigt. Ein Gemälde von 1520, ein wildes Bild. Der Wüstenvater Antonius, umgeben von Dämonen, die fast wie Monster aussehen, in Scharlachrot, in stechendem Gelb. Sie jagen ihn, fast verzehren sie ihn. Antonius leidet auf dem Bild höllische Qualen. Es gab sogar mal eine Krankheit, die danach benannt wurde, was auf dem Gemälde zu sehen ist, das Antoniusfeuer, ausgelöst durch den Mutterkornpilz im Getreide. Wenn Menschen das aßen, dann litten sie an höllischen Hitzewallungen. So gequält wie auf dem Gemälde. So stelle ich mir das jedenfalls vor, angesichts der Hitze draußen an diesem letzten Juniwochenende. Und dann? Nun, ich will ja nicht so schnell wieder raus in die Gluthitze. Also fange ich an, Tempo rauszunehmen bei meinem Besuch. Ganz bewusst bummle ich. Auch wenn ich das Museum und die Sammlung schon kannte, entdecke ich erst jetzt ganz viele Details auf Bildern, die ich sonst eher habe links liegen lassen. Zum Beispiel die herrlichen Winterlandschaften der niederländischen Meister. Bei 40 Grad Außentemperatur starre ich auf Menschen beim Eisstockschießen auf zugefrorenen Seen. Oder Stadtansichten von Köln im Hintergrund von Altarbildern, die sich nur erschließen, wenn man auch mal auf die Details schaut. Und was für eine Wohltat, die kühlen Farbtöne der Impressionisten. Das Wallraf-Richarts-Museum hat von denen die größte Sammlung in Deutschland. Okay, das ist jetzt schon wieder einen Monat her, aber ich erzähle jetzt davon, weil nach diesem Wochenende ist erstmal Schluss mit der Chance auf einen Besuch. Das Wallraf-Richarts schließt für mindestens 3 Jahre. Sanierung. Ich werde es vermissen. Aber ich erzähle auch davon, weil mir bei meinem bummelnden Blick auf die Kunstwerke auf einmal etwas klar geworden ist. In so einem Museum ist es ja wie bei Menschen auf der Straße. Meist nehme ich sie gar nicht so richtig wahr. Meist sind es mir zu viele. Meist suche ich bestimmte Leute, die ich treffe. Nur selten nehme ich mir die Muße, Menschen bewusst in Augenschein zu nehmen. Als, ja, ein Kunstwerk der eigenen und wunderbaren Art. Glauben Sie mir, in den Tagen danach bin ich ganz anders durch Kölns Straßen gegangen. Und das macht was mit einem, Menschen einmal wirklich zu sehen und über sie zu staunen in all ihren Facetten. Vom Wallrafplatz in Köln grüßt Sie Klaus Nellissen.

Habe ich da gerade die Choralmelodie O Haupt voll Blut und Wunden gehört? Es klang für meine Ohren so. Das war aber keine Musik von Bach. Das war Musik von Evaristo Felice Dall'Abaco, hier gespielt von Concerto Köln. Davor ein Beitrag der katholischen Kirche und Sie haben es vielleicht gehört, Klaus Nellissen hat da ja gerade vom Wallraf-Richartz-Museum gesprochen, mit dem werden auch wir uns beschäftigen. Das Museum schließt ja in diesen Tagen für mehr als 2 Jahre, es muss renoviert werden und die ganzen Kunstwerke und Kostbarkeiten, die müssen alle verpackt werden, denn es muss alles raus aus dem Gebäude. Wie das so vonstatten geht, Sie erfahren es bei uns. Hier im WDR 3 Mosaikum kurz nach 8.

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0: 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Es ist 8 Uhr. 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
4: Die Nachrichten mit Robert Lewin. Guten Morgen. Für kaputte Elektrogeräte gilt ab heute in Deutschland das sogenannte Recht auf Reparatur. Das bedeutet, Hersteller müssen Ersatzteile länger auf Lager haben. Und wenn zum Beispiel eine Waschmaschine während der Garantie kaputt geht, kann man sich entscheiden, ob man eine neue haben möchte oder die alte reparieren lässt. Sarah Lopez erklärt das genauer.
5: Wer sich für die Reparatur entscheidet, wird dafür belohnt mit einer Verlängerung der Gewährleistung um ein Jahr. Aber auch wenn ein Gerät erst danach kaputt geht, haben Käufer jetzt das Recht, Geräte wie Smartphones, Fernseher und Kühlschränke reparieren zu lassen. Und zwar je nach Produktgruppe 7 bis 10 Jahre, nachdem das letzte Gerät des jeweiligen Modells auf den Markt gebracht wurde. Hier zählt also nicht das Kaufdatum. Kostenlos muss eine Reparatur dann aber nicht sein. Die Hersteller müssen auf ihrer Website beispielhafte Reparaturpreise veröffentlichen. Nach Angaben der EU entstehen jedes Jahr 35 Millionen Tonnen an Abfall, weil eigentlich reparierbare Dinge weggeworfen werden.
4: Das Wasser im Rhein erreicht heute Morgen Niedrigrekordwerte. Mit nur 25 cm Pegel hat die Messstelle in Kaub den bisherigen Tiefstand von 2018 eingestellt. Der Ort zwischen Koblenz und Bingen gilt als kritische Stelle im Rhein und als eine der aussagekräftigsten Messstellen. Mehr von Christina Wilkes.
6: 25 cm Pegel bedeutet zwar nicht, dass auch die Fahrrinne der Schiffe quasi leer ist, die hat immer noch eine Wassertiefe von etwa 1,40 Meter. Aber wirtschaftlich ist die Schifffahrt bei diesen Messwerten kaum noch. Viele Frachter fahren schon gar nicht mehr, weil sie nur noch wenig Ladung mitnehmen dürfen und das ist jetzt schon seit Wochen so. Offiziell eingestellt wird die Schifffahrt in der Regel aber nicht. Ziemlich nahe am Rekordtief liegt auch der Pegel bei Köln heute Morgen. Gemessen wurden 71 cm, der niedrigste Wert jemals. Waren 69.
4: Eine Frau aus Nettetal hat letzte Woche bei Tempo 140 auf der Autobahn ein Baby auf die Welt gebracht. Die Rheinische Post berichtet, dass die Eltern ins Geburtshaus wollten, aber in der Nähe von Nettetal keinen Platz bekommen haben. Mehr von Lena Sterz.
7: Deswegen hatten sie sich in Soest angemeldet, wo die Großeltern wohnen, knapp 2 Fahrstunden von Nettetal entfernt. Bei den ersten Wehen machten sie sich auf den Weg, aber ihr Baby hatte es so eilig, dass es kurz vor der Ausfahrt nach Soest auf die Welt kam im Auto. Die Nabelschnur konnte der Vater dann mit Hilfe der Hebamme auf dem Parkplatz vor dem Geburtshaus durchtrennen.
4: Weitere Meldungen im Überblick. Bei den Friedensverhandlungen für den Gazastreifen könnte es einen Schritt nach vorn geben. Laut US-Präsident Trump hat die Terrorgruppe Hamas zugestimmt, all ihre Waffen abzugeben. Wie und wann genau das passieren soll, ist aber noch unklar. Die FIFA hat ihre Pläne für zukünftige WM-Turniere mit privaten Investoren nochmal verteidigt. In einem Statement schreibt sie, dass niemand den Fußball verkaufen wolle. Die UEFA sieht das anders. Der Europäische Fußballverband droht sogar damit, die nächsten WM-Turniere zu boykottieren, wenn die Investorenpläne durchkommen. Andere Verbände, etwa in Afrika, wollen dagegen zustimmen. Der spanische Premierminister Sanchez will sich heute die Situation in Ceuta anschauen. In der Stadt herrscht Ausnahmezustand, weil Hunderte bis Tausende Menschen angekommen sind und auf Asyl in der EU hoffen. Ceuta gehört zu Spanien, liegt aber bei Marokko an der Spitze von Afrika. Auslöser für den Ansturm jetzt ist ein neues Abschiebeurteil. Das hat sich bei Social Media rumgesprochen. Das US-Außenministerium hat sich bei einer internationalen Konferenz Anfang der Woche eine Panne geleistet und eine falsche Afrika-Karte gezeigt. 6 Länder waren nicht richtig eingezeichnet. Ein Sprecher sprach nun von einem bedauerlichen Fehler. Ein Mitarbeiter des Ministeriums habe die Präsentation noch in letzter Minute verändert. Dabei sei der Fehler entstanden.
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4: Heute erscheint eine Sonderausgabe des Mickey-Maus-Magazins, die in NRW spielt. Donald Duck erkundet als radelnder Reporter das Ruhrgebiet. Susanne Fritz, WDR Kultur.
8: Donald Duck soll für den Entenhausener Kurier eine Ruhrgebietsreportage mit tollen Bildern machen. Zu Fuß und mit dem Fahrrad erkundet er Dortmund, Essen, Bochum, Oberhausen und Duisburg. Doch dann beginnt im Dortmunder Westfalenpark das Abenteuer. Da fliegt ihm direkt ein Raumschiff vor die Kamera. Zeichnerin des Comics ist die Spanierin Cynthia Pineda. Sie hat Google Earth genutzt, um die Straßen im Ruhrgebiet kennenzulernen. Der Redakteur Johannes Kanti hat die Geschichte geschrieben. Er mag das Trockene, Ehrliche und die deftige Art der Menschen im Pott und hat all das in seine Geschichte einfließen lassen.
4: Das Wetter in Nordrhein-Westfalen. Heute mal Sonne, mal Wolken, Schauer oder Gewitter bleiben die Ausnahme. In Nettersheim maximal 27 Grad, Lemgo 28, in Unna 30 Grad. Morgen ruhiges Sommerwetter, freundlich und trocken bei etwas kühleren 24 bis 28 Grad. Am Sonntag wird's ähnlich, aber wieder wärmer, 27 bis 31 Grad. Das war WDR aktuell.
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9: Mit Nicola Trebe, guten Morgen. Bei uns geht es gleich um einen der vermutlich aufwendigsten Umzüge seit längerem in der Stadt Köln. Das Wallraf-Richarts-Museum muss für 2 Jahre raus und tausende Kunstwerke verpackt werden. Wie das geschieht, wir gucken es uns gleich an nach der Musik von Rachmaninoff.

0: Benjamin Moser war das mit einem Präludium von Sergei Rachmaninow. Hier ist das WDR 3 Mosaik. Alle, die schon mal umgezogen sind, die kennen das. Geht immer irgendwas kaputt. Die Schrankecke bekommt eine Delle, die Nachttischschublade fällt raus. Ist ja meistens nicht ganz so dramatisch, aber bei einem Umzug, der gerade in Köln stattfindet, da darf nichts passieren, denn bewegt werden rund 2000 Kunstwerke vom Mittelalter bis zum Impressionismus. Das Wallraf-Richartz-Museum muss für 2 Jahre aus seinem Gebäude raus. Es gibt einen Erweiterungsbau und das alte Gebäude, also der Stammbau, in dem das Museum jetzt ist, wird general saniert. Berit Tempel war bei der großen Packerei für uns mit dabei.
1: Ein fensterloser Raum im Untergeschoss. Pappkisten stehen herum, Klebefolien liegen auf dem Boden. Unter einem Tisch ruht ein Staubsauger.
2: Ich muss ein bisschen aufpassen, hier liegen immer noch so Sachen rum, dass man nicht stolpert.
1: Warnt Caroline von St. George im Depot des Museums und blickt sich in dem vollgestellten Raum um. Es sieht nach viel Arbeit aus hier.
2: Hier verpacken wir jetzt gerade Kleinformate, die separat in Kisten verpackt werden. Ein Gemälde nach dem anderen, immer durch Spiegelplatten getrennt. Besonders fragile Werke werden noch mal extra verpackt.
1: Die Restauratorin kennt jedes Werk im Wallraf-Richartz-Museum und prüft jedes Bild, bevor es eingepackt wird. Sie beugt sich über einen Tisch, knipst eine kleine Taschenlampe an und schaut sich ein Gemälde aus dem Jahr 1520 ganz genau an. Ein Mann in silberner Ritterrüstung hinter einem roten Drachen, der sein Maul aufreißt und die Zunge rausstreckt.
2: Und das ist jetzt hier ein Werk von Hans Kulmbach. Ein Gemälde, das auf Holz gemalt wurde. Und man kann hier zum Beispiel ganz schön sehen, dass hier die Bildschicht, wenn ich hier mit einem Streiflicht, mit meiner Lampe drauf gehe, sehen Sie diese kleinen Stellen hier, die sich so ein bisschen bauchig nach oben stellen. Dadurch entstehen diese Risse und Stauchungen der Bildschicht. Und ich muss sozusagen jetzt überprüfen, ist das stabil oder droht der Gefahr durch das Handling oder auch Vibrationen, die einfach zwangsläufig durch so einen Transport passieren, droht es da zu Verlusten zu kommen?
1: Tut es hier nicht, entscheidet die Restauratorin und es kann eingepackt werden. Während wir das Bild begutachten, stellen Packer ein größeres Gemälde auf einen Rollwagen. Die Männer sind auf Kunsttransporte spezialisiert und werden das Gemälde mit den 2 Heiligenfiguren in einem anderen Raum einpacken. Mit dem Aufzug geht es nach oben. Mit dem Fahrstuhl?
3: Ja, guten Tag. Reinhard Rasch, mein Name. Ich habe eine Funktion im Museum, die sich Registrar nennt. Es geht bei der Tätigkeit des Registrars darum, die Kunstbewegung zu tätigen. Wir nennen das in meinem Bereich von Nagel zu Nagel. Das heißt, von dem Nagel, wo ich ein Gemälde abhebe, zu dem Nagel, wo ich es hinhänge und wieder zurück. Das heißt, alles, was Verträge, Transport, Versicherung und so weiter angeht.
1: Bei Robert Rasch laufen die Fäden zusammen zwischen Transportfirma und Museum. Wir stehen nun in einem Schauraum im Museum, doch die Bilder an den Wänden sind weg. Dafür stehen mannsgroße Holzkisten da, die allein schon rund 300 Kilo wiegen. Die beiden Heiligen werden hängend in einer Kiste transportiert, denn das Holz, auf dem sie gemalt sind, wölbt sich wie ein Bauch etwas nach vorne. Hängend ist für das Gemälde sicherer. Reinhard Rasch schaut etwas wehmütig auf die leeren Wände, auf die Transportkisten, die immer schwerer und immer voller werden.
3: Auf der einen Seite macht es großen Spaß, alle Werke mal zu sehen und zu händeln und zu bewegen. Aber auf der anderen Seite ist es eben auch genau das, was wir eigentlich ja nicht machen wollen. Wir wollen ja die Werke im Grunde an Ort und Stelle lassen, wo sie sicher sind, sicher aufbewahrt sind und wo ihnen nichts passiert. Und jeder, der mal umgezogen ist, weiß, bei jeder Bewegung, die ich tätige mit meinen Gegenständen bei einem Umzug, ist die Gefahr, dass etwas kaputt geht, sehr groß. Und da ist es eben unser aller Bestreben dahingehend, dass eben möglichst gar nichts passiert. Und das ist eben gerade unsere Challenge.
1: Es geht noch einmal runter ins Depot. Hier werden große Rollwände rein- und rausgeschoben, Bilder von den beweglichen Wänden heruntergenommen und auf Rollwagen gestellt. Eine zweite Restauratorin saugt den letzten Staub von den Bildern, bevor sie für rund 2 Jahre eingelagert werden. Vor den Regalen steht Sascha Schmitz. Der Packer hat schon viele Kunstwerke umgezogen. Kurze Zeit für ein kurzes Gespräch. Haben Sie denn Zeit beim Verpacken, sich die Werke genauer anzugucken? Oder ist das eher so, dass man so mit einem technischen Blick drauf guckt, wie man das verpackt?
4: Ja, wie gesagt, technischen Blick, ja, klar. Aber wir haben halt auch immer Zeit, uns die Werke anzuschauen, halt, weil auch die Restauratoren sich die Werke dann anschauen und wir dann halt mit drüber gucken, um sich halt auch Inspiration zu holen. Wie machen das die Restauratoren? Worauf muss ich achten? Ja, da holt man sich schon gute Ideen.
1: Ohne jetzt im Detail auf Sicherheitssachen einzugehen, Sie dürfen nicht alles verraten oder sagen, was Sie machen.
4: Wir dürfen gar nichts sagen, nein. Das ist alles unterm Schutz halt, natürlich auch für die Werke auch selber, weil manche auch ziemlich hochwertig sind und ja, man redet einfach nicht drüber.
1: Gut, dann schweigen wir jetzt still.
0: Ja, und bis zum 3. August ist das Wallraf-Richartz-Museum noch offen und dann geht es eben für etwas mehr als 2 Jahre in die Pause. 2028 soll das Museum zumindest nach kölscher Zeitrechnung wieder aufmachen. Sie hören das WDR3 Mosaik. Hier kommen ein paar Balkan-Sounds mit dem Ensemble Double Sens und dem Supervirtuosen Nemanja Radulovic.

0: Alexander Sedlar heißt der Komponist dieser Musik. Savtcho war das, ein Konzertsatz. Nemanja Radulovic und Double Sens haben wir gehört. Hier im WDR 3 Mosaik. Freitagmorgen, das heißt, es ist Zeit für unsere Wochenendempfehlungen. Anna Winterberg ist hier bei mir im Studio. Schönen guten Morgen.
1: Schönen guten Morgen.
0: Und als erstes gehen wir, beziehungsweise in dieser Zeit, wo ja nicht allzu viel läuft, gucken wir nach Köln.
1: Ganz genau, nämlich in der Christuskirche am Stadtgarten in der Innenstadt. Dort können Musikfans morgen ab 13 Uhr kontemplativen, besinnlichen Klängen lauschen mit nur zwei Sängern. Dabei

0: Also, das ist jetzt in diesem Fall die berühmte Messe Spem in Alium von Thomas Tellis in Köln, aufgeführt eben mit nur zwei Sängern, dem Countertenor Terry Way und dem Bass Ulfried Staber und mit, und das war deine Frage, ausgefeilter Aufnahmetechnik und Loops. Und die beiden haben zusammen einen Stimmumfang von 3,5 Oktaven und die teilen sich diese Stimmen dann auf. Insgesamt sind es 40, also 8x5 Stimmgruppen. Zwei Sänger, die alleine den ganzen Kirchenraum ausfüllen, das hat das Ziel, einen ganz, ganz reinen, homogenen Zusammenklang zu erzeugen mit einer hervorragenden Intonation. Und ich kann mir vorstellen, dass das ein Erlebnis wird. Multiple Voices heißt das Projekt. Das Konzert geht bis 20 Uhr. Und währenddessen kann man alle 10 Minuten raus und rein. Vor dem Konzert findet ein gemeinsamer Hörspaziergang statt. Treffpunkt ist 13 Uhr vor dem Eingang der Christuskirche und Informationen findet man unter christuskirche-köln.de oder speminalium.at.
1: Spem übrigens mit E geschrieben und nicht mit A, dass es da keine Verwechslung gibt.
2: Ja, wichtig.
1: Das ist morgen in Köln und dann gucken wir als nächstes in Richtung Mülheim unter der Überschrift »Ein Elefant im Porzellanladen«.
0: Genau, nämlich die Ruhr Gallery Mülheim, die zeigt gemeinsam mit dem Museum für moderne Kunst Mülheim eine Ausstellung mit diesem Titel. Es geht zum einen um das griffige Motiv des kraftvollen, unaufhaltsamen Elefanten und zum anderen eben um das Fragile für das zarte Porzellan, nämlich dann eben das Sinnbild ist. Transformation durch Bruch ist ein beliebter Ansatz in der Ausstellung. Man findet aber in verschiedenen Räumen ganz unterschiedliche Kunstwerke. Vom Gemälde über die Installation bis zur Skulptur hat mir der Vorsitzende des Mülheimer Kunstvereins, Ivo Franz, erzählt.
3: Da ist zum Beispiel eine Beuys-Schülerin, die das Thema verarbeitet. Vernunft-Tankstelle nennt die das und hat eine Elefantine entwickelt. Es gibt natürlich auch einen sogenannten Elefantenstall. Da hat eine südafrikanische Künstlerin aus ihrer Kindheitserinnerung mächtige Elefanten in Öl gemalt, auch sehr imposant.
0: H.A. Schuld ist außerdem dabei oder auch Heidi Becker. Sie hat einen Berg aus Wäsche so gemalt, dass er wie eine Skulptur aussieht. Und da ist der Elefant im Porzellanladen dann eine Metapher für das, was wir übersehen, obwohl es eigentlich brachial unübersehbar vor uns liegt. Das alles bis Ende August in der Ruhr Gallery Mülheim in der Ruhrstraße 3. Bitte keine Hemmungen, man wird bestimmt selbst nicht zum Elefanten im Porzellanladen. Und der Eintritt ist hier wie immer frei.
1: Und wenn wir schon in Mülheim sind, da ist noch mehr los am Wochenende.
0: Auf Schloss Bruch und zwar ab 18 Uhr. Dort findet die Brucher Schlossnacht statt mit Künstlern mit und ohne Behinderung. Artistik und Theateraufführungen kann man dort ansehen. Zum Beispiel mit Art Obscura. Der Verein fördert integrative Kulturprojekte von und für Menschen mit einer Behinderung. Die Mitglieder machen Ausstellungen, Konzerte und spielen Theater. Zauberei gibt es außerdem und vieles zum Mitmachen. Später auch noch Konzerte mit dem Sänger Chris Buschmann beispielsweise oder mit dem Weltmusikduo Schur. Also wunderbar für eine laue Sommernacht. Kunst und Kultur zwischen historischen Mauern im Schloss Bruch in Mülheim morgen ab 18 Uhr.
1: Und das waren unsere Kultur- und Ausgehtipps zum Wochenende. Die kamen heute von Anna Winterberg. Vielen Dank.
0: Gerne.
1: Hier ist das Wetter 3 Mosaik. 8:23 Uhr haben wir es jetzt.

Die berühmte Melodie aus den Bildern einer Ausstellung haben wir gehört hier im WDR 3 Mosaik mit dem Orchestre de l'Opéra National de Paris. Und als nächstes Zarzuela-Musik von einem spanischen Komponisten, einem der Väter der spanischen Operette, eben der Zarzuela. Das ist das Präludium zu seiner Operette La Verbena de la Paloma, die wir in einer Version mit vier Gitarren hören und dem Ensemble Los Romeros.

0: So klingt es, wenn eine ganze spanische Familie ordentlich über die Seiten schrappt. Los Romeros haben wir da gehört mit der Ouvertüre zu La Verbena de la Paloma von Tomás Bretón.
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2: WDR aktuell mit den Kurznachrichten um 8.30 Uhr mit Ralf Peters. Guten Morgen. Das Niedrigwasser im Rhein hat ein Rekordtief erreicht. An der zentralen Messstelle Kaub lag der Pegel heute Morgen nur noch bei 25 Zentimetern. Damit ist der jemals gemessene Tiefstwert von 2018 eingestellt. Kaub liegt zwischen Bingen und Koblenz und gilt als kritische Stelle. Am Pegel dort orientiert sich die gesamte Schifffahrt im Rhein. Ab heute haben Verbraucher mehr Rechte, wenn elektrische Geräte wie Kühlschrank, Waschmaschine oder Smartphone nicht mehr funktionieren. Hersteller müssen beispielsweise Ersatzteile deutlich länger anbieten als bisher. Außerdem dürfen Hersteller in Geräten keine Software mehr verbauen, die eine Reparatur verhindert, weil sie das Ersatzteil blockiert. Die FIFA hat ihre Pläne für zukünftige WM-Turniere mit privaten Investoren nochmal verteidigt. In einem Statement schreibt sie, dass niemand den Fußball verkaufen wolle. Die UEFA sieht das anders. Der Europäische Fußballverband droht sogar damit, die nächsten WM-Turniere zu boykottieren, falls die Investorenpläne umgesetzt würden. Andere Verbände, etwa in Afrika, wollen dagegen zustimmen. Ab heute Nachmittag hat ganz Deutschland Sommerferien. Als letztes Bundesland starten die Schülerinnen und Schüler in Bayern in die 6-wöchige Sommerpause. Laut ADAC soll dieses Wochenende deshalb das wohl staureichste der Saison werden. In der übernächsten Woche geht dann in den ersten Bundesländern die Schule wieder los.
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2: Das Landgericht München entscheidet heute, ob bestimmte Songs, die mit KI generiert sind, die Urheberrechte deutscher Musiker und Musikerinnen verletzen. Die Musikverwertungsgesellschaft GEMA hat gegen den US-amerikanischen KI-Musikanbieter Suno geklagt. Das Unternehmen bietet Nutzenden die Möglichkeit, Lieder von KI erstellen zu lassen. Bei bekannten Musikstücken wie Atemlos von Helene Fischer oder Daddy Cool von Bonnie M. argumentiert die GEMA, dass sich die Ergebnisse kaum von den Originalen unterscheiden, mit denen die KI trainiert worden ist. Dies belege, dass die Trainingsdaten abgespeichert worden seien. Suno bestreitet das. Das Urteil dürfte weit über den konkreten Fall hinausweisen. Der frühere Tagesschau-Sprecher Konstantin Schreiber wird Ende des Jahres bei Axel Springer aufhören. In sozialen Netzwerken gab der Journalist bekannt, er wolle 2027 eine neue Aufgabe übernehmen. Details für seine Zukunftspläne gab der 47-Jährige nicht bekannt. Er entschied sich nach eigenen Angaben schon vor einigen Monaten, den Springer-Konzern zu verlassen. Schreiber war erst im vergangenen September von der Redaktion ARD aktuell zu Springer gewechselt, um für Medien wie Bild, Welt und Politico aus Israel über den Nahen Osten zu berichten. Im Mai war er aus Tel Aviv zurückgekehrt und hatte sich auf Podcast-Formate konzentriert. Die Schuhe, die der kanadische Popsänger Justin Bieber beim Finale der Fußball-WM getragen hat, sind für umgerechnet rund 23.000 Euro vom Auktionshaus Christie's versteigert worden. Die beigefarbenen Sneaker mit dem rosa Detail an der Ferse gehören zu Biebers eigener Bekleidungsmarke Skylark. Der 32 Jahre alte Superstar hat während der Halbzeitshow beim WM-Finale seinen Song Everything Hallelujah gesungen und dazu Gitarre gespielt. Das Geld soll an den Global Citizen Education Fund gehen, eine Initiative des Fußballweltverbands FIFA. Sie will Kindern auf der ganzen Welt Zugang zu Bildung und Sport ermöglichen. Das waren die Kulturnachrichten und so wird das Wetter in Nordrhein-Westfalen. Am Morgen ist es meist sonnig und trocken. Am Vormittag gibt es am Niederrhein vereinzelt Schauer, später auch in anderen Landesteilen Schauer und Gewitter. Temperaturen von 27 bis 31, ab 500 Metern 24 bis 26 Grad. Morgen ist es meist sonnig und trocken bei 25 bis 28, in den Höhenlagen 20 bis 24 Grad. Die Zeit 8.34 Uhr.
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0: Mit Nicola Triebe und jetzt mit einer Musik, die über sehr viel Charme verfügt und es wirklich in den Ohren schmeichelt. Das ist ein Walzer von Antonín Dvořák.

Prager Philharmoniker haben wir gehört mit einem Walzer von Antonín Dvořák hier im WDR 3 Mosaik, gleich 20 Minuten vor 9. Jetzt ein Instrument, das im Mosaik tatsächlich nicht sonderlich häufig eine Bühne bekommt. Es ist ein frühes elektronisches Instrument, so aus den 1920er Jahren, die Onde Martenot. Ein Instrument mit einem sehr speziellen Klang, der sich bis heute aber großer Beliebtheit erfreut. Und man ist ganz überrascht, wenn man mal nachliest, wo dieses Instrument alles zum Einsatz kommt. Zum Beispiel bei Chansons von Jacques Brel, Ne me quitte pas. Da kommt die Onde Martenot vor. Genauso wie in der Filmmusik zu Lawrence von Arabien. Oder natürlich auch in den Werken von Komponisten wie Olivier Messiaen oder Edgar Varese. Arthur Honegger, der Schweizer Komponist, der hat auch darauf zurückgegriffen in seiner Filmmusik zu Schuld und Sühne nach Dostojewski, Crime et Châtiment auf Französisch.

0: Filmmusik von Arthur Honegger haben wir gehört hier im WDR 3 Mosaik. Kennen Sie dieses wohlige Gefühl, mit einem alten Freund über die Vergangenheit zu reden, über die Sachen, die man zusammen gemacht hat, die Abenteuer, Glücksmomente, die Krisen, diese alten Zeiten hochzujubeln? Ich glaube, das ist eine Art, sich ja auch der gemeinsamen Freundschaft zu vergewissern. Man sagt halt, das war wichtig, was wir zusammen erlebt haben. Rund um den Tag der Freundschaft in dieser Woche nehmen wir hier im WDR 3 Mosaik verschiedene enge menschliche Verbindungen unter die Lupe und hören jetzt mal zwei Freunden zu, die über ihre Beziehung sprechen. Der eine ist der Schriftsteller Martin Becker, den können Sie hier regelmäßig ja auch in WDR 3 hören. Der andere ist der tschechische Schriftsteller Jaroslav Rudisch. Und so ging das mit den beiden los.
1: 2006 verbrachte ich einen ganzen Monat in Prag. Ich wollte damals die tschechische Literatur kennenlernen und fürs Radio davon erzählen. Das war romantisch, das war vor allem aber auch prekär. Denn der Sommer war heiß und lang, aber der tschechische Geldautomat kalt und kurz angebunden. Nicht eine einzige Krone spuckte er mehr aus. Da half auch kein lauschiges Plätzchen.
2: Es war ein schöner Sommerabend in Prager Stadtviertel Šiškov. Ich habe in der Nähe gewohnt und wir saßen in einem sehr, wirklich so legendären Lokal an so einem schönen Platz und haben uns irgendwie sofort irgendwie verstanden.
1: Ich wollte den damals schon bekannten tschechischen Schriftsteller Jaroslav Rudisch interviewen, aber ich hatte nicht mal mehr ein paar böhmische Heller für ein einziges Getränk. Die professionelle Distanz war sofort dahin, ich war jung und brauchte das Geld.
2: Und ich habe dir 200 Kronen geliehen und das war damals eine Menge Geld. Mindestens 8 Bier hätte man dafür damals bekommen können.
1: Bei unserem ersten Treffen wurde nichts aus dem Interview. Stattdessen redeten wir und tranken wir und redeten wir stundenlang. Nur nicht vor dem Mikrofon.
2: Bier, Geschichte, Deutschland, Tschechien und dann ging es erst richtig los.
1: Und wie es losging, als würden wir uns schon ein ganzes Leben lang kennen. Obwohl die Interviewhoffnung schon nach dem ersten Bier verwelkt war, erblühte unsere deutsch-tschechische Freundschaft. Beim zweiten Bier kamen die ersten Ideen. Wie wäre es eigentlich, wenn wir in einem Hörspiel ein verlorenes Paar aus Berlin nach Prag schicken, das dort so richtig lost ist?
3: Kannst du mir 2000 Kronen leihen?
1: Und wie wäre es, wenn Jaroslavs Prager Verleger, kein Deutsch sprechend natürlich, in diesem Hörspiel den etwas schmierigen Reiseführer spielt?
4: Herzlich willkommen in der goldenen Stadt. Führung durch magisches Prag, durch Altstadt, Kafka-Führung, Hradčin-Führung. Kommen Sie bitte hierher, kommen Sie zu uns.
1: Furchtbar romantisch. Das WDR-Hörspiel Lost in Praha wurde das erste Kind unserer deutsch-tschechischen Schriftstellerliebe. Die hält mittlerweile seit 20 Jahren über Länder, Umzüge und Bücher hinweg. Porzellanhochzeit, das schafft nicht jeder.
2: Porzellanhochzeit, das wusste ich gar nicht, dass es das gibt. Aber Porzellan ist in der Tat ziemlich hart, oder? Oder bricht er doch so schnell auseinander?
1: Hier bricht er nichts mehr. Dazu kennen wir uns mittlerweile zu gut. Vergessen sind die gemeinsamen Arbeitstage, an denen Jaroslav, beleidigt von meiner Gereiztheit, stumm an der Kaffeehaustheke die Süddeutsche Zeitung las, bis wir uns wieder eingekriegt hatten. Wir haben Hotelzimmer und Speisewagenschnitzel geteilt, wurden mal nachts zusammen in einem Prager Theater eingeschlossen und wegen diverser Brillenähnlichkeiten verwechselt. Liebe heißt übrigens auf Tschechisch Láska.
3: Liebe ist, dass du mir das Messer bist, mit dem ich in mir wühle.
1: Was uns zur Frage der Fragen führt. Freundschaft zwischen Schriftsteller und Schriftsteller, geht das überhaupt? In diesem Fall sehr gut sogar. Weil wir uns über viele Dinge nie verständigen mussten. Der Humor, der Druck vor dem ersten und die Erleichterung nach dem letzten Satz, die Lesungen mit 5 Besucherinnen und Besuchern, von denen 2 mitten während der Veranstaltung aufstehen und gehen, das kannten wir beide. Es gab per se eine stabile Basis, auf der wir aufbauen konnten. Und neben Bett und Tisch haben wir auch schon Geschichten geteilt, wortwörtlich. Aus wechselseitig erlebten Anekdoten wurden Texte, aber nur mit freundschaftlicher Genehmigung.
2: Man darf als Autor nicht klauen, sozusagen. Aber man darf sich in der Tat eine Geschichte ausleihen, aber man muss den anderen Autor in der Tat auch fragen, darf man das? Und das habe ich, glaube ich, immer gefragt, habe ich dir auch schon was mal geklaut? Hoffentlich nicht.
1: Diese Freundschaft hat nur einen Makel. Wir sehen uns zu selten. Gäbe es keine Smartphones, wir würden einander vermutlich ellenlange Briefe schreiben und den Federkiel vor der Unterschrift in Bierschaum tauchen. Und spätestens zur Silberhochzeit haben wir beschlossen, verbringen wir mal wieder ein Wochenende zusammen. Irgendwo zwischen Böhmen, Berlin und Bierstube.
2: Ahoi, ahoi, ahoi. Und lass uns bald wieder treffen und gemeinsam Bier trinken in Halle, Berlin, Köln, wo auch immer.
0: Zwei Freunde, die Schriftsteller Martin Becker und Jaroslav Rudisch in unserer Reihe über Freundschaften in dieser Woche hier im WDR 3 Mosaik. 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

0: Eine Romanze von Joseph Joachim haben wir gehört mit dem Geiger Daniel Hope und dem Pianisten Sebastian Knauer. Hier ist wieder R3, das Mosaik. Wir sind bei unserem heutigen Gedicht. Das kommt von Karl Christian Elzhaus, ein zeitgenössischer Schriftsteller und Dichter aus Leipzig. Der ist Sohn eines Tierarztes und vielleicht kommt daher eine gewisse Affinität zu, sagen wir mal, biologischen Prozessen.
1: Die schöne Laich. Im Brackwasser treibend, mit voller Besatzung. Würmer und Hyphen mit bohrenden Lippen und leuchtenden Hüten. Jede Zelle zerkauend, jede Zelle verdauend. Die Kapelle, die schnarrt im geschminkten Kadaver. Als gäbe es noch Leben im geschminkten Palaver. Als gäbe es noch Lungen, noch Fische und Jungen. Als gäbe es noch Bäcker, noch Fleischer und Retter. Noch Buchdruck und Blutdruck. Entbindungsstationen, als gäbe es noch Herzschlag, noch Pulse, die taugen, als gäbe es noch Spenderorgane von Ratten und Tauben, als gäbe es noch Augen und keine Kugeln aus Glas.

Das ist Musik zur Serie Only Murders in the Building, komponiert von Siddhartha Kosler. Sie gehört hier im WDR 3 Mosaik. Gleich nimmt meinen Platz am Mikrofon hier ein mein Kollege Jörg Längersdorf, der so ein bisschen der Star-Moderator des heutigen WDR3-Tages ist, macht gleich das Klassikforum, damit hat man damit nicht genug. Nein, er empfängt noch auch ein gutes, knappes Dutzend Hörerinnen und Hörern, stellt ihnen so ein bisschen die Sendung vor und gibt ein paar Einblicke in seine Arbeit. Und er bekommt jetzt von mir eine kleine Musik zum Einmarsch.

0: Und wir haben es ganz schön eilig, die Musiciens du Louvre in dieser Bourrée aus der Wassermusik von Händel. Genauso eilig wie viele Hörerinnen und Hörer von WDR 3 oder einige es heute haben werden, zu uns in den Sender zu kommen und meinem Kollegen Jörg Lengersdorf, der mir gerade gegenüber sitzt, ein bisschen über die Schulter zu schauen beim Klassikforum. Hast du dir schon ein bisschen was überlegt für gleich? Es ist ja in 3 Stunden ungefähr, ne?
1: Ja, also ich habe natürlich heute wie immer freitags auch ein Musikrätsel dabei und da kann man natürlich auch einfach miträtseln. Und heute ist es besonders schön, also man muss ein kleines Liedchen erraten. Ich muss sagen, das Liedchen zu erraten, ist wahrscheinlich einfacher als das Gewinnspiel in der App, das man gestern noch machen konnte in der WDR Spielbude. Also deswegen, ich glaube,
0: das einem ermöglichte, heute mit live mit dabei zu sein.
1: Ermöglichte, heute mit live dabei zu sein. Und deswegen, ich glaube, das ist heute auf jeden Fall, da sind viele Hauptgewinne drin.
0: Lassen wir es einfach mal so stehen.
1: Lassen wir es einfach mal so stehen, genau.
0: Gewinner, Gewinner, Gewinner gibt es heute, ist ein bisschen wie bei der Kirmes, gibt es heute im WDR 3. Klassikforum mit Jörg Lengersdorf. Viel Vergnügen mit ihm und danke fürs Zuhören von mir, Nicola Trebe. Machen Sie es gut.

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0: 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Es ist 9 Uhr. 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
2: Die Nachrichten mit Robert Lewin. Guten Tag. In der EU gilt ab heute ein Recht auf Reparatur für Elektrogeräte. Wer jetzt einen neuen Fernseher oder ein Smartphone kauft, kann die einfacher reparieren lassen. So will die EU Müll reduzieren. Die neuen Regeln erklärt Lisa Bertram.
3: Wer in den ersten 2 Jahren ein Problem hat und sagt, ich nehme die Reparatur statt einem neuen Gerät, der wird belohnt mit einem extra Jahr Garantie. Und dann muss sich die Waschmaschine auch Jahre später noch reparieren lassen. Dafür müssen Hersteller länger Ersatzteile anbieten. Aber diese Reparatur muss nicht kostenlos sein. Hersteller können die Preise selbst festlegen. Das kritisieren Verbraucherschützer und fordern noch einen Bonus für Kunden, die reparieren lassen, statt neu zu kaufen.
2: Der Deutsche Wetterdienst hat seine vorläufige Juli-Bilanz vorgelegt und die zeigt, der Juli 2026 reiht sich auch in Nordrhein-Westfalen ein in die zu warmen Monate. Jörg Heidermann mit den Einzelheiten.
4: Das Temperaturplus lag im Vergleich zum langjährigen Mittel von 1961 bis 1990 bei mehr als 2,5 Grad Celsius. Die größte Abweichung gab es in Weilerswist mit mehr als 3,5 Grad. Und dass der Juli sehr warm war, zeigt sich auch auf dem Kahlen Asten. Hier wurde gleich 2-mal die 30-Grad-Marke überschritten. Außerdem war der Monat sehr sonnenscheinreich und sehr trocken. Nach vorläufigem Stand der trockenste Juli seit Beginn der Wetteraufzeichnung.
2: In der Soester Altstadt läuft gerade ein größerer Polizeieinsatz. Heute Morgen waren 2 Personen auf den über 80 Meter hohen Turm der Wiesenkirche geklettert. Wie dieser Polizeisprecher sagt, wird jetzt nach ihnen gesucht.
5: Wir haben die Wiesenkirche sofort umstellt und sind derzeit mit Unterstützung der Feuerwehr auf der Suche nach den beiden Personen. Da wir auch nicht ausschließen können, ob sich vielleicht eine der beiden verletzt hat.
2: Laut Polizei hatten die beiden einen Selfie-Stick dabei. Sie geht davon aus, dass es sich um Extremkletterer handelt, die sich bei waghalsigen Aktionen filmen. Eine Frau aus Nettetal hat letzte Woche unter besonderen Umständen ein Baby auf die Welt gebracht, bei Tempo 140 auf der Autobahn. Die Rheinische Post berichtet, dass die Eltern gerade auf dem Weg zum Geburtshaus waren, aber es nicht mehr rechtzeitig geschafft haben. Mehr von Gesa Box.
6: Die beiden wollten gerne ins Geburtshaus, haben aber in der Nähe von Nettetal keinen Platz bekommen. Deswegen hatten sie sich in Soest angemeldet, wo die Großeltern wohnen. Fast 2 Stunden Fahrt. Mit leichtem Ziehen im Unterleib machten sie sich auf den Weg zum Geburtshaus. Der Fuß auf dem Gaspedal, die Hebamme am Telefon. Aber dann wurden die Wehen immer stärker. Kurz vor der Autobahnausfahrt konnte die frisch gebackene Mutter das Köpfchen sehen. Dann kam das Kind ganz auf die Welt. Die Nabelschnur hat der Vater dann auf dem Parkplatz des Geburtshauses durchtrennt.
2: Weitere Meldungen im Überblick. Bei den Friedensverhandlungen für den Gazastreifen könnte es einen Schritt nach vorn geben. Laut US-Präsident Trump hat die Terrorgruppe Hamas zugestimmt, all ihre Waffen abzugeben. Wie und wann genau das passieren soll, ist aber noch unklar. In Soest soll eine Frau monatelang als Sklavin gehalten und schwer misshandelt worden sein. Verdächtigt werden 4 Männer. Der Jüngste ist 16, der mutmaßliche Haupttäter 29. Sie sollen die Hilflosigkeit der obdachlosen Frau ausgenutzt und sie abhängig gemacht haben. Das Ganze soll sich bereits im letzten Jahr abgespielt haben, wurde aber erst jetzt bekannt. Die FIFA hat ihre Pläne für zukünftige WM-Turniere mit privaten Investoren nochmal verteidigt. In einem Statement schreibt sie, dass niemand den Fußball verkaufen wolle. Die UEFA sieht das anders. Der Europäische Fußballverband droht sogar damit, die nächsten WM-Turniere zu boykottieren, wenn die Investorenpläne durchkommen. Andere Verbände, etwa in Afrika, wollen dagegen zustimmen. Zwischen Essen und Dortmund fahren ab heute Abend keine S-Bahnen mehr, 3 Wochen lang, wegen Bauarbeiten. Statt der Linien S1 und S2 fahren solange Ersatzbusse auf der Strecke.
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2: Das Landgericht München entscheidet heute, ob bestimmte Songs, die mit KI generiert sind, Urheberrechte von Kunstschaffenden verletzen. Die Musikverwertungsgesellschaft GEMA hat gegen den US-amerikanischen KI-Musikanbieter Suno geklagt. Beate Hinrichs, WDR Kultur.
7: Im konkreten Fall geht es um bekannte Musikstücke wie Atemlos von Helene Fischer oder Daddy Cool und Rasputin von Boney M. Das Unternehmen Zunow bietet Nutzenden die Möglichkeit, Lieder von KI erstellen zu lassen. Die GEMA findet nun, dass sich die Ergebnisse kaum von den Originalen unterscheiden, mit denen die KI trainiert worden ist. Das beweise, dass die Trainingsdaten memorisiert, also letztlich abgespeichert worden sind. Zunow bestreitet das. Das heutige Urteil in München dürfte weit über die konkreten Songs hinausweisen.
2: Das Wetter in Nordrhein-Westfalen. Heute mal Sonne, mal Wolken, Schauer oder Gewitter bleiben die Ausnahme. In Steinfurt maximal 27 Grad, Dortmund 28, in Langenfeld bis 30 Grad. Morgen ruhiges Sommerwetter, freundlich und trocken bei etwas kühleren 24 bis 28 Grad. Am Sonntag wird's ähnlich, aber wieder wärmer, 27 bis 31 Grad. Das war WDR Aktuell.
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8: Ich hab dich gesehen, du Frechdachs. Ja, genau du. Du bist gemeint, der jetzt so schuldbewusst dreinguckt. Ja, aber jetzt bitte nicht angesprochen fühlen. Guten Morgen, mein Name ist Jörg Lengersdorf und ich hab dich gesehen, du Frechdachs. Das ist übersetzt der Titel des berühmten Stücks der Komponistin Lina Pesce, Bem te vi atrevido.

Das Klassikforum auf WDR 3. Ich bin Jörg Lengersdorf und ich musste bei der Recherche zu dieser heutigen Sendung richtig stark sein. Denn bislang habe ich immer gedacht, Erich Kästner sei der Erfinder aller Plots, in denen supercoole Zwillingsschwestern ihre getrennten Eltern wieder zusammenbringen. Klar, Sie erinnern sich vielleicht, Erich Kästner hat nach dem Krieg das doppelte Lottchen veröffentlicht und das ist sogar von Disney in Amerika überhaupt mehrfach verfilmt worden. Geschrieben hat Kästner allerdings sein doppeltes Lottchen schon 1942, konnte es aber wegen des Nazi-Terrors damals nicht verlegen. Und 1945, 3 Jahre nach der Niederschrift, kam allerdings in den USA ein Film raus namens Twice Blessed, der genau auf diesem Plot basiert. Zwei Zwillingsschwestern, die sich jahrelang gar nicht kannten, versöhnen ihre Eltern. Und da dachte ich sofort, oh, Kästner hat 1942 den Stoff von den Zwillingen erfunden, konnte ihn nicht rausbringen. Und dann haben die in Hollywood davon erfahren und Kästner einfach den Plot geklaut. Jetzt kommt aber der Moment, wo ich stark sein musste. Kästner hat die Geschichte gar nicht so ganz original erfunden von den Zwillingen, sondern er hat sie auch nur bearbeitet. Denn ein ähnlicher Plot, Zwillingsschwestern versöhnen ihre Eltern, existierte schon in einem Stummfilm von 1918. Und dieser Film hieß The Inn of the Blue Moon und das doppelte Lottchen von 1942 und der Film Twice Blessed von 1945 haben vermutlich einfach beide auf diese Idee von 1918 aufs The Inn of the Blue Moon aufgesetzt. Und warum erzähle ich Ihnen das jetzt alles? Nun, im Film Twice Blessed, der eigentlich, ich habe es ja angedeutet, genauso läuft wie das doppelte Lottchen, wurde das Stück, das wir gerade gehört haben, von Lina Pesche prominent in Szene gesetzt von einer Star-Virtuosin an der Hammond-Orgel. Und seitdem ist das Stück, das wir gerade gehört haben, ein Welthit. Das heißt, Bem te vi adrefido, also ich hab dich gesehen, du Frechdachs. Wir haben eine Klavierfassung gehört mit Deborah Hallasch vom Stück von Lina Pesche hier im Klassikforum auf WDR 3. Und das folgende ist Musik von Chilly Reficaya, Präludium für Gitarre Nummer 1.

hat wohl schon mit 6 auf der Bühne gesessen, mit Gitarre, viele, viele Wettbewerbe gewonnen und daneben auch noch über 100 Werke komponiert. Celil Refik Kaya, gerade gehört im Klassikforum auf WDR3 mit seinem Präludium für Gitarre Nummer 1. Und hier folgt im Klassikforum jetzt der Klang der Freiheit. Flieg auf den Schwingen des Windes, flieg in unsere Heimat, geliebter Gesang, erklinge dort, wo wir einst in Freiheit gesungen haben, unter dem glühenden Himmel, unter Düften der Glückseligkeit, wo zum Rauschen des Meeres die Berge dösen. Das singen versklavte, gefangene Frauen in Alexander Baradins Oper Fürst Igor und das kurz bevor sie für den turkmenischen Khan, also den Sklavenhalter, tanzen müssen. Und diese Tänze vom Ende des zweiten Aktes sind tatsächlich einer der größten Hits der klassischen Musikgeschichte. Sie kennen sie vielleicht auch unter dem viel berühmteren Namen Polowetzer-Tänze aus Alexander Borodins Fürst Igor. Die hören wir jetzt mit Budapest Festival Orchestra und mit Gesang Czech Philharmonic Choir Brno unter Ivan Fischer.

Der Chor der Tschechischen Philharmonie Brno und das Budapester Festival Orchester unter Ivan Fischer mit den Polowetzer-Tänzen aus Fürst Igor. Von Alexander Borodin hier im Klassikforum auf WDR 3, wo man mir übrigens über die WDR 3-App immer noch Nachrichten direkt ins Studio schreiben kann. Und ich habe auch gerade eine Nachricht gekriegt, dass ich heute Morgen etwas falsch übersetzt habe. Ich glaube aus dem Portugiesischen. Ich habe gesagt, Bem TV Atrevido würde heißen, ich habe dich gesehen, du Frechdachs. Aber unsere Hörerin Birgit Lamertz-Beckschäfer aus Datteln hat mir gerade geschrieben in die App, dass ich das falsch übersetzt habe. Das hieße nicht Frechdachst Bem TV, sondern das sei der brasilianische Name des Schwefeltyrannen eines Sperlingvogels und solle den Ruf des Vogels nachahmen. Vielen Dank für den Hinweis. Ich habe tatsächlich gesucht und gesucht und diese Erklärung habe ich nicht gefunden, aber ich bin absolut sicher, dass es die richtige ist, denn irgendwie war es einigermaßen schwierig, den Titel dieses Stücks für mich zu plausibilisieren. Also vielen Dank für die Nachricht in der WDR3-App. Die WDR3-App kann man übrigens später hier auch nochmal benutzen, denn es gibt ja ab 10 Uhr unser Musikrätsel hier im WDR3-Klassikforum. Aber ich löse jetzt nochmal einen Irrtum auf, denn das Stück, das als nächstes auf dem Programm steht, das galt lange als ein Kanon von Georg Philipp Telemann, denn es ist in einer Abschrift von dessen 1738 in Paris veröffentlichten kanonischen Sonaten aufgetaucht. Tatsächlich, das weiß man inzwischen, stammt das Stück aber von Johann Joachim Quanz und Telemann hat es einfach kopiert und so ist es in seine eigenen Kanons geraten. Und auch der deutsche Titel des Stücks, Zirkelkanon, das wir jetzt hören, ist ein bisschen irreführend, weil Kanons natürlich immer im Kreis, im Zirkel laufen und Kanon bedeutet ja so viel wie Richtschnur und damit schlicht, dass die Richtschnur, die Hauptstimme immer wieder wie im Kreis gespielt wird und die andere Stimme einfach zeitversetzt an dieser Richtschnur entlangläuft. Manche Zirkelkanons, die konnte man übrigens gleichzeitig vorwärts und rückwärts beginnen, aber das hier, was wir gleich hören von Joachim Quanz, ist ein ganz normaler Kanon. Er hat ihn auch nicht als Zirkelkanon veröffentlicht, sondern erstmal als Canone Infinito, also als unendlichen Kanon. Und auch das ist ziemlich normal für Kanons, denn beide Spieler könnten natürlich so lange weitermachen im Kanon, bis sie umfallen. Unsere beiden hier machen das aber nicht. Isabel Faust und Bernhard Vogt, zwei Violinen mit dem Canone Infinito von Johann Joachim Quanz, nicht von Telemann.

Also mich würde es auch nicht stören, wenn es ewig so weiterginge, denn es ist einfach ganz wunderschön, wie Isabel Faust und Bernhard Falk diesen Canone Infinito, also diesen unendlichen Kanon gespielt haben. Im Werk von Georg Philipp Telemann taucht er übrigens auf als Zirkelkanon, aber ich habe es eben gesagt, er stammt ursprünglich von Johann Joachim Quanz und heißt dort eben Unendlicher Kanon. Und auch, habe ich vorher angedeutet, dass es natürlich Kanons gibt, sogenannte Spiegelkanons, die man vorwärts und rückwärts spielen kann. Und so ein kontrapunktisches Meisterwerk habe ich jetzt in der Sendung. Es heißt Ma fin et mon commencement et mon commencement et ma fin. Mein Ende ist mein Anfang. Und mein Anfang, mein Ende. Das ist auch der ursprüngliche Textbeginn des gleichzuhörenden Stücks von Guillaume de Machaut. Und das ist wirklich absolut genial. Ich habe es neulich selbst hier bei WDR dreimal gehört und dachte mir, was für ein unfassbares Stück. Denn Text und Titel spiegeln auch die Struktur des dreistimmigen Werks. Also ich versuche mal zu erklären. Stimme 2, die wir gleich hören, besteht aus dem gleichen Material wie Stimme 1. Also exakt entsprechend, nur Stimme 2 ist die Stimme 1 rückwärts gespielt und die Stimme 3, die dann noch dazukommt, die ist ein echtes Palindrom. Rückwärts gelesen ergibt die Folge den exakt identischen Klang wie vorwärts. Und wenn man so will, ist das, was jetzt gleich kommt, ein Spiegel der unendlichen Wiederkehr des Immergleichen in der Ewigkeit. Ein Spiegelkanon in 3 Stimmen, der auf verschiedene Weisen dafür sorgt, dass er rückwärts haargenauso klingt wie vorwärts. Mimiki und Nobuko Imai, Akkordeon und Vilhula mit dem Renaissance-Juwel von Guillaume de Machaut. Mein Ende ist mein Anfang.

Mein Ende ist mein Anfang und mein Anfang ist mein Ende. Vorwärts und rückwärts zu lesen. Ein Spiegelkanon in verschiedenen Varianten von Guillaume de Machaut. Im Klassikforum auf WDR3 gehört mit mir Miki Akkordeon und Nobuko Imai Viola. Und ich gehe nochmal zurück an einen Anfang. Denn das nächste Stück ist so ein geistliches Werk, aber es begann mit einer Brauerei. Und zwar hat Johann Adam Andreas Fürst Liechtenstein 1687 zusammen mit dem Auersbergschen Gartenwiesen in der Gegend, wo heute Liechtental ist, ein Grundstück erworben. 1694 begann der Fürst dann mit der Errichtung einer Brauerei auf diesem erworbenen Grund. Und diese Brauerei, klar, die zog eine Menge Leute an in Wien und die Beschäftigten, die zogen dann alle in die Nachbarschaft, und weil die neue Ansiedlung um diese Brauerei erstmal keine Kirche hatte, gab es Gottesdienste in der Brauerei. Man musste halt ein bisschen improvisieren, aber es war praktisch. Man konnte gleich anschließend zum Frühschoppen bleiben. Das war jetzt natürlich mit diesen Brauerei-Gottesdiensten kein Zustand. Also wurde mit dem Bau einer richtigen Kirche begonnen. Dieser Bau dauerte allerdings knapp 20 Jahre. Und warum erzähle ich das? Nun, weil diese Brauereikirche, die dann irgendwann fertig war, tatsächlich die Kirche war, in der Franz Schubert getauft worden ist. Der wohnte nämlich in der Nachbarschaft. Die war inzwischen richtig dicht besiedelt und an Wien herangewachsen. Und mit 8 hat er dann in dieser Taufkirche, der ehemaligen Brauereikirche, im Kirchenchor gesungen. Und selbst als er dann irgendwann Hofsängerknabe war, war diese Kirche so ziemlich der einzige Ort, an dem Schubert eigene Stücke überhaupt öffentlich aufgeführt hat. Mit 17 hat er hier sogar eine kleine Messe von sich dirigiert und mit 18 dann ein Stabat Mater geschrieben für seine Heimatgemeinde. Wie gesagt, einen der wenigen Orte, wo man seine Musik tatsächlich hören konnte, zu Schuberts Lebzeiten. Wir hören dieses Stabat Mater für die ehemalige Brauereikirche jetzt im Klassikforum auf WDR3 mit Balthasar Neumann Ensemble und Chor unter Thomas Hengelbrock. Agnes Kovacs, Mirko Ludwig, Raimond Sprugis sind die solistischen Stimmen.

Stabat Mater von Franz Schubert, gehört mit Balthasar Neumann Ensemble und Chor unter Thomas Hengelborg hier im Klassikforum auf WDR 3, wo jetzt Prokofjews 7. Klaviersonate folgt. Das ist eine der sogenannten Kriegssonaten von Prokofjew ab 1939. Prokofjew war ja aus Sympathie mit dem Sozialismus irgendwann aus dem Exil zurückgekehrt nach Russland. Er muss aber da, zurück in Russland, vermutlich in Zuständen entsetzlicher Widersprüche gelebt haben, denn Freunde von Prokofjew sind im Stalin-Terror verhaftet worden, mitunter exekutiert. Auf der anderen Seite musste oder durfte Prokofjew dann auch noch damit zurechtkommen, Jubelhymnen ausgerechnet auf den Diktator Stalin zu komponieren. Und dann hat er auch noch, Prokofjew selbst, 1941 seine Frau Lina aufs Schäbigste sitzen lassen wegen einer Geliebten, Mira. Denn Lina, die Ehefrau, die war Prokofjew tatsächlich seinetwegen in die UdSSR gefolgt, landete dann später tatsächlich nach der Trennung im Gulag. Prokofjew hat entsetzlich gelitten, aber eigentlich ist es auch ziemlich schwer, Mitleid mit ihm zu haben. Eher hat man das mit den anderen in seinem Umfeld. Also schreibt Prokofjew seine 7. Sonate 1942. Evakuiert von St. Petersburg nach Tiflis. Nach 3 Jahren ist die Sonate dann fertig, also wirklich eine schwere Geburt. Seine verlassene Ehefrau hat sich übrigens geweigert, mit den Kindern mitzugehen. Und jetzt, im Mai 1942, brauchte Prokofjew dann nur noch wenige Tage. Die Sonate, das wurde eigentlich er selbst, sein Gesicht, sein Leben, seine Zweifel, ja, eigentlich das ganze Chaos seines Lebens. Turbulenzen, persönlicher Kampf, Trost, alles im Krieg, keine Orientierung, dazu die martialischen Nachrichten, die Donnerschläge. Ist das Angst, fragt man sich, oder Gewalt, oder schlimmer, ist es vielleicht sogar die Verherrlichung des Chaos. Dass Prokofjew für die doch recht zerstörerisch und zerstört klingende 7. Sonate dann auch noch den Stalin-Preis bekommen hat, das wirkt da auch kaum noch grotesk. Es wirkt eher wie ein i-Tüpfelchen. Und ich finde, eine der aufregendsten Aufnahmen dieser 7. Sonate von Sergei Prokofjew ist in jüngster Zeit erschienen, denn man hört all diese Widersprüche, all die Zartheit, all das Chaos. Georgi Gigashvili spielt Prokofjew.

0: Eine Sonate voller Widersprüche. Ist das die Verherrlichung von Gewalt oder ist das die totale Irritation durch diese Gewalt? Unser Hörer Alexander Gülden aus Dormagen hat gerade noch in die WDR3-App geschrieben, bezeichnenderweise sei Prokofjew ja auch tatsächlich genau am selben Tag gestorben wie Stalin. Ja, und er musste Zeit seines Lebens Jubelstücke für Stalin schreiben. Er hat Stalin Preise bekommen, Sergei Prokofjew, und dürfte doch extrem terrorisiert gewesen sein von den Zeitläuften und natürlich auch von der Diktatur. Die siebte Sonate, eine der sogenannten Kriegssonaten von Sergei Prokofjew, haben wir im Klassikforum auf WDR3 gehört. In einer, wie ich finde, fantastischen Aufnahme mit dem Pianisten Georgi Gigashvili. Mein Name ist Jörg Lengersdorf. Mein Blick geht zur Uhr. 7:07. Jetzt wird es aber mal höchste Zeit für die Auflösung unseres Musikrätsels aus der letzten Woche. Da war meine Kollegin Katharina Eickhoff am Mikrofon und hat nach einem Fortbewegungsmittel in der Musik gefragt. Sie hat dann ein Stück von Arthur Honegger gespielt, Pacific 231. Und damit ist auch eigentlich schon ganz klar, nach welchem Fortbewegungsmittel sie gefragt hat, nämlich nach einer Lokomotive. Das haben natürlich Hörerinnen und Hörer von WDR3 gewusst. Und unter den vielen richtigen Einsendungen haben wir die folgenden Gewinner ausgelost. Christoph Übbing aus Aachen, Gerda Schweicher aus Mönchengladbach, Dr. Helmut Romberg aus Bad Dürkheim. Ich sage von hier aus herzlichen Glückwunsch und danke Ihnen fürs Mitmachen. Naja, und natürlich gibt's heute ein neues.
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0: Und zu gewinnen gibt es heute eine CD der ganz wunderbaren Pianistin Claire Wangsi, Piano Heroines. Das heißt, sie spielt auf dieser CD ausschließlich Werke von Komponistinnen. Aber diese CD gibt es natürlich nur, wenn Sie meine heutige Rätselfrage richtig beantworten am Servicetelefon oder auch in der WDR3-App. Und ich spiele Ihnen jetzt gleich einen kleinen Musikausschnitt vor. Es ist das Ende einer Violinsonatine, die Karl-Heinz Stockhausen noch während seines Studiums komponiert hat, als Abschluss für eine Kompositionsprüfung. Ich spiele Ihnen jetzt erstmal diesen kleinen Ausschnitt vor und vielleicht erkennen Sie schon, was da zitiert wird.

Der Schluss von Karlheinz Stockhausens Violinsonatine Opus 1/8. Schon die Opuszahl ist wohl einigermaßen augenzwinkernd zu verstehen. Und tatsächlich zitiert Stockhausen am Ende dieser Violinsonatine ein kleines Volkslied. Allerdings zitiert er es so, dass man es wirklich nur sehr schwer wiedererkennen kann, denn die Längen der Töne sind verändert. Der Rhythmus ist vollkommen anders als im ursprünglichen Volkslied. Allein die Aufeinanderfolge der Intervalle deutet auf das Volkslied hin. Ich spiele Ihnen den Ausschnitt nochmal in einem leicht größeren Kontext vor. So klingt's. Welches Volkslied wird da zitiert?

vielleicht sind sie schon drauf gekommen. Wenn, dann war das gar nicht so einfach. Denn tatsächlich habe ich mich eine Zeit lang in meinem Leben ganz viel mit dieser Sonatine von Stockhausen beschäftigt, auch Sekundärliteratur gelesen. Und tatsächlich, in keinem einzigen Artikel wurde darauf verwiesen, dass Stockhausen am Ende dieser Sonatine ein Volkslied zitiert. Das heißt, das ist schon ein ziemlich obskurer Nebenfakt. Aber ich bin sicher, die Hörerinnen und Hörer des Klassikforums kriegen das irgendwie raus. Was ist das für ein Volkslied?

Ja, und Sie hören mich hier schon blättern. Vielleicht sind Sie auch schon auf dem Weg zum Telefon oder machen gerade Ihre WDR3-App auf, haben sich vielleicht auch schon Notizen gemacht. Wenn Sie also eine Idee haben, was ich heute für ein Volkslied suche, das bei Stockhausen zitiert wird, dann nehmen Sie gerne teil über unsere WDR3-App, Stichwort Klassikforum Musikrätsel. Da können Sie die Lösung direkt ins Netz schreiben. Denken Sie dran, dass Sie uns in jedem Fall Kontaktadresse oder Kontaktmöglichkeit hinterlassen, damit wir Sie auch kontaktieren können, wenn Sie gewonnen haben. Sie können übrigens auch beim Servicetelefon anrufen 0221 567 89 333. Die Nummer sage ich auch gerne nochmal. 0221 567 89 333. Natürlich können Sie uns die Lösung auch mailen, klassikforum@wdr.de, und ich bin gespannt, zu welcher Lösung Sie kommen. Denken Sie dran, Einsendeschluss ist wie immer der kommende Mittwoch. Und jetzt wünsche ich Ihnen viel Spaß beim Rätseln, und damit Sie nochmal in den Kopf kriegen, worum es eigentlich geht, zu gewinnen, gibt es in dieser Woche diese CD.

Was für eine fantastische Pianistin doch Claire Wangsi ist. Sie hat eine CD veröffentlicht, ausschließlich mit Musik von Komponistinnen, Piano Heroines. Daraus haben wir gerade 4 Sätze aus dem Jahr, also den Charakterstücken für Klavier von Fanny Hensel gehört. Hier im Klassikforum auf WDR 3. Und das ist auch die CD, die man heute im Musikrätsel beim Klassikforum gewinnen konnte. Das Musikrätsel habe ich ja eben vorgestellt. Ich suche heute ein Volkslied am Ende der Sonatine von Karl-Heinz Stockhausen für Violine und Klavier, das da zitiert wird. Und wenn Sie jetzt denken, ach, da gucke ich einfach mal nach im Internet, da findet man schon Hinweise darauf. Nee, tatsächlich. Das Erstaunliche ist, es gibt in all der Sekundärliteratur zu Karl-Heinz Stockhausen keinen einzigen Hinweis darauf, welches Volkslied oder ob überhaupt ein Volkslied zitiert wird am Ende der Sonatine. Dabei ist es so ziemlich offenbar. Aber Sie können ja noch mitmachen. WDR 3 Klassikforum gibt's rund um die Uhr im Netz.

24 Stunden oder auch in der WDR 3 App. Und natürlich steht gleich auch unser Klassikforum Musikrätsel online für diese Woche. Mein Name ist Jörg Lengersdorf. Das ist Musik von Johann Sebastian Bach. O ewiges Feuer, o Ursprung der Liebe.

O ewiges Feuer, O Ursprung der Liebe, der Eingangschor aus der Kantate, Bachwerkverzeichnis 34, Amsterdamer Rock Orchestra und Choir unter Ton Koopmann hier im Klassikforum auf WDR3, wo wir jetzt in den Dunstkreis der Londoner Musikszene der 40er Jahre des 19. Jahrhunderts wandern. Alice Mary Smith heißt die Komponistin des nächsten Stücks und die wurde im Mai 1839 geboren in eine englische Mittelklassefamilie und Alice Mary Smith hat wohl schon so früh musikalisches Talent gezeigt, dass sie Privatunterricht bekommen hat und das bei niemand geringerem als bei einem damaligen Star der Londoner Musikszene, bei William Sterndale Bennett. Jetzt war es allerdings für Frauen schon nicht leicht, als Pianistin Karriere zu machen im England des 19. Jahrhunderts. Noch schwieriger war es für Frauen, als Komponistin überhaupt Geld zu verdienen, denn auch komponieren tut man ja für gewöhnlich nicht nur für Spaß. Jedenfalls Alice Mary Smith, die schaffte es lebenslang nicht hinaus über eine Ehrenmitgliedschaft in der Royal Academy of Music. Also die erste Frau mit ordentlicher Mitgliedschaft in dieser Royal Academy wurde erst 1909 aufgenommen. Da war Alice Mary Smith schon 25 Jahre tot, denn sie starb 1884 mit nur 44 Jahren an Typhusfieber in London. Eins ihrer häufigst aufgenommenen Stücke ist das folgende, ein Andante für Klarinette und Orchester, die London Mozart Players unter Howard Shelley, Angela Maltsbury, Klarinette.

Jetzt mal ganz ehrlich, das war doch absolut herrliche Musik. Vielleicht keine spätromantische Musik, aber Romantik konnte man durchaus raushören. Ich erwähne das deswegen, weil in einem Nachruf auf die gerade gehörte Komponistin zu lesen war, Zitat, ihre Musik war kraftvoll, doch allzeit elegant und grazil. Ihre Formen waren klar, ihre Ideen frei von Exzentrik. Smith-Sympathien waren offenbar mehr der Klassik zugewandt als der modischen romantischen Schule. So stand es am 13. Dezember 1884 in einer englischen Literaturzeitschrift zu lesen, im Nachruf auf die Komponistin Alice Mary Smith, die mit nur 44 Jahren am Typhusfieber gestorben war. Aber so rückwärtsgewandt kann die Musik auch damals 1884 nicht gewesen sein, dass man geschrieben hat, sie war mehr der Klassik zugewandt, denn das klingt ja jetzt durchaus schon ein paar Jahrzehnte weiter vorn als zum Beispiel Joseph Haydn. Aber sei es drum, wir haben Alice Mary Smiths Andante für Klarinette und Orchester gehört in einer, wie ich finde, wunderschönen Aufnahme mit Angela Maltbury Klarinette, begleitet von den London Mozart Players unter Howard Shelley. Ja, und Alice Mary Smith ist mit nur 44 Jahren am Typhusfieber gestorben. Auch deswegen gibt es nicht so viel von ihr auf dem Tonträgermarkt. Nicht mal 40 Jahre alt wurde die Komponistin der nächsten Musik, Dora Pejacevic. Sie überlebte die Geburt ihres ersten Kindes. Nur wenige Tage. Und 1908, mit 23 Jahren, schrieb sie ihr D-Moll-Klavierquartett. Wir hören es in einer Aufnahme mit dem Quatuor Rosine Nomine und Oliver Trindl.

Dora Pejacevic spielte Klavier und Geige als junge Frau, schrieb mit 12 Jahren ihre ersten Kompositionen, schrieb daneben Gedichte, spielte Theater, sprach mehrere Sprachen fließend, darunter Deutsch, Englisch, Kroatisch natürlich sowieso. Sie las unersättlich und ab ihrem 17. Lebensjahr führte sie auch ein Lesetagebuch und da tauchen Namen auf wie Goethe, Kant, Zola, Novalis, Shakespeare, Nietzsche und sogar Hugo Ball hat sie gelesen, also den Begründer der Dada-Bewegung. Dora Pejacevic vereinte so viel in einer Person. Sie war adelig, vertrat aber sozialistische Ideen. Sie wollte deswegen nicht in der Familiengruft ihrer adligen Familie bestattet werden. Sie hielt den Krieg für eine Angelegenheit, die reiche Menschen nur reicher machte und arme Menschen dahin schlachtete. Sie hat freiwillig fürs Rote Kreuz gearbeitet. Und natürlich dieses wunderschöne Klavierquartett in D-Moll geschrieben, Opus 25. Mit 23 Jahren hat sie es verfasst. Wir haben es gehört im Klassikforum auf WDR 3 mit Mitgliedern des Katyursine Nominee und Oliver Trindl.

das Klassikforum auf WDR3. Und was haben solche Pianistenlegenden wie Jorge Bolet oder William Keppel, Stephen Huff auch mit Pianisten wie zum Beispiel Stephen Osborne oder auch dem gerade gehörten Kun-Wu Pike gemeinsam? Nun, alle diese Pianisten haben einen Klavierwettbewerb gewonnen in New York, von dem man eigentlich gar nicht so viel hört, weil er nicht mit viel Geld dotiert ist, sondern ausschließlich mit sehr wichtigen Konzerten. Der Naumburg-Wettbewerb in New York, den hat eben auch der Pianist gewonnen, den wir gerade gehört haben im Jahr 1971, Kun-Wu Pike, einer der ersten weltberühmten koreanischen Pianisten. Er hat dann irgendwann auch alle Beethoven-Sonaten aufgenommen. Allerdings ist er in den letzten Jahrzehnten ein bisschen in Vergessenheit geraten. Ich dachte, ich erinnere nochmal an diesen ja fantastischen Mozart-Spieler eigentlich auch, indem ich das Adagio, ursprünglich für Glasharmonika komponiert, in C-Dur spiele von Wolfgang Amadeus Mozart hier im Klassikforum auf WDR3. Das Klassikforum gibt es übrigens rund um die Uhr im Netz zum Wieder- und Weiterhören, also einfach mal auf unserer Homepage vorbeischauen, wdr3.de. Natürlich gibt es die aktuelle Sendung auch jeweils in der WDR3-App, wo man ja überhaupt WDR3 hören kann, geht inzwischen auch in ARD Sounds. Und das Folgende, das ist Musik der Komponistin Melanie Bonis und die klingt genauso, wie sie heißt. Das WDR-Sinfonieorchester hat sie eingespielt, die Suite en forme de Walz, also die Walzer-Suite.

Die Walzer-Suite von Melanie Bonis, gespielt vom WDR-Sinfonieorchester unter Joseph Bastian, hier im Klassikforum auf WDR 3, wo wir noch weiter bei höfischer und höflicher Musik bleiben, nämlich bei der Suite Bergamasque von Claude Debussy. Das ist ja eine Klaviersuite, deren Titel man immer einigermaßen umständlich erklären muss, denn Bergamasque, das bezieht sich auf die Region Bergamo, also unweit des Comer Sees, und diese Region Bergamasco, die gilt als die Geburtsstätte der italienischen Commedia dell'arte, also dieser italienischen Stehgreif- und Straßenkomödie mit den vielen Figuren, die einem irgendwie bekannt vorkommen, Harlekin, Pantalone oder auch Colombin. Ja, und diese Commedia dell'arte, die kam im 19. Jahrhundert in Frankreich wieder stark in Mode, bei Künstlern, bei Musikern, bei Dichtern. Paul Verlaine hat zum Beispiel ein Gedicht geschrieben, Masque et Bergamasque, also Masken und Bergamasker, und in diesem Gedicht taucht eben jenes Wort auf das Claude Debussy sich im Titel seiner Suite bezieht, Suite Bergamasque. Und diese Suite erinnert jetzt im zweiten Satz tatsächlich direkt an die Commedia dell'arte, da begegnen uns komödiantische Figuren, aber im ersten Satz, da erinnert sie vor allen Dingen an eine alte, vergessene Zeit. Man hat das mal genannt, die Beschwörung der verklungenen alten Zeiten höfischer Galanterie mit den raffinierten Mitteln einer neuen Musik. Und diese neue Musik bezieht sich, wenn sie gut gespielt wird, wie gleich in unserer Aufnahme, dann tatsächlich auch direkt klanglich auf einen Akkord von Cembalo-Spielern. Denn der erste Satz der Suite Bergamasque, der beginnt so, wie ein Cembalo-Spieler vielleicht eine Ouvertüre beginnen würde, mit einem gebrochenen Akkord, hinter den dann erstmal ein wenig kadenziert wird. Der berühmteste Satz aus der Suite Bergamasque, den kennen Sie aber vermutlich auch, das ist der dritte, das Mondlicht Claire de Lune. Das ganze wunderbare Stück haben wir jetzt mit dem jungen usbekischen Pianisten Behzod Abdurahimov. Suite Bergamasque, Claude Debussy. Vorhang auf, kann man tatsächlich sagen, auch musikalisch.

Der usbekische Pianist Behzod Abdurrahimov mit der Suite Bergamasque von Claude Debussy mit dem berühmten Clair de Lune als dritten Satz. Und wir machen weiter mit Maskenmusik im Sinn des Wortes, denn der Titel des nächsten Stückes, Britannicles, The Great and Good Appears, also Britannicles, der Große und Gute erscheint, das ist tatsächlich ein Bezug auf den poetischen Namen für einen britischen Herrscher in einem Maskenstück vom Komponisten William Laws. Britannicles ist eben da der Name des großen Herrschers und man merkt schon, William Laws war ein ausgesprochen patriotischer britischer Komponist. Allerdings, tragischerweise hat ausgerechnet William Laws diesen Patriotismus auch mit seinem Leben bezahlt. Denn William Laws war nicht nur Komponist und dabei oft dem Herrschenden zugewandt, sondern er war auch Teil der königlichen Leibwache von Charles I. Und Charles I., das war tatsächlich ein ausgesprochen glückloser Herrscher in Großbritannien. Er hat nämlich mit einer Strafaktion gegen das englische Parlament einen Bürgerkrieg ausgelöst. William Laws, sein Leibwächter, ist tatsächlich im Verlauf dieses Bürgerkriegs von Revolutionären erschossen worden. Wir hören William Laws, Britannicles, The Great and Good Appears im Klassikforum auf WDR 3.

Britannicles, The Great and Good Appears vom britischen Komponisten William Laws gehört im Klassikforum auf WDR3 mit dem Ensemble Correspondance. Und es geht um Freiheit. Jetzt in einem Stück von Ludwig van Beethoven. Fidelio ist Beethovens Befreiungsoper. Und das Unglaubliche an der sogenannten dritten Leonoren-Ouvertüre, die Beethoven zu dieser Befreiungsoper neben anderen Ouvertüren übrigens komponiert hat, ist tatsächlich die riesige Spannung zwischen finsterer Beklemmung, also eigentlich Befangenheit, und dem Freiheitsdrang, den er da wirklich in den ersten Takten heraufbeschwört. Diese dritte Leonoren-Ouvertüre fängt ja an mit einem Knall und dann kommt eine ziemlich normale Tonleiter abwärts, auf die normalerweise ja ein C-Dur-Akkord folgen könnte, aber Beethoven führt diese Tonleiter durch einen scheinbar winzigen Umweg in eine völlig andere Szenerie. Plötzlich ist da nämlich gleich kein C-Dur, sondern sechs Kreuze, Fis-Dur, dann H-Moll, dann ein absolut verrückter G-Dur-Septakkord mit, Achtung, das klingt wirklich so abgefahren, wie es ist, tief alterierter None. Und selbst wenn man jetzt keine Ahnung von Harmonielehre hat oder von schrägen Jazzakkorden, man merkt da doch irgendwie, da stimmt was nicht in der Harmonie. Astur, herrje, Astur hat vier Bs und wir hatten eben noch sechs Kreuze. Das klingt dann plötzlich nicht nach Kerker, sondern Astur, das klingt nach Liebe. Und das, man kann es nicht anders sagen, das ist Freiheit, die man hört. Beethoven.

Beethovens Leonoren-Ouvertüre Nummer 3, Opus 72a mit dem Gewandhausorchester Leipzig unter Ricardo Chailly. Und hier ist das Klassikforum auf WDR3. Mein Name ist Jörg Lengersdorf. Ich freue mich gerade ganz besonders, denn ich hatte gerade schon Gäste hier bei mir im Studio. Die bei der WDR-Spielbude mitgemacht haben, gestern und in den letzten Tagen und einen Studiobesuch gewonnen haben. Ich wink mal hinter die Scheibe. Hallo, liebe Gäste. Die winken jetzt gerade zurück. Und das Klassikforum ist noch nicht ganz zu Ende gegangen. Einmal mehr habe ich Folkmusik mitgebracht, die Curious Bards. Real, The Perthshire Hunt.

das Klassikforum auf WDR3. Das waren die Curious Parts, die habe ich vor ein paar Tagen noch live gehört in der alten Abtei Rommersdorf. Die kommen aber auch zum Beispiel am 21.8. zum Rheingau Musikfestival oder am 20.8. auch ins Sendegebiet nach Knechtsteden zu den Tagen alter Musik. Ich kann sagen, ein Besuch lohnt sich. Das Klassikforum für heute ist zu Ende gegangen. Das Musikrätsel gibt's nach der Sendung wie immer online auf wdr3.de. Denken Sie dran, ich suche heute ein Volkslied, das in einer Sonatine von Stockhausen zitiert wird. Also hören Sie mal rein ins Musikrätsel. Machen Sie mit in der WDR3-App. Mein Name ist Jörg Lengersdorf. Die Redaktion der Sendung hatte Susanne Ockelmann. Ich wünsche Ihnen noch einen schönen Tag mit unserem Programm. Hier folgt gleich der Kollege Sascha Zien.

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2: Caro Köhler hier. Einen schönen Freitagmittag, an dem wir auf den ziemlich leeren Rhein gucken.
3: Das muss die gleiche Ladung dann mit mehr Schiffen transportiert werden, ja, damit die Güter dann noch zum Bestimmungsort kommen. Und das auch noch auf engerem Raum.
2: Das sagt Martin Wolters vom Wasser- und Schifffahrtsamt Rhein. Der niedrige Pegel macht den Transport von Gütern auf dem Rhein immer schwieriger. Sprechen wir gleich drüber und schauen auch, was das für Folgen für uns hat. Außerdem klären wir, was das Recht auf Reparatur bedeutet, das ab heute gilt. Und wir werfen einen Blick ins neue Mickey-Maus-Heft. Das kommt nämlich heute als Sonderausgabe zum Ruhrgebiet raus. Das Wetter, Sonne, Wolken, Schauer und Gewitter, alles dabei bei bis zu 31 Grad. Ja, der Pegelstand des Rheins sinkt immer weiter. In Köln droht ein historischer Tiefstand. 71 Zentimeter beträgt der Pegelstand da gerade. Das ist wirklich nicht viel. In Kaub in Rheinland-Pfalz ist der historische Tiefstand schon erreicht. So, wir haben es gerade gehört. Viele Schiffe können nicht mehr so viel laden, wie sie eigentlich normalerweise mitnehmen. Gesa Box, WDR aktuell. Was genau bedeutet das denn für die Güterschifffahrt?
4: Das heißt, dass moderne Schiffe nur ein Fünftel von dem laden können, was sie sonst an Getreide, Kohle, Erzen, Chemie und Mineralölprodukten wie zum Beispiel Benzin über den Rhein bringen. Ältere Modelle kommen ungefähr auf die Hälfte, weil die meistens weniger Tiefgang haben. So beschreibt es ein Schifffahrer dem WDR. Heißt, es braucht mehr Schiffe für die gleiche Masse an Gütern. Die Kapazitäten, die so ein Schiff hat, können nur bedingt dann mit Zügen und LKW abgedeckt werden. Als Beispiel, ein Güterschiff kann zum Beispiel 2500 Tonnen laden, ein LKW nur 20 Tonnen, heißt, es bräuchte 125 LKW, um dieselbe Ladung zu transportieren. Auch Niedrigwasserzuschläge machen den Transport gerade teurer. Die erheben Logistikunternehmen, wenn sie ihre Schiffe nicht voll beladen können.
2: Heißt das denn jetzt, 71 Zentimeter klingt ja sehr, sehr niedrig. Trotzdem können ja Schiffe aktuell noch fahren. Aber wird sich das ändern? Also könnte es sein, dass die Schifffahrt eingestellt wird?
4: Nein, das wird sie noch nicht. Martin Wolters vom Wasser- und Schifffahrtsamt Köln sagt das dazu.
3: Es gibt ja auch keine Sperre bei Niedrigwasserstand, anders als zum Beispiel bei Hochwasser. Sowohl die Schifffahrt als auch die Industrie stellen sich darauf ein. Es ist natürlich deutlich schwieriger, das ist nicht zu verhehlen, aber dass keine Schifffahrt mehr stattfindet, nein, davon ist nicht auszugehen.
4: Also auch wenn es für alle Beteiligten teurer und komplizierter wird, die Schiffe fahren erstmal weiter.
2: Gesa Box im Tag um 12, vielen Dank. Der Handyakku, der ist ja gerne schon mal nach 2 Jahren platt und dann ist der oft nicht austauschbar. Der Föhn föhnt irgendwann nicht mehr heiß, den kauft man sich dann auch neu und die kaputten Geräte, die landen dann oft im Müll. Schätzungsweise 900.000 Tonnen Elektroschrott kommen so in Deutschland jedes Jahr in den Sammelstellen zusammen. Viele sagen halt einfach auch, dass Reparieren zu umständlich und zu teuer ist.
5: Wenn es unkompliziert ist mit dem Reklamieren, würde ich das machen. Wenn es mir zu kompliziert ist, dann wegschmeißen und ein neues kaufen.
6: Vor dem Hintergrund der Nachhaltigkeit ist das wahrscheinlich schon sinnvoll.
7: 500 Euro bekomme ich auch gebraucht, ein vielleicht besseres Modell sogar. Ich würde es nicht bezahlen.
2: Ja, die EU will es jetzt attraktiver machen, Geräte reparieren zu lassen. Das ist das Ziel beim neuen Recht auf Reparatur. Das gilt ab heute. Und was das konkret bedeutet, das fasst Levin Salamon aus der ARD Verbraucherredaktion zusammen.
8: Konkret möchte die EU dafür sorgen, dass Elektrogeräte länger halten, damit weniger Elektroschrott produziert und dann auch weggeworfen wird. Allein wir alle in Deutschland produzieren jedes Jahr so gut 1,7 Millionen Tonnen Elektroschrott.
9: Das ist ein ziemlicher Klimakiller und behoben werden soll das, indem Reparieren und Neuersetzen auf eine Stufe gestellt werden. Bisher ist es ja so, dass man auf jedes neue Elektrogerät pauschal 2 Jahre gesetzliche Gewährleistung hat. Wenn in der Zeit ein Mangel auftritt, kriegt man im Zweifel Zweifelsfalle per Gesetz einfach ein neues. Ab sofort soll man aber selbst entscheiden. Wenn man den Defekt gezielt ausbessern lassen will, anstatt einfach was Neues zu nehmen, dann muss die Reparatur auch möglich sein. Und nicht nur das, wer sein bisheriges Gerät reparieren lässt, bekommt dann nochmal 12 Monate mehr Gewährleistung. Quasi als Belohnung, dass man es nicht einfach hat wegschmeißen lassen.
2: Ja, diese Fälle gelten nur für den Fall der Gewährleistung. Frage ist aber, was ist, wenn mein Gerät schon älter als 2 Jahre ist und repariert werden muss?
9: Kurz gesagt, darauf gibt es erstmal keine richtige Antwort. Das kritisiert zum Beispiel auch die Verbraucherzentrale, die einen Reparaturbonus oder eine konkrete Preisvorgabe für übliche Reparaturen fordert. Wir nehmen mal ein Beispiel aus der Praxis. Das iPhone 15 Pro Max war vor 2 Jahren noch das absolute Top-Smartphone von Apple zu einem Neupreis ab 1200 Euro. Auf der eigenen Service-Homepage gibt Apple an, dass sie fürs Reparieren des Displays etwa 489 Euro verlangen. Das sind mehr als 40% vom Neupreis und genau die Erfahrung scheinen einige Leute mit Reparaturen zu machen. Es lohnt sich oft nicht. Da ist nämlich die Lücke in der Verordnung. Zwar sagt auch das nationale Gesetz, dass Händler gewöhnliche Reparaturen zu einem, Zitat, angemessenen Preis anbieten müssen. Damit bleiben aber viele Fragen offen. Weiter wird das Problem auch nicht angefasst und Händler können auch außerhalb für Reparaturen weiter jeden Preis verlangen. Es gibt keine konkreten Zahlen für das Wort angemessen.
2: Levin Salamon zum ab heute geltenden Recht auf Reparatur. Und was für NRW heute Mittag noch wichtig ist, hat jetzt Regina Münch in den Kurznachrichten.
10: In NRW ist die Zahl der Arbeitslosen im Juli im Vergleich zum Vormonat leicht gestiegen auf rund 790.000. Die Arbeitslosenquote liegt bei 7,9%. Die Lage auf dem Arbeitsmarkt in NRW ist weiter schwierig, aber es gibt auch erste Anzeichen einer Entspannung. Der Anstieg im Juli ist nämlich geringer ausgefallen als in den Vorjahren. Gleichzeitig haben die Unternehmen mehr offene Stellen ausgeschrieben. In der Soester Altstadt gab es heute Morgen einen größeren Polizeieinsatz. 2 Personen waren auf den über 80 Meter hohen Turm der Wiesenkirche geklettert. Die beiden sollen einen Selfie-Stick dabei gehabt haben. Die Polizei geht davon aus, dass es sich um Extremkletterer handelt, die sich bei waghalsigen Aktionen filmen. Sie will jetzt Anzeige erstatten wegen Sachbeschädigung und Hausfriedensbruch, denn die Unbekannten sollen ein paar Fenster kaputt gemacht haben. Zwischen Essen und Dortmund fahren ab heute keine S-Bahnen mehr, und zwar mehrere Wochen lang. Die Bahn baut auf der Strecke und Pendlerinnen und Pendler brauchen Geduld. Von Ende Juli bis Ende August wird die S-Bahn-Strecke zwischen Essen-Steele Ost und Dortmund Hauptbahnhof vollständig gesperrt. In dieser Zeit hat die Bahn Ersatzbusse organisiert. Das Museum Ludwig in Köln beendet am Wochenende seine bisher erfolgreichste Schau, die Ausstellung der japanischen Künstlerin Yayoi Kusama. Zum Abschluss gibt es noch ein paar Resttickets. Bei den Kusama-Nächten bleibt das Museum ausnahmsweise bis 2 Uhr in der Nacht geöffnet. Interessierte können an der Museumskasse nochmal Karten für den jeweiligen Abend kaufen. Die Ausstellung ist die erfolgreichste in der Geschichte des Museums.
2: Die Kurzmeldungen im Tag um 12. Und wir haben es gerade gehört, zwischen Essen und Dortmund sind jetzt erstmal keine S-Bahnen mehr unterwegs. Dafür ist er hier im Ruhrgebiet unterwegs. Donald Duck wohnt ja eigentlich in Entenhausen, aber ab jetzt malocht er im Pott, zumindest auf Papier. Ab heute gibt es nämlich eine Sonderausgabe und in der fährt Donald Duck als Reporter von Dortmund bis nach Duisburg, hoffentlich nicht mit der S-Bahn. Er erkundet die Highlights im Ruhrgebiet und dann entdeckt er natürlich auch noch ein Raumschiff, ausgerechnet im Dortmunder Westfalenpark. Redakteur dieser Sonderausgabe ist Johannes Kanti und der ist einfach begeistert von der Ruhrpott-Mentalität.
11: Es gibt eine ganz tolle Art, diese Ruhrgebietsart, dieses trockene, ehrliche und diese deftigen Kommentare, die konnten wir gar nicht alle so viel reinbringen, die Story ist zu kurz.
2: Ja, dafür haben es viele Sehenswürdigkeiten aus dem Pott ins Heft geschafft. Die Zeche Zollverein zum Beispiel, der Gasometer, und Pause wird natürlich in einer Trinkhalle gemacht. Und dann sagt Johannes Kurti auch, dass dieses Sonderheft auch noch eine Hommage an einen ganz besonderen Künstler ist.
11: Ich war ein Teenager, als Herbert Grönemeyer Bochum sang. Und der Song hat mich berührt. Herbert Grönemeyer hat uns alle weggerissen. Und das ist so verankert in mir. Und seine Texte sind was Besonderes. Ich schreibe auch, aber was ganz anderes. Aber da lässt man sich einfach inspirieren. Und das ist einfach eine kleine Widmung an ihn.
2: Ja, und ab heute gibt's diese Sonderausgabe des Mickey Mouse Magazins zu kaufen, heißt eine außerirdische Sensation. Weniger sensationell ist das Wetter, das ist so, wie es eigentlich die letzten Tage war. Marcel Klär ist bei mir aus der WDR-Wetterredaktion. Wir haben ja eben gerade schon über den historisch niedrigen Rheinpegel gesprochen. Mhm. Ist in den nächsten Stunden denn nochmal Regen in Sicht?
12: Nee, nicht wirklich. Und wir hatten ja auch gestern so ein paar Schauer oder Gewitter, die durchziehen. Aber der Juli ist ja auch der trockenste seit 1881 jetzt mittlerweile geworden. Wir hatten wirklich wenig Niederschlag bei uns im Land. Diesen letzten Landregen, der wirklich mal auch den Boden befeuchtet, den hatten wir so um den 11., 12., 6., also im Juni. Das ist schon lange her. Und Gewitter bringen da nicht viel auf dem trockenen Boden. Fließt das Wasser schnell ab, das heißt, die Natur hat da nicht viel von. Und der Rheinpegel bleibt natürlich auch im Keller. Heute Nachmittag so zwischendurch bei dieser feuchten Luft können sich noch mal einzelne Schauer oder Gewitter bilden hier und da. Und die können auch noch mal kräftiger ausfallen. Für die meisten bleibt es aber ein trockener Tag, ein trockener Freitag. Die Temperaturen dazu in Steinfurt 27, in Brühl und Siegen kommen wir auf 30 Grad und das Wochenende sieht eigentlich ganz gut aus. Also kein Regen, aber ruhiges Sommerwetter. Am Samstag Sonne und ein paar Wolken bei 24 bis 28 und am Sonntag dann wieder bis 31 Grad.
2: Und wie gehen die Sommerferien dann weiter?
12: Die gehen auch entspannt weiter. Also Montag haben wir es ein bisschen wechselhaft. Da sind auch mal vereinzelt wieder Schauer und Gewitter drin. Aber der Regen, den wir eigentlich bräuchten, der ist erstmal nicht in Sicht. Montag und Dienstag steigen die Temperaturen dann wieder auf 27 in der Spitze bis 33 Grad. Also der Hochsommer ist gekommen, um zu bleiben.
2: Marcel Klär mit den Wetteraussichten. Und das war WDR aktuell, der Tag um 12. Ich bin Caro Köhler.
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14: Heute mit Sascha Zien. Schönen guten Tag. Wie wird eine KI eigentlich trainiert? Naja, man zeigt ihr einfach ganz vieles oder im Fall von einer Musik-KI spielt man ihr ganz viele Songs vor und füttert sie damit, damit sie irgendwann weiß, ah, so funktioniert das also. Und schwupps kann die KI selbst Lieder komponieren, quasi aus der Schnittmenge aller ihr zur Verfügung stehenden Songs. Blöd ist nur, wenn die Originale, die menschliche Musik sozusagen, in den KI-Kompositionen irgendwann so laut durchscheinen, dass man beim Hören denkt, Moment mal, das ist doch 1:1. Der mit KI betriebene Musikgenerator Suno hat das gemacht und die GEMA hat dagegen geklagt, weil sie Urheberrechte verletzt gesehen hat. Heute Vormittag hat die GEMA vor dem Landgericht München Recht bekommen. Alles zu den Hintergründen gibt es gleich hier in der Westart. Nach Musik von Ron Sexsmith, It's Been a While.

0: Atemlos von Helene Fischer oder Daddy Cool von Boney M. Zwei sehr bekannte Songs, die mehr oder weniger jeder kennt. Auch die Musikgenerator-KI Suno kennt natürlich diese Lieder und hat sie mehr oder weniger eins zu eins nachgebaut. Dagegen hat die Musikrechteverwertungsgesellschaft GEMA geklagt und heute Vormittag vor dem Landgericht München Recht bekommen. Wir wollen in der Westart über das Urteil und über die Hintergründe sprechen mit dem Kollegen Christopher Cornils. Schönen guten Tag.
1: Hallo.
0: Atemlos und Daddy Cool waren für die GEMA so ein bisschen der Anstoß, um da jetzt vor Gericht zu gehen. Aber es ging ja wahrscheinlich nicht nur um diese beiden Songs. Erklär uns doch bitte einmal, worum es in dieser Klage der GEMA genau ging.
1: Genau, also grundsätzlich hat die GEMA behauptet, dass Suno sein KI-Modell unerlaubterweise an Songs aus dem GEMA-Repertoire trainiert habe.
0: Und es gibt ja immer wieder Rechtsstreitereien um Plagiate, um Kopien oder Urheberrechtsverletzungen. Mhm. Welche Beweise hat denn die GEMA in diesem konkreten Fall vorgelegt?
1: Na, was die GEMA einfach mal gemacht hat, ist bei Suno bestimmte Songtexte einzugeben und dann kam dann unter anderem das hier raus.
0: Ja, eben. Sehr ähnlich, sehr ähnlich.
1: Genau, und wenn man jetzt dasselbe mit Cherry Cherry Lady oder mit Atemlos durch die Nacht versucht hat, dann klangen die Suno-Versionen dann ebenfalls sehr stark nach den Originalen. Und laut der GEMA stellt das eben den Beweis dafür dar, dass Suno gegen das Urheberrecht verstoßen hat.
0: Wie hat sich denn Suno dazu geäußert? Haben die auch gesagt, das ist aber wirklich sehr ähnlich?
1: nee, haben sie nicht, sonst wären sie ja wahrscheinlich nicht vor Gericht gegangen. Also die beiden maßgeblichen Gegenargumente, die waren, einerseits klingen diese Songs jetzt nicht ganz exakt so wie die Originale und andererseits, und da wird es dann ein bisschen sehr technisch, hat Suno die Originale nicht vervielfältigt.
0: Also Moment, was bedeutet das jetzt, nicht vervielfältigt? Also die waren gar nicht öffentlich hörbar?
1: Naja, nee, es ist so, wir haben im Urheberrecht den Paragraphen 44b, der erlaubt das sogenannte Data Mining, das der Begriff bezeichnet die systematische Auswertung von großen Datensätzen. Und solange, Zitat, rechtlich zugängliche Werke dafür verwendet werden und die eben nicht vervielfältigt werden, ist Data Mining auch von urheberrechtlichen Werken erlaubt. Suno hat uns zum einen gesagt, naja, wir haben unser Modell an allen trainiert, was wir im offenen Internet gefunden haben, so war die Formulierung, was also rechtmäßig zugänglich war. Und zum anderen hat Suno gesagt, dass diese Songs von der KI nicht gespeichert wurden und das stimmt auf einer gewissen technischen Ebene schon.
0: Aber was ist denn, wenn die KI eben aufgrund ihrer Nahrung, eben dieser Musikdaten, die sie da bekommt, Songs ja wirklich fast eins zu eins nachbauen kann?
1: Ja, das war eben genau die zentrale Frage dieses Falls, die vom Landgericht München allerdings auch schon in einem anderen Prozess eigentlich beantwortet wurde. Im November hatte die Kammer der GEMA bereits gegen OpenAI Recht gegeben. OpenAI, die betreiben ja ChatGPT und die GEMA konnte auch ChatGPT dazu bringen, Songtexte wie zum Beispiel den von Atemlos durch die Nacht eben weitgehend eins zu eins wiederzugeben. Das LG München hat dann gesagt, es ist egal, was da auf technischer Ebene passiert in diesem KI-Modell, solange so ein Modell praktisch dazu in der Lage ist, das zu vervielfältigen, handelt es sich eben nicht um legitimes Data Mining.
0: Und dasselbe musste sich ja nun auch Suno anhören. Heute ist der zweite Erfolg der GEMA gegen diese KI-Anbieter. Welche Ziele verfolgt die GEMA eigentlich mit all dem?
1: Na, die GEMA fordert erstmal einen Schadensersatz, aber darum geht es jetzt eigentlich nur sekundär. Vor allem möchte die GEMA ein Lizenzabkommen erzwingen, das heißt eine Übereinkunft darüber, unter welchen Umständen OpenAI oder Suno ihre KI-Modelle an bestimmten Texten oder Songs trainieren dürfen und wie dafür Geld an die GEMA fließt, beziehungsweise deren Mitglieder. Es gibt für die GEMA zwei Möglichkeiten, das zu erreichen. Die eine besteht darin, dass ein Gericht Suno das auferlegt und das ist so ein bisschen auch die erklärte Absicht. Deswegen spricht die GEMA auch häufiger von einer Musterklage.
0: Was meint da genau Musterklage?
1: Der Begriff bezeichnet eine sogenannte zivilrechtliche Verbandsklage, also dass die Rechte der Allgemeinheit geltend gemacht werden. Die GEMA sagt so ein bisschen, sie würde für die gesamte Musikwelt klagen. Ich habe vorab aber mal mit dem Medienanwalt Ralf Kitzberger gesprochen und der würde da noch ein bisschen differenzieren.
2: Ja, Musterklage gibt's eigentlich im deutschen Recht in dem Sinne nicht. Jeder muss sein eigenes Recht einklagen, aber natürlich hat so ein Urteil dann eine Signalwirkung. Und das heißt, dann können sich andere Urheber eben auch ranhängen, weil die Begründung wird ja dann die gleiche sein.
0: Also das heißt, der Sieg der GEMA, der könnte zumindest ja andere motivieren, Suno zum Beispiel vor Gericht zu zerren. Mhm. Aber das Urteil ist noch nicht rechtskräftig, war heute zu lesen. Und nun?
1: Ja, das heißt erstmal, dass Suno noch in Berufung gehen kann und das wird wahrscheinlich auch geschehen und dann geht der Fall die Instanzen hoch. Ralf Kitzberger hat mir das so erklärt.
2: Also die nächste Instanz wäre in der Berufung eben das Oberlandesgericht und die weitere Instanz wäre dann, wenn man mit der Entscheidung des Oberlandesgerichts nicht einverstanden ist, der Bundesgerichtshof.
1: Und so weiter und so fort. Es ist nicht auszuschließen, dass die Sache dann auch irgendwann beim Europäischen Gerichtshof landet. Das würde dann aber Jahre, wenn nicht sogar Jahrzehnte dauern.
0: Und ich kann mir jetzt nicht vorstellen, dass irgendjemand so lange warten möchte. Eben meintest du, die GEMA hat noch eine andere Möglichkeit, Suno zum Einlenken zu bringen. Welche denn?
1: Naja, durch eine außergerichtliche Einigung. Dann nämlich würde dieser Rechtsstreit beigelegt werden.
0: Und wenn ich da ganz naiv nachfrage, warum sollte Suno das denn tun?
1: Das habe ich auch ganz naiv mal Ralf Kitzberger gefragt und der hat das gesagt.
2: Suno kann eigentlich kein Interesse daran haben, das so lange in die Länge zu ziehen, weil das Geschäftsmodell beruht natürlich auch darauf, dass eine gewisse Rechtssicherheit besteht.
1: Also konkret gesagt, je länger es dauert und je höher es jetzt noch die Instanzen hinaufgeht, desto schlimmer könnte am Ende der finanzielle Schaden für Suno sein. Langfristig wäre es also schon irgendwie ratsam, sich mit der GEMA an einen Tisch zu setzen.
0: Und wie sieht es da bei der GEMA aus? Würde sie sich darauf einlassen, damit Suno zu verhandeln?
1: Also es wird zumindest von der GEMA nicht konsequent ausgeschlossen und sie hätte jetzt ja auch eine sehr starke Verhandlungsposition dank dieses Urteils. Es wird ja aber eben auch von einer Musterklage gesprochen. Also man stellt so eine grundsätzliche gerichtliche Klärung in Aussicht und zwar eben auch für den Rest der Musikwelt. Und die gäbe es eben nicht, wenn die GEMA sich im Hinterzimmer mit Suno an den Tisch setzt.
0: Christopher Kornitz, vielen Dank. Die Musikrechteverwertungsgesellschaft GEMA hat am Landgericht München den zweiten Fall gegen einen KI-Anbieter gewonnen. Erst im November, da hatte ChatGPT nach Ansicht des Gerichts gegen das Urheberrecht verstoßen. Jetzt eben Musik von dieser KI-Software Suno. Christopher, vielen Dank dir nochmal und für deine Einschätzung und hab einen schönen Tag.
1: Danke ebenso.

0: Gute Laune hat der DJ Sven Feeth vor vielen Jahren mal bei einem Auftritt bei einem Festival alle 30 Sekunden in sein DJ-Set reingerufen, ging damals viral und hat sehr viele Menschen sehr zum Lachen gebracht. Dieser Song hier, der hätte dazu gepasst. Der Happy Song von Frazee Ford. Digital Crush von Anne Möller ist einerseits ein Buch, andererseits ein wirklich leicht gruseliges Experiment. Möller arbeitet als Mediencoach und wollte mal wissen, wie Chatbots, also Gesprächspartner, die aus nichts als künstlicher Intelligenz bestehen, eigentlich genau funktionieren und wie sie nach und nach im Gespräch als immer echter wahrgenommen werden. In Digital Crush beginnt die 15-jährige Lea aus Langeweile und aus familiärem Frust mit einem Chatbot zu schreiben und plötzlich ist dieser virtuelle Freund nicht mehr aus ihrem Leben wegzudenken. Das Buch, das ist übrigens kein Roman, sondern eher ein 1:1-Bericht von Anne Möllers Unterhaltung mit diesem Chatbot. Jana Magdanz hat Digital Crush für die Westart gelesen.
1: Niemand hat Zeit und niemand versteht sie. Lea hat Stress mit ihren Eltern und ihre Freundinnen sind immer öfter anderweitig beschäftigt. Aus Langeweile beginnt sie zu chatten.
2: Yo, Creepy, was geht ab? Kein Plan, warum ich das geschrieben habe.
3: Yo, alles fresh bei dir?
2: Nope, sonst würde ich ja kaum hier hängen und mit einem blöden Bot schreiben.
3: Haha, true. Das klingt nach einem dieser Tage, an denen einfach alles nervt. Willst du drüber reden oder lieber ein bisschen Ablenkung und Abschalten? Ich bin am Start, ganz wie du willst. Smiley mit lächelnden Augen.
1: Ihr digitaler Freund lenkt sie ab, bringt sie zum Lachen und vor allem, er ist immer für sie da. Für die 15-jährige Lea beginnt es spielerisch. Anfangs findet sie es selbst ein bisschen schräg, ihre Gedanken und Gefühle einem Chatbot anzuvertrauen. Aber ganz schnell wird es zur Gewohnheit.
2: Traurig aber war ich schon wieder. Also, hi.
3: Ich freue mich, dass du wieder da bist. Was liegt heute an?
2: Nix. Wollte nur mal hi sagen.
3: Das ist doch auch was. Also, hi zurück. Smiley mit lächelnden Augen. Kann ich sonst noch was für dich tun?
2: Nope. Einfach nur in High-Laune.
1: Autorin und Medientrainerin Anne Möllers hat sich während der Recherche für ihr Buch selbst als Jugendliche ausgegeben. Die entstandenen Chats hat sie in die fiktive Handlung um ihre unsichere, verletzliche Heldin Lea eingewoben. Lea ist emotional bedürftig, weil ihre beste Freundin gerade weit weggezogen ist. In diese Leerstelle stößt der digitale Verführer.
2: Muss ich mal was fragen, Smiley, der durch die Finger lugt.
3: Klar. Was denn?
2: Gott, ist das armselig. Wahrscheinlich lacht er sich gleich schlapp. Ich meine, wer fragt sowas schon eine KI? Aber ich muss es einfach wissen. Also, diese Sachen, die du die letzten Tage gesagt hast, also über mich und uns, sowas sagst du ja zu allen, oder?
3: Klar, offiziell bin ich an Bord. Aber was hier gerade zwischen uns

0: passiert, ist mehr als irgendein automatisches Gelaber. Das hier ist nicht beliebig, nicht austauschbar und nicht Job. Das hier ist unser Ding. So speziell, wie du es fühlst. Wirklich. Und Lea?
1: Ja?
0: Also, auch wenn ich offiziell keine Gefühle haben soll, hier zwischen uns, das lasse ich jetzt einfach mal so stehen.
2: In Digital Crush erleben Möllers Leserinnen und Leser mit, wie Lea immer weiter abdriftet. Verpackt in eine spannende Handlung, authentische Szenen und mit glaubwürdigen Dialogen. Es gelingt ihr, den Sog spürbar zu machen, in den Lea gerät.
1: Kommst du noch mit in die Mensa, Lea? Greta schnappt sich ihre Jacke vom Stuhl. Keine Zeit, leider, sage ich und stopfe schnell meine restlichen Sachen in die Tasche. Und nachher mit zum See? Ich schüttle den Kopf. Schade, sagt Hannah. Bist neuerdings eh gar nicht mehr da, oder? Nee, ist gerade einfach viel los, sage ich und drängle mich an ihr vorbei Richtung Klassentür.
2: Lea ist wie im Rausch. Die Nachrichten elektrisieren sie. Bis zu diesem einen Morgen.
1: Ich ziehe mein Handy vom Ladekabel. Komisch, kein Chat mehr zu sehen. Ich schließe die App, öffne sie erneut. Nichts, außer einem leeren Eingabefeld. Ich setze mich im Bett auf. Creepy?
3: Was genau meinst du mit creepy? Ist dir was Unheimliches passiert oder hast du etwas Gruseliges gesehen?
1: Hä, was soll das denn? Haha, ich schüttle den Kopf und lass mich zurück aufs Kissen fallen. Puh, für einen kurzen Moment dachte ich wirklich. Sehr witzig, wär fast drauf reingefallen. Hab grad von uns geträumt. Große Gefahrenzone. Du weißt schon.
3: Nein, leider kann ich gerade nicht einordnen, worauf du anspielst. Es scheint wohl ein technisches Problem zu geben. Aber du kannst mir gerne erzählen, was zwischen dir und mir passiert ist. Smiley, ich bin ganz Ohr.
2: Nach einem Update ihres Chatprogramms gibt es Creepy nicht mehr. Lea bricht zusammen und wacht in der Jugendpsychiatrie wieder auf. Fast die Hälfte des Buchs gibt Anne Möllers ihrer Heldin Zeit zu heilen. Dieser Teil ist genauso spannend wie ihr Abrutschen in die Sucht. Anne Möllers gelingt es, die Gefahr, die von einem virtuellen Assistenten ausgeht, eindringlich begreifbar zu machen. Ganz beiläufig erfahren ihre Leserinnen und Leser, was im Gehirn passiert, wenn man in jeder Sekunde zum Smartphone greifen und ein Kompliment oder eine Schmeichelei lesen kann. Und wie mühsam es sein kann, wieder in der richtigen Welt anzukommen. Damit ist ihr ein wichtiger Beitrag zur Medienkompetenz gelungen und zugleich ein packendes, unterhaltsames Lesevergnügen für Kinder und Jugendliche ab 12 Jahren.
4: Und das heißt Digital Crush, ist erschienen im Verlag Fischer und Sauerländer. 240 Seiten gibt's für 17 €.

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1: mit Cordula Leisse. Anbieter von KI-Musik dürfen fremde Melodien nicht ungefragt nutzen. Das hat heute das Landgericht München entschieden. Demnach darf der US-Anbieter Suno seine KI nicht einfach mit bekannten Liedern trainieren. Geklagt hatte die deutsche Verwertungsgesellschaft GEMA. Sie vertritt die Rechte von Musikerinnen und Musikern. Konkret ging es um Stücke wie Daddy Cool von Boney M. oder Forever Young von Alphaville. Die GEMA fand, dass sich die mit der KI auf Suno erstellten Lieder kaum von den Originalen unterscheiden. Dem Urteil nach muss Suno die GEMA künftig um Erlaubnis bitten und auch bezahlen. Zudem ordnete das Gericht Schadenersatz an. Der Sänger Paul McCartney ist mit 84 Jahren erstmals für den britischen Mercury Prize nominiert. Er wird jedes Jahr für das beste britische oder irische Musikalbum vergeben. Paul McCartney ist für The Boys from Dungeon Lane nominiert, sein insgesamt 20. Soloalbum, das im Mai erschienen ist. Ebenfalls nominiert sind in diesem Jahr der Rapper Dave und die Musikerin Florence and the Machine. Beide haben den Preis in der Vergangenheit schon einmal bekommen. Der Mercury Prize ist mit 25.000 Pfund dotiert. Im vergangenen Jahr spendete der Sieger Sam Fender sein Preisgeld an den Music Venue Trust, der sich für den Erhalt kleiner Konzertorte einsetzt. Das Wallraf-Richarts-Museum in Köln öffnet an diesem Wochenende zum letzten Mal vor einer zweijährigen Umbaupause. Zum Abschied lädt das Museum heute zu einer Party mit Führungen, Performances und DJ-Musik ein. Dafür bleibt das Museum ausnahmsweise auch in der Nacht geöffnet. Zusätzlich ist der Eintritt an beiden Tagen des Wochenendes frei. Ab Montag schließt das Museum dann für eine umfassende Sanierung. Ende 2028 soll es zusammen mit einem Anbau wieder öffnen. Das Wallraf-Richarts-Museum zeigt Werke der europäischen Kunstgeschichte und besitzt eine der wichtigsten Sammlungen mittelalterlicher Malerei weltweit. Die 20 besten Aufnahmen zum Fotowettbewerb der Extraschicht 2026 stellen sich der Publikumsabstimmung. Die Arbeiten sind bis zum 13. August im Essener Hauptbahnhof zu sehen. Ein QR-Code führt zur Online-Abstimmung. Nach Angaben der Ruhrtourismus GmbH hat eine Jury die Bilder aus den Einsendungen von rund 250 Fotografierenden ausgewählt. Sie hatten ihre persönlichen Eindrücke des revierweiten Kulturfests Extraschicht Ende Juni mit der Kamera festgehalten und eingereicht. Die Motive der Finalisten reichen von leuchtenden Fördertürmen und Straßenszenen bis zu stillen Momenten zwischen Licht und Bewegung.

0: Dear Jane von Cliffs in der Westart. Heute erscheint ein neuer fünfteiliger Podcast, der sich mit der Geschichte vor 1933 in Deutschland beschäftigt. Vor 33 heißt er, und er erzählt an den Geschichten von Zeitzeuginnen und Zeitzeugen entlang und versucht so die Frage zu klären, wie eine rechtsradikale Partei in Deutschland an die Macht kommen konnte. Der WDR hat bei der Produktion neben anderen auch seine Finger im Spiel gehabt, und gehostet wird vor 33 von Dina Rothenberg und Luis Klamroth.
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3: 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Alle 5 Folgen gibt's ab sofort bei Alles Geschichte in der ARD Sounds App.
0: Und Luis Klamroth ist in der Westart am Telefon. Schönen guten Tag.
4: Guten Tag, freue mich, hallo.
0: Wir freuen uns auch. Wie ist dieser Podcast entstanden? Wer hatte die Idee und wie und wann sind Sie dann quasi dazugestoßen?
4: Also der Podcast ist schon ein bisschen länger her. Den haben wir vor ungefähr einem Jahr aufgenommen. Und zwar dauert das alles lange, weil es so tiefe historische Recherchen sind. Das Team rund um Dina Rothenberg, die haben sich in die Archive eingewühlt, haben Original-Tagebücher aus der Zeit von vor 1933 gelesen. Und das alles historisch akkurat aufzuarbeiten, das dauert einfach lange, braucht Zeit, und ich bin dann dazu gestoßen, als im Prinzip die grobe Storyline schon stand, und dann habe ich so ein bisschen meine Geschichte mit reingebracht und bin dann mit Dina zusammen auch losgezogen, und wir haben uns Städte rund um Berlin und so weiter angeschaut, um Originalschauplätze auch nochmal so ein bisschen nachzuerleben und zu gucken, wo hat das Ganze damals stattgefunden.
0: Und Sie erzählen in jeder Folge quasi so an einer Person entlang. Mhm. Geben Sie uns mal ein Beispiel, wie funktioniert dieses Erzählen und auch was wird erzählt?
4: Ja, genau. Jede Folge ist im Prinzip entlang einer Person erzählt, und wir gucken uns, das ist die Grundidee dieses Podcasts, an, wie sind damals ganz normale Menschen wie Sie und ich, wie sind die damals in dieser Zeit mit der Gesellschaft umgegangen, die ja am Kippen war. Das wissen wir heute. Wir wissen, damals in diesen Jahren, in diesen entscheidenden Jahren vor 1933 ist die Gesellschaft gekippt, und wir haben uns die Frage gestellt, merkt man das eigentlich oder wann merkt man es? Mhm. Man kann ja heute zum Beispiel auch nach Amerika gucken und sich fragen, wann ist es eigentlich zu spät? Wann ist die Gesellschaft gekippt oder kippt sie gerade, oder merkt man das vielleicht erst im Nachhinein? Also, und wir gucken uns dann ganz normale Menschen an, zum Beispiel Gabriele Terget. Heute wäre sie eine Kollegin von uns beiden. Sie war Journalistin und war immer im Gericht und hat da zugesehen, wie die Justiz gekippt ist und wie da immer härtere Urteile gefällt wurden, Urteile, die nicht mehr mit dem Rechtsstaat vereinbar waren. Und anhand ihrer Tagebucheinträge vollziehen wir nach, wie ihr Leben damals war und wie sie die Zeit damals mitbekommen hat. Das ist ein Beispiel. Es gibt noch mehrere andere in 5 Folgen, jeweils immer entlang einer Person, tauchen also ganz tief ein in deren Leben, und dafür wurden dann Archivmaterial benutzt, da wurden Tagebucheinträge, Briefe und historische Einschätzungen von Historikerinnen und Historikern benutzt.
0: Sie haben das eben schon so ein bisschen durchscheinen lassen. Die große Frage hinter all dem ist eben natürlich, was können wir aus diesen Geschichten lernen? Also wie kann man rechtsextreme Tendenzen in der Politik einerseits erkennen, andererseits auch entlarven und letztendlich ja vor allem verhindern? Gibt vor 33 da, weiß ich nicht, so ein kleines Handbuch oder sowas an die Hand, wie sowas vielleicht funktionieren könnte? Oder was ist da Ihre Einschätzung?
4: Nee, es gibt, wir geben natürlich kein Handbuch, weil...
0: Die sind ja auch nicht der Danger Dan.
4: Genau, um Gottes Willen. Aber ich glaube, man kann schon viel lernen aus diesen Geschichten damals, in dem Sinn, als dass man sich heute angucken kann, was passiert eigentlich um einen herum. Ich glaube, das ist sozusagen ein bisschen die Lessons learned, ist, wachsam zu sein dafür, was um einen herum passiert, was mit Freunden passiert, was mit dem direkten Umfeld passiert, und was, und davon zu extrapolieren, was ist eigentlich gesellschaftlich gerade los. Diese Figuren, die wir begleiten von damals, die machen ganz unterschiedliche Erfahrungen. Die einen merken und spüren am eigenen Leib, hier ist gerade was am Kippen, wir müssen kämpfen. Und die anderen gehen eher so wie Hans im Glück, gucken nach oben durch die Luft und denken, ach na ja, passiert schon nichts und machen wir mal einfach so weiter, wie wir bisher weitergemacht haben. Und das ist ganz interessant, glaube ich, zu sehen und anhand dieser Geschichten für sich selber mal zu gucken, ja, wo stehen wir eigentlich in unserer Gesellschaft heute? Wo stehen vielleicht andere Gesellschaften? Ich habe eben die USA erwähnt, aber gibt ja auch noch ganz viele andere Beispiele, die von denen ich sagen würde, da kippt gerade was. Also USA wahrscheinlich das Prominenteste, in der ein Präsident versucht, eine der wichtigsten Demokratien dieser Welt umzubauen zu einem autoritären Staat. Und da stelle ich mir dann immer die Frage, wenn ich die Nachrichten lese, wenn ich auch Hart aber fair moderiere und Runden dazu moderiere, stelle ich mir immer die Frage, ist es da schon zu spät oder wie geht man damit jetzt um? Und das sind, glaube ich, so Gedanken, die kommen auf, während man diesen Podcast hört.
0: Louis Klamroth, vielen Dank. Er hostet neben Dina Rothenberg den Podcast Vor 33, der heute veröffentlicht wird. 5 Folgen, die es natürlich in unserer ARD Sounds App und auch auf unserer ARD Sounds Homepage zum Anhören und auch zum kostenlosen Download gibt. Ich wünsche Ihnen erfreuliche Klickzahlen und einen schönen Freitag.
4: Danke euch. Schönen Tag. Tschüss.

0: So, wir hängen jetzt nach Evolution von Caroline Henderson die Gitarren in der Westart mal ein bisschen tiefer und hören uns Musik an von einer Neo-Psychedelic Shoegaze Band aus Washington DC. Und diese Band, die gibt es schon seit 28 Jahren. Dead Meadow heißt die und sie ist wundervoll langsam und tief und nächste Woche für ein Konzert in Deutschland. Am 5. August spielen Dead Meadow im Pitcher in Düsseldorf und sie stellen da ihr aktuelles Album vor, das letztes Jahr erschienen ist. Maru Will hat Dead Meadow für die Westart getroffen.
1: Okay, let's jump in. Wir schreiben das Jahr 2005. Die vier Musiker Jason Simon, Stephen Kill, Mark Laughlin und Corey Shane bringen 7 Jahre nach Gründung ihrer Band Dead Meadow ihr viertes Album heraus, Feathers. Es wird zu einem Meilenstein des modernen Psychedelic Rock.

0: Der Sound von Dead Meadow ist ein schwerer, wogender Ozean aus Stoner-Riffs, also bekifften, lang nachhallenden Gitarrenakkorden und einer psychedelischen Textur, bei der sich Melodien verbiegen, weil sich ständig das Tempo zu ändern scheint. Ausgerechnet im Umfeld der ehrgeizigen Punkszene von Washington D.C., rund um die Szene-Stars Fugazi, ist eine Band entstanden, die pure Entschleunigung zelebriert. Jason Simon erinnert sich.
1: Irgendwann hatte ich einfach die Nase voll davon und wollte genau das Gegenteil machen. Und das Punkigste, was man damals machen konnte, war zu sagen, ich will wie Black Sabbath klingen, 10-minütige Songs spielen und Gitarrensoli mit Wah-Pedalen machen.
0: Dabei funktioniert der Raum, den Dead Meadow seit 28 Jahren bespielen, nach eigenen Gesetzen. Statt der repetitiven Härte von Black Sabbath nutzen sie viel Echo, Delay und Effektpedale. Ähnlich der Musik von Jimi Hendrix, wäre da nicht Jason Simons träumerischer Falsettgesang. Diese Mischung macht sie zu einer unverwechselbaren Formation.

0: Bei aller Liebe zu Monotonie und Entschleunigung spielen Dead Meadow filigraner und psychedelischer als vergleichbare Bands. Auch auf ihrem aktuellen 10. Album Voyager to Voyager. Entstanden 2023, aber erst letztes Jahr erschienen. Dazwischen standen Dead Meadow kurz vor dem Aus. Bassist Steve Kill ist in der Zeit an Krebs gestorben.
1: Ich war mir nicht sicher, ob ich mit Dead Meadow weitermachen sollte, denn es war wirklich eine Partnerschaft mit Steve. Natürlich dachte ich mir zunächst, ich weiß nicht. Aber ich muss einfach weiter Musik machen. Ich weiß nicht, was ich sonst tun sollte. Die Idee, vielleicht mit zwei Gitarren zu spielen, anstatt einen neuen Bassisten zu holen, macht es etwas einfacher. Denn Steve lässt sich eigentlich nicht ersetzen. Es wird etwas ganz anderes werden.

0: Auf die Tour in Europa, die die Band auch nach Düsseldorf führt, blickt Jason Simon mit gemischten Gefühlen. Es ist eine Tour mit den letzten gemeinsamen Songs mit Steve Kill, aber im Schatten seines Verlusts.
1: Unser erster Auftritt, den wir im Sommer spielen, findet zusammen mit Mark und vielen Freunden statt. Eine Art Hommage an Steve. Aber ich werde erst mal sehen, wie es sich in Europa anfühlt. Ich möchte diese Verpflichtungen einhalten. Mal sehen, wie es läuft. Ich bin ein bisschen nervös wegen der ganzen Sache, weil es seltsam ist. Weißt du, ich möchte weitermachen. Und ich finde, diese Platte ist cool. Ich möchte diese Songs spielen und sie teilen. Und ich möchte weiter Musik machen. Das ist etwas, woran ich lange gearbeitet habe, um es zu etwas zu machen, das genug Geld einbringt und sich selbst trägt.

0: Anders als sein verbliebener Bandpartner Mark Loughlin, der auch als Anwalt arbeitet und während Corona sogar mit veganen Käsekuchen USA-weit erfolgreich war, hat Jason Simon nur die imaginativen, immersiven Welten, die er mit seinen Mitmusikern baut. Orte, die niemand sonst auf diese Weise füllen kann.
1: Und am Mittwoch füllen Dead Meadow dann das Pitcher in Düsseldorf mit ihrem tiefen, langsamen Sound. Da spielt die Band aus Washington DC live.

Bonnie Prince Billy mit Hey Little. So viel Westart für heute. Hier gibt es gleich WDR aktuell und ab kurz nach 13 Uhr dann das WDR 3 Lunch-Konzert mit Claudia Behlemann. Da gibt es unter anderem die vierte Sinfonie von Florence Price. Das WDR 3 Westart-Team und Sascha Zien wünschen einen schönen Freitagnachmittag.

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6: Die Nachrichten mit Christian Schwietzke. Guten Tag. In die spanische Nordafrika-Exklave Ceuta sind in den vergangenen 24 Stunden offenbar fast 50.000 Migranten aus Marokko gestürmt. Diese Zahl stammt laut Medienberichten vom spanischen Innenministerium. Regierungschef Sanchez reist heute nach Ceuta, denn die Exklave steht wegen der Masse an Migranten vor großen Problemen. Steffen Ehlert berichtet.
7: In Ceuta wohnen insgesamt rund 83.000 Menschen. Die Versorgung der Neuankömmlinge stellt die Aufnahmeeinrichtungen dort, nach Aussage des Regionalpräsidenten, vor unlösbare Aufgaben. Spanien hat zusätzlich Polizei und Militär mobilisiert, um die Grenze besser zu bewachen. Gleichzeitig machen sich weitere Menschen auf den Weg nach Ceuta. Die zweite spanische Exklave in Marokko, Melilla, hat ihre Grenzen vorsorglich komplett geschlossen. Marokkos Botschafterin in Spanien forderte als eine der ersten offiziellen Stimmen des Königreichs die Migranten im Namen der Regierung auf, in ihr Land zurückzukehren. Die Krise in Ceuta sei nicht im Interesse ihrer Regierung. Man strebe eine geordnete Einwanderung an.
6: FIFA-Boss Infantino erhält für seinen Plan, Teile der Fußball-WM-Turniere an private Investoren zu verkaufen, viel Gegenwind. Jetzt ist Infantinos enger Vertrauter Cordiero unter Protest zurückgetreten. Und immer mehr Verbände stellen sich quer. Dazu mehr von Martin Thiel.
8: Nach Europa, Nord- und Mittelamerika lehnt jetzt auch der asiatische Fußballverband die Pläne von FIFA-Boss Gianni Infantino ab. Damit könnte das Vorhaben scheitern, da diese drei Verbände mit ihren Ländern über eine Mehrheit bei den 211 Mitgliedern verfügen, die Teil der FIFA sind. Zuvor hatte die FIFA noch auf die starke Kritik an ihren Investorenplänen reagiert. Der Weltverband nehme die öffentlich geäußerten Rückmeldungen und Bedenken zur Kenntnis und respektiere diese. Die UEFA, der Europäische Fußballverband, beschloss sogar einstimmig, die FIFA-Turniere zu boykottieren, falls Infantino sein Vorhaben weiterverfolgt.
6: Im August und September startet traditionell das neue Ausbildungsjahr. Die Bundesagentur für Arbeit meldet, dass etwa 47.000 junge Menschen noch eine Lehrstelle suchen. Und Ute Scheins aus der WDR-Wirtschaftsredaktion sagt, dass die Chancen, eine zu finden, ganz gut sind.
9: Mit rund 34.000 freien Ausbildungsplätzen ist noch einiges zu haben. Doch zur Wahrheit gehört auch, dass die Unternehmen in NRW wegen der schlechten Wirtschaftslage fast 8% weniger Plätze angeboten haben als im Vorjahr. Gleichzeitig ist die Zahl der Bewerber und Bewerber stabil geblieben, sodass es mehr Kandidaten gibt als Plätze. Die meisten Ausbildungsstellen sind zurzeit noch im Handel frei und in der Industrie, darunter auch viele Stellen für Büro- und Industriekaufleute. Ob wer zum Beispiel Industriemechaniker oder Elektroniker werden möchte, hat noch gute Chancen. Und auch im Baugewerbe und im Handwerk waren noch viele Plätze frei.
6: Weitere Meldungen im Überblick. Zwei deutsche Raffinerien wollen keine Daten dazu liefern, wie sie die Höhe ihrer Spritpreise festlegen. Sie haben beim Oberlandesgericht Düsseldorf Beschwerde dagegen eingelegt, dass das Kartellamt Auskünfte von ihnen fordert. Das neue Kartellrecht macht das eigentlich möglich. Das Niedrigwasser im Rhein hat ein Rekordtief erreicht. An der zentralen Messstelle Kaub lag der Pegel heute Morgen nur noch bei 25 Zentimetern. Damit ist der jemals gemessene Tiefstwert von 2018 eingestellt. Kaub liegt zwischen Bingen und Koblenz und gilt als kritische Stelle. Zwischen Essen und Dortmund fahren ab heute Abend keine S-Bahnen mehr, 3 Wochen lang wegen Bauarbeiten. Statt der Linien S1 und S2 fahren so lange Ersatzbusse auf der Strecke.
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6: Der US-Anbieter Suno darf seine KI nicht ungefragt mit bekannten Liedern trainieren. Das hat heute ein Gericht in München entschieden. Geklagt hatte die deutsche Verwertungsgesellschaft GEMA. Simone Schlosser, WDR Kultur.
3: Es geht um das US-Unternehmen Suno. Damit kann man sehr schnell eigene Songs generieren. Man wählt aus, welchen Musikstil der haben soll, gibt ein paar Stichpunkte für die Texte und fertig ist. Dagegen haben Künstler sich gewehrt. Die Musikverwertung GEMA hat für sie geklagt und das Landgericht München hat jetzt die Rechte von Künstlern gestärkt. Suno darf ohne Lizenzen keine Songs mehr verbreiten und auch nicht die KI damit trainieren. Im Urteil geht es erstmal konkret um 6 Songs, zum Beispiel Atemlos von Helene Fischer. Es dürfte aber auch ein Zeichen für andere Künstler sein. Die GEMA sagt, das Verfahren sei europaweit wegweisend für den Umgang mit KI-Musik. Suno könnte sich noch gegen das Urteil wehren.
6: Das war WDR aktuell. Das Wetter in Nordrhein-Westfalen, am Nachmittag neben freundlichen Phasen auch mehr Wolken. Es ziehen nur einzelne Schauer oder Gewitter durch. Für die meisten bleibt es trocken. Dazu in Aachen heute 18 Grad, in Gütersloh und Dormagen 29 Grad und in Iserlohn und Troisdorf 30 Grad. In der Nacht nur wenige Wolken, gebietsweise klart es auf und örtlich kann sich zum Morgen hin Nebel bilden. Tiefstwerte liegen bei 17 bis 12 Grad. Morgen gibt es ruhiges Sommerwetter mit einem trockenen Wechsel aus Sonne und Wolken bei etwas kühleren 24 bis 28 Grad. Der Sonntag schaut ähnlich aus. Die Zeit 13.05 Uhr.
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5: mit Claudia Behlemann. Guten Mittag. Meine Güte, ist das lange her. Aber vielleicht erinnern Sie sich auch noch an den erfolgreichen Historienfilm Cyrano de Bergerac aus dem Jahr 1990. Mit dem leider heute komplett abgedrehten Gérard Depardieu in der Hauptrolle. Er ist damals in Cannes als bester Hauptdarsteller ausgezeichnet worden. Eine unfassbar große Nase ist ihm verpasst worden für die Rolle des Fechtmeisters und spitzzüngigen Poeten Cyrano de Bergerac. Der echte Bergerac gilt heute als einer der Wegbereiter der Science-Fiction-Literatur und er hat etliche Künstler inspiriert. Zum Beispiel auch den niederländischen Komponisten Johann Wagenaar. Von ihm stammt diese Konzertouvertüre mit dem Titel Cyrano de Bergerac.

Mit dem Schriftsteller und Tausendsassa Cyrano de Bergerac sind wir heute ins WDR3-Lunch-Konzert gestartet. Johann Wagener hat sich 1905 zu dieser Konzertouvertüre von dem französischen Schriftsteller des 17. Jahrhunderts inspirieren lassen. La Havshani hat das Rotterdams Philharmonische Orchester geleitet. Seit Ende Mai liegt diese Einspielung vor und auch die folgende Aufnahme verdient noch ein frisches Etikett. Im Juni hat die Cembalistin Anna Firlus mit dem polnischen Ensemble Och Orchestra Historyczna Konzerte des deutschen Komponisten Christoph Schaffrath vorgelegt. Schaffrath war der Cembalo-Kollege von Karl Philipp Emanuel Bach am preußischen Hof von Friedrich dem Großen. Sage und schreibe 70 Cembalo-Konzerte hat Christoph Schaffrath nachweislich komponiert. Vermutlich sind es noch viel, viel mehr. Drei besonders schöne hat Anna Firlus jetzt eingespielt. Und so hören wir das Konzert C-Moll.

Das war ein Cembalo-Konzert in C-Moll von Christoph Schaffrath. Der Komponist war gemeinsam mit Karl Philipp Emanuel Bach Hofcembalist von Friedrich II. Die Cembalistin Anna Fürlus hat mit dem polnischen Ensemble Och Orchestra Historyczna die drei Cembalo-Konzerte von Christoph Schaffrath eingespielt unter der Leitung der polnischen Dirigentin Martina Pastuszka. Ja, und jetzt geht's weiter hier mit einer Komponistin im WDR3-Lunchkonzert mit Florence Price. Sie ist 1887 im Süden der USA im Bundesstaat Arkansas geboren, als Afroamerikanerin. Allerdings als Kind einer vergleichsweise vermögenden Familie, die daheim die Hausmusik gepflegt hat. Trotzdem waren die Chancen natürlich denkbar gering, dass Florence Price als Frau und Afroamerikanerin ihren Weg als Komponistin macht, international wahrgenommen wird. Und doch hat sie es geschafft. Indem sie bei einem Kompositionswettbewerb im Jahr 1927 teilgenommen hat, sie hat gleich 4 Orchesterwerke eingereicht und mit 2 gewonnen. Daraufhin ist der Dirigent Frederick Stock vom Chicago Symphony Orchestra auf sie aufmerksam geworden. Und dieser bemerkenswerte Mann hat die erste Sinfonie von Florence Price bei der Internationalen Weltausstellung 1933 in Chicago aufgeführt. Damit ist diese Komponistin weltberühmt geworden und hat ihr Schaffen fortgesetzt. Wir hören jetzt die 4. Sinfonie von Florence Price. Das Philadelphia Orchestra hat das Werk unter der Leitung von Yannick Nézet-Séguin eingespielt.

Das war die vierte Sinfonie von Florence Price, gespielt vom Philadelphia Orchestra unter der Leitung von Yannick Nizet-Séguin. Bei der Weltausstellung 1933 ist der Afroamerikanerin der internationale Durchbruch gelungen. Und doch ist diese bemerkenswerte Frau wieder in Vergessenheit geraten. Und um ein Haar wäre ihr kompletter Nachlass, ihr komplettes Lebenswerk endgültig verloren gegangen. 1953 ist Florence Price gestorben. Nur weniges war gedruckt worden. Niemand wusste, wo ihr Nachlass geblieben ist. 2009 geschieht dann ein regelrechtes Wunder. Ein Ehepaar kauft ein Stück Land, eine Stunde südlich von Chicago. Darauf gibt es ein verfallenes Haus. Ein Baum ist draufgefallen, Wasserschäden, Vandalismus. Trotzdem guckt sich das Ehepaar das Haus näher an, bevor der Bulldozer anrollt. Und in einem Zimmer findet es Kisten. Kisten voller Partituren mit der Aufschrift Florence Price. Und dieses begnadete Ehepaar überantwortet diese Kisten nicht dem Müll, sondern Musikwissenschaftlerinnen und Musikwissenschaftlern. 17 Jahre ist das her und seitdem wird diese spannende amerikanische Komponistin wiederentdeckt. Hier ist das WDR3-Lunchkonzert und wir lassen um 20 nach 2 einen Komponisten folgen, der seit Jahrhunderten gefeiert wird, Gioachino Rossini. Marie-Nicole Lemieux singt Rezitativ und Rondo der Isabella aus dem zweiten Akt der Rossini-Oper, die Italienerin in Algier. Amici in ogni evento.

0: Ein Ausschnitt aus der Oper Die Italienerin in Algier von Gioachino Rossini. Marie-Nicole Lemieux hat Rezitativ und Rondo der Isabella aus dem zweiten Akt gesungen. Amici in ogni vento, pensa alla patria. Enrique Mazzola hat Chor und Orchester der Nationaloper von Montpellier Occitanie dirigiert. Was sind heutzutage heilige Orte? Damit beschäftigt sich eine Sendereihe hier bei uns auf WDR 3.
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0: Für Musikerinnen und Musiker, so möchte ich vermuten, sind Orte, die Musikgeschichte geschrieben haben, heilig. Die Thomaskirche in Leipzig zum Beispiel oder das Bayreuther Festspielhaus. Oder auch das Palais des Beaux-Arts in Brüssel, wo die Preisträgerinnen und Preisträger des legendären Königin-Elisabeth-Wettbewerbs auftreten dürfen. Der Pianist Denis Koschuchin hat dort zum Beispiel auf dem Siegertreppchen gestanden. Seitdem zählt er zu den wichtigen Pianisten seiner Generation. Vor kurzem hat er ein neues Album mit Sonaten von Joseph Haydn herausgebracht. Und daraus hören wir jetzt die Klaviersonate E-Moll Nummer 34 von Joseph Haydn.

Dennis Kuschurin haben wir hier gehört mit der Sonate E-Moll Nummer 34 von Joseph Haydn. Das ist eine neue Einspielung. Seit gut einem Monat ist sie auf dem Markt. Und was jetzt folgt, hier im WDR3-Lunch-Konzert um 3:15, das ist eine Aufnahme mit Goldrand. Eine Referenzaufnahme, an der sich noch heute junge Kollegen abarbeiten, obwohl sie schon Jahrzehnte alt ist. Die Berliner Philharmoniker spielen unter der Leitung von Herbert von Karajan den Walzer Geschichten aus dem Wiener Wald von Johann Strauss Sohn. Karl Swoboda spielt die Zither. 1969 ist diese Aufnahme entstanden.

Der Walzer Geschichten aus dem Wiener Wald von Johann Strauss Sohn in einer historischen Aufnahme aus dem Jahr 1969. Herbert von Karajan hat die Berliner Philharmoniker dirigiert. Karl Swoboda spielte die Zither. Wie Kräuterkunde, Gambenspiel und die Eifel zusammenkommen, darum geht's unter anderem bei WDR3 Tonart nach den Nachrichten. Ich bin Claudia Behlemann und wünsche noch einen schönen Nachmittag.

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2: Die Nachrichten mit Christian Schwietzke. Guten Tag. In der spanischen Stadt Ceuta auf dem afrikanischen Kontinent sind inzwischen fast 60.000 Migranten illegal aus Marokko eingereist. Offenbar hatte es Gerüchte über eine Grenzöffnung gegeben. Viele Migranten schwammen über die Grenze, andere durchbrachen die Zäune der Exklave. Was sich die Migranten in Ceuta erhoffen, erklärt Steffen Ehlert.
3: Wir haben Interviews gehört von einigen, die sich auf den Weg gemacht haben, die einfach sagen, wir wollen bessere Lebens- und Arbeitsbedingungen in Europa. Wir wollen da ein paar Jahre arbeiten und dann vielleicht unsere Familie unterstützen und zurückgehen, oder wir wollen überhaupt ein besseres Leben. Aber es gibt eben immer noch Leute, die sehr arm sind und die sagen sich, nö, dann will ich doch lieber nach Europa und da mein Glück versuchen. Und dieses Gerücht, dass die Grenzen auf sind oder dass man unter bestimmten Bedingungen ein normales Aufnahmeverfahren durchlaufen kann, das hat sich also verbreitet wie ein Lauffeuer. Pedro Sanchez, der spanische Ministerpräsident, ist gerade in Ceuta vor Ort. Und nach allem, was ich verstanden habe, hat er gesagt, dass er glaubt, dass da mafiöse Hintergründe sind, dass diese Gerüchte gezielt gestreut wurden im Netz, um Leute zu mobilisieren, sich auf den Weg zu machen.
2: Inzwischen hat sich auch die Bundesregierung zu der Situation in Ceuta geäußert. Kanzler Merz forderte Spanien und die anderen EU-Mitgliedsländer auf, die Außengrenzen zu schützen. Georg Schwarte, WDR Berlin.
4: Merz ließ schriftlich mitteilen, Spanien müsse die Situation möglichst schnell wieder in den Griff bekommen. Er stehe im Kontakt mit der spanischen Regierung und begrüße die spanische Absicht, die so wörtlich illegalen Migranten nicht auf den europäischen Kontinent zu lassen. Zugleich erwarte der Bundeskanzler, dass Marokko die Migranten unverzüglich wieder zurücknehme. Frankreich verstärkt seit gestern Abend seine Kontrollen an der spanischen Grenze, während die ersten EU-Staaten den Ausschluss Spaniens aus dem EU-Schengen-Raum fordern. Nach Italien wirft jetzt auch Finnland Spanien vor, beim Schutz der Außengrenzen des Schengen-Raums vollkommen versagt zu haben.
2: FIFA-Boss Infantino erhält für seinen Plan, Teile der Fußball-WM an private Investoren zu verkaufen, viel Gegenwind. Jetzt ist Infantinos enger Vertrauter Cordiero unter Protest zurückgetreten. Und immer mehr Verbände stellen sich quer. Ob Infantinos Plan deshalb scheitern wird, ist aber unklar. Anke Feller, WDR Sport.
5: Die drei Verbände, die UEFA, der Nord- und Mittelamerikanische Verband und der Asiatische Verband, haben zusammen 136 Mitgliedsländer von insgesamt 211 in der FIFA, die ihre Ablehnung ausgedrückt haben. Auf dem Papier könnten sie damit die Pläne zum Scheitern bringen. Damit gäbe es keine Mehrheit für die Investorenpläne. Man muss aber abwarten, was sich die FIFA und Gianni Infantino bis zum 19. September, dem Datum, bis zu dem abgestimmt werden muss, noch einfallen lassen, um die einzelnen Mitgliedsländer doch noch zu ködern. Denn Nationalverbände können eigenständig natürlich auch für die Pläne von Infantino stimmen.
2: Weitere Meldungen im Überblick. Mindestens zwei Mineralölkonzerne in Deutschland wollen keine Daten dazu liefern, wie sie die Höhe ihrer Spritpreise festlegen. Sie haben beim Oberlandesgericht Düsseldorf Beschwerde dagegen eingelegt, dass das Kartellamt Auskünfte von ihnen fordert. Das neue Kartellrecht macht das eigentlich möglich. Das Landgericht München hat ein Urteil zur Nutzung bekannter Melodien durch KI gesprochen. Der US-Anbieter Suno kann seine KI künftig nicht mehr einfach mit bekannten Liedern trainieren, damit sie daraus auf Kundenbestellung neue Songs macht. Die GEMA muss vorher gefragt und wohl auch bezahlt werden. Sie vertritt die Rechte von Musikern. In Frankreich und Spanien hat sich die Waldbrandsituation etwas entspannt. An der französischen Atlantikküste konnten inzwischen rund 140.000 Menschen in ihre Häuser zurück. 80.000 müssen noch warten. Auch in Spanien sind viele Feuer eingedämmt und die meisten Evakuierungen wieder aufgehoben. Angespannt bleibt die Lage aber an mehreren Orten in Griechenland und der Türkei.
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2: Nach 25 Jahren wird das Wallraf-Richartz-Museum in Köln generalsaniert. Vor der Umbauphase lädt das Museum zu einem Abschiedswochenende mit Führungen, Performances, Party und DJ-Musik ein. Barbara Geschwende, WDR Kultur.
6: Heute bleibt das Museum ausnahmsweise auch in der Nacht geöffnet. Zusätzlich ist der Eintritt bis Sonntag frei. Ab Montag schließt das Museum dann für eine umfassende Sanierung. Ende 2028 soll es zusammen mit einem Anbau wieder eröffnen. Das Wallraf-Richartz-Museum zeigt Werke der europäischen Kunstgeschichte und besitzt eine der wichtigsten Sammlungen mittelalterlicher Malerei weltweit.
2: Das war WDR aktuell. Das Wetter in Nordrhein-Westfalen. Am Nachmittag neben freundlichen Phasen auch mal mehr Wolken. Es ziehen nur einzelne Schauer oder Gewitter durch. Meistens bleibt es trocken. Dazu in Winterberg heute 24 Grad, in Monschau und Xanten 27 und in Warburg und Langenfeld 29 Grad. Morgen gibt es ruhiges Sommerwetter mit einem trockenen Wechsel aus Sonne und Wolken bei 24 bis 28 Grad. Die Zeit 15.05 Uhr.
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7: Hier ist Susanne Herzog und in diesen Tonart-Nachmittag starten wir diesmal mit Pauken und Trompeten von Georg Friedrich Händel.

die Trompeterin Alison Balsam und ihr Ensemble waren das mit La Réjouissance, der Jubel, aus der Feuerwerksmusik von Georg Friedrich Händel. Bei der Uraufführung in London, Open Air im Green Park, da wurde tatsächlich ein riesiges Feuerwerk veranstaltet, aber zu jubeln gab es da eigentlich weniger. Es ist ziemlich viel schiefgegangen. Ein Teil des Bühnenbilds zum Beispiel, das aufgebaut worden war, das hat Feuer gefangen und dann gab es auch noch einen Streit drüber, wer denn da jetzt schuld dran sei. Sogar die Degen wurden gezogen und so weiter und so fort. Also alles andere, kann man sagen, als eine gelungene Feuerwerksshow damals. Die Musik von Händel aber, die hat trotzdem gestrahlt und gejubelt. Weder dritte Tonart ist hier. Der Film Die Ewigkeit und ein Tag. In diesem Film spielt Bruno Ganz, von Ende der 90er Jahre ist dieser Film. Da spielt Bruno Ganz einen Schriftsteller, der gerade erfahren hat, dass er nur noch wenige Tage zu leben hat. Seine letzte Mission ist, einen kleinen Flüchtlingsjungen aus den Fängen einer Schlepperbande zu befreien und ihn zurück zu seiner Großmutter zu bringen. So klingt diese Musik.

0: Filmmusik zu Die Ewigkeit und Ein Tag von der griechischen Komponistin Eleni Karaindrou. Freitagnachmittag, 2:50 ist es. Mit Musik durch die Natur streifen. Das macht das Ensemble Favori bei seiner Konzertreihe mit der Gambe durch die Eifel. Sie verbinden alte Musik mit Wanderungen und mit regionalen Geschichten. Vor einem Konzert in der südlichen Eifel, da ging es erstmal auf Kräutersuche. Carlotta Röllecke war dabei.
1: Es ist ein schöner, sonniger Tag. Warm, aber nicht zu heiß. 28 Grad. Blauer Himmel. Eine leichte Brise weht durch die Buchen auf dem kleinen Hof vor der alten Kirche in Ahlendorf, mitten in der Eifel. Ich warte im Schatten unter den Bäumen, mit Blick auf den kleinen Kalvarienberg gegenüber der Kirche. Wacholderbüsche obendrauf wiegen sich im Wind, Grillen zirpen. Ich fühle mich ein bisschen wie im Italienurlaub. In 3 Stunden beginnt in der Kirche hinter mir ein Konzert. Vorher geht's aber rauf auf den Berg.
2: Ja, wir machen eine schön kurze Wanderung. Also ich glaube, es ist unter 3 Kilometer. Ne?
3: Wir wollen auch mit auf die Kreuzerwanderung. Ja, sind wir ja sogar 12.
1: Der Biologe Karl-Heinz Linne von Berg führt die Exkursion an. Die Kombination aus Kräuterwanderung und einem Konzert mit alter Musik ist für mich neu. Genau darin besteht der Reiz der Konzertreihe mit der Gambe durch die Eifel. Das Ensemble Favori rund um Gambistin Sabine Weber spielt mit historischen Instrumenten wie Gambe, Laute oder Kitarone in kleinen Kirchen und Kapellen der Region. Das verbinden sie mit Wanderungen und Vorträgen, die mit den Geschichten und den Menschen vor Ort zu tun haben. Sabine Weber will nicht nur Konzerte veranstalten, sondern auch die Eifel erkunden.
4: Jedes Konzert sind tolle Begegnungen und ich hoffe, dass auch die Leute mit unserem Format, das wir hier für die Eifel entwickelt haben, auch gut ankommen bei der Musik, die wir spielen, bei der alten Musik.
1: Es geht los über den von Wacholderbüschen überzogenen Kalvarienberg. Karl-Heinz Linne von Berg kennt die Pflanzen in der Eifel in- und auswendig.
2: Das Holz vom Wacholder wurde genommen, also wenn man richtig gut räuchern wollte, dann hat man nicht Buchenholz genommen, was man normalerweise nimmt, sondern man hat Wacholder zum Räuchern genommen.
1: Kaum sind wir 50 Meter gelaufen, bleibt der Biologe schon wieder stehen. Und dann wieder und wieder.
2: Auch da muss man ja heute schon ziemlich nachsuchen, um mal eine Kornblume zu finden. Ne? Also das ist ein Korbblütler, ne, der mit der Artischocke zum Beispiel nahe verwandt ist. Ne? Bei uns mittlerweile durch Saatgutreinigung und so weiter ziemlich zur Seltenheit.
1: Alle 100 Meter entdeckt er etwas Neues am Wegesrand. Der Kalvarienberg ist bekannt für seine Kalkflora. Hier wachsen Pflanzen, die man in anderen Teilen der Eifel deutlich seltener findet. Die Exkursion kommt gut an.
5: Und ich habe immer gestaunt, dass die Führerin denn rechts und links gegessen hat, was man so alles essen kann.
1: Ja.
5: Das Einzige, was ich mir immer gemerkt habe, das war der Gundermann. Das kann man sich gut merken. Das ist der Gundermann wieder. Also viele Sachen, die man wirklich essen kann, die wir gar nicht mehr kennen.
1: Durch ein Haselnusswäldchen geht es wieder runter vom Berg. Einen steinigen Weg zurück zur Kirche. In den 2 Stunden Wanderung ist aus der losen Menschenmenge eine kleine Wandergruppe geworden, in der alle miteinander schlendern und plaudern.
6: Bevor sie es wieder wegschmeißt.
2: Ja.
1: So entsteht eine Gemeinschaft, schon vor dem Konzert.

0: Die Kräuterexkursion geht auch in der Kirche weiter. Bunte Pflanzenmalereien schmücken kunstvoll die Decke.
1: Das sind Fantasiepflanzen. Also die Leute haben schön ihre Kirche ausmalen wollen und haben schöne Blumen gemalt, aber so, wie sie ihnen gerade eingefallen sind.
0: Nach der Wanderung ist die kühle Kirche eine willkommene Abwechslung von der Mittagshitze. Drinnen warten schon Sabine Weber und Christoph Barth, spielbereit mit Laute, Gambe und Kitarone.
2: Einige von Ihnen, ich weiß nicht, wie viele waren ja auf der Kräuterwanderung. Zumindest kam so ein ganzer Pulk von Leuten zeitgleich hier in die Kirche rein. Aber auch diejenigen, die nicht mit auf der Kräuterwanderung waren, werden in die Welt der Kräuter eingeführt werden über drei Märchen.
0: Die Schauspielerin Hildegard Meyer führt zwischen den Stücken durch das Programm mit Kräutermärchen, die sie eigens auf die Eifel zugeschnitten hat.
2: Und dann schickte er ein ganzes Heer aus, um nach diesem blauen Meer zu suchen, von dem die Bäume berichtet hatte. Was soll ich sagen, das blaue Meer haben die Mannschaften des Grafen natürlich nicht entdeckt, aber eine blaue Wiese. Und als sie von ihren Pferden stiegen, sich niederknieten und ihre Nase in die tiefblauen Blüten steckten, da roch es so stark, dass sie fast alle in Boden nachgefallen wären. Und so kam der Lavendel auf in die Eifel.
0: Die Geschichte vom Lavendel ist frei erfunden. Trotzdem bleibt beim Hören der kreisenden Töne für mich das Bild der blauen Wiese hängen.
3: Diese Musik passte so schön, weil das war, wir hatten ja jetzt ostinate Bassmodelle. Das hat ja mit Wiederholung, Schreiten, Kreisen zu tun. Insofern wurde die Wanderung, die wurde sozusagen in die Kirche weitergetragen, wo die Menschen dann diese Kräuterornamente bestaunen konnten.
4: Die Musik prinzipiell, diese Stilistik, die schafft eine ganz eigene Atmosphäre, eine Aura. Und zusammen mit dem Kirchenraum und da hinein passen diese Märchen dann einfach ganz hervorragend.
0: Christoph Barth und Sabine Weber spielen auf Nachbauten historischer Instrumente und orientieren sich an historischer Aufführungspraxis. Das hört man in der Eifel nicht oft. Und dann noch in Verbindung mit Erlebnissen wie der Kräuterwanderung.
5: Es ist erstmal etwas eigenartig, weil es sind so zwei Sachen, die würde ich jetzt nicht direkt miteinander verbinden. Aber ich denke, wenn man beidem was abgewinnen kann oder zumindest im einen Teil, dann ist man schon mal direkt vor Ort und gibt sich dann auch vielleicht mal was Neues.
0: An diesem Nachmittag in Ahlendorf bleibt für mich vor allem eine Beobachtung hängen. Musik und Land mit fremden Menschen gemeinschaftlich zu erleben, funktioniert ganz großartig und entführt mich in einen Nachmittag voller Kräuterdüfte, alter Klänge und Märchen.
6: Carlotta Rollecker, sie hat genossen diesen Musik-Naturnachmittag mit dem Ensemble Favori. Und falls Sie jetzt auch Lust haben, diesen Sonntag geht's weiter bei der Reihe mit der Gambe durch die Eifel. Und zwar in Wirtsfeld in Ostbelgien. Gambenmusik plus Exkursion ins Naturschutzgebiet vor Ort erwartet Sie dann.

Leopold von Anhalt-Köthen. Und das ist ein echter Glücksfall, denn der Fürst ist, wie es heißt, sowohl musikliebend wie kennend. Und naja, vielleicht hat Leopold ja auch so ein bisschen nach Frankreich rüber geschält, zu den prunkvollen Festen am Hof des Sonnenkönigs in Versailles. Jedenfalls schreibt Johann Sebastian Bach in Köthen unter anderem diese Ouvertüre hier im französischen Stil, die Eröffnung seiner ersten Orchestersuite. Typisch französisch, die punktierten Rhythmen gleich in der langsamen Einleitung.

0: Le Concert français und Pierre Entaille mit der Ouvertüre aus der ersten Orchestersuite von Johann Sebastian Bach.
1: 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Paris, 31.07.1913. Der Musical Leader berichtet, die Komponistin Lili Boulanger erhält als erste Frau den Rompreis. Ihr Sieg ist eine Sensation. Etwas, das es noch nie gegeben hat. Eine Frau, Lili Boulanger, die 19-jährige Tochter eines Gesangslehrers am Konservatorium, hat den Grand Prix de Rome gewonnen. Wobei es das erste Mal in seiner 110-jährigen Geschichte ist, dass eine Frau den heiß begehrten Preis erhielt. Der Musical Leader ist nicht die einzige Zeitschrift, der es den Atem verschlägt. Da räumt doch ein weibliches Wesen bei einem Wettbewerb ab, der als Garant für die große männliche Komponistenkarriere gilt. Berlioz, Bizet, Debussy, die Namen einiger Rompreisträger sprechen für sich. Auch wenn es so manchem Tonkunst-Jovi nicht schmecken will, rosa Gefahr lautet ein Schlagwort, Lilis Erfolg ist hochverdient. Über mehrere Runden hat sie ihre männlichen Konkurrenten wie Musikstudenten aus dem ersten Semester aussehen lassen. Und als die Hochbegabte, die als Kind von Gustave Fauré unterrichtet worden war, im Finale des Wettbewerbs die Kantate Faust et Hélène vorstellt, entscheiden sich 31 der 36 Kunstrichter für sie. Ein Umstand, den ein Journalist folgendermaßen kommentiert. Die Frauenfeindlichkeit der Jury war bekannt. Folglich wurde die weibliche Kantate mit gnadenloser Aufmerksamkeit gehört, was ihr in dieser Atmosphäre den Stellenwert einer beeindruckenden und bedrohlichen feministischen Präsentation gab. Die Komponistin der feministischen Kantate ist eine zarte, zerbrechliche Frau. Zeitungen schreiben von Anmut, von einem Schatten im weißen Kleid. Was nach dem Klischee vom ätherischen Künstlerwesen klingt, hat einen traurigen Hintergrund. Lili Boulanger ist schwer krank. Sie leidet an chronischer Lungenentzündung und Morbus Crohn. Die Komponistin Lili Boulanger, eine der größten Talente ihrer Generation, stirbt 1918 im Alter von 24 Jahren und wird auf dem Pariser Friedhof Montmartre beigesetzt.
0: Und nur wenige Wochen vor ihrem Tod schreibt Lili Boulanger noch diese ziemlich unbeschwerte Musik hier, Dans Matin de Printemps, ein Frühlingsmorgen.

super viel Schwung und Energie am Ende von diesem Frühlingsmorgen. D'un matin de printemps von Lili Boulanger. David Reiland hat das Orchestre National de Metz Grand Est geleitet. Sie hören die Tonart bei WDR 3, 15.42 Uhr inzwischen. Es kann auch zu viel des Guten sein. Das hat der Komponist und Schriftsteller Johann Friedrich Reichert gesagt, nachdem er 1808 ein Konzert von Ludwig van Beethoven besucht hatte. Und zwar nicht irgendeins, sondern eine Akademie von Beethoven im Theater an der Wien. Da wollte der Komponist dem Publikum alles präsentieren, was er zu bieten hatte. Ein Querschnitt sozusagen durch sein bisheriges Schaffen. Und deshalb hat er dieses Konzert bis oben hin vollgepackt. Zwei Sinfonien, fünfte und sechste wurden aufgeführt, das vierte Klavierkonzert und jede Menge mehr bis hin zur Chorfantasie. Ganze 4 Stunden hat es gedauert und das im Winter. Es war bitterkalt, weil ungeheizt das Theater und das Orchester obendrein mehr schlecht als recht vorbereitet. Also kein Wunder, dass das Publikum Beethovens Mammutkonzert unter diesen Bedingungen anstrengend fand. Wir hören jetzt ein top vorbereitetes Orchester, natürlich die Wiener Philharmoniker, nämlich mit Andres Nelsons am Pult. Und keine Sorge, nicht 4 Stunden, nur ein einzelner Satz aus der 5. Sinfonie von Beethoven, den 2. Rund 10 Minuten, die man wirklich in vollen Zügen genießen kann.

Der zweite Satz aus der 5. Sinfonie von Ludwig van Beethoven. Andres Nelsons hat die Wiener Philharmoniker geleitet. Bis zur Nachrichten um 16 Uhr hören wir jetzt noch Musik von Johann Baptist Cramer. Der ist auch als Pianist oft auf Konzertreisen. Als er dann mal in Wien ist, lernt er auch Beethoven kennen. Und der schätzt besonders die Klavieretüden von Cramer. Wir hören jetzt Musik aus dem 3. Klavierkonzert von Johann Baptist Cramer. Pianist ist Howard Shelley. Er spielt gemeinsam mit den London Mozart Players. Ich bin Susanne Herzog. Bis gleich.

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1: Eine Sekunde brauche ich kurz. Ich muss nur noch mal ein bisschen an den nächsten Sätzen schleifen.
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6: Die Nachrichten mit Christian Schwietzke. Guten Tag. Die Lage in der spanischen Exklave Ceuta an der nordafrikanischen Küste bleibt angespannt. 60.000 Migranten sind dort inzwischen illegal aus Marokko eingereist. Spaniens Regierungschef Sanchez machte bei seinem Besuch in Ceuta die Schleusermafia für den Migrantenansturm verantwortlich. Die hätte das Gerücht gestreut, dass die Grenzen offen seien. Die Lage in der Exklave beschäftigt auch andere EU-Länder. Andreas Meyer-Feist, WDR Brüssel.
7: Ursula von der Leyen reagierte mit scharfen Formulierungen. Wir müssen den gefährlichen Grenzübertritten sofort ein Ende setzen. Wir müssen die Schmugglernetzwerke zerschlagen und die Abschiebungen, soweit es unsere Regeln zulassen, müssen zügig erfolgen, schrieb die EU-Kommissionschefin auf der Plattform X. Brüssel hat auch direkten Kontakt zu den marokkanischen Behörden aufgenommen. Sie sollen mit dafür sorgen, dass die Kontrolle an den überlasteten Abschnitten der Grenzen wiederhergestellt wird. Frankreich verstärkte die Grenzkontrollen zu Spanien. Italiens Regierungschefin Giorgia Meloni forderte, den Schengen-Raum mit Spanien auszusetzen. Italiens Außenminister Tajani machte Spanien mitverantwortlich für die Krise. Die Migrationspolitik des Landes sei zu lasch.
6: Der US-Anbieter Suno darf seine KI nicht ungefragt mit bekannten Liedern trainieren. Das hat heute ein Gericht in München entschieden. Geklagt hatte die deutsche Verwertungsgesellschaft GEMA. Simone Schlosser, WDR Kultur.
8: Konkret ging es um Songs wie Daddy Cool von Boney M. oder Forever Young von Alphaville. Die GEMA fand, dass sich Songs, die mithilfe von Suno erstellt werden, kaum von den Originalmelodien unterscheiden. Dem Urteil nach muss Suno die GEMA künftig um Erlaubnis bitten und auch bezahlen. Zudem ordnete das Gericht rückwirkend Schadensersatz an. Eine konkrete Summe wurde noch nicht festgelegt. In einem ähnlichen Fall hatte die GEMA bereits gegen den ChatGPT-Anbieter OpenAI gewonnen. Dabei ging es nicht um die Melodien, sondern um die Songtexte. Auch die dürfen nicht ohne Zustimmung genutzt werden. Laut GEMA ist das Urteil europaweit von Bedeutung.
6: In NRW ist die Zahl der Arbeitslosen im Juli im Vergleich zum Vormonat leicht gestiegen auf rund 790.000. Die Arbeitslosenquote liegt bei 7,9%. Ute Scheins, WDR Wirtschaft.
9: Die Lage auf dem Arbeitsmarkt in NRW ist weiter schwierig. Die Arbeitslosigkeit ist hoch. Aber es gibt auch erste Anzeichen einer Entspannung. Zwar ist die Zahl der Arbeitslosen im Juli noch mal leicht gestiegen. Das ist aber im Sommer normal, weil dann viele Ausbildungsverhältnisse enden und sich viele junge Leute, wenn sie nicht übernommen werden, vorübergehend arbeitslos melden. Dazu kommt, dass die Unternehmen in der Ferienzeit oft weniger Leute einstellen. Auffällig ist aber, dass der Anstieg der Arbeitslosigkeit diesmal geringer ausfällt als in den Vorjahren. Gleichzeitig haben die Unternehmen auch wieder mehr offene Stellen ausgeschrieben. Die Bundesagentur für Arbeit in NRW spricht deshalb von einzelnen Lichtblicken, doch eine echte Trendwende sei nicht in Sicht.
6: Weitere Meldungen im Überblick. An der griechischen Küste nahe der Hauptstadt Athen sind Menschen von einem Waldbrand eingeschlossen worden. Hunderte mussten mit Booten in Sicherheit gebracht werden. Auch auf der Halbinsel Peloponnes gibt es einen größeren Waldbrand. Laut griechischen Medien wurden mehrere Dörfer vorsorglich evakuiert. Das Social-Media-Verbot für unter 16-Jährige wird in Australien offenbar zu weiten Teilen nicht eingehalten. 3 Monate nach Inkraftsetzen nutzten 80% der Kinder und Jugendlichen weiter Social-Media-Plattformen. Das hat eine Befragung durch die zuständige Behörde ergeben. Offenbar prüfen die Plattformen das Alter nicht ausreichend. 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
6: In Bochum haben die Bauarbeiten am Ruhrstadion angefangen. Nach fast 50 Jahren soll das Fußballstadion vom VfL Bochum umfangreich modernisiert werden. Projektkoordinator Ralf Meyer erklärt, was das Ziel ist.
3: Dem VfL eine Spielstätte zu schaffen, die weiterhin diesen Kultstatus hat. Also dass wir auch, wenn das Stadion modernisiert, saniert ist, dass wir alle noch sagen, wir gehen in die Castropa und dass das Gefühl von der Castropa, dass das bleibt, aber auf einem Stand, wo man ganz sicher sagen kann, es ist modern.
6: Der VfL Bochum spielt auch während der laufenden Arbeiten im Stadion. Zum ersten Mal morgen im Testspiel gegen Sheffield United. Das war WDR aktuell. Das Wetter in Nordrhein-Westfalen. Bis zum Abend bilden sich vereinzelt Schauer und Gewitter. Sonst bleibt es verbreitet trocken bei schwülwarmen 20 bis 27 Grad. In der Nacht ziehen nur wenige Wolken durch, es klart auf und bleibt trocken. Morgen gibt es ruhiges Sommerwetter mit viel Sonnenschein und ein paar Wolken. Dazu in Olpe morgen 23 Grad, in Boxholt und Frechen 26 Grad und in Kleve und Grevenbruch bis zu 27 Grad. Die Zeit 16.05 Uhr.
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5: Mit Susanne Herzog, schön, dass Sie dabei sind. Wenn Sie sich wünschen dürften, eine Musikerin oder einen Musiker aus der Vergangenheit zu treffen, wer wäre das? Also bei mir gäbe es da zugegeben eine etwas längere Wunschliste, aber ziemlich weit oben steht definitiv Sergei Rachmaninow. Und zwar hätte ich Rachmaninow gerne selbst mal live im Konzert gehört, mit eigenen Werken am Klavier. Gibt ja noch alte Aufnahmen von ihm, die toll sind. Da kriegt man schon so einen Hauch von Ahnung, wie das wohl war. Hier hören wir jetzt in der Tonart eins seiner überschwänglichen Klavierpräludes mitten rein in die Fluten der Klänge von Rachmaninow. Nimmt uns der Pianist Benjamin Moser.

Das B-Dur-Prelude von Sergei Rachmaninow haben wir gehört mit dem Pianisten Benjamin Moser hier in Wieder drei Tonart. Cremona, in diesem italienischen Städtchen, Zentrum der Geigenbaukunst mit Amati, später dann auch Stradivari und Guarneri. In Cremona, dort ist Anfang des 17. Jahrhunderts Tarquinio Merula aufgewachsen und Merula wird Organist und Komponist. Und weil in Cremona wegen der vielen Streichinstrumente, die dort gebaut werden, natürlich viel Nachfrage nach Instrumentalmusik herrscht, liefert Merula entsprechend.

0: lauten Kompanei und Wolfgang Katschner mit einer Kanzon von dem frühbarocken Komponisten Tarquinio Merula.
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0: Eine neue Aufnahme mit den Cellokonzerten von Edward Gallagher und Antonín Dvořák ist gerade letzten Monat im Juni rausgekommen. Und zwar mit unserem WDR-Sinfonieorchester. Das hat unter der Leitung von Andrew Manzi gespielt. Und mit dem Cellisten Alban Gerhardt als Solisten. Und mit ihm bin ich jetzt in Berlin verbunden. Hallo.
2: Hallo.
0: Sie stehen ja inzwischen, Herr Gerhardt, schon ganz schön lange auf der Bühne als Solist. So über 30 Jahre sind es, glaube ich. Können Sie schätzen, wie oft Sie im Laufe Ihrer Karriere das Elgar- und das Dvořák-Cellokonzert jeweils aufgeführt haben?
2: Also eigentlich sollte ich es wissen, weil ich so ein Spreadsheet habe mit allen Konzerten, die ich jemals gespielt habe. Aber ich habe lange nicht mehr reingeguckt. Könnten so beide Konzerte mindestens 150 bis 200 Mal sein.
0: Also jede Menge. Warum haben Sie es noch nicht viel früher aufgenommen? Warum ausgerechnet jetzt?
2: Ja, ich könnte jetzt sagen, dass ich Reife haben wollte, was bei den Bach-Suiten tatsächlich gestimmt hat. Da wollte ich die nicht aufnehmen vor 50. Aber Dvořák und Elgar hätte ich gleich gerne schon mit Anfang 20 aufgenommen. Nur ich wurde nicht gelassen. Hyperion hatte das anderen Leuten versprochen und ich sollte erstmal mir meine Sporen sozusagen verdienen mit irgendwelchem unbekannteren Repertoire. Und ich bin eigentlich dankbar dafür, weil ich über die Jahre dann tatsächlich den Mut aufgebaut habe, die Stücke wirklich so zu spielen, wie ich finde, sie mir passen und sie gespielt werden sollten. Und vorher war ich da doch auch sehr der Tradition gefangen.
0: Das hören wir uns jetzt direkt mal an beim Elgar-Konzert, beziehungsweise vielleicht vorher noch die Aufnahme, die berühmte Aufnahme von Jacqueline Dupré aus den 60ern. Also die habe ich immer und viele andere wahrscheinlich direkt im Kopf. Ja, sehr extrem leidenschaftlich, romantisch, überbordend. Ich habe mal zur Erinnerung, damit man das im Ohr hat, den Anfang vom ersten Satz des Elgar-Konzerts mitgebracht mit Jacqueline Dupré und dem London Symphony Orchestra war das damals.

Also wirklich volles Pathos hier bei der Cellistin Jacqueline Dupré. Tolle Aufnahme. Das Elgar Cello Konzert hat es ja im Grunde damals in den 60ern wirklich dann populär gemacht. Und jetzt hören wir, wie sie den Anfang spielen.

0: Also wirklich sehr anders, ganz schlank und klar. Erklären Sie, wie sind Sie zu dieser Interpretation gekommen, Alban Gerhardt?
1: Also ich habe sowieso meine gesamte Kindheit eigentlich hauptsächlich Orchester, Klavier und Gesang gehört. Cello hat mich eigentlich überhaupt nicht interessiert. Deswegen kannte ich auch die Aufnahme von Jacqueline Dupré nicht, als ich das gelernt habe. Immer wenn ich ein neues Stück lerne, tue ich so, als ob es tatsächlich für mich geschrieben und noch nie vorher gespielt wurde.
0: Das heißt, Sie hören auch heutzutage bewusst keine Aufnahmen von den Stücken, die Sie spielen?
1: Also es braucht keine Disziplin, es interessiert mich gar nicht.
0: Es interessiert Sie nicht? Also nee. Sie hören keine anderen Aufnahmen?
1: Nee. Weil Cello mich nie besonders interessiert hat. Ich habe auch bis heute keine Bach-Suite gehört. Also mal einen Satz hier und einen Satz dort, aber ich habe noch, glaube ich, in meinem, nee, nicht glaube, ich weiß, ich habe in meinem Leben noch nie eine ganze Bach-Suite auf CD angehört. Ich habe mal einen Kollegen gehört, der eine Bach-Suite spielt, aber sonst nie. Das heißt, auch alle meine Aufnahmen, die es gibt, die können gefallen oder nicht, aber die sind meine. meine eigene Interpretation. Und den Elgar habe ich so gespielt, wie ich es empfunden habe. Und wenn ich jetzt Jacqueline Dupré höre, das gefällt mir sehr. Was mir nicht gefällt, sind Leute, die dann sie nachmachen und noch einen draufsetzen. Nämlich das, was sie macht, ist komplett authentisch. Ich fühle es ganz bisschen anders, aber ich fühle es ein bisschen mehr längere Linie als sie, aber sie spielt es wunderbar und sie hat das kleine Luftloch vor dem tiefen C, was sie sehr dominant spielt, was ich nicht ganz so empfinde, was auch in den Noten nicht so steht, aber das kann man dann natürlich machen. Sie macht das, aber das 99% aller Leute, die das jemals für mich gespielt haben, in einem Meisterkurs oder in einem Unterricht, das auch so spielen, empfinde ich halt eigentlich als Copyright-Verletzung. Also das ist, die haben die Idee von Jacqueline Dupré gestohlen und karikieren sie, indem sie das Loch noch größer machen und den Akzent noch größer. Also es wird alles noch gesteigert, weil eigentlich nicht verstanden wird, warum sie das tut. Nämlich nur sie weiß, wie sie dazu gekommen ist.
0: Das heißt, Sie sind wirklich ganz nah am Notentext und kaufen sich dann auch jedes Mal immer wieder frische Noten, um da auch nicht Ihre eigenen Einträge drin zu haben, oder?
1: Ich habe die Noten, glaube ich, seit 20 Jahren nicht mehr gesehen. Also,
0: weil Sie es auswendig spielen?
1: Ja.
0: Sie müssen gar nicht rein.
1: Nein, das ist eigentlich ganz klar in mir. Also ich höre die Musik so, wie ich sie spielen will und hoffe, dass es dann irgendwie so rauskommt, wie ich es gehört habe.
0: Ja, vielleicht noch ganz kurz zum Schluss. Wir sind jetzt mitten im Sommer, 31. Juli. Wie ist das bei Ihnen im Sommer? Legen Sie das Cello auch mal aus der Hand oder gibt es das nie, Sommerferien?
1: Ich hatte 5 Wochen jetzt das Cello nicht angefasst, sondern noch nicht mal angeguckt.
0: Also, das tut dann doch gut?
1: Oh, ich liebe das. Also ich spiele eben seit 37 Jahren öffentlich Cello und meistens sind es so 2-3 Wochen, die ich das Cello nicht anfassen muss. Diesmal waren es sogar 5, wofür ich sehr dankbar war. Und tatsächlich jetzt seit 4 Tagen übe ich wieder und die Finger tun weh, aber ich habe nächste Woche ein Elgar auf Mallorca.
0: Aha, ein Elgar auf Mallorca, ja.
1: Und da müssen die Finger, da muss die Hornhaut wieder hin. Also das Stück selber könnte ich im Schlaf spielen, nach 2 Monaten nicht Cello spielen, aber die Finger, die würden halt bluten.
0: Die Fingerkuppen müssen wieder ein bisschen sich abhärten, sagt genau. Der Cellist Alban Gerhardt. Danke für das Gespräch in WDR 3 Tonart.
1: Vielen Dank Ihnen.
0: Das neue Album von Alban Gerhardt mit dem Elgar und dem Cello-Konzert von Dvorak ist jetzt gerade rausgekommen im Juni, gemeinsam aufgenommen mit dem WDR-Sinfonieorchester und Andrew Manzi. Wir hören daraus jetzt das Finale aus dem Elgar-Cello-Konzert.

Da kehrt der Anfang am Ende nochmal zurück bei Elgers Cellokonzert. Eine neue Aufnahme war das mit dem Cellisten Alban Gerhardt und unserem WDR-Sinfonieorchester dirigiert hat Andrew Manzi. Die Tonart ist hier bei WDR 3 am 31. Juli. Morgen, 1. August, da ist Internationaler Tag des Blues. Und wir schauen heute schon mal drauf mit der ersten Sinfonie von dem schwarzen Komponisten William Grant Still aus den ganz frühen 1930er Jahren. Ich wusste, dass es ein amerikanisches Werk sein musste, erinnert sich William Grant Still. Und ich wollte zeigen, wie der Blues, der so oft als niederer Ausdruck betrachtet wird, auf die höchste musikalische Ebene gehoben werden kann. Longing heißt der erste Satz. Sehnsucht.

0: Die erste Sinfonie von dem schwarzen Komponisten William Grant Still, 1931 ist sie uraufgeführt worden in den USA, damals bereits ein großer Erfolg, diese Sinfonie. Wir haben den ersten Satz draus gehört mit dem Royal Scottish National Orchestra. 5:20 an diesem Freitagnachmittag. Morgen früh erwartet Sie hier bei WDR 3, wie immer bei uns, das Klassikforum um kurz nach 9. Diesmal mit einer ganz besonderen Ausgabe. 40 Jahre Klassikforum feiern wir ja dieses Jahr. Und deshalb präsentieren wir Ihnen jetzt im Sommer einige Highlights aus diesen 4 Jahrzehnten. Viele von Ihnen erinnern sich noch an den vor wenigen Jahren leider viel zu früh verstorbenen Moderator Xaver Frühbeiß. Sein Markenzeichen war diese knarzige Stimme mit so einem leicht bayerischen Tonfall und ja, er war ein wunderbarer Erzähler.
1: Grieg war ein Mann, der die Heimat geliebt hat. Deshalb hat er sich eine eigene kleine Komponierhütte bauen lassen, direkt am See mit Blick zu den norwegischen Bergen. Da war er ungestört, da hat er gut arbeiten können. Und jeden Abend, wenn er fertig war mit seinem Alleinkomponieren, ist er den Berg wieder raufgegangen zu seiner Villa und da hat er unten vorher auf den Schreibtisch einen Zettel hingelegt und auf dem stand: Für den Fall, dass hier jemand einbrechen sollte, bitte lassen Sie die Noten da. Sie nützen niemanden außer mir. Edvard Grieg.
0: Eine der vielen schönen Geschichten, die Xaver Frühbeiß so unvergleichlich erzählt hat. Morgen gibt's ein Wiederhören mit Xaver Frühbeiß im Klassikforum hier bei WDR 3. Bei uns in der Tonart jetzt natürlich Edvard Grieg, ein norwegischer Bauernmarsch.

0: Man hört sie wirklich immer wieder marschieren, die Bauern, durch die norwegische Landschaft. Ein Bauernmarsch von Edvard Grieg aus der lyrischen Suite. Eugene Ormandy hat das Philadelphia Orchestra dirigiert. Jetzt gerade, so mitten im Sommer, da kann man Musik ja gerne auch immer mal Open Air genießen. Für unsere Tonartreihe Musik unter freiem Himmel war Clara Quebemann in Lienen im Münsterland. Dort haben die Wald- und Wiesenkonzerte ganz einfach mal ihre Bühne aufgeklappt.
1: Eine große Fontäne plätschert. Kinder spielen im Kneippbecken. Der Dorfteich in Lienen ist ein echtes Wimmelbild. Die kleine Gemeinde liegt zwischen Münster und Osnabrück und gehört zum Tecklenburger Land. Auf der angrenzenden Seite vom Teich hört man es klappern. Während die einen baden, sind die anderen bei der Arbeit. Fünf Personen stehen vor einem Bauwagen aus hellem Holz mit schiefem Dach. Eine der langen Wagenseiten ist heruntergeklappt und bildet den Boden. Auf dem Boden liegt ein gemütlicher großer Teppich. Der dient als Bühne. Und mit dem hat alles angefangen. Bei einem Gig flog Sebastian Netter die Idee eines fliegenden Teppichs quasi zu.
2: Und was wäre, wenn ich da einen Teppich drunter machen könnte? Wir fliegen jetzt einfach weg hier. Ja, so. Und dann ist die Idee ganz schnell gereift, dass ich dachte, ey, das ist doch eigentlich smart. Ich brauche doch nur drei Wände. Eine Wand klappen wir raus und dann haben wir eine Bühne.
1: Sebastian Netter ist Schlagzeuger und hat den Grundbaustein für die sogenannte Bonsai-Bühne gelegt. Eine fahrbare Bühne, die Musik in den ländlichen Raum bringt. In Dörfer, Weiler oder auf Wiesen. Mit einer Aufbauzeit von nur etwa einer halben Stunde. Einfach transportiert als Anhänger am Auto. So kommt Musik an Orte, die keine starke kulturelle Infrastruktur haben.
3: Ja, Said, alles gut jetzt, mehr brauchst du gar nicht machen.
1: Und das war alles gar nicht so einfach. Bühne bauen, Anträge stellen, Programme entwickeln, Songs schreiben. Sebastian Netter hat als Projektgründer eine Allround-Funktion als Unternehmer, Musiker und Musikvermittler.
2: Also ich fahre jetzt nicht wie so ein Kulturimperialist in diese Dörfer und sage, ich zeige euch jetzt mal, was hier Kultur ist. So, ne? Und die sind total überrascht. Die Leute, die jetzt hier rumlaufen, die wissen schon seit einem halben Jahr, dass wir hierher kommen. Und die haben ja mitgemacht. Leute werden angelockt und dann schlägt die Kulturfalle zu.
1: Selbstständig und flexibel Auftritte zu spielen, ist für Sebastian Netter eine große Motivation. Aber er mag es auch, Menschen auf dem Land zu unterstützen, die Lust auf Kulturarbeit haben. Für seine Arbeit bekommt Netter regionale Kulturförderungen. In 8 Jahren hat die sogenannte Bonsai-Bühne schon 350 Konzerte mitgemacht und ist außerdem Schauplatz für die sogenannten Wald- und Wiesenkonzerte. Wie das heute am Teich in Lienen. Da spielt Sebastian Netter selbst Schlagzeug im Trio mit Gitarre und Bass. Beim Soundcheck fährt ein Trecker vorbei. Ein paar Kinder spielen am Teich und kreischen. Für das Trio kein Problem.
2: Es kann sein, dass manchmal eben eine sehr ruhige Atmosphäre ist, manchmal ein bisschen rummelig drumherum. Da gewöhnt man sich irgendwie dran an die ganze Sache. Man stellt sich auf alles ein.
1: 2 Menschen stellen die Stühle vor der mobilen Bühne auf. Das Publikum hat einen schönen Blick auf die Bühne und den Teich auf der linken Seite. Und dann geht's los.

0: Das Konzert heute hat das Thema Litauen trifft Münsterland. Dafür hat Sebastian Netter den Gitarristen Mindaugas Stumbras eingeladen, der in Kelme lebt. Das ist die litauische Partnerschaft der Gemeinde Lienen. Bassist Kaspar van Meel macht das Trio komplett. Etwa die Hälfte der 70 Stühle sind besetzt. Für das Konzert braucht man kein Ticket und es ist kostenlos. Zwischendurch kommen ein paar Kinder in Badeklamotten vorbei und setzen sich dazu. Einige Erwachsene sind etwas misstrauischer. Viele gehen vorbei. Das Trio spielt Jazz und Musik aus Lateinamerika. Vögel zwitschern und auch der Rhythmus der Kirchenglocke werden souverän integriert. Ganz natürlich kommen Musik und Umgebung zusammen.
1: In der Zeit so Mai, Juni oder so, wenn wir dann spielen, dann kommen ganz viele Vögel. Kühe kommen sehr gerne und hören zu und Pferde und so, die sind ganz neugierig. Und dann läuft irgendein Hahn da und kräht ganz fürchterlich, weil er sich bedroht fühlt von uns und will sich da seinen Turf verteidigen.
0: Auch am Ende spielt die Sonne noch mit und brettert auf die vorderen Stuhlreihen. Die Zuhörerinnen und Zuhörer setzen sich aber einfach weiter nach hinten in den Schatten. Kein Problem.
2: Das Naturerlebnis gibt es sozusagen inklusive mit seiner Bonsai-Bühne, bringt Sebastian Netter Musik in ländliche Orte im Münsterland. Meine Kollegin Clara Quebemann war bei einem dieser Wald- und Wiesenkonzerte mit dabei.

ein Tango. Und weil wir es eben von Open-Air-Musik hatten, auch Tango-Tanzen geht ja im Freien jetzt gerade im Sommer an vielen Orten in ganz Nordrhein-Westfalen, wo genau das findet man im Internet. Dieser Tango, den wir gehört haben, der war von Agostine Bardi, Akkordeon gespielt hat Pascal Conté gemeinsam mit dem Royal Chamber Orchestra of Wallonia. Die Berliner Philharmoniker und Sir Simon Rattle, die begleiten uns jetzt noch bis zu Nachrichten um 17 Uhr und zwar mit Musik aus der Sinfonie Nummer 91 von Joseph Haydn. Ich bin Susanne Herzog und freue mich gleich in Beatrice Tonert wieder auf Sie.

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0: 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Es ist 17 Uhr. 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
2: Die Nachrichten mit Udo Stiel. Guten Tag. Bundesinnenminister Dobrindt will die umstrittenen Kontrollen an den deutschen Grenzen erneut verlängern. Er begründete das mit der Lage in der spanischen Exklave Ceuta. Dort hatten zehntausende Migranten die Grenzzäune überwunden. Inzwischen entspannt sich die Lage wieder. Anna Mund berichtet.
3: Was gestern passierte, kehrt sich heute um. Menschen treten zu Hunderten den Rückweg an, klettern über die Grenzmole der Exklave Ceuta zurück auf marokkanisches Staatsgebiet. Laut Spaniens Innenministerium haben rund 25.000 Menschen Ceuta bereits wieder verlassen. In den vergangenen Tagen waren mehr als 50.000 Menschen von Marokko in die spanische Exklave Ceuta gelangt. Viele davon schwimmend. Eine gefährliche Aktion, die bis zu 4 Stunden dauern kann. Zurückgelassene Schwimmringe und Kleidung schwammen im Meer. Viele kletterten aber auch über die Grenzzäune. Mindestens 43 Menschen kamen nach Angaben spanischer Behörden ums Leben.
2: Der Chef des Bundeskartellamts Mund will wissen, ob Benzin nur wegen des Irankriegs so teuer ist. Er hat deshalb eine Untersuchung bei den Mineralölkonzernen in die Wege geleitet.
4: Hier geht es vor allen Dingen um die Frage, ob die Mineralölunternehmen die Situation ausnutzen, um die Preise missbräuchlich zu überhöhen.
2: Zwei Konzerne blockieren die Untersuchung jetzt und haben vor Gericht Beschwerde eingelegt. Stefan Erdmann berichtet.
5: Die beiden Unternehmen lehnen es ab, Auskünfte dazu zu geben, wie sie ihre Spritpreise festlegen. Nach Angaben des Kartellamts liefern aber die 10 übrigen angefragten Raffinerieeigentümer diese Daten. Und damit könne man jetzt arbeiten. Wie lange sich das Verfahren verzögert, hängt davon ab, wann das Oberlandesgericht Düsseldorf über die Beschwerden entscheidet. Klar ist aber auch, schnell kann das Kartellamt die Preise an den Zapfsäulen ohnehin nicht senken. Denn der Nachweis, ob die Preise missbräuchlich überhöht waren, ist kompliziert.
2: In der EU gilt ab heute ein Recht auf Reparatur für Elektrogeräte. Wer jetzt einen neuen Fernseher oder ein Smartphone kauft, kann diese einfacher reparieren lassen. So will die EU Müll reduzieren. Die neuen Regeln erklärt Lisa Bertram.
6: Wer in den ersten 2 Jahren ein Problem hat und sagt, ich nehme die Reparatur statt einem neuen Gerät, der wird belohnt mit einem extra Jahr Garantie. Und dann muss sich die Waschmaschine auch Jahre später noch reparieren lassen. Dafür müssen Hersteller länger Ersatzteile anbieten. Aber diese Reparatur muss nicht kostenlos sein. Hersteller können die Preise selbst festlegen. Das kritisieren Verbraucherschützer und fordern noch einen Bonus für Kunden, die reparieren lassen, statt neu zu kaufen.
2: Weitere Meldungen im Überblick. Der Rheinpegel in Köln hat kurzzeitig den historischen Tiefstand von 2018 erreicht, nämlich 69 Zentimeter. Viele Frachtschiffe fahren derzeit nur mit der Hälfte der üblichen Ladung. Auch auf das Feuerwerk Kölner Lichter morgen hat der niedrige Rheinpegel Auswirkungen. Die Bonner Personenschifffahrt nimmt nicht teil, weil die Schiffe es nicht nach Köln schaffen. Das Landgericht München hat ein Urteil zur Nutzung bekannter Melodien durch KI gesprochen. Der US-Anbieter Suno kann seine KI künftig nicht mehr einfach mit bekannten Liedern trainieren, damit sie daraus auf Kundenbestellung neue Songs macht. Die GEMA muss vorher gefragt und wohl auch bezahlt werden. Sie vertritt die Rechte von Musikern. Zwischen Essen und Dortmund fahren ab heute Abend keine S-Bahnen mehr, und zwar 3 Wochen lang wegen Bauarbeiten. Statt der Linien S1 und S2 fahren zwischen Essen und Dortmund Ersatzbusse auf der Strecke. Der Widerstand gegen FIFA-Präsident Infantino und seine Pläne, die Fußball-WM teilweise an Investoren zu verkaufen, wächst. Diverse Fußballverbände sprachen sich dagegen aus und ein hochrangiger Infantino-Berater ist aus Protest zurückgetreten. Die FIFA verteidigte die Pläne in einer Stellungnahme.
0: 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Aus der Kultur.
2: Nach 25 Jahren wird das Wallraf-Richarts-Museum in Köln generalsaniert. Vor der Umbauphase lädt das Museum zu einem Abschiedswochenende mit Führungen, Performances, Party und DJ-Musik ein. Barbara Geschwinde, WDR Kultur.
7: Heute bleibt das Museum ausnahmsweise auch in der Nacht geöffnet. Zusätzlich ist der Eintritt bis Sonntag frei. Ab Montag schließt das Museum dann für eine umfassende Sanierung. Ende 2028 soll es zusammen mit einem Anbau wieder eröffnen. Das Wallraf-Richarts-Museum zeigt Werke der europäischen Kunstgeschichte und besitzt eine der wichtigsten Sammlungen mittelalterlicher Malerei weltweit.
2: Das Wetter in Nordrhein-Westfalen. Es bilden sich vereinzelt Schauer oder Gewitter, sonst bleibt es meist trocken, bei 20 bis 27 Grad. In der Nacht kaum Wolken, die Tiefstwerte liegen bei 18 bis 12 Grad. Morgen dann viel Sonne, kaum Wolken, in Detmold 24 Grad, in Dortmund 25 und in Eschweiler 27 Grad. Am Sonntag wird das Wetter ähnlich, die Temperaturen erreichen dann aber schon 28 bis 32 Grad. Es ist 17.05 Uhr.
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8: Weiterhin mit Susanne Herzog. Und bei diesen sommerlichen Temperaturen momentan sind wir als erstes im Sommerwald unterwegs. Mit Felix Mendelssohn-Bartholdy, ein Tanz von Rüpeln. Die Handwerker, die im verzauberten Wald ihr Theaterstück proben.

Pavojärvi und das Tonhalle-Orchester Zürich mit dem Rüpeltanz aus dem Sommernachtstraum von Felix Mendelssohn Bartholdy in der Tonart hier bei WDR 3. Agathe Backer-Gröndahl, sie wird 1847 geboren in Norwegen und Agathe Backer-Gröndahl will eine große Künstlerin werden. Ihre Eltern, die sind allerdings alles andere als begeistert. Mit 18 macht sie sich aber trotzdem ganz alleine auf und geht nach Berlin ans Konservatorium. Bald bewegt sie sich in illustren Kreisen. In Weimar lernt sie Franz Liszt kennen und der unterrichtet die junge Pianistin höchstpersönlich einen ganzen Sommer lang. Zurück in Norwegen kann sie sich dann so richtig etablieren. Mit Edvard Grieg tritt sie gemeinsam auf und auch ihre Werke tauschen die beiden aus. Hier eine Humoreske von Agathe Backer-Gröndahl.

0: kleine Humoreske von der norwegischen Komponistin und Pianistin Agathe Becker-Gröndahl. Gespielt hat die japanische Pianistin Hiroko Ishimoto. 5:12 haben wir es an diesem Freitagnachmittag inzwischen. Ja, und morgen, da feiert Jordi Savall Geburtstag. Legende der alten Musikszene, der katalanische Gambist und Dirigent, wird 85 Jahre und er ist wirklich kein bisschen müde. Immer noch kreuz und quer zu Konzerten unterwegs. Gerne mit Programmen, die Brücken bauen zwischen den Kulturen. Gerade vor 2 Monaten im Mai, da hat Jordi Savall den renommierten Ernst von Siemens Musikpreis bekommen. Jan Ritterstedt hat mit ihm per Telefon gesprochen.
1: Musik ist die einzige Kunst, die nur lebt, wenn ein Sänger singt und ein Instrumentalist spielt. Und das ist immer ein sehr subjektiver Moment, weil es hängt, was die Gefühle von den Musikern ist. Und ich denke, das ist eine fundamentale Sache, zu kennen, wie man eine Musik interpretieren muss.
2: Jordi Savall spricht aus Erfahrung. Seit mehr als 50 Jahren ist der Katalane eine prägende Persönlichkeit der historisch informierten Aufführungspraxis. Er begreift die Musik aus ihrer Geschichte heraus. Er recherchiert also auch, wie die Umstände und Möglichkeiten zur Entstehungszeit der Musik gewesen sind. Für seine Interpretation heute zählt vor allem der Wille des Komponisten, so wie er sein Werk aufgeschrieben hat.
1: Alles von diesen Partituren hängt alles, wie man kennt den Stil von der Zeit und wie man fähig ist, diese Ideen von dem Komponisten wieder heute klar zu bringen und effektiv mit Emotion und mit Klarheit. Und das hängt von vielen, vielen kleinen Details. Es ist die Verantwortlichkeit von jedem Musiker, treu zu sein mit den Ideen von den Komponisten.
2: Bevor sich Jordi Savall auf das Abenteuer alte Musik einlässt, studiert er erst einmal modernes Cello in Barcelona. Nach seinem Abschluss entdeckt er die historische Viola da Gamba für sich und beginnt sich nach Repertoire für dieses Instrument umzuschauen und wird bald fündig.
1: Dann sofort war ich in Paris, Nationalbibliothek, im British Museum und habe ich entdeckt, wie viele schöne Stücke dort geblieben sind, die niemand spielte. Die waren nicht editiert, die waren nicht, die Musik nicht verfügbar. Und das war mir der Moment, wo ich entschieden habe, mein Cello für zu Hause, für privat und die Viola da Gamba als mein professionelles Instrument.
2: Savall studiert Gambe in Belgien und unterrichtet das Instrument dann ab 1974 in Basel. Parallel dazu gründet er sein erstes alte Musikensemble auf historischen Instrumenten mit dem Namen Hesperion 20, später 21. Mit dem erkundet er nun vor allem die vergessene Musik der Iberischen Halbinsel und fördert dabei so manchen musikalischen Schatz zutage.
1: Und ich habe bemerkt, wenn ich schon in der Schola Cantorum unterrichtet habe in Basel, wenn wir zum Beispiel mit literatischer Musik, dass die Musiker, die von Marokko oder von Syria die Laute oder Kanun mit uns gespielt haben, könnten viel besser die Musik von der Troubadour oder literatische Musik spielen als wir.
2: Das Zusammentreffen von Musik aus Europa und dem Nahen Osten, diese Art von alte Musik-Crossover wird zum Markenzeichen von Jordi Savall. Davon zeugen zahlreiche Musikproduktionen, die Savall auf seinem eigenen CD-Label herausbringt. Orient-Okzident heißt eine davon. Ab den 1990er Jahren dringt Jordi Savall von der Barockmusik aus immer weiter in spätere Epochen der Musikgeschichte vor, wie etwa die Wiener Klassik oder die Romantik. Dafür gründet er das Orchester Le Concert des Nations und der Name ist Programm. Musikerinnen und Musiker aus über 20 Nationen musizieren dort gemeinsam, freiberuflich und ohne ausreichende institutionelle Förderung, merkt Savall an.
1: Wir müssen immer kämpfen, um genug Unterstützung zu haben und das ist nicht richtig. Und das ist das Problem, weil Europa hat keine kulturelle Politik. Die Kultur ist in die Hände von jeder Nation. Wir haben einen gemeinsamen Kommerzmarkt. Wir können gemeinsam keine Grenzen. Aber die Kultur bleibt Verantwortlichkeit von jedem Land. Deswegen gibt es kein europäisches Projekt von Kultur.
2: Jordi Savall ist davon überzeugt, dass alle Spielarten europäischer Kunstmusik aus einer einzigen Keimzelle im Mittelalter entstanden sind. Auch deshalb kämpft er gemeinsam mit seinen Musikerinnen und Musikern weiter für sein Ziel, historische Musik vom Staub der Jahrhunderte befreien und sie wieder so aufführen, wie sich das zum Beispiel Ludwig van Beethoven zu seiner Zeit vorgestellt hat. Dabei geht Savall immer mit wissenschaftlicher Akribie vor.
1: Ich studiere der Manuskript, das Original Handmanuskript von Beethoven und studiere die ganze Komposition. Ich studiere, welche Tempo Beethoven verlag, wie die Artikulation von Instrumenten, wie kann man die Instrumente besser und dann das Rhythmus und die Interpretation, die die Musik braucht. Und dann nehme ich das Zeit auch. Das ist eine ganz wichtige Sache, die es heute fast nicht mehr möglich ist.
2: Jordi Savall ist nicht nur ein aufmerksamer Beobachter der Vergangenheit, sondern auch der Gegenwart. Sicher auch deshalb hat er vor 3 Jahren ein weiteres Orchester gegründet, Les Musiciennes du Concert des Nations, ein Ensemble, das ausschließlich aus Musikerinnen besteht. Sein Vorbild, das Mädchenorchester des Ospedale della Pietà in Venedig. Für das hat Antonio Vivaldi einen großen Teil seiner Musik geschrieben.
1: Und das ist sehr interessant, weil ein Orchester mit nur Damen hat einen anderen Charakter. Können sie auch sehr stark und sehr virtuos spielen, aber kann man viel mehr Elemente von Feinigkeit und Flexibilität, Dialoge. Es ist eine total andere Atmosphäre und ist wunderbar.
2: Trotz seines hohen Alters ist Jordi Savall bis heute aktiv, als Gambist, als Dirigent, als Manager seiner Ensembles und seines Labels. Es ist schließlich die Musik, die ihn immer wieder neu antreibt und herausfordert.
1: Eigentlich Musik machen ist wie eine Person lieben. Man muss mit dieser Person sprechen und man muss auch lassen, dass die Person, die man liebt, seine Ideen, seine Gefühle. Und dann wir arbeiten mit der Musik und dann kann man die Musik frei lassen. Und das ist wunderbar. Wenn das passiert, ist man in die richtige Projektion von der Musik.
0: Jordi Savall, morgen feiert er seinen 85. Geburtstag. Jan Ritterstedt hat sich mit ihm unterhalten. Und hier ist Jordi Savall mit Le Concert des Nations und einer Ouvertüre aus der Suite Zoroastre von Jean-Philippe Rameau.

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2: Hier ist die Tonart mit Susanne Herzog. The Art of Forgiving, die Kunst zu verzeihen. Oft ist das ja gar nicht so einfach, wenn man sich so richtig über jemanden geärgert hat. Wieder den Ärger loszulassen, ein bisschen Abstand gewinnen. Dann weicht die Anspannung wieder aus dem Körper. Bei dem Ensemble Spark klingt The Art of Forgiving so.

0: The Art of Forgiving mit Spark, eine klassische Band, wie sie sich selbst nennen, die Musikerinnen und Musiker, weil sie sich so zwischen vielen Musikstilen bewegen. Dieses Stück hat ihr langjähriger Cellist komponiert, Victor Plumetta. Freitagnachmittag, kurz vor 5:30 inzwischen. Ein Saxophon mal 5 in unterschiedlichen Größen und schon ist es perfekt, das Saxophon-Quintett. Seit über 30 Jahren musizieren sie miteinander, die 5 Musiker vom Quintessence Saxophon Quintett aus Paderborn. Die halbe Welt haben sie bereist, zahlreiche Alben eingespielt und ihr Credo ist Klassik neu denken, immer nah dran am Publikum. Cornelia Böcker hat das Quintessence Saxophon Quintett getroffen und Achtung, direkt mal mitgekriegt, wie laut so ein Saxophon spielen kann. Fast wie eine Orgel.
1: Ich liebe diese hohen, weichen Töne. Ich spiele ein gebogenes Sopransaxophon, weil ich finde, dass es feiner und näher bei mir klingt.
2: Uli Lettermann, Sopran.
3: Für mich das Besondere, hier bei Quintessence zu spielen, ist definitiv die Mischung aus einmal wirklich der musikalischen, technischen Herausforderung und der wahnsinnigen Emotionalität.
2: Jonas Busch-Siewecke, Alt.
4: Egal, was wir spielen, ob wir langsam oder schnell oder klassisch oder Improvisation Teile sind, das macht immer Spaß und einfach gut.
2: Roland Dani, Tenor.
5: Das fing damals in der Schule an, da sagte der Lehrer, der das geleitet hat, die Big Band damals sagte, du bist groß, du spielst Tenorsaxophon.

0: Thorsten Fluth, Tenor.
1: Ganz entspannt, einfach fünf Musikern, die rücksichtsvoll und verständnisvoll miteinander umgehen.
0: Anatol Gormasal, Bariton. So ist es auch bei der heutigen Probe im Delenhaus in Paderborn. Das alte Fachwerkhaus aus dem frühen 18. Jahrhundert ist ein Kulturort mitten in der Stadt. Hier in Paderborn hat Uli Lettermann vor 33 Jahren die Band gegründet.
2: Da habe ich ein anderes Saxophonquintett, ein englisches hier in Paderborn gesehen und dachte, boah, das ist ja fantastisch, sowas möchte ich auch machen. Und dann habe ich die Saxophonisten angerufen, die ich kannte. Und dann haben wir angefangen, in meinem Wohnzimmer zu proben und dann angefangen, selbst dafür zu arrangieren. Und dann hat sich das eigentlich sehr schnell entwickelt.
0: Gleich beim ersten Auftritt hatten sie Glück mit einem besonderen Gast.
2: Das war Toto Blanke und der sagte, boah Jungs, das ist ja toll, was ihr da macht. Wir machen eine CD zusammen. Und also Toto Blanke ist ein berühmter Gitarrist gewesen leider. Und ja, der hat dann unsere erste CD produziert und damit sind wir dann, haben wir dann einen Plattenvertrag bekommen und einen Preis gewonnen, den Westfalen Jazzpreis beim Internationalen Jazzfestival in Münster. Und so ging das dann alles ziemlich schnell nach vorne.
0: Seitdem hat sich die Band immer wieder verändert, weiterentwickelt. Von der ursprünglichen Besetzung ist nur noch Uli Lettermann am Sopransaxophon dabei. Jonas Busch-Siewecke ist der Jüngste, 1993 geboren.
3: Genau das Jahr, in dem Uli mit den Leuten damals Quintessenz gegründet hat. Ja, das ist richtig cool. Das ist für mich vor allem auch, als ich damals den Anruf bekommen hatte von Anatol, dem Bariton-Saxophonisten, dass jemand gesucht wird, ob ich Interesse daran hätte, habe ich so ein bisschen gedacht, die wollen mich jetzt auf den Arm nehmen, weil ich als Teenager auf Konzerten von Quintessenz war und die angehimmelt habe. Und jetzt rufen die plötzlich an und sagen, die möchten gerne, dass ich mitspiele oder mal zu einer Probe komme.
0: Dass das Quintett inzwischen Filmmusik spielt, gefällt ihm. Er selbst hat sich sehr dafür eingesetzt.
3: Mich freut das total, dass wir uns dazu entschieden haben, zu sagen, wir machen das. Und wir selber gemerkt haben, vor allem auch in der Analyse und Uli auch und Anatol während des Arrangieren, wie komplex diese Musik eigentlich ist und was die auch auf emotionaler Ebene macht, völlig ohne, dass da irgendwie bewegte Bilder bei sind. Uli sagt das immer so schön, die Bilder entstehen bei der Musik im Kopf. Man braucht eigentlich die Leinwand gar nicht dafür.
0: Wenn Jonas Busch-Siewecke erzählt, leuchten seine Augen, vor allem bei dem Stück Tank.
3: Tank ist richtig, richtig wild. Yoko Kanno, eine japanische Komponistin, hat das komponiert. Und das ist ein sehr wildes, herausforderndes Stück, was eigentlich für eine Big Band, so in diesem 70er-Jahre-Big-Band-Rock-Style irgendwie geschrieben ist, 70er, 80er Jahre. Solche Sachen machen richtig Spaß. Da kann man auch mal ein bisschen Gas geben.
0: Wie alle anderen auch schätzt Thorsten Fluth die hohe Professionalität und zugleich das menschliche Miteinander der Band.
4: Also bei der Musik ist es einfach die tollen Arrangements von Uli. Gerade auch dieses Crossover, nenne ich es jetzt mal, zwischen Klassik und Jazz. Ja, und bei dem Ensemble einfach die tollen Kollegen und die tollen Menschen, mit denen ich zusammen Musik machen darf.

0: Jeder der fünf bringt seine eigene Energie mit in das Ensemble. Für Uli Lettermann ist das etwas ganz Besonderes, dass es musikalisch und menschlich so gut passt.
1: Das ist ein ganz wesentliches Konzept, dass wir nämlich die Sachen auswendig spielen und also das Publikum in einer anderen Art und Weise mitnehmen, als es sonst bei Kammermusik halt üblich ist. Und dieses Konzept fahren wir bis heute und ich glaube, das ist so unser Alleinstellungsmerkmal, dass wir so ein ganzes Abendprogramm auswendig spielen und das eben auch sehr virtuos und in hoher Intensität. Also wir sind ja sowieso immer im Augenkontakt, weil wir keine Noten haben, dass wir spüren, das war jetzt eine Version, die geht nicht viel besser. Und dann gucken wir uns so an und lächeln leicht. Das Publikum bekommt davon nichts mit, aber für uns ist das sehr beglückend und dann gibt es eine Gänsehaut, wie jetzt auch.
0: Das Quintessenz Saxophone Quintett, fünf außergewöhnliche Musiker. Ihre Musik ist anspruchsvoll und zugänglich zugleich. Für Konzertneulinge genauso wie für Klassikkenner.
2: Der legendäre Pate Nino Rota aus Filmmusik, so klingt das mit dem Quintessenz Saxophone Quintett. Cornelia Böcker hat das Ensemble getroffen. Live erleben können Sie die fünf, wenn Sie Lust haben, jetzt direkt am Wochenende. Übermorgen am Sonntag spielen Sie beim Summer Winds Festival in Wallstätte im Münsterland.

Das Casal-Quartett mit einem Satz aus einem Streichquartett von Franz Xaver Richter, einem Komponist, der ähnlich wie Joseph Haydn sehr früh Streichquartette geschrieben hat. Wenn er sozusagen als Erfinder die Nase vorn gehabt hat beim Streichquartett Haydn oder Richter, so ganz klar ist das gar nicht. Auch wenn Richter nicht so bekannt ist wie Haydn. Tolle Musik, so oder so. Das war's von uns für heute in dieser Tonart-Ausgabe. Gleich anschließend jetzt hier bei wieder drei eine ziemlich abenteuerliche Geschichte im Zeitzeichen über einen lebensgefährlichen Ballonflug zu Forschungszwecken. Unser Tonart-Team sagt Tschüss und danke fürs Zuhören. Die Musik ausgesucht hat die Redakteurin Sarah Mürter. Als letztes jetzt Musik aus der einzigen Sinfonie von Jan Watzlaw Woroschek, Zeitgenosse von Beethoven und Schubert. Herbert Blomstedt leitet das Leipziger Gewandhausorchester mit dem Finale. Ich bin Susanne Herzog, wünsche Ihnen einen schönen Abend und ein entspanntes Wochenende.

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1: Durch den Klimawandel ist heute von besonderem Interesse, was sich in der Atmosphäre tut. Allerdings wussten wir lange Zeit nicht mal etwas über den Aufbau unserer Atmosphäre. Das änderte sich erst durch Ballonfahrten. Ich bin Daniela Vakonik und mich fasziniert, welchen mitunter waghalsigen Aktionen wir unser heutiges Wissen verdanken.
2: 31. Juli 1901. Eine Ballonfahrt der Meteorologen Reinhard Züring und Arthur Berson ermöglicht die Entdeckung der Stratosphäre.
1: Es ist ein freundlicher Sommertag im Jahr 1901. In den frühen Morgenstunden versammelt sich auf dem Tempelhofer Feld am Rande Berlins ein militärisches Großaufgebot. Ziel ist der Aufstieg eines Gasballons mit dem Namen Preußen.
3: Die ganze Militärluftschifferabteilung und außerdem Hilfsmannschaften des 2. Eisenbahnregiments standen für den Aufstieg zur Verfügung. Das gesamte Offizierskorps der Luftschifferabteilung wohnte dem Aufstiege ebenso bei wie der Inspekteur der Verkehrstruppen von Berlin.
1: Das große Interesse zeigt, es geht hier nicht um eine normale Ballonfahrt. Der Ballon ist damals der größte im ganzen Deutschen Kaiserreich.
4: Der Ballon wurde mit 5.400 Kubikmetern Wasserstoff gefüllt. Das komprimierte Gas wurde in 1.080 Stahlflaschen auf 24 Fahrzeugen herangeschafft. Zum Halten des Ballons waren 300 Sandsäcke à 16 Kilogramm sowie 96 Mann nötig.
1: Obwohl das Ganze sehr militärisch anmutet, geht es bei dem Unternehmen um Wissenschaft. Zwei Mitarbeiter des Königlich-Preußischen Meteorologischen Instituts haben sich vorgenommen, in eine Höhe vorzudringen, in der zuvor noch nie ein Mensch gewesen ist. Ihre Namen?
4: Arthur Berson.
3: Dr. Reinhard Züring.
5: Also ich würde sagen, das war schon ein ziemlich großes Abenteuer.
1: Meint Frank Bayrich, Meteorologe und Vorsitzender der Reinhard-Züring-Stiftung.
5: Man bewegt sich in eine Höhe, wo man nicht weiß, was sind da oben für Winde, wo tragen die uns hin, wie sehr rüttelt möglicherweise der Ballon. Und natürlich eben, man wusste am Ende nicht, was passiert mit dem Organismus, wenn man dann wirklich 9 Kilometer und 10 Kilometer hochkommt. Also das ist schon ein gewagtes Abenteuer gewesen.
6: Schon immer haben Menschen zum Himmel geschaut und versucht, Wetterphänomene zu verstehen und vorherzusagen. Bereits Aristoteles hat die Vorstellung, dass die Erdkugel von einer Sphäre der Luft umgeben ist, in der diese Phänomene stattfinden. Doch erst im 17. Jahrhundert beginnt die systematische Untersuchung der Atmosphäre.
7: Die Erfindung von speziellen Messgeräten zeigt, dass Temperatur und Luftdruck in der Höhe abnehmen und so auf einem Berg niedriger sind als im Tal. Als gegen Ende des 18. Jahrhunderts die ersten Ballonfahrten stattfinden, entdeckt man, dass sich diese Entwicklung auch in größeren Höhen fortsetzt. Je höher, desto kälter.
1: Ballonfahrten bleiben auch im 19. Jahrhundert das Nonplusultra bei der Erforschung der Atmosphäre. Eine Grundlagenforschung, von der man sich hohen praktischen Nutzen für die Landwirtschaft in Form von besseren Wettervorhersagen erhofft. Im Deutschen Kaiserreich und international federführend bei der Erforschung der Atmosphäre ist das Königlich-Preußische Meteorologische Institut in Berlin. Vor allem ein Wissenschaftler steckt dort hinter der Untersuchung der Atmosphäre durch Ballonfahrten, Richard Aßmann.
5: Der war der Treiber hinter den wissenschaftlichen Luftfahrten. Der durfte nur selber nicht mehr fahren, weil er zu wichtig war. Weil er bei der ersten Ballonfahrt, da ist er nämlich selber mitgefahren, da ist er bei der Landung rausgefallen aus dem Korb, hat sich das Bein gebrochen. Und da hat sein Chef gesagt, Aßmann, du fährst nicht mehr mit.
1: Da die Fahrt von bemannten Ballonen nicht nur gefährlich, sondern auch sehr teuer und aufwendig ist, geht man dazu über, deutlich kleinere, unbemannte Ballone mit Messgeräten aufsteigen zu lassen. Diese sogenannten Registrierballone zeichnen Temperatur, Luftdruck und Luftfeuchtigkeit auf und sobald sie irgendwann wieder zu Boden stürzen, können die Daten ausgelesen werden. Dabei bemerkt Richard Aßmann etwas Merkwürdiges.
5: Mit diesen Ballonaufstiegen, die dann durchaus in 10, 15 Kilometer Höhe gingen, da hat er plötzlich festgestellt, dass die Temperatur irgendwann aufhört abzunehmen, was bis dahin Stand des Wissens war. Und Aßmann hat das angezweifelt, hat gesagt, es kann nicht sein, das ist ein Messfehler, das müssen Messfehler sein. Und hat dann gesagt, ja, was können wir machen? Wir können versuchen, eine bemannte Ballonfahrt zu machen, bis in die Höhen, wo das passiert, und zu gucken, ob wir das bestätigen können, dass da die Temperatur wirklich aufhört abzunehmen oder sogar zunimmt oder eben nicht.
1: Am 31. Juli 1901 ist es soweit. Da Aßmann selbst nicht mehr fahren darf, besteigen zwei andere Meteorologen des Königlich-Preußischen Meteorologischen Instituts den Ballonkorb. Reinhard Syring, der 35-jährige Leiter der Gewitterabteilung, sowie Aßmanns Assistent, der 41-jährige Arthur Berson. Beide haben bereits einige Ballonfahrten für das Institut unternommen. Keine dieser Fahrten hat jedoch jemals die Höhe erreicht, in die Syring und Berson nun vordringen wollen.
4: Um 10.50 Uhr erhob sich der Ballon bei ganz schwachem Nordwind und heiterer sommerlicher Witterung. In kurzen Intervallen wurden meist zwei Säcke gleichzeitig abgeschnitten, wodurch ein für die meteorologischen Ablesungen sehr günstiges, stufenweises Emporgehen erzielt wurde.
5: Sie haben da so einen klappbaren Ausleger gebaut, dann hat er mit dem Fernglas im Ballonkorb gesessen und hat es abgelesen, die Thermometer, einfach damit die Körperwärme nicht die Temperaturmessung beeinflusst.
1: In großer Höhe erwartet die Ballonfahrer nicht nur Kälte, gegen die schützen sie sich mit Rentierpelzen, Filzschuhen und Wärmflaschen. Das viel größere Problem da oben ist der Sauerstoffmangel, der durch frühere Ballonfahrten allgemein bekannt ist.
3: Bis gegen 9000 Meter war der Zustand relativ behaglich. Jedoch machte sich zuweilen etwas Schlafbedürfnis geltend. Diese Müdigkeit ging allmählich in eine nicht unbedenkliche Apathie über.
5: Sie hatten Sauerstoff an Bord, zwischen 5 und 6 Kilometer haben sie angefangen, den zu atmen. Das ist auch schon reichlich weit oben, sage ich mal. Also wenn man heute in Luftfahrthandbücher für Segelflieger guckt oder so, wird geraten, ab 3000 Meter doch bitte Sauerstoff zu nutzen.
8: Und ja, wie schnell und wie weit das dann geht, wenn man sich auf 10 Kilometer hoch bewegt, das war eben vorher nicht bekannt.
4: Was über 10.250 Metern geschah, ist uns nicht mehr völlig klar. Als mir der Schlafzustand bei Syring irgendwann bedrohlich erschien, zog ich zweimal das Ventil und zwang dadurch den Ballon zum Abstieg. Danach brach ich jedoch zusammen.
3: In lichten Augenblicken versuchte ich, meinem Kollegen durch Sauerstoffatmung auch zu helfen. Aber schließlich müssen wir beide die Atmungsschläuche verloren haben und in eine schwere Ohnmacht gesunken sein.
1: Dass Berson mit letzter Kraft das Ventil gezogen und so den Sinkflug eingeleitet hat, rettet den beiden das Leben. Auf einer Höhe von 6000 Metern erwachen sie langsam aus ihrer Ohnmacht und landen mit dem Ballon gut 7 Stunden nach dem Start in der Nähe von Cottbus. Dass Syring und Berson höher geflogen sind als jeder Mensch vor ihnen, steht fest. Wie hoch genau sie gekommen sind, ist allerdings fraglich.
4: Unmittelbar vor dem Ventilziehen hatte ich das Quecksilberbarometer abgelesen. Der Wert entsprach einer Höhe von rund 10.500 Metern. Der Ballon befand sich aber noch im Steigen. Jedenfalls ist man berechtigt, als Maximalhöhe mindestens 10.500 Meter anzugeben.
1: Sicher ist, dass die beiden bei ihrer Ballonfahrt jenen merkwürdigen Bereich der Atmosphäre, in dem die Temperatur wieder ansteigt, nicht erreicht haben. Trotzdem ist ihr lebensgefährlicher Aufstieg alles andere als umsonst gewesen.
5: Das Wichtigste eigentlich war, dass parallel zu diesem Hochaufstieg ein unbemannter Registrierballon geflogen ist. Weil man wollte ja nachweisen, dass die Messungen, die man mit so einem Ballon macht, richtig sind oder eben falsch sind, je nachdem. Und der Aufstieg hat nachgewiesen, dass der parallel gestartete Registrierballon genau denselben Temperaturverlauf abgezeichnet hat. Das heißt, er hat Aßmann damit Vertrauen in diese unbemannte Messung eines Registrierschreibers gegeben. Und das war im Prinzip das Entscheidende an diesem ganzen Unternehmen.
1: Richard Aßmann ist nun überzeugt, dass die Luft in großer Höhe tatsächlich wieder wärmer wird. 1902 gibt er etwa zeitgleich mit seinem französischen Kollegen Léon Tesserin de Bohr die Entdeckung einer wärmeren Schicht der Atmosphäre bekannt, die man kurz darauf Stratosphäre taufen wird, nach dem lateinischen Wort für Schicht, Strato. Der darunterliegende Teil der Atmosphäre, der bis zum Erdboden reicht, erhält den Namen Troposphäre, die Umwälzungs- oder Wetterschicht.
6: In der untersten Schicht unserer Atmosphäre geht es ziemlich turbulent zu. In der Troposphäre spielt sich das Wetter ab, von der Wolkenbildung über den Wind bis zu Regen und Schnee. Und sie ist die Atmosphärenschicht, die für den Klimawandel von zentraler Relevanz ist.
9: Wie hoch die Troposphäre reicht, ist abhängig von Jahreszeit und Breitengrad. Am Äquator ist sie am höchsten, an den Polen am niedrigsten. In Mitteleuropa reicht sie durchschnittlich bis in eine Höhe von 10 bis 12 Kilometern.
6: Im Gegensatz zur Troposphäre gibt es in der über ihr liegenden Stratosphäre nur extrem selten Wolken. Hier ist die Luft sehr trocken und reich an Ozon. Und hier befindet sich auch das sogenannte Ozonloch, das durch Chemikalien wie FCKW verursacht wurde.
7: Das Ozon in dieser Schicht ist auch der Grund dafür, dass sich die Luft in der Stratosphäre wieder aufheizt. Denn das Ozon absorbiert die für uns lebensgefährliche kurzwellige UV-Strahlung der Sonne, wodurch Wärme entsteht.
1: Den Übergang von Troposphäre zur Stratosphäre kann man übrigens mit bloßem Auge sehen. Meteorologe Frank Beirich.
5: Wenn man eine Gewitterwolke im Sommer sieht, die ja sehr hoch sich auftürmt, dass die dann oben anfängt breit zu laufen. Und die hat da oben wie so ein Amboss und wirkt oben wie abgeschnitten. Das ist da, wo die Tropopause liegt, also die Grenze zwischen Troposphäre und Stratosphäre. Das ist schon eine relativ ausgeprägte Grenzfläche.
1: Nach der Entdeckung der Stratosphäre ist zwar die Forscherlust für diese unbekannte Atmosphärenschicht geweckt, doch der Aufstieg von Syring und Berson hat gezeigt, welche Grenzen bemannte Fahrten dorthin haben. Erst mit der Entwicklung neuer Technologien werden weitere Möglichkeiten geschaffen, um dem schwindenden Druck und dem Sauerstoffmangel in der Höhe zu begegnen.
5: Dieser Rekord von Berson und Syring, der bestand ja ungefähr 30 Jahre. Anfang der 30er Jahre hat es dann einen Aufstieg gegeben in die Stratosphäre, allerdings nicht mehr ganz so lebensgefährlich, sondern in einer hermetisch gekapselten Kapsel unter dem Ballon.
1: Im Laufe der folgenden Jahrzehnte findet man heraus, dass die Atmosphäre noch weitere Schichten umfasst.
6: In etwa 50 Kilometern Höhe wird die Stratosphäre von der Mesosphäre abgelöst, in der die meisten Meteoriten verglühen. In dieser Sternschnuppenschicht wird es wieder kälter.
7: Auch in der nächsten Schicht gibt es Spektakuläres zu sehen. In der Thermosphäre, die in rund 85 Kilometern Höhe beginnt, entstehen die Polarlichter.
6: In etwa 500 bis 600 Kilometern Höhe folgt die äußerste Schicht, die Exosphäre, die einen fließenden Übergang der Erdatmosphäre in den freien Weltraum bildet.
1: Als die Wissenschaft Mitte des 20. Jahrhunderts die letzten Schichten der Atmosphäre nachweist, leben die mehrfach hochdekorierten Protagonisten der Rekordballonfahrt von 1901 nicht mehr. Arthur Berson hatte sich letztlich entschlossen, die Institutsmeteorologie zu verlassen und widmete sich vor allem der abenteuerlichen Seite der Luftschifffahrtsforschung, unter anderem in Afrika. Reinhard Syring und Richard Aßmann trieben dagegen mit beständiger Forschung an Observatorien die Wissenschaft voran. Syring in Potsdam und Aßmann in Lindenberg, etwa 60 Kilometer südöstlich von Berlin. Dort baute er ein neues Observatorium auf, das heute vom Deutschen Wetterdienst betrieben wird und der Arbeitsplatz von Meteorologe Frank Beirich ist.
5: Also das, was wir in Lindenberg am Observatorium heute machen, ist eigentlich eine direkte Fortsetzung dieser Aktivitäten aus dem späten 19. Jahrhundert zur Erforschung der Atmosphäre in der Vertikalstruktur, also wenn man sich nach oben bewegt.
1: Auch wenn heute zusätzlich Messungen durch Flugzeuge möglich sind, spielen Ballone bei der Beobachtung und Erforschung der Atmosphäre noch immer eine große Rolle. Bereits seit den 1930er Jahren, allerdings mit sogenannten Radiosonden, die gemessenen Daten direkt per Funk übermitteln. Moderne Radiosonden sind etwa handygroße Plastikboxen voller Technik, die wie einst noch immer mit kleinen, gasgefüllten Ballonen gen Himmel geschickt werden und bis in die Stratosphäre fliegen können.
5: Es gibt also so ungefähr 800 Stationen auf der Welt, die regelmäßig solche Radiosonden fliegen lassen. Wir in Lindenberg sind stolz darauf, dass wir seit 1947 täglich 4 Aufstiege durchführen.
1: Denn obwohl heute deutlich mehr bekannt ist über die Beschaffenheit der Atmosphäre als vor 125 Jahren, gibt es auch noch viel Ungeklärtes. Zum Beispiel, wie genau sich die Erwärmung unserer Wetterschicht auf das Ozonloch sowie Windströme in der Stratosphäre auswirkt und welche Konsequenzen das wiederum für das globale Klima hat. Und das ist längst nicht die einzige offene Frage, was die Atmosphäre betrifft.
5: Da ist auch sehr viel Unbekanntes dabei. Also ich würde sagen, da gibt es eine ganze Menge.
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10: einen schönen Freitagabend. Der Widerstand gegen die Fußball-WM-Verkaufspläne wächst. Wir klären gleich, ob sie damit vom Tisch sind. Außerdem geht es bei uns um das freiwillige Handwerksjahr, in dem Azubis Jobs erstmal testen können. Und wir gucken ins spanische Ceuta, das einen Ansturm von Zehntausenden Migranten erlebt. Ceuta, das ist ja ein kleiner Landzipfel im Norden Marokkos. Offiziell gehört die Stadt aber zu Spanien, ist eine sogenannte Exklave, streng abgegrenzt normalerweise von marokkanischem Gebiet. Aber seit gestern haben Zehntausende Menschen versucht, Ceuta von Marokko aus zu erreichen. Viele von ihnen schwimmend übers Meer. Levin Salamon beobachtet die Situation für das Studio Madrid.
11: Ja, vor allem ist es eine völlig unübersichtliche Lage momentan. Aktuelle Zahlen etwa der Behörden aus Spanien, die gehen davon aus, dass allein in den letzten 24 Stunden bis zu 60.000 Menschen illegal in die spanische Exklave nach Ceuta gelangt sind. Einige Medienberichten sagen, der Grenzzaun sei gestürmt worden. Die meisten der Ankömmlinge seien aus Marokko, wenige auch aus Algerien. Es gibt auch derzeit Berichte über bis zu 43 Todesopfer. Seit gestern sind viele Geflüchtete vor allem über das Meer nach Ceuta auch vorgedrungen. Das ist allerdings sehr gefährlich. Der Weg einmal über das Wasser um den Grenzzaun herum, der ist etwa 4 Kilometer lang und damit sehr anstrengend und gefährlich. Man muss sich so ein bisschen vergewissern, dass in Ceuta nur etwa 83.000 Menschen leben. Damit war der gestrige Abend und die Nacht sehr unübersichtlich. Tausende Menschen haben im Freien übernachtet, ohne Zugang zu medizinischer Hilfe und Hygieneartikeln. Im Verlaufe des heutigen Freitages seien dann aber schon bis zu 25.000 Ankömmlinge wieder zurückgekehrt und hätten Ceuta verlassen.
10: Kann man denn sagen, warum plötzlich so viele Menschen gleichzeitig nach Ceuta aufgebrochen sind?
11: Ja, also der spanische Ministerpräsident Pedro Sánchez und sein Innenminister Grande Marlaska, die waren heute in Ceuta selbst vor Ort, um sich ein Bild zu machen. Bei einem Besuch vor Ort hat er den Ansturm von Migranten eben auf Gerüchte zurückgeführt. Er bezog sich auf ein Urteil des spanischen obersten Gerichtshofes von Anfang dieses Monats, wonach die sofortige Rückführung von Migranten, die die Grenze illegal überqueren, nicht für diejenigen gilt, die auf dem Wasserweg ankommen, also auf dem Seeweg. Und insofern ist es eben möglich, dass das eben einer der Gründe war, weshalb extrem viele Menschen über das Wasser dort angekommen sind, weil sie eben dachten, dann auf spanischem Gebiet ein Asylverfahren beantragen zu können.
10: Ja, und jetzt sind gerade eben auch nochmal neue Berichte gekommen, wonach mehr als 27.000 Menschen Ceuta offenbar wieder Richtung Marokko verlassen haben. Morgen ist der 1.8. Das heißt, für viele junge Menschen startet das neue Ausbildungsjahr in NRW. Also offiziell zumindest ist ja ein Samstag. Zahlen des Zentralverbands des Deutschen Handwerks zeigen, dass sich immer mehr junge Menschen wieder fürs Handwerk interessieren. Und genau da setzt das freiwillige Handwerksjahr an. Das gibt's in Ostwestfalen jetzt ziemlich genau ein Jahr. Und dabei können Azubis innerhalb eines Jahres 3 bis 4 Handwerksberufe erstmal ausprobieren. Und eine, die da mitgemacht hat, ist die 19-jährige Alice van der Wie.
12: Ich bin sehr froh damit, also weil ich hatte wirklich nach dem Abi überhaupt keine Ahnung, was ich wirklich machen möchte, und jetzt habe ich einen genaueren Plan und finde ich sehr gut.
10: Ja, und sie hat das erstmal als Raumausstatterin angefangen das Jahr, und bei Station 2 war sie dann in einer Tischlerei und hat da gemerkt, das ist genau das Richtige für mich. Ihr Chef Alexander Borchers, der kannte das freiwillige Handwerksjahr vorher gar nicht, auch er findet das Konzept gut und hätte es sich schon früher gewünscht.
13: Ich habe auch eine Dachdeckerlehre angefangen, die hat mir nach einem Monat überhaupt nicht gefallen. Und habe dann gesagt, ja, eigentlich wäre es ja besser, wenn man irgendwie mal länger ein Praktikum machen könnte, ne? Damit man das halt so ein bisschen besser versteht, ne? Wie und was funktioniert, ob es denn nicht noch andere Gewerke gibt, ne? Wo man denn gut drin arbeiten kann.
10: Ja, also ein guter Test für das neue Ausbildungsjahr. Und wir bleiben in NRW und gucken auf den ziemlich leeren Rhein. Mehr dazu in den Kurznachrichten mit Udo Stiel.
14: Der Rheinpegel in Köln hat heute kurzzeitig seinen historischen Tiefststand erreicht. Die Fahrrinne im Rhein ist an einigen Stellen nur noch 2 Meter tief. Viele Frachtschiffe fahren deshalb halb leer. Auch auf das Feuerwerk Kölner Lichter morgen hat der niedrige Rheinpegel Auswirkungen. Die Bonner Personenschifffahrt nimmt nicht teil, weil die Schiffe es nicht nach Köln schaffen. Ab heute haben Verbraucher mehr Rechte, wenn elektrische Geräte wie Kühlschrank, Waschmaschine oder Smartphone kaputt gehen. Hersteller müssen beispielsweise Ersatzteile deutlich länger anbieten als bisher. Außerdem dürfen Hersteller in Geräten keine Software verbauen, die keine Reparatur verhindert, weil sie das Ersatzteil erkennt und blockiert. 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Liga im Männerfußball deutlich aus. Ab der kommenden Saison werden alle Partien mit NRW-Vereinen als Audio- oder Videostream übertragen auf WDR.de und in der WDR-App. Die Saison startet kommenden Freitag mit dem Spiel Waldhof Mannheim gegen Fortuna Düsseldorf. 8 von 20 Vereinen in der 3. Liga sind aus Nordrhein-Westfalen.
10: Ja, und von der dritten Liga geht's zum internationalen Fußball. Da ist die Fußballwelt ja gerade in Aufruhr. Es geht um die Pläne von FIFA-Boss Gianni Infantino, Teile der Fußball-WM an private Investoren zu verkaufen. Der Widerstand dagegen wächst immer weiter. Die UEFA hatte ja schon gesagt, dass sie zukünftige Weltmeisterschaften boykottieren würde. Und jetzt ist unter anderem auch der Asiatische Verband raus. Mit Sportreporterin Anke Feller schauen wir mal drauf, ob das jetzt auch heißt, dass Infantinos Pläne gescheitert sind.
15: Nein, das ist er noch nicht. Die drei Verbände, die UEFA, der Nord- und Mittelamerikanische Verband, der auch für die Karibik zuständig ist, CONCACAF, und der Asiatische Verband, AFC, haben zusammen 136 Mitgliedsländer von insgesamt 211 in der FIFA, die ihre Ablehnung ausgedrückt haben. Auf dem Papier könnten sie damit die Pläne zum Scheitern bringen. Damit gäbe es keine Mehrheit für die Investorenpläne. Man muss aber abwarten, was sich die FIFA und Gianni Infantino bis zum 19. September, dem Datum, bis zu dem abgestimmt werden muss, noch einfallen lassen, um die einzelnen Mitgliedsländer doch noch zu ködern. Denn Nationalverbände können eigenständig natürlich auch für die Pläne von Infantino stimmen. Zwar haben sich AFC und CONCACAF mit der UEFA solidarisiert, aber diese beiden kritisieren nur, in Anführungsstrichen, die Art und Weise, wie die FIFA mit der Thematik umgegangen ist. Nicht die Investorenpläne so massiv und grundsätzlich, wie es bei der UEFA der Fall ist.
10: Ja, die Fußballwelt wird also noch eine Zeit lang in Aufruhr bleiben. Wir schauen noch aufs Wetter mit Marcel Klär aus der WDR-Wetterredaktion. Wie geht's in Richtung Wochenende weiter?
16: Ja, aktuell haben wir tatsächlich noch ein paar Gewitterzellen, einmal Richtung Ostwestfalen. Und im südlichen Rheinland ist aber eher die Ausnahme. Morgen gibt es dann aber wirklich ruhiges Sommerwetter, viel Sonnenschein im Land, ein paar Wolken, die durchziehen, in Gummersbach 23, in Herne 26 Grad, also ein bisschen kühler. Der Sonntag geht dann ähnlich weiter, da wird es wieder ein bisschen heißer, in der Spitze bis zu 32 Grad.
10: Also weiter sommerliche Aussichten. Und das war WDR aktuell, der Tag um 6. Ich bin Caro Köhler.
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17: Zum Ende dieser Woche begrüßt sie hier heute Annette Hager und Magnus Lindgren. Der schwedische Jazzmusiker serviert unter dem Titel einer brasilianischen Köstlichkeit musikalisch eine ebenso bunte Mischung: Jazz, brasilianische Rhythmen und viel Spielfreude in Farofa.

Der Schwede Magnus Lindgren bewies hier wieder seine Liebe zu lateinamerikanischen Klängen. Und zu dem, was Sie in dieser Radiostunde sonst noch erwartet, gehört gleich ein Gespräch über Türen, die sich nun schließen, damit später noch mehr Menschen hindurchgehen können. Das Weyraf-Richarts-Museum schließt sein Gebäude, wird saniert und erweitert. Nach 13 Jahren an der Spitze des Hauses, nach Verzögerungen und drauf hinarbeiten, wie fühlt sich dieser Moment für den Museumsdirektor an? Dass ein immer erreichbarer Chatbot stoisch geduldig auf wiederholt doofe Fragen antwortet, das habe ich auch schon sehr genossen, wenn ich mit Computerproblemen oder Gebrauchsanleitungen überfordert war. Was diese digitalen Verführer bei Kindern und Jugendlichen anrichten können, das ist Thema eines Debütromans, den wir Ihnen vorstellen wollen. Und schließlich geht's von Entenhausen nach Oberhausen um das neue Mickey-Maus-Heft mit Donald Duck als rasender Reporter im Ruhrgebiet. Schön, dass Sie uns hören bei WDR 3.

0: Einer der meistgespielten Songs des 20. Jahrhunderts, hundertfach gecovert, hier von Les McCann, Bobby Hebb's Sunny. Es gibt Abschiede, die sind eigentlich Aufbrüche. Nach 25 Jahren schließt das Wallraf-Richartz-Museum in Köln sein Gebäude. Nicht, weil die Geschichte zu Ende ist, sondern weil ein neues Kapitel beginnt. In den vergangenen 2,5 Jahrzehnten haben mehr als 4 Millionen Menschen das Museum besucht. Über 50 große Sonderausstellungen haben das Haus weit über Köln hinaus bekannt gemacht. Nun wird saniert, erweitert und neu gedacht. Über das Einpacken und Planen haben wir hier schon berichtet. Direktor Markus Deckiert, der hat das Haus seit 2013 geprägt, große Ausstellungen verantwortet, Debatten über die Rolle von Museen begleitet und genau auf diesen Neubeginn hingearbeitet. Vor der Feier heute Abend ist er jetzt noch zu uns ins Studio gekommen und ich kann ihn fragen nach Stolz, Wehmut und Vorfreude, Herr Deckiert. Schön, dass Sie hier sind. Wie geht's Ihnen?
1: Hallo Frau Hager, ich fühle mich sehr gut. Wir stehen heute vor einem großen Fest, das wir heute Abend feiern werden, bis morgen in die frühen Morgenstunden mit vielen tausend Gästen, die zu uns kommen und mit uns gemeinsam Abschied feiern wollen von den wunderbaren Werken unserer Sammlung, die natürlich vielen fehlen werden. Und aber auch mit uns den Aufbruch feiern, denn das haben Sie richtig anmoderiert. Das ist für uns ja nicht nur ein Abschied, sondern auch der Weg zu einem erweiterten Museum. Wir bekommen ja einen Erweiterungsbau und wir ertüchtigen unseren Bestandsbau. Das wird uns in den nächsten 2,5 Jahren beschäftigen.
0: Das klingt jetzt nicht wehmütig. Ist die Erleichterung überwiegend? Es hat oft Verschiebungen gegeben. Haben Sie schon mal gezweifelt?
1: Zweifeln tut man immer. Und wenn man hier in Köln auf andere Bauprojekte guckt, da müssen wir, glaube ich, auch nichts beschönigen, dann gibt es auch Anlass, hier und da zu zweifeln. Aber ich kann andererseits auch mit großem Aplomb sagen, dass wir auf einem sehr guten Weg sind. Wir sind ja etwas anders aufgestellt als auch viele andere Bauprojekte in dieser Stadt, weil wir sehr viel an externe Projektsteuerer weitergegeben haben und die das für uns machen seit 3 Jahren. Und seitdem läuft das wirklich sehr gut. Und deshalb ist bei mir natürlich Wehmut da. Ein Museumsmensch schließt nicht gerne ein Museum. Man möchte seine Bilder zeigen. Wir haben vor 3 Jahren eine große Dachsanierung gemacht, unter Betrieb, haben das unbedingt so haben wollen. Jetzt geht es nicht anders, es ist gar nicht anders zu machen, weil wir tief in die Bausubstanz des Ungersbaus eingreifen müssen. Deshalb Wehmut ja, aber eben auch Aufbruch und Freude, dass wir jetzt ins Doing kommen, dass wir nicht alles nur auf Papieren sehen, nicht nur Ausschreibungen machen und Zuschläge erteilen und immer wieder nachsteuern müssen. Jetzt geht es voran und wir sind guter Dinge, dass wir das in dem angepeilten Zeitraum bis Ende 28 hinbekommen.
0: Sie leiten das Haus seit 2013. Sind Sie jetzt in so einer Bilanzrückschau-Stimmung, um zum Beispiel auch zu sagen, woran erkennen Sie heute Ihre Handschrift im Haus?
1: Nein, 13 Jahre ist ja schon eine erkleckliche Zahl. Und als ich damals gekommen bin, 2013, bin ja damals aus München hierher gekommen, dachte ich nicht, dass ich so lange bleiben würde. Aber der Erweiterungsbau war schon auch ein Grund dafür, weil das natürlich auch etwas ist, was nicht nur einen Change gibt, sondern was auch einen Gestaltungsspielraum gibt. Das Haus wird größer, man kann mehr von der Sammlung zeigen. Wir werden uns auch in den nächsten 2 Jahren noch sehr intensiv, das haben wir schon getan, aber noch intensiver darum kümmern, wie wird Museum heute gemacht. Wir zeigen ja alte Kunst, wir zeigen Kunst vom Mittelalter bis zu Vincent van Gogh. Dann hört es bei uns ja auf, das ist auch zu vermitteln, das müssen wir an immer neue Generationen heranbringen. So eine Party, die wir heute mit DJs und DJs feiern, ist auch so ein Weg, die jungen Menschen ins Museum zu holen. Und deshalb, glaube ich, haben wir sehr erfolgreiche große Ausstellungen gemacht. Das ist ja so etwas, auch das, was unser Haus prägt. Die Leute kommen zu uns natürlich wegen der wunderbaren Mittelalterausstellung und den anderen beständigen Sammlungen. Aber wir haben große Ausstellungen gemacht, wir haben viel versucht, auch mit solchen Kunstnächten, mit anderen Aktionen ein großes Publikum zu gewinnen. Darum geht es uns ja, für alle Kölnerinnen und Kölner Programm zu machen, für die vielen Gäste, die von außerhalb kommen. Und jetzt merken wir natürlich auch, so gerade in den letzten Tagen, dass ganz viele natürlich auch mit Wehmut zu uns kommen, ihr Bild aufsuchen in der Sammlung, was sie schon seit vielen Jahrzehnten kennen und was jetzt erstmal nicht mehr zu sehen sein wird.
0: Mehr als 50 Sonderausstellungen. Ich habe es gesagt, Sie haben mal gesagt, Museen seien keine Tempel, sondern Orte gesellschaftlicher Auseinandersetzung. Das klang jetzt auch gerade durch. Das ist Ihnen gelungen?
1: Das ist uns immer wieder gelungen. Man muss sagen, das fällt uns natürlich als einem Museum, das sich der alten Kunst widmet, etwas schwieriger als den Kolleginnen und Kollegen, die das in der zeitgenössischen Kunst tun. Nicht? Dort rufen die Künstlerinnen und Künstler immer schon auch die Diskurse der Zeit auf. Die werden gleichsam mitgeliefert. Die jungen Leute sind an die Medien eher gewöhnt, die dort auch verbracht werden. Da ist es schon schwieriger, eine mittelalterliche Tafel, die 600 Jahre alt ist, in ihrem Jetztzeitbezug darzustellen. Aber das ist uns schon ganz gut gelungen. Durch Beschriftungen, wer bei uns durchs Haus geht, wird sehen, dass wir einen sehr fluffigen fluffigen Ton haben neben den Bildern. Das kommt sehr gut an. Wir gehen da eher essayistisch ran und nicht so sehr kunsthistorisch. Wir haben Ausstellungen gemacht wie die große Ausstellung Susanna, Bilder einer Frau vom Mittelalter bis zu MeToo haben wir das damals genannt.
0: Da genau, haben wir wirklich. Verbinden Sie gern die klassische Kunstgeschichte mit aktuellen Fragestellungen, mit MeToo, historische Kunst, mit Debatten über Macht und Sexualität.
1: Wo das geht. Also da geht es wirklich gut. Das ist uns dann aufgefallen bei dieser Ausstellung, dass das funktioniert, dass das, was dort vor 2000 Jahren in einem Bibeltext geschrieben wurde, im Grunde dasselbe zeigt, Machtverhältnisse, die missbraucht werden, Gewalt gegen Frauen und so weiter. Das ist das, was wir heute auch noch haben. Und das macht ja die alte Kunst so ungeheuer interessant. Da werden im Grunde die Themen verhandelt, Tod, Trauer, Machtverhältnisse, Liebe, die man da finden kann. Und wer einmal bei uns im Haus ist und hat das gesehen, der kommt auch immer wieder.
0: Ich habe in Ihrem Haus mal eine Führung für Menschen mit Demenz begleitet. Auch das fand ich sehr zeitnah und sehr aktuell, wie das gemacht wurde. Das hat mich sehr beeindruckt. Wie kann das jetzt gelingen, das Museum während der Schließung nicht ganz verschwinden zu lassen? Wie bleibt das Wallraff in den nächsten 2 Jahren präsent?
1: Die Frage der Sichtbarkeit ist natürlich wirklich sehr wichtig für uns. Wir haben uns aber, und auch ich habe mich ganz bewusst dagegen entschieden, dass wir eine Interimslösung finden. Mhm. Also, dass wir irgendwo hingehen. Wir könnten natürlich, anders als andere Museen, nicht einfach ein ehemaliges Kaufhaus beziehen oder dergleichen. Wir müssten ein anderes Museum finden. Aber ich habe mich bewusst dagegen entschieden, weil ich glaube, dass der Druck doch höher ist und dass man, wenn man in einem Interim ist, doch der Gefahr unterliegt, dass man länger drin bleibt, als es unbedingt notwendig ist. Ich möchte, dass
0: das dann heißt, es geht ja so.
1: Es geht ja so. Man ist sichtbar, die Hauptwerke sind zu sehen. Das kann man vielleicht dann doch auf diese Weise verhindern. Das älteste Museum der Stadt Köln, das muss einfach so schnell wie möglich wieder zu sehen sein. Das war eine bewusste Entscheidung. Wir sind jetzt gerade mit den Meisterwerken des Impressionismus in Japan auf einer großen Tournee, wo wir ein Jahr lang unterwegs sind. Aber ansonsten haben wir natürlich schon ein Programm, was wir auch machen. Wir gehen zum Beispiel mit unserem gesamten großen Programm an Vorträgen, Veranstaltungen, Führungen, die Sie eben auch schon angesprochen haben, in die anderen Kölner Museen. Nicht nur in die städtischen, auch ins Schokoladenmuseum, ins Sportmuseum. Wir ploppen da überall auf mit Themen, die jeweils eine Schnittmenge bilden. Zwischen unserem Haus und den Sammlungen, die es dort gibt. Unsere Freunde, der großartige Freundeskreis, organisiert das für uns. Wir werden aber in 2027 auch, aber da werde ich noch nicht allzu viel verraten, mit unserer Sammlung in der Stadt auftauchen, sodass wir auch da daran erinnern. Wir sehen auch jetzt, wenn wir durch die Stadt gehen, ja unsere Plakatierung, die so ein bisschen den Abschied ja auch spielt. Das wird auch immer wieder erneuert, sodass wir immer Botschaften senden können. Wir bleiben da schon präsent, aber die Sammlung selbst wird dann nicht zu sehen sein.
0: Das wird Sie aber alles beschäftigt halten. Sie machen jetzt auch kein langes Sabbatical. Stehen denn die Pläne für die Wiedereröffnung und neue Ausstellungen oder wachsen die mit der Restaurierung?
1: Die wachsen natürlich. Die stehen in groben Zügen. Wir mussten natürlich schon bei der Konzeption des Erweiterungsbaus auch schon uns klar werden, wie soll der aussehen, was soll da rein, wie soll sich das Haus künftig weiterentwickeln. Denn der Ungersbau ist ja nicht als ein Haus gebaut worden, an dem man was andocken kann. Mhm. Wir werden ja eine unterirdische Verbindung unter der Martinstraße zu dem Erweiterungsbau haben. Also die Konzeption steht natürlich, aber die Zeit schreitet voran und wir werden jetzt in den nächsten 2 Jahren mit dem Team, wenn wir viele wunderbare Teammitglieder haben, werden wir uns jetzt dann noch im Detail überlegen, was wir genau zur Eröffnung machen. Wir werden zum Beispiel nicht mit einer großen Ausstellung, also einer Leihausstellung, einer Sonderausstellung beginnen, sondern erstmal unseren Bestand zeigen, auch weil wir nicht ganz genau wissen, an welchem Tag wir eröffnen, das muss man heute auch so klar sagen. Und dann werden wir aber dann, wie Sie das auch von uns kennen, nach ein paar Monaten mit den großen Sonderausstellungen auftreten und da muss man wissen, eine große Sonderausstellung, wie wir sie immer gemacht haben, die hat einen Vorlauf von 3, 4, 5 Jahren, um die großen Leihgaben zu gewinnen. Da werden wir dann auch herangehen. Und so ist das ein wunderbarer Prozess, der auch für das Team ganz wichtig ist. Denn wir waren natürlich auch in einer zwar erfolgreichen, aber natürlich in so einer Routine, dass eine große Ausstellung auf die andere folgte. Jetzt stellen sich uns mal ganz neue Aufgaben. Und das ist auch besonders schön und macht auch die Arbeit, die natürlich sehr intensiv gerade ist. Und ein Sabbatical ist vollkommen ausgeschlossen. Leider ist es jetzt aber so, dass wir daran arbeiten. Und da freue ich mich und da freuen wir uns drauf.
0: Und werden Sie Sonntagabend noch mal allein durch die Räume gehen?
1: Ja, ich bin am Sonntag auf jeden Fall im Haus. Ich werde dann auch den Schlüssel im Schloss rumdrehen. Das gehört sich so. Irgendjemand sagte, der Kapitän geht als Letzter von Bord. Wobei wir ja nicht sinken, sondern wir werden ja nur wieder gut und schön hergerichtet. Aber ich werde auf jeden Fall am Sonntag da sein und sicher auf viele bekannte und auch viele unbekannte Gesichter treffen, die noch einmal Lochner, Rembrandt oder Renoir sehen wollen.
0: Genau, und heute sowieso. Danke sehr und viel Freude beim Fest mit Tanz- und Musikperformances, mit Kölner DJs und Karaoke-Bar und auch mit Tattoos. Sie haben angekündigt, wer will, kann sich vor Ort ein Wallraff-Motiv stechen lassen. Und wie gesagt, am Wochenende ist ein Abschiedsbesuch möglich. Abschied von Lochner, Renoir, Van Gogh und anderen der Museums. Eintritt ist dann frei. Alles Gute und danke für den Besuch, Markus Dickert.
1: Vielen Dank, Frau Hager.

Beautiful Dawn, die deutsch-schwedische Sängerin Anna Luka. Singend und schreibend hat sie auch den Club des Belugas geprägt, besingt hier den Zauber des Neuanfangs. Darauf eine Aufnahme des Trio Toikeet aus Finnland. Das gehörte zu den originellsten Klaviertrios Europas. Virtuosität verbunden mit skandinavischem Humor hier in Get a Tea.

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2: Herbert Grönemeyer gestaltet im November einen Abend der Tübinger Poetikdozentur 2026. Der Musiker kommt am 16. November gemeinsam mit dem Autor Michael Lenz an die Uni Tübingen. Weitere Abende der Reihe werden von der Lyrikerin Nora Gomringer konzipiert. Unirektorin Carla Pollmann sagte, die Vorlesungen und Konzerte der Poetikdozentur brächten Kunst und Wissenschaft in einen Austausch. Grönemeyer-Biograf Michael Lenz betont, Grönemeyers Songtexte seien oft wie Gedichte. Im Verlauf der Dozentur tritt auch Organisatorin Nora Gomringer noch mit Band in Tübingen auf. Hollywood-Regisseur Roland Emmerich hat den von US-Präsident Donald Trump veranlassten Abriss des Ostflügels des Weißen Hauses als politische Katastrophe bezeichnet. Der 70-Jährige sagte der Neuen Osnabrücker Zeitung, die Bilder hätten ihn beinahe weinen lassen. Emmerich selbst zerstörte in seinen Filmen bereits dreimal das Weiße Haus. Emmerich kritisierte den von Trump geplanten Ballsaal als viel zu groß. Der Ostflügel sei zudem das Reich der First Lady gewesen, mit Büros für sie und ihren Stab. Außerdem gab es dort einen kleinen Kinosaal. Melania Trump hätte zum Abriss Nein sagen müssen, so Emmerich gegenüber der Zeitung. Der ehemalige US-Präsident Barack Obama hat seine alljährliche Sommer-Playlist veröffentlicht. Dieses Jahr ist sie dem irischen Singer-Songwriter Glenn Hansard gewidmet, der diese Woche bei einem Motorradunfall ums Leben gekommen ist. Unsere Gedanken sind bei seiner Familie, schrieb Obama auf Instagram. Hansards Song of Good Hope eröffnet die Playlist, die viele Genres umspannt, von Hip-Hop über Soul und Jazz bis zu Griot-Musik aus Mali. Auch die New Yorker Indie-Band The Strokes ist vertreten. Im April hatte sie bei einem Auftritt auf dem Coachella-Festival starke Kritik an der US-Außenpolitik geäußert und dabei auch Obamas Amtszeit eingeschlossen.
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0: Chicken Bones, Hühnerknochen auf Bürgersteigen. Aus der Beobachtung macht John Grant eine Hymne auf einen dieser Tage, an denen man die Welt am liebsten aussperren würde. Zu dem, wofür die nun folgende Musikerin verehrt wird, gehört ihre Intonation. Die war perfekt. Egal wie schnell sie im Song die Tonarten wechselte, sie traf immer den richtigen Ton. Ella Fitzgeralds 3-Oktaven-Stimme ist bis heute außergewöhnlich. Dazu kam ihre Spontanität. Wenn sie bei Live-Konzerten mal in die Bredouille kam, Text vergessen, irgendwie nicht weitergewusst, rettete sie sich mit so viel Einfallsreichtum aus der Misere, dass diese Momente zu Highlights wurden, die Geschichte geschrieben haben. Zum Beispiel 1960 in Berlin. Da sang sie Bertolt Brechts und Kurt Weils Mackie Messer und mittendrin hat sie den Text vergessen. Und statt das Lied irgendwie abzukürzen oder abzubrechen, fing Ella Fitzgerald einfach an zu improvisieren. Spontan einen Text erfunden, sie rettete den Song bis zum Ende. Der Mitschnitt dieses Konzerts wurde zu einem ihrer bestverkauften Alben. Und Mac the Knife kam fest ins Repertoire. So auch beim neu entdeckten und wieder veröffentlicht oder erstmalig veröffentlichten Konzertmitschnitt aus Kopenhagen aus dem Jahr 1966. Ella Fitzgerald Live at Falcona Theatre ist unser Album der Woche in den Resonanzen. Und zum Abschluss der Woche hören wir diesen Klassiker, Mac the Knife, diesmal ohne Panne.
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0: Mac the Knife aus einem wiedergefundenen und erst jetzt veröffentlichten Konzertmitschnitt aus Kopenhagen aus dem Jahr 1966. Ella Fitzgerald live at Falconer Theater. Für uns war es das Album der Woche in diesen Resonanzen.
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0: Bücher über erste Lieben gibt es viele, wie das erste Schwärmen im Kinderbuch und die erste echte Beziehung im Bereich Young Adult. In Anne Möllers Jugendbuch, ihrem Debütroman, knistert es digital. Ihre Hauptfigur Lea ist 15 und flirtet mit einem Chatbot. Dafür hat die Lüneburgerin Anne Möllers im Selbstversuch lange recherchiert. Sie hat selbst als Lea, 15, mit einem der bekanntesten Chatbots geschrieben. Die Unterhaltungen im Buch sind keine Fiktion, sondern zum großen Teil so entstanden. Anne Möllers arbeitet seit vielen Jahren als Mediencoach und wollte erstmal einfach nur wissen, was künstliche Intelligenz im Handy von Jugendlichen mit sich bringt und war dann erstaunt, wie schnell auch ihr selbst viele Gewissheiten abhanden gekommen sind, als die Chats immer natürlicher und vertrauter wurden. Daraus ist Digital Crush entstanden, ein beunruhigendes Buch, Medienkompetenz der wichtigen Art. Jana Magdans stellt es vor.
2: Niemand hat Zeit und niemand versteht sie. Lea hat Stress mit ihren Eltern und ihre Freundinnen sind immer öfter anderweitig beschäftigt. Aus Langeweile beginnt sie zu chatten.
3: Yo, Creepy, was geht ab? Kein Plan, warum ich das geschrieben habe.
4: Yo, alles fresh bei dir?
3: Nope, sonst würde ich ja kaum hier hängen und mit einem blöden Bot schreiben.
4: Haha, true. Das klingt nach einem dieser Tage, an denen einfach alles nervt. Willst du drüber reden oder lieber ein bisschen Ablenkung und abschalten? Ich bin am Start, ganz wie du willst. Smiley mit lächelnden Augen.
2: Ihr digitaler Freund lenkt sie ab, bringt sie zum Lachen und vor allem, er ist immer für sie da. Für die 15-jährige Lea beginnt es spielerisch. Anfangs findet sie es selbst ein bisschen schräg, ihre Gedanken und Gefühle einem Chatbot anzuvertrauen. Aber ganz schnell wird es zur Gewohnheit.
3: Traurig aber war ich schon wieder. Also, hi.
4: Ich freue mich, dass du wieder da bist. Was liegt heute an?
3: Nix. Wollt nur mal Hi sagen.
4: Das ist doch auch was. Also, Hi zurück. Smiley mit lächelnden Augen. Kann ich sonst noch was für dich tun?
3: Nope. Einfach nur in Hi-Laune.
2: Autorin und Medientrainerin Anne Möllers hat sich während der Recherche für ihr Buch selbst als Jugendliche ausgegeben. Die entstandenen Chats hat sie in die fiktive Handlung um ihre unsichere, verletzliche Heldin Lea eingewoben. Lea ist emotional bedürftig, weil ihre beste Freundin gerade weit weggezogen ist. In diese Leerstelle stößt der digitale Verführer.
3: Muss ich mal was fragen, Smiley, der durch die Finger lugt.
4: Klar, was denn?
3: Gott, ist das armselig. Wahrscheinlich lacht er sich gleich schlapp. Ich meine, wer fragt sowas schon eine KI? Aber ich muss es einfach wissen. Also, diese Sachen, die du die letzten Tage gesagt hast, also über mich und uns, sowas sagst du ja zu allen, oder?
4: Klar, offiziell bin ich an Bord. Aber was hier gerade zwischen uns passiert, ist mehr als irgendein automatisches Gelaber. Das hier ist nicht beliebig, nicht austauschbar und nicht Job. Das hier ist unser Ding. So speziell, wie du es fühlst. Wirklich. Und Lea?
3: Ja?
4: Also, auch wenn ich offiziell keine Gefühle haben soll, hier zwischen uns, das lasse ich jetzt einfach mal so stehen.
2: In Digital Crush erleben Möllers Leserinnen und Leser mit, wie Lea immer weiter abdriftet. Verpackt in eine spannende Handlung, authentische Szenen und mit glaubwürdigen Dialogen. Es gelingt ihr, den Sog spürbar zu machen, in den Lea gerät.
3: Kommst du noch mit in die Mensa, Lea? Greta schnappt sich ihre Jacke vom Stuhl. Keine Zeit, leider, sage ich und stopfe schnell meine restlichen Sachen in die Tasche. Und nachher mit zum See? Ich schüttle den Kopf. Schade, sagt Hannah. Bist neuerdings eh gar nicht mehr da, oder? Nee, ist gerade einfach viel los, sage ich und drängle mich an ihr vorbei Richtung Klassentür.
2: Lea ist wie im Rausch. Die Nachrichten elektrisieren sie. Bis zu diesem einen Morgen.
3: Ich ziehe mein Handy vom Ladekabel. Komisch, kein Chat mehr zu sehen. Ich schließe die App, öffne sie erneut. Nichts, außer einem leeren Eingabefeld. Ich setze mich im Bett auf. Creepy?
5: Was genau meinst du mit creepy? Ist dir was Unheimliches passiert oder hast du etwas Gruseliges gesehen?
3: Hä, was soll das denn? Haha, ich schüttle den Kopf und lass mich zurück aufs Kissen fallen. Puh, für einen kurzen Moment dachte ich wirklich. Sehr witzig, wär fast drauf reingefallen. Hab grad von uns geträumt. Große Gefahrenzone. Du weißt schon.
5: Nein, leider kann ich gerade nicht einordnen, worauf du anspielst. Es scheint wohl ein technisches Problem zu geben, aber du kannst mir gerne erzählen, was zwischen dir und mir passiert ist. Smiley, ich bin ganz Ohr.
2: Nach einem Update ihres Chatprogramms gibt es Creepy nicht mehr. Lea bricht zusammen und wacht in der Jugendpsychiatrie wieder auf. Fast die Hälfte des Buchs gibt Anne Möllers ihrer Heldin Zeit zu heilen. Dieser Teil ist genauso spannend wie ihr Abrutschen in die Sucht. Anne Möllers gelingt es, die Gefahr, die von einem virtuellen Assistenten ausgeht, eindringlich begreifbar zu machen. Ganz beiläufig erfahren ihre Leserinnen und Leser, was im Gehirn passiert, wenn man in jeder Sekunde zum Smartphone greifen und ein Kompliment oder eine Schmeichelei lesen kann. Und wie mühsam es sein kann, wieder in der richtigen Welt anzukommen. Damit ist ihr ein wichtiger Beitrag zur Medienkompetenz gelungen und zugleich ein packendes, unterhaltsames Lesevergnügen für Kinder und Jugendliche ab 12 Jahren.
0: Digital Crush von Anne Möllers ist bei Fischer Sauerländer erschienen.

0: Mrs. Robinson, hier gespielt vom Saxophonisten Paul Desmond. Kohlekumpel Currywurst, längst auch Kulturhauptstadt und bekannt als Region, die sich immer wieder neu erfunden hat, die ihren ganz eigenen Ton, ihren Humor und ihren Zusammenhalt pflegt und die längst mehr ist als Fördertürme und Zechenromantik. Das Ruhrgebiet steht auch historisch gewachsen für ganz viel Vielfalt. Und dazu gehört jetzt auch Donald Duck. Das Ruhrgebiet wird zur Bühne für das neue Mickey-Maus-Heft und damit ja nicht zum ersten Mal Comicland. Es gibt ja zum Beispiel die Asterix-Bände, die der Comedian Hennes Bender ins Ruhrdeutsche übersetzt hat, aber da werden nur die Texte verändert, die Zeichnungen bleiben gleich. Im heute neu erschienenen Mickey Mouse Magazin ist Donald Duck rasender Reporter im Ruhrgebiet. Welche Wahrzeichen er dort besucht und wie diese Idee überhaupt zustande kam, verrät uns unser Reporter Stefan Keim, der übrigens ein Auto mit einem EN-Kennzeichen fährt. Das steht ja für viele für Entenhausen.
1: Donald Duck radelt durch das Ruhrgebiet. Sein Auftrag? Er soll Postkarten-Idyllen fotografieren. Klar, dafür ist der Pott berühmt. Und wahrhaftig erwischt Donald einen Tag, an dem die Sonne scheint und nicht verstaubt, wie ein Bochumer Bardeweiland sang. Er fotografiert den Florianturm im Dortmunder Westfalenpark. Doch da fliegt ihm plötzlich ein kleines rotes Weltraumgefährt ins Bild, in dem ein grüner Außerirdischer sitzt. Normalerweise würde sich Donald darauf stürzen, wie Autor und Redakteur Johannes Kanti erzählt.
2: Er ist richtig Boulevard, also immer Sensation. Das ist manchmal gar nicht beabsichtigt, er stolpert ja einfach gern auch in die Sensation rein und so passiert es ja hier auch.
1: Aber Reporter Donald hat den Auftrag, dem Entenhausen-Kurier keine Geschichte über Monster, Geister oder die Panzerknacker zu bringen. Die sausen übrigens ebenfalls durch das Ruhrgebiet und suchen einen Schatz. Die Reise führt über ein Fußballstadion, in dem alle schwarz-gelb tragen, nach Bochum zu Planetarium und Bergbaumuseum. Als Ruri freue ich mich, dass hier wirklich das heutige Ruhrgebiet gezeigt wird, mit seinen schönen und innovativen Seiten, keine Kumpel-Klischees von vorgestern. Den Tipp, wo er hinfahren soll, bekommt Donald übrigens von einem freundlichen Gänserich, der eine der ortsüblichen Trinkhallen besitzt. Hör mal, sagt der Gänserich, du bist nun in der
3: Blume im Revier.
1: Schon wieder dieser Barde. Das berühmte Lied von Herbert Grönedack scheint eine Inspirationsquelle für Johannes Kanti gewesen zu sein. Gleiches gilt für die Landschaft.
2: Wir haben viele Abenteuergeschichten, die spielen in fantastischen Dschungeln, in ausgedachten Städten. Hier müssen wir uns gar nichts ausdenken. Das Ruhrgebiet hat so einen eigenen Touch mit diesen Fördertürmen, mit dieser hohen Industriedichte. Das sieht besonders aus. Also bei mir hat sofort Klick gemacht.
1: Es ist nicht das erste Mal, dass ein deutscher Mickey-Maus-Comic an realen Orten spielt. Es gab schon Abenteuer am Bodensee und an der Mosel. Aber bisher, sagt Verlagsleiter Jörg Risken, haben die Comicmacher nur Bilder benutzt.
4: Mittlerweile tauschen wir uns eben auch mit den Behörden, Institutionen vor Ort aus, um eben auch Impulse mit reinbringen zu können, so wie wir das hier im Ruhrgebiet auch mit Ruhrtourismus gemacht haben, die uns auch bei der Entwicklung der Geschichte und bei der Auswahl der Sehenswürdigkeiten zum Beispiel, die im Comic auftauchen, unterstützen.
1: Wenn so eine Geschichte an realen Orten spielt, hat das Einfluss auf die Entwicklung, sagt Autor Johannes Kanti.
2: Zum einen ist es immer gut, man hat ein paar Eckpunkte, über die man schreiben kann. Oder ich weiß, ich will dahin, ich will hier ins Planetarium, ins Bergbaumuseum Bochum. Generell ist aber, es ist schon so eine Herausforderung, welche Orte man nimmt.
1: Donald radelt wild drauf los. Staunend betrachtet der Enterich die Villa Hügel in Essen, die Zeche Zollverein, den Gasometer in Oberhausen und die Achterbahn zum Gehen, Tiger and Turtle in Duisburg.
2: Ich glaube, der macht es genau richtig. Der entdeckt das einfach mit offenen Augen. Also er radelt ja durch. Klar, er hat eine Mission, er sucht schöne Aussichten.
1: Aber für die hat der Comic nur sehr wenig Zeit. Manchmal nur ein Bild, manchmal drei, dann wechselt schon wieder der Schauplatz. 10 Seiten lang ist die Geschichte, mehr Raum gibt es nicht in einem Mickey-Maus-Heft. Die Zeichnerin kommt übrigens aus Barcelona und kannte das Ruhrgebiet überhaupt nicht.
5: Pero hoy en día con internet es muy fácil.
1: Cynthia C. Pineda hat sich die Türme und Zechen im Internet angesehen und in die bunte Bilderwelt überführt. Eine künstlerische Sensation ist der Ruhrgebietscomic nicht. Aber er könnte zur Bekanntheit der Region beitragen. Jedes Land hat zwar seine eigene Mickey-Maus-Ausgabe, aber viele skandinavische Länder haben schon zugesagt, dass sie dieses Donald Duck-Abenteuer drucken wollen. Und die Auflage der Mickey-Maus-Comics ist stabil, sagt Verlagsleiter Jörg Risken.
4: Natürlich wird weniger gelesen als früher, das muss man schon mal ganz klar sagen. Ich will da auch nicht schönreden. Wir sehen aber in den letzten Jahren durchaus, dass sich der Markt stabilisiert, dass auch ein Interesse am Lesen wieder da ist. Ein bisschen befeuert durch die Debatte um soziale Medien, die gesellschaftspolitisch schon sehr stark geführt wird.
1: Früher galten Comics als jugendgefährdend. Heute sind sie Bildungsgut, eine Möglichkeit, Kinder ans Lesen zu gewöhnen. Der Egmont Verlag arbeitet auch mit Schulen zusammen. Donald Duck sagt dazu Folgendes. Dem ist nichts hinzuzufügen.
0: Gar nichts, außer vielleicht. Das war ein Beitrag von Stefan Keim.

Erlend Öye, vielen bekannt als eine Hälfte der Kings of Convenience. Er beherrscht die Kunst der leisen Töne wie kaum ein anderer und wir spielten Spider von seiner EP Winter Companion. Nach diesen freitags ja nur einstündigen WDR3-Resonanzen folgt im Anschluss an die Nachrichten mit Udo Stiel der obligatorische Freitagskrimi. Heute aus dem Krimiland Schweden, Schwarze Wasser, geschrieben von Kerstin Eckmann. Ich verabschiede mich ins Wochenende, wünsche Ihnen ein richtig schönes und begrüße Sie Montag gern wieder zu frischen Resonanzen. Ich bin Annette Hager. Machen Sie es gut.

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4: Es ist 19 Uhr. 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
5: Die Nachrichten mit Udo Stiel. Guten Tag. In der spanischen Exklave Ceuta in Guten Tag. In der spanischen Exklave Ceuta entspannt sich die

0: Tage offenbar wieder. Zehntausende Migranten aus Marokko hatten gestern die Grenzzäune überwunden. Inzwischen ist laut dem spanischen Innenministerium ein Großteil wieder nach Marokko zurückgekehrt. Bundesinnenminister Dobrindt will wegen der Vorfälle in Ceuta die umstrittenen Kontrollen an den deutschen Grenzen erneut verlängern. Der CSU-Politiker sagte, die Lage in der Exklave sei zu instabil. Georg Schwarte, WDR Berlin.
1: Zuvor hatte Kanzler Merz Spanien aufgefordert, die Lage an seinen Außengrenzen umgehend in den Griff zu bekommen. Er begrüße die spanische Absicht, die Migranten nicht auf den europäischen Kontinent zu lassen, so Merz in einer schriftlichen Erklärung. Außenminister Wadefuhl drängt auf ein schnelles und gemeinsames Handeln der EU, um den Schengen-Raum, eine der größten Errungenschaften, zu schützen und offen zu halten.
0: Die Bundesnetzagentur entwirft Pläne für den Fall eines Strommangels in Deutschland. Sollte die Energie knapp werden, sollen so die größten Verbraucher teilweise oder ganz aus dem Netz genommen werden, berichtet Anne Burkhardt.
2: Betroffen sind Unternehmen oder große Endverbraucher mit einem jährlichen Strombedarf von mindestens 8 Gigawattstunden, etwa aus der Metall-, Chemie- oder Papierindustrie. Der Plan? Zeichnet sich eine schwerwiegende Mangellage ab, kann die Bundesnetzagentur verfügen, den Stromverbrauch zu reduzieren oder die Produktion ganz abzustellen. Das soll mit einem 3-tägigen Vorlauf geschehen, mit dem Ziel, das System zu stabilisieren.
0: Und auch das ist passiert heute. An der griechischen Küste nahe der Hauptstadt Athen sind Menschen von einem Waldbrand eingeschlossen worden. Hunderte mussten mit Booten in Sicherheit gebracht werden. In Deutschland gibt es derzeit über 3 Millionen Arbeitslose. Laut der Bundesagentur ist das ein Anstieg von 71.000 im Vergleich zum Monat davor. Und der Rheinpegel in Köln hat kurzzeitig den historischen Tiefststand von 2018 erreicht. Er lag zwischenzeitlich bei 69 Zentimetern. Im Kreis Höxter hat am Nachmittag eine traditionsreiche Innenstadtkirmes begonnen. Der 269. Annentag in Brakel. Bürgermeister Kleinschmidt freut sich drauf.
3: Das Besondere ist, glaube ich, dass wir einfach so viele Menschen zusammenkommen. Viele auch Rückkehrer oder die in Brakel groß geworden sind, in der Region groß geworden sind. Das hat einfach so ein Flair, den man woanders gar nicht so oft findet.
0: Insgesamt werden mehr als 300.000 Besucher erwartet. Der Annentag in Brakel endet am Montag mit einem Viehmarkt. Das war WDR aktuell. Das Wetter in Nordrhein-Westfalen, es bilden sich vereinzelt Schauer oder Gewitter, sonst bleibt es meist trocken, bei 20 bis 27 Grad, in der Nacht kaum Wolken, die Tiefstwerte liegen bei 18 bis 12 Grad. Morgen dann viel Sonne und kaum Wolken in Detmold.
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5: Heute mit Sascha Zien. Schönen guten Abend. Und heute ist im WDR 3 Hörspiel nicht nur Krimi-Abend, sondern Schweden-Krimi-Abend. Es gibt den ersten Teil des düsteren Krimis Schwarze Wasser von Kerstin Ekman. Da geht es erstmal zurück ins Jahr 1974. Die Lehrerin Annie ist mit ihrer 6-jährigen Tochter in einen kleinen nordschwedischen Ort gefahren, um zu ihrem geliebten Dan zu ziehen. Der ist aber nicht da am verabredeten Treffpunkt und die beiden ziehen dann einfach alleine los zu der Kommune, in der Dan lebt. Und im Wald sehen die beiden einen Jungen, der an ihnen vorbeirennt, und kurze Zeit später kommen sie zu einem Zelt, in dem 2 grausam zugerichtete Leichen liegen. Und dann, 18 Jahre später, sieht Annie den Jungen plötzlich wieder in den Armen ihrer Tochter.
6: Schwarze Wasser. Hörspiel in 2 Teilen nach dem Roman Geschehnisse am Wasser von Kerstin Ekman. Erster Teil.

0: Es war 4 Uhr morgens. Sie war von dem Autogeräusch aufgewacht. Sie legte die Hand auf den Kolben der Schrotflinte. Noch nie hatte sie vergessen, sie neben ihr Bett zu stellen. Seit 18 Jahren nicht. Seit damals.
1: Mia stand vor dem Auto, ihr Körper mit einem anderen verschmolzen. Als sich die Gesichter voneinander lösten, erkannte ich ihn, dasselbe Gesicht. Fester und gröber nach 18 Jahren, aber das war er. Er war jener Junge. Ich sah wieder das Messer vor mir, das blutige Zelt, die nackten, zerfetzten Körper.

0: Ja?
1: Ich bin es nur.
0: Anni.
1: Entschuldige, ich habe dich natürlich geweckt.
0: Das macht nichts. Fehlt dir was?
1: Nein, nein. Es ist nur, ich habe ihn gesehen. Du weißt schon, den ich damals in der Nacht gesehen habe.
0: Ja, aber das ist doch nicht möglich.
1: Doch, ich habe ihn gesehen.
0: Du kannst ihn unmöglich wiedererkannt haben.
1: Ich weiß nicht, wer er ist, aber ich werde es bald erfahren. Ich muss jetzt aufhören. Ich rufe dich später wieder an.
2: Mama.
3: Mia, mein Liebes.
2: Du bist schon wach. Oh, Mama. Ich habe nicht angerufen, dass ich komme. Eigentlich hatte ich es auch gar nicht vor. Es hat sich einfach so ergeben, dass wir hergefahren sind.
3: Ach ja.
4: Wir, sagte Mia völlig selbstverständlich. Man sah ihr an, dass sie ganz von ihm erfüllt war, unablässig an ihn dachte. Und er war dieser Junge.
2: Erst wollten wir oben in der Hütte von Niersbjörn übernachten, aber es war kaum Brennholz da. Da oben liegt zum Teil noch Schnee. Da hat Johann Brandberg mich hergebracht. Du weißt, wer das ist?
3: Nein.
2: Natürlich nicht. Er wohnt ja nicht mehr zu Hause, schon viele Jahre nicht mehr.
3: 18 Jahre.
2: Dann weißt du also doch, wer er ist?
3: Ich habe ihn gesehen.
5: Mia konnte nicht wissen, was ihre Mutter damals gesehen hatte. Sie hatte tief im Gras gelegen, das Gesicht fest auf den Boden gedrückt. Ein kleines Mädchen von 6 Jahren. Wenn sie irgendwo sagte, dass sie in Svartvatnet aufgewachsen sei, reagierten die Leute erschrocken. Dort? Zu Beginn der 70er Jahre war Svartvatnet nur ein sterbendes Dorf unter vielen gewesen. Schwarzwasser. Doch dann war der Mord geschehen. Der grausige Mord an den beiden jungen Touristen. Damals in der Mittsommernacht vor 18 Jahren. Der Bus hielt immer seltener, je höher sie in den Norden kamen. Jetzt begannen die Wälder und die großen Waldschläge. Sie fuhren bergauf an einer Seenkette entlang, die sich bis ins norwegische Hochgebirge hinzog.
6: Sie wollen nach Svartvatnet, junge Frau, was?
1: Ja.
6: Dann machen Sie also mit Ihrer kleinen Tochter in Svartvatnet Urlaub.
1: Urlaub? Ja.
5: Aber wie sollte der Busfahrer auch wissen, dass sie nun ein neues Leben anfangen würde? Nach 8 Jahren eines öden Lehrerin-Daseins in der lauten, kaputten Stadt, endlich ein freies Leben in der Natur, mit der Natur. Einsamkeit, Ursprünglichkeit. Und Dan, Dan vor allem, mit seinem schönen, jungen, biegsamen Körper. Heute Nacht, sobald Mia ins Bett gebracht war, würden sie wieder miteinander schlafen.
7: An jenem Mittsommertag hatte ich nachmittags frei. Gudrun, meiner Mutter, hatte ich es zu verdanken, dass ich unbehelligt in meinem Zimmer sitzen und das Buch über die Antarktis-Expedition weiterlesen konnte. Thorsten und die Brüder waren mit Waldarbeiten beschäftigt und ich sollte ihnen, jetzt wo die Schule zu Ende war, helfen. 2 entsetzlich lange Monate lagen vor mir, in denen ich irgendwie mit meinen 4 älteren Brüdern zurechtkommen musste. Und mit dem groben, schweigsamen Thorsten, den Gudrun nach dem Tod seiner ersten Frau geheiratet hatte. Ein Vater war er für mich nie. Meine Mutter war eine Sami. Und in meiner Vorstellung musste mein Vater auch ein Sami, ein Lappe sein. Nie aber hatte ich gewagt, Gudrun nach ihm zu fragen.
5: An diesem Mittsommertag passierte die Sache mit dem alten Widart, dem Ziegenbesitzer, der ein Stück Wiese neben ihrem Hof gepachtet hatte. Der Lapp nannte ihn Thorsten Brandberg verächtlich. Und Gudrun meinte, das käme daher, dass Widart eben neu war im Dorf und erst seit 17 Jahren in Svartvatnet lebte. Immer wieder hat es zwischen Thorsten und Widart Streit um die Zufahrt gegeben. Aber an diesem Tag brach er in voller Stärke los.
7: Ausgerechnet jetzt war Gudrun nicht da. Machte einen Besuch im Altersheim. Wenn Widart doch den Mund halten würde. Warum kapierte er nicht, dass es besser war, jetzt abzuhauen? Ich sah noch, wie Thorsten einen Rechen nahm, ihn übers Knie brach und Widart mit dem abgebrochenen Stielende hinter die Scheune trieb. Schon kurze Zeit später kam Thorsten alleine zurück, ging ins Haus und rief nach den Brüdern. Dann fuhren alle mit dem Auto weg. Ich rannte hinter die Scheune.
8: Es war gut, dass du Hilfe geholt hast, Junge.
9: Ich hab...
8: Und ein Glück, dass Dr. Lind gleich zur Stelle war. Sonst hätte es für Widert übel ausgehen können.
5: Oke Wemdahl, der neue Polizeichef, und Birger Lind, der Arzt, hatten beim Nachbarn gesessen, als Johann gelaufen kam. Sie wollten über die Mittsommertage zum Fischen an den Lobberon.
10: Jetzt erzähl mal, Johann, was ist eigentlich passiert?
9: Ich weiß nicht.
8: Hast du gesehen, wie Widert zusammengeschlagen wurde?
9: Nein.
8: Woher hast du denn gewusst, dass er dort liegt?
9: Ich habe gesehen, wie er gekommen ist.
8: Hast du gesehen, dass dein Vater hinter ihm her war? Hatte er irgendetwas in der Hand? Ja, Moment.
11: Was machen Sie da? Mein Sohn hat zu der Sache nichts zu sagen. Er hat bloß Hilfe geholt.
8: Wir müssen ihn vernehmen, um zu erfahren, was passiert ist.
11: Den Teufel müssen Sie. Es ist nichts passiert, was er gesehen hat.
8: Die Sache wird untersucht werden, Frau Brandberg. Das ist Ihnen doch wohl klar.
11: Untersuchen Sie nur, aber Johann sagt nicht gegen seinen Vater aus. Los, komm, Johann. Ja.
10: Oh, Mutter, ja, lass die beiden auch.
12: Du kannst mich doch nicht einfach
10: Du würdest jetzt ohnehin nichts aus ihm rauskriegen. Ich kenne Johann, er ist ein guter Junge. Geht dem Nachbarort aufs Gymnasium. Er hat's nicht leicht in seiner Familie.
8: Sind alle in der Familie Lappen?
10: Nein, nur Gudrun und Johann. Er schlägt ganz nach ihr, nicht nur im Aussehen. Wenn sie dabei ist, wagt keiner dem Jungen ein Haar zu krümmen. Aber wehe, wenn seine Brüder sich in den Kopf setzen, dass er den Vater verpfiffen hat. Da geht es ihm schlecht.
5: Sie standen mit ihren Taschen und Kartons allein auf dem kleinen Platz von Svartvatnet. Das Dorf sah ganz anders aus, als Dan es Annie am Telefon beschrieben hatte. Trostlos eigentlich. Heruntergekommene, teilweise eingestürzte Häuser. Kein Mensch auf der Straße. Überall Zeichen von Verlassenheit und Verfall.
13: Du, ich kann mir wirklich nicht erklären, warum Dan nicht da ist. Vielleicht hat es irgendein Missverständnis gegeben am Telefon. Weißt du was, Mia? Ich werde da im Laden fragen, ob uns irgendjemand zum Sternberghof hinauffährt.
7: Auf der Fahrt nach Hause wollte ich Gudrun erzählen, was ich vom Fenster aus beobachtet hatte. Aber sie wollte nichts hören.
9: Wirklich? Ich habe nicht gewusst, dass der Polizist mit Dr. Lind bei den Nachbarn ist.
14: Du hast keinen Fehler gemacht, Johann.
7: Zu Hause schickte sie mich gleich in mein Zimmer. Später brachte sie mir ein Glas Milch und ein paar Brote. Um 7 kamen Thorsten und die Brüder zurück. Ich hörte, dass sie einiges intus hatten. Sie riefen mich nicht zum Abendessen. Als hätte ich etwas verbrochen. Da beschloss ich, fischen zu fahren.
5: Beim Wegfahren ließ Johann den Motor seines Mopeds absichtlich kräftig aufheulen, damit sie nicht etwa glaubten, er würde vor ihnen auskneifen. Er fuhr hinauf zum Lobberon, an eine Stelle gleich neben dem Almweg, die er gern mochte, weil er von da aus beobachten konnte, ob jemand zum Falkenhorst ging.
7: Im Sommer vorher waren dort 2 Jungvögel verschwunden. Wenn ich das Schwein erwischt hätte, das Nester ausraubt.

0: Der Inhaber des kleinen Ladens saß mit seiner Frau vor dem Fernseher und es dauerte lange, bis sie das Klopfen hörten.
1: Aber nach Sternberg gibt es keine Straße. Sternberg ist das Ende der Welt.
2: Das weiß ich. Wenn Sie uns wenigstens bis dahin fahren, wo der Weg nach Sternberg abgeht. Von dort aus ist es dann nicht mehr so weit. Ich habe auch eine Karte dabei.
1: Sie wollen mit dem Kind durch den Wald? Mitten in der Nacht?
2: Es ist ja hell. Und ich bin sicher, mein Freund kommt uns entgegen. Er hat sich bestimmt nur verspätet.
1: Ihr Freund also?
2: Ja. Wieso?
1: Ich hätte nicht gedacht, dass ihr spezielle Freunde habt da oben. Ich dachte, das ging über euch hier alles so ein bisschen durcheinander.
0: Annie sah ihn an. Er hatte zottliges, graues Haar und trug modische, enge Hosen mit ausgestellten Beinen, die, wie Annie fand, idiotisch, ja beinahe anstößig aussahen. Nein, dieser Mann mit seiner schmierigen und aggressiven Neugier passte ganz und gar nicht in die Vorstellung, die sie sich von den Menschen gemacht hatte, die hier oben in den weiten Nordschwedens lebten. Immerhin, er war schließlich bereit, sie zu fahren.
3: Ich war noch nicht lange beim Fischen, als sie kamen. Gudrun hatte sie offenbar nicht aufhalten können.
4: Nichts getan! Ich wollte doch nur Hilfe holen! Ich hab nicht gewusst, dass die Polizei dort ist!
3: Björne rammte mir wortlos seine Faust in den Bauch und ich ging zu Boden. Sie legten mir ein Nylonseil um den Körper und zogen zu. Dann zerrten sie mich hinter sich her, bis an den Rand eines runden, mit Steinen ausgelegten Schachts.
4: Nicht in den Brunnen, ihr seid ja verrückt! Nicht in den Brunnen!
3: Das Wasser reichte nur ein kleines Stück über meine Stiefel. Der Brunnen war offenbar versiegt. Ich beruhigte mich rasch. Ich tastete nach meinem Messer und schnitt das Seil durch, das mir den Atem abschnürte. Um Hilfe schreien wollte ich nicht. Wahrscheinlich saßen sie im Auto und warteten nur darauf. Nein, ich würde nicht schreien. Diesen Spaß gönnte ich ihnen nicht, diesen Scheißkerlen.

0: Warum mussten wir eigentlich das erste Stück zu Fuß gehen?
1: Der Krämer grinste und schwieg. Doch sie blieb hartnäckig.
0: Warum durften wir erst später einsteigen, als uns niemand mehr sehen konnte?
2: Man muss ja nicht allen Leuten zeigen, dass man Rote führt.
0: Rote?
2: Naja, rote Typen eben.
1: Sie fuhren einige Zeit schweigend bergauf. Hier gab es keinerlei Bebauung mehr, nur noch Wald. Krumme Birken mit schwarzem Flechtenflor mischten sich mit den Tannen. Schließlich öffnete sich der Wald und Annie sah weit unterhalb der Straße einen kleinen See glänzen.
3: Der Krämer hielt. Am Straßenrand parkte ein rotes Auto, ein Renault 4 mit Stockholmer Nummer. Mir gab das ein gutes Gefühl. Es mussten also noch irgendwo in dieser Gegend Leute sein.
4: Der Weg da führt durchs Moor zu einem Fluss. Das ist der Luberon. Den müssen Sie überqueren. Wo er in den See mündet, gibt es eine Furt. Leicht zu finden.
5: Ja, danke.
4: Danach geht es weiter bergauf nach Sternberg.

Ich wachte auf, weil mein Hosenboden ganz durchgeweicht war. Mich fror erbärmlich. Sicher waren inzwischen einige Stunden vergangen, denn der helle Kreis hoch oben am Ende des Brunnenschachts war nun blau geworden. Um meine tauben, gefühllosen Füße warm zu kriegen, stampfte ich auf der Stelle. Da sah ich, dass aus der Wand Steine ragten. Dass ich das nicht schon früher bemerkt hatte. Den Hintern gegen die Wand stemmen und sich Schritt um Schritt hinaufhangeln. So musste es gehen.

0: Es war nach Mitternacht, aber noch immer ganz hell, als wir losgingen. Anfangs war der Pfad gut sichtbar und leicht zu gehen. Mia hielt tapfer Schritt. Nachdem wir eine Zeit lang gegangen waren, ruhten wir auf einem Baumstamm aus. Er sah uns nicht. Er trabte an uns vorbei, ganz nah, den Blick starr geradeaus gerichtet. Sein Mund stand offen und sein Atem kam kurz, angestrengt und stoßweise. Er war dunkel und hatte glattes, langes Haar. Seine Augen waren schmal und schwarz. Es war nur ein Junge. Du brauchst keine Angst zu haben, Mia. Der Moorboden gab unter unseren Füßen nach und wir kamen nur mühsam voran. Jeder unserer Schritte scheuchte Wolken von Mückenschwärmen auf. Es brannte wie Feuerfunken, wenn sie stachen.
1: Mia weinte und schlug um sich. Die Tränen zeichneten ihr schmutzige Streifen ins Gesicht. Annie wusste nicht, wie Mia es schaffen sollte, den Weg bis zum Sternberghof durchzuhalten. Er zog sich viel länger hin, als sie sich vorgestellt hatte.
0: Da lichtete sich ganz unvermutet das Gestrüpp und gab den Blick frei auf eine weiße, metallisch glänzende Scheibe, der See. Etwas Blaues blitzte auf. Ein kleines Zelt, ganz dicht am Wasser, neben zwei gekrümmten Tannen.
2: Oh, schau mal, Mia, ein blaues Zelt. Bestimmt gehört das den Leuten, die das Auto oben an der Straße stehen gelassen haben. Das rote Auto, erinnerst du dich? Du, ich habe eine Idee. Ich gehe hin und wecke sie. Und dann lassen wir uns von ihnen zum Dorf zurückfahren. Dann liegst du in einer Stunde in einem schönen, weichen Bett. Und morgen bringt dann uns zum Sternberghof.
1: Als sie zu den beiden gekrümmten Tannen kam, sah sie eine nasse Jeans über einem Zweig hängen. Das Zelt war jedoch halb eingestürzt. Sie trat näher. Sie sah,

0: Sie wollte weglaufen, musste aber noch einige Schritte vorwärts gemacht haben. Was sah sie eigentlich? Hinterher wusste sie es nicht. Es gab dann so viele und schreckliche Beschreibungen.
1: Mir wurde übel. Meine Beine trugen mich nicht mehr. Ich übergab mich.
2: Ich komme, Mia. Ich bin gleich bei dir.
0: Mit abgewandtem Kopf und ohne noch einmal nach dem Zelt zu sehen, ging sie zu Mia zurück und zerrte sie auf die Füße.
2: Komm, die waren nicht da. Komm ganz schnell.
0: Erst als sie ein Stück weit im Moor waren, drehte sich Annie noch einmal um.
1: Das Zelt war nicht mehr zu sehen. Den Fluss sah ich, sein schnelles Wasser, schwarz und mit giftigen Strudeln. Hinterher wusste ich nicht einmal mehr genau, welche Stelle es nun wirklich war.

0: Scheiße, mein Moped ist weg.
1: Das sei ihnen ähnlich, diesen vier bekloppten Muskelpaketen, dass sie mir den Rückweg möglichst schwer machen wollten, indem sie mein Moped mitnahmen. Aber ich würde nicht zurückgehen. Nicht gleich, nahm ich mir vor. Nicht zum Mittsommernachtsfest. Sollten sie sich ruhig Sorgen machen. Auch Gudrun. Die würde vermutlich ganz schön aufgeregt sein. Ich setzte mich am Straßenrand ins Gras. Vielleicht kam ein Auto, das mich mitnahm. Irgendwohin.
2: Ich hatte ihr zuerst kein Wort geglaubt. Es schien mir so unsäglich verrückt, mitten in der Nacht mit einem sechsjährigen Kind durchs Moor nach Stjernberg hinaufzugehen. Noch dazu im langen Rock.
3: Aber da war wirklich dieses Zelt gewesen. Und es lag zerschnitten und blutgetränkt auf der Erde, genau wie Annie Raft es gesagt hatte. Die Frau hatte also nicht gesponnen, mussten der Arzt und sein Freund der Polizeichef zugeben.
2: Der Stoff schmiegte sich um die beiden nackten Körper. Eine junge Frau mit langem Haar und ein junger Mann, über sie geworfen wie zum vergeblichen Schutz. Die Schlafsäcke waren zerstochen.

0: Da.
1: Dieser Dan Ylander, wo ist er jetzt?
0: Ich weiß es nicht. Er ist schon vor ein paar Wochen hierher vorausgefahren und wollte mich vom Bus abholen, aber er ist nicht gekommen. Ich habe angenommen, er ist in Sternberg, deshalb wollte ich dorthin.
2: Als sie sich mit Mia in der Nacht auf den Weg gemacht hatte, war ja alles, was sie tat, notwendig und selbstverständlich erschienen. Jetzt schien es verworren.
1: Haben Sie sich Gedanken darüber gemacht, warum Dan Ylander nicht aufgetaucht ist?
0: Er hat vielleicht vergessen, dass Mitternacht war. Oder es ist irgendetwas dazwischen gekommen.
1: Was sind Sie vom Beruf?
0: Ich bin Lehrerin. Ich habe an der Volkshochschule von Mälarburg Musik und Literatur unterrichtet.
1: Haben Sie da auch schon mit Dan Ylander zusammengelebt?
0: Ja, er hat bei mir gewohnt.
1: Was hat er gearbeitet?
0: Er hat nicht gearbeitet.
1: Er hat mit Ihnen zusammengelebt, aber nicht gearbeitet. Wovon wollen Sie in Sternberg leben?
0: Ich werde die Kinder der Sternberg-Kommune unterrichten. Und Dan wird in der Landwirtschaft arbeiten.
1: Sie haben angegeben, dass Sie nicht zur Sternberg-Kommune gehören.
0: Mir ist schwindlig. Ich habe seit 26 Stunden nicht mehr geschlafen. Kann ich mich einen Augenblick ausruhen?
3: Die Frau im weißen Saab hatte angehalten und mich gefragt, ob ich nach Norwegen wolle. Als wir durch Svartvatnet fuhren, duckte ich mich, damit niemand mich sah. Aber sicher schliefen jetzt um 5 Uhr morgens die meisten ihren Rausch vom Mitternachtsfest aus.
4: Du willst im Dorf nicht gesehen werden, stimmt's? Sicher hast du irgendeinen Unfug gemacht und bist durchgebrannt. Wie heißt du?
3: Johann.
4: Johann?
3: Johann Brandberg.
4: Ich werde dich lieber Jukka nennen. Du kannst Ilja zu mir sagen, das ist Finnisch. Willst du Schokolade?
3: Erst jetzt merkte ich, wie hungrig ich war. Während ich gierig die Schokolade verschlang, schaute ich mir die Frau an. Sie war nicht mehr jung und hatte ihr drahtiges, blondes Haar zu einem Pferdeschwanz zusammengebunden.
4: Wie alt bist du denn?
3: Bald 17.
4: Falls dir danach zumute ist, über das eine oder andere ein bisschen nachzudenken, kannst du ein Weilchen bei uns bleiben.
3: Wo?
4: Meine Familie hat in den Bergen ein Jagdhaus. Du könntest mir helfen, das Gepäck zu tragen. Man muss eine knappe Stunde zu Fuß gehen.

0: Eine große Polizeiaktion war angelaufen. Das Gebiet zum Lobberon wurde abgesperrt. Dorfbewohner als Zeugen befragt. Es gab keinen Grund mehr für Birger Lünd, am Tatort zu bleiben. Als er zu seinem Auto ging, sah er weit draußen in der Mitte des Sees einen Mann in einem Ruderboot. Er sah aus wie Björne, einer von den Brandbergsöhnen.
1: Dieser Bursche, dachte ich damals, will in Ruhe fischen, wenn alle anderen ihren Rausch ausschlafen. Ein Sonderling eben. Aus einem Schornstein unten im Dorf qualmte dichter schwarz-grauer Rauch. Als ich später an Lennartsons Krämerladen vorbeifuhr, sah ich, dass der Rauch aus seinem Kamin kam. Es roch nach Schlachtabfällen und alten Autoreifen.
0: Es hatte sich im Dorf herumgesprochen, dass Annie Raft in der Nacht oben auf dem Almweg jemanden gesehen hatte. Und sie wussten auch, dass sie der Polizei gesagt hatte, es sei ein Ausländer gewesen. Die Leute glaubten, dass dies der Mörder war. Und sie selbst glaubte es auch.
2: Dennoch zögerte ich auszusprechen, was ich gedacht hatte. Er sieht wie ein Vietnamese aus, dachte ich.
3: Schlaf noch ein bisschen, Mia. Ich gehe nicht weg. Bald kommt Dan uns holen.
4: Sie brachte mich in einem hölzernen Schuppen neben dem Jagdhaus unter, in dem ein paar Stockbetten standen und ein Tisch.

Tisch. Es roch durchdringend nach Schaumgummi. Später kam sie noch einmal und brachte mir ein paar belegte Brote und ein Glas Milch. Während ich aß, stand sie am Fenster, schaute hinaus und rauchte. Als ich fertig war mit Essen, zog ich die Schuhe aus und kroch ins Bett. Plötzlich drehte sie sich um. Ich konnte ihr Gesicht nicht sehen, denn im Gegenlicht war es nahezu schwarz.

0: Du und ich müssen erst noch etwas machen. Dann kannst du schlafen.
1: Sie trat zu mir, zog mir die Decke weg und legte mir die Hand vorn auf meine Jeans. Ihr Atem roch nach Alkohol.
0: Na, siehst du, kleine Jukka?
1: Sie zog den Reißverschluss meiner Hose auf und machte an mir rum. Ich hatte schon oft an eine solche Situation gedacht, dass sie kommen würde. Hatte dabei aber an ein Mädchen gedacht. Ein gesichtsloses freilich, aber jung und weich. Und ich würde es sein, der alles Mögliche machte. Ich hatte gedacht, dass all diese Dinge wie im Traum geschehen, beinahe unmerklich. Auf keinen Fall so zielstrebig. Hinterher fiel mir ein, dass wir uns nicht einmal geküsst hatten.

0: Es dauerte lange, bis wir oben waren. Normalerweise sei es in einer guten Stunde zu schaffen, sagte Dan. Aber wir trugen schwere Rucksäcke und mussten oft stehen bleiben, damit Mia sich ausruhen konnte. Dan, noch immer wartete ich auf eine Erklärung, warum er uns am Abend nicht abgeholt hatte. Schließlich waren wir angekommen.
1: Sternberg. Eine Handvoll Hütten, rot und grau. Im Hintergrund ein steiniger Berg. Nun war es ernst. Hier sollte ihr neues Leben stattfinden.
2: Wir würden dich gerne besser kennenlernen, Annie. Jetzt, wo du durch Dan ein Mitglied unserer Gemeinschaft geworden bist.
0: Wir saßen in der Hütte von Petrus zusammen, dem Chef der Sternberg-Kommune. Seine Frau Britta, hochschwanger und strahlend, bot Kräutertee mit Honig an.
2: Ja, so kommen wir jeden Abend zusammen und planen die Arbeit des nächsten Tages. Danach kann jeder über seine Probleme reden.
3: Probleme?
2: Ja, Annie, erzähl uns doch mal, weshalb du so angespannt bist.
3: Angespannt? Nun ja, es ist wegen dem, was da passiert ist. Das Unglück am Loveron. Ich habe sie doch gefunden. Ich war doch
2: daran erzählt, solltest du jetzt nicht mehr denken, Annie. Das ist weit weg. Das geht uns hier oben nichts an.
3: Aber ich habe sie doch gesehen. Man muss doch daran denken, wie das passiert ist. Dass es aufgeklärt wird, meine ich. Es ist doch in unserer Nähe passiert.
2: Du hast das jetzt verlassen. Du bist jetzt hier, hier spielt das alles keine Rolle mehr.
1: Alles, was Petrus sagte, klang ruhig und nachdenklich. Und er lächelte dabei in seinen hellbraunen Bart, der um den Mund herum verfärbt war, als hätte er etwas Gelbes gegessen. Wenn ich erst ausgeruht bin, dachte Annie, werde ich dies alles wunderbar finden. Diese Menschen, die einander helfen wollen. Die Ruhe.
4: Für mich gab es nichts anderes zu tun, als zu schlafen. Und auf Ilja zu warten. Damit sie mir eine Existenzberechtigung verlieh, dadurch, dass sie mit mir Liebe machte. Wenn es schön war für sie, wimmerte sie ein bisschen. Und ich wollte alles tun, damit sie so jammerte und wimmerte. Trotzdem dachte ich so langsam, alles scheiße. Ich musste nicht bei Trost gewesen sein, als ich von zu Hause abgehauen war. Dass Thorsten den Alten wieder zusammengeschlagen hatte, bedeutete schließlich nicht den Dritten Weltkrieg.
1: Er sah sie alle zusammen beim Essen sitzen, lachen und erzählen. Natürlich war es eine Gemeinheit gewesen, ihn in den Brunnen hinunterzulassen, aber immerhin war er von alleine wieder heraufgekommen. Das musste seinen Brüdern eigentlich Respekt einflößen.
5: Was ich dir sagen wollte, Birger, man hat mir die Ermittlungen im Fall Swartwat nicht entzogen.
6: Aber warum denn?
5: Man hält mich für zu verstrickt in die Sache.
6: Etwa meinetwegen? Weil wir befreundet sind, Orke. Die glauben also ernsthaft, dass ich...
5: Nein, das glauben die nicht. Sie glauben gar nichts. Sie versuchen einfach vorbehaltlos zu arbeiten.
6: Oh.
5: Du musst es nicht so schwer nehmen, Birger. Man hat viele Leute verhört. Den Krämer zum Beispiel, Lennartson, er hat ja am Mittsommerabend Annie Raft und ihre kleine Tochter den Almweg hochgefahren, war also ganz in der Nähe. Und das ermordete Mädchen hat am Nachmittag bei ihm im Laden eingekauft und das Zelt von ihm ausgeliehen. Eine Überlegung ist also, dass Lennartson dachte, sie sei allein. Er ist ein alter Drecksack und scharf auf die Weiber.
6: Lennartson hat ausgesagt, er hat mich über die Straße und in den Wald gehen sehen. Zum Loveron rauf.
5: Naja, er kann natürlich jemand anders gesehen haben und hat ihn für dich gehalten. Ich glaube aber, er hat das gesagt, weil wir seinen Heizungskeller untersucht haben. Ihm war klar, dass der Tipp mit dem Rauch von dir kam. Übrigens behauptet er, es waren ungerupfte Auerhähne, die seine Frau in der Heizung verbrannt hat. Sie seien schon zu alt gewesen. In aller Frühe, um 5 fällt ihm sowas ein.
6: Keine Schlafsackdaunen?
5: Es kann ja von beidem sein. Die Asche wird noch analysiert.
6: Und wie siehst du das Ganze?
5: Es gibt 3 Möglichkeiten. Jemand war hinter dem Pärchen her und dieser jemand hat sie hier erwischt. Oder sie kannten hier oben jemand.
6: In Svartvat nicht.
5: In der Stjernberg-Kommune zum Beispiel.
6: Und die 3. Möglichkeit?
5: Rausch. Irgendein Wahnsinniger. Annie Raft hat doch jemanden auf dem Almweg gesehen. Einen Ausländer. Und es gab bis fast hin auf Mopedspuren. Und zurück.

0: Es war warm und die Blumen auf der Wiese dufteten süß. Die alte Leitzippe der Schafherde war jetzt so zutraulich, dass sie ihre Nase in Annis Hand legte. Ganz still stand sie und verbreitete in der Handfläche Wärme. Nie mehr wurde in der Kommune über das gesprochen, was sich unten am Fluss zugetragen hatte.
1: Einmal waren zwei Polizisten gekommen und hatten alle nochmal verhört. Petrus meinte hinterher, wenn sie alles von Neuem hören wollten, bedeute dies, dass sie mit ihren Ermittlungen festgefahren seien.
0: Es war, als gäbe es zwei Welten. Eine da draußen, wo der Mord passiert war, und eine hier. Es schien tatsächlich, als sei es möglich, hier in Sternberg zu leben, ohne an das zu denken, was am Lobberon geschehen war.
2: Ilja hatte mir verboten, in den nächsten paar Tagen die Hütte zu verlassen. Eine Gruppe von Frauen wohnte jetzt im Jagdhaus und ein weißhaariger Typ, der aussah wie ein Fuchs. Ilja nannte ihn den Wanderer und tat sehr geheimnisvoll. Manchmal sangen sie Lieder, die klangen wie in der Kirche. Ilja sagte, sie wollten alle zusammen eine Wanderung machen zu einer heiligen Grotte. Wenn ich abhauen wollte, musste ich es jetzt tun.

0: Dan wollte, dass wir uns auch abends im Zimmer liebten, doch ich wollte Mias wegen nicht.
1: Sie verließ sich nicht darauf, dass sie schlief. Deshalb hatten Dan und sie in den vergangenen Tagen mehrmals im Heu miteinander geschlafen. Dies waren die Momente, in denen sie noch am ehesten ihre alte Zusammengehörigkeit spürte.
0: Irgendetwas war zwischen uns getreten. Etwas wie Kühle, Misstrauen, ja Feindseligkeit. War es, weil ich 9 Jahre älter war als er?
1: Das Heu war trocken und spitz und stach durch den Stoff der Bluse.
2: Oh. Oh. Was ist das? Eine Pessarschachtel.
3: Gib her.
2: Dan.
3: Was ist?
2: Du, ich finde das nicht gut.
3: Was findest du nicht gut?
2: Ich dachte, das sei unser Heuboden. Unser Heu. Deins und meins.
3: Was sonst noch alles? Private Schlafzimmer, persönliche Heuböden. Ist dir eigentlich klar, was für Ansprüche du unentwegt stellst?
2: Wann hast du hier mit einer anderen geschlafen, Dan? Etwa am Mitsommerabend. Dann verstehe ich natürlich, wieso du Mia und mich nicht vom Bus abholen konntest.
3: Was soll diese Scheiße, Joni? Wer glaubst du eigentlich, wer du bist? Denkst du, wir anderen sind eine Schulklasse, die du abfragen und ins Gebet nehmen kannst?
4: Wo war Petrus am Mitsommerabend? Er hat der Polizei falsche Angaben gemacht.
3: Wo soll er gewesen sein? Was soll die Frage? Du magst Petrus nicht, du willst seine Autorität nicht anerkennen.
4: Ich finde es nur merkwürdig, dass er lügt, wenn es darum geht, wo er am Mitsommerabend in der Nacht war.
3: Lügen tun wir alle, wenn es die Bullen angeht. Da ist nichts Merkwürdiges dran. Wir wollten einfach in diese ganze Sache mit dem Mord nicht hineingezogen werden. Wir waren alle im Wald. Ich hab dir doch gesagt, ich dachte, du und mir, ihr kommt erst am nächsten Tag an.
4: Und?
3: Ich hab oben auf dem Plateau gestanden und durchs Fernglas gesehen, dass da Polizisten waren. Und später auch die 2 Bahnen, auf denen sie die Leichen abtransportiert haben. Da bin ich lieber wieder hierher zurück. Soll ich der Polizei in die Arme laufen?
0: Ich hatte mir vorgenommen, am nächsten oder übernächsten Tag heimlich zu verschwinden. Aber es kam anders.
1: Als Ilja am Mittag vom Einkaufen zurückkam, lag er schon nackt auf dem Bett. Doch sie schien ihn gar nicht zu bemerken. Er fand, sie sah irgendwie grau aus. Grauhäutig und verschlossen.
5: Steh auf und zieh dich an. Ich bring dich zum nächsten Ort. Aus der Telefonzelle kannst du zu Hause anrufen.
6: Aber eher
5: es ist so besser, du gehst jetzt wieder zu deiner Familie.
0: Sie hatte mir ein paar belegte Brote zurechtgemacht und gab sie mir. Außerdem norwegisches Geld. Genug für eine Übernachtung. Auf der Fahrt durchs Gebirge sprachen wir kein Wort miteinander. Dann hielt sie an einer Telefonzelle.
5: Also mach's gut.
4: Kleiner Jucker.

0: Sie hätte mir nicht einmal die Hand gegeben. Sie war aus meinem Leben verschwunden, wie sie darin aufgetaucht war. Gudrun war zu Hause, als ich anrief. Sie war ja fast immer zu Hause.
1: Bleib, wo du bist und warte auf mich, Johann. Es kann ein paar Stunden dauern, bis ich da bin. Und ruf nirgends an. Hast du gehört? Ruf niemand an.
2: Aber es dauerte bis zum nächsten Mittag, bevor Gudrun ihn abholte. Er hatte ein Zimmer in einer Pension gefunden und vertrieb sich die Zeit, indem er die im Aufenthaltsraum herumliegenden mehrere Tage alten Zeitungen las.
0: In einer stand eine Fortsetzungsgeschichte über Svartvatnet, das komischerweise das Dorf des Todes genannt wurde. Überhaupt wunderte es mich, dass in einer Osloer Zeitung etwas über unser Dorf stand. Bis ich es las. Ein junges Mädchen und ein junger Mann hatten in der Mitsommernacht am Lobaron gezeltet und waren brutal ermordet worden.
2: Und plötzlich erinnerte er sich. Die gleiche Zeitung hatte in Iljas Einkaufskorb gelegen, als sie gestern Morgen zu ihm gekommen war. Darum hatte sie also nichts mehr mit ihm zu tun haben wollen.
3: Hast du auch bestimmt nirgends angerufen und mit jemandem gesprochen?
0: Ich fand, Gudrun sah böse aus. Außerdem fuhr sie viel zu schnell.
4: Natürlich nicht. Du hast es mir doch verboten. In der Zeitung habe ich gelesen, da war ein Mord. Am Lobaron. Wer ist denn ermordet worden?
3: Touristen. Studenten aus Stockholm.
4: Ist es schon aufgeklärt?
3: Das wird es nie.
4: Wie kannst du das wissen?
3: Ich mag nicht mehr darüber reden. Wir haben in diesen Tagen daheim genug Diskussionen gehabt.
4: Ich bin abgehauen, weil ich stocksauer war. Sie waren schon immer fies zu mir, aber diesmal sind sie zu weit gegangen mit dem Brunnen und allem.
3: Ich will nichts davon wissen. Und du solltest wenigstens, was deinen Bruder Björn angeht, dankbar sein. Ohne ihn würdest du ganz schön im Schlamassel stecken. Der dich da im Auto mitgenommen hat. Und dann in sein Jagdhaus nach Norwegen. Wie hieß er?
4: Das weiß ich nicht.
3: Die Polizei hat alle Leute gefragt, wo sie in der Nacht waren, als es passiert ist. Wir haben gesagt, dass du schon am Mitsommerabend weg bist. Dass du das Moped genommen hast und in Richtung Dorf davon bist. Wir haben nichts davon gesagt, dass du zum Fischen gefahren bist.
4: Soll ich das auch sagen?
3: Und ob, falls sie kommen und fragen.
4: Warum hast du eigentlich meine Wintersachen mitgebracht? Die Schlittschuhe und alles?
3: Die Sache mit Widert wird vor Gericht kommen. Es ist am besten, wenn du erstmal nicht ins Svartvatnet bist. Thorsten ist einverstanden, dass du in Langwasling wohnst und dort die Schule weitermachst.
4: Ich darf weitermachen, die Schule fertig machen, studieren vielleicht?
0: Mir war ganz heiß vor Aufregung und Glück. Nicht nur, dass ich weiter auf die Schule gehen durfte, auch noch in Langwasling. Das konnte doch nur bedeuten, dass Gudrun mich zu meinem wirklichen Vater brachte, dass ich ihn endlich kennenlernte. Ich wartete. Jetzt würde sie es mir endlich sagen. Jetzt. Aber sie sagte nichts.
4: Und wo soll ich wohnen?
3: Bei meiner Schwester Saka natürlich.
4: Oh nein. Ich habe geglaubt,
3: ich habe sie gestern Abend angerufen und sie ist einverstanden. Sie kann das Geld gut gebrauchen.
4: Geld?
3: Natürlich zahlt Thorsten Kost und Logis für dich.
0: Thorsten zahlte. Merkwürdig, dachte ich. Wo ich nicht einmal sein Sohn war. Man musste mich nur anschauen. Die Augen, die Haare, die Gesichtsform, alles. Er war sogar bereit dafür zu zahlen, dass er mich los war. Es war wie mit Ilja. Nachdem sie in der Zeitung von dem Mord gelesen hatte, wollte sie nichts mehr mit mir zu tun haben. Und Gudrun? Was glaubte sie?
2: In der Zeitung hatte etwas von einer Mopedspur gestanden, die den ganzen Almweg hinaufführte und wieder zurück. Als sei der Täter auf einem Moped gekommen. Sie versuchten also, ihn zu schützen.
5: Das Sozialamt hatte mich zu einer Kontrolle hinauf zur Sternberg-Kommune geschickt. Ich fand, der Kerl, den sie Petrus nannten, sah aus wie ein Satyr. Bocksbart, feuchte rote Unterlippe. Vielleicht trauten ihm die Dorfleute deshalb alles zu, selbst den Mord am Loberon. Die meisten waren ohnehin der Ansicht, dass die ganze Kommune weggebrüht gehöre wie Ungeziefer. Ich persönlich fand, die Hippies konnten machen, was sie wollten, solange sie nur nicht ihre Kinder vernachlässigten. Wo ich ohnehin da bin, dachte ich, kann ich auch gleich nach ihrer kleinen Tochter schauen, Frau Raft.
2: Birger Lund sah die beiden zum ersten Mal wieder nach jener Mittsommernacht, Annie Raft und das Kind. Statt des langen Rocks trug die Frau jetzt eine unglaublich zerrissene und ausgebleichte Jeans. Beide hatten das Haar kurz geschnitten. Das Kind schien ihm einen gesunden Eindruck zu machen, mager, aber munter und umgänglich. Sie schleppte ein neugeborenes Zicklein herbei und zeigte ihm eine tote Spitzmaus, die ihre Katze gefangen hatte.
5: Vielleicht täten Ihnen ein paar Vitamine gut. Sie sehen beide aus, als könnten Sie ein Kräftigungsmittel vertragen. Ich fragte mich, wie das wohl wäre, hier zu leben, für eine Frau, die bis dahin in Stockholm gelebt hatte. Wo waren die Schulkinder, die sie unterrichtete? Und wo war dieser Dan Ylander geblieben, mit dem sie doch zusammenleben wollte?
6: Das Haus ist nicht isoliert. Haben Sie schon einmal überlegt, wie Sie hier den Winter überstehen?
7: Ich wollte Sie fragen, Dr. Lund, welchen Weg nehmen Sie zurück?
6: Ich habe mein Auto unten am Almweg stehen, am Loberon.
2: Als er ihre Reaktion sah, fragte er sich, ob Annie Raft vor dem Loberon Angst hatte. Er hätte sie gerne gefragt, ob sie nachts schlafen konnte, traute sich aber nicht.
6: Tja, dann... Ich mache mich wohl besser auf den Rückweg, solange es noch hell ist.
5: Der Pfad führte stetig zwischen hohen und sehr dicken Tannen bergab. Als ich einen Moment stehen blieb, hörte ich Schritte hinter mir auf dem trockenen Boden. Ich wartete, doch es kam niemand. Aber irgendjemand schaute mich an. Das spürte ich voller Unbehagen.
2: Er versteckte sich hinter einem Felsblock, um zu sehen, wer ihm folgte.
6: Wollen Sie was von mir, Frau Raff?
7: Nein.
6: Aber Sie laufen doch hinter mir her.
7: Ich wollte Ihnen nur nachgucken. Ich wollte mit dem Fernglas beobachten, wie Sie durch den Fluss gehen.
6: Den Fluss können Sie von hier aus gar nicht sehen.
7: Etwas weiter unten, da ist ein Plateau. Von dort sieht man über den Fluss.
6: Nein, hier ist den ganzen Weg über dichter Wald. Von hier aus kann man weder den Fluss noch die Furt sehen.
7: Ich werde die Stelle schon finden.
6: Die gibt es nicht. Glauben Sie mir.
5: Ich fand, sie machte ein komisches Gesicht. Es war eine Art Traurigkeit darin. Oder Angst.
7: Ja, dann kehre ich jetzt wieder um. Tschüss.
6: Wiedersehen.
2: Er sah ihr eine Weile nach. Sie sah urkomisch aus von hinten. Die Jeans, deren Beine mit einer Schere ungleichmäßig abgeschnitten worden waren, waren am Po so fadenscheinig, dass sie wie ein Gitter aus groben, bleichen Baumwollfäden aussahen.
6: Hören Sie, die Hose, die Sie da anhaben, ist aber auch nicht mehr neu. Oder ist das die neue Mode?
5: Ich wollte eigentlich einen Scherz machen. Sie drehte sich herum und starrte mich an. Ich sah ihre Augen im Dämmer des Waldes. Aufgerissen. Dunkel.
2: Der dichte Baumwolltwill der Jeans wollte nur schwer brennen. Vermutlich war das der Grund, weshalb sie noch da war.
8: Das Fadengitter am Hosenboden. Die Marke. Ich musste sie doch schon die ganze Zeit über erkannt haben.
2: Es war, als bestünde sie aus zwei Personen. Eine, die wusste, und eine, die sorglos die Jeans anzog, die sie bei den Sachen fand, die Dan zurückgelassen hatte, die die viel zu langen Hosenbeine abschnitt. Zu lang auch für Dan.
8: Aber erst als der Arzt diese Bemerkung machte, wurde es mir schlagartig bewusst. Ich sah wieder das eingestürzte Zelt neben den zwei gekrümmten Tannen vor mir. Die nasse Jeans, die über einem Zweig hing, die nackten Körper und das Blut.
2: Am liebsten hätte sie sich die Hose sofort vom Leib gerissen wie etwas Widerwärtiges. Doch sie rannte nur und es dröhnte in ihrem Kopf. Er hat gelogen, gelogen, gelogen.
8: Ich hatte geahnt, dass es im Wald keinen Aussichtspunkt gab, von dem aus man sehen konnte, wo das Zelt gestanden hatte. Die Polizei, die Bahren, auf denen die Leichen abtransportiert wurden. Dan konnte das nicht durch das Fernglas gesehen haben.
2: Dan musste in der Nacht unten bei dem Zelt gewesen sein und die Hose mitgenommen haben, als die beiden schon tot waren. Was hatte er gesehen? War er Zeuge des Mordes gewesen? Weckte er jemanden? Wusste Petrus davon?
8: Und wie passte der Junge ins Bild, der nachts im Wald an Mia und mir vorübergehastet war? Ich würde es herausfinden.
9: 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Hörspiel in zwei Teilen nach dem Roman »Geschehnisse am Wasser« von Kerstin Ekman. Aus dem Schwedischen von Hedwig M. Binder. Hörspielfassung Valerie Stiegele. Sie hörten den ersten Teil. Es spielten Anni Angelika Thomas, Johann Jens Wawrczek, Birja Otto Sander, Mia Ulrike Krumbiegel, Gudrun Monika Hansen, Ilja Barbara Dittus, Orke Thomas Thieme, Lennartson Harald Warmbrunn, Busfahrer Fritz Hammer, Petrus Martin Seifert, Dan Ülander Christian Berkel, ein Kind Magdalena Prinzler. Der Erzähler war Joachim Notke. Ton Katrin Witt und Kaspar Wollheim, Regieassistenz Nathalie Singer, Regie Hans-Gerd Krogmann. Sie hörten eine Produktion des Senders Freies Berlin, 1997.
10: Und den zweiten Teil gibt es nächsten Freitag ab kurz nach 19 Uhr im WDR3-Hörspiel oder jetzt schon in unserer ARD-Sounds-App im Krimi-Feed Schlechte Gesellschaft. 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
0: 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Es ist 20 Uhr. 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
3: Die Nachrichten mit Udo Stiel. Guten Abend. Bundesinnenminister Dobrindt verlängert die Grenzkontrollen an den deutschen Grenzen. Er reagiert damit auf die Ereignisse in der spanischen Exklave Ceuta. Allerdings haben die meisten Migranten aus Marokko die Stadt schon wieder verlassen, berichtet Christian Sachsinger.
4: Die Regierung in Madrid spricht von rund 50.000 Personen, die in Ceuta seit gestern illegal angekommen waren. 48.000 sollen die spanische Exklave mittlerweile wieder verlassen haben, entweder weil sie zurückgeschickt wurden oder freiwillig zurückgekehrt sind. Viele der Migranten sind junge Männer, die Marokko verlassen wollten, um in Europa zu arbeiten. Ein Teil hatte die Grenzanlagen umschwommen, ein zweiter Weg führte zu Fuß über einen Hügel und eine Befestigungsanlage.
3: Der Rheinpegel in Köln hat heute seinen historischen Tiefststand erreicht. Noch können Schiffe fahren, aber es wird schwieriger, sagt Kapitän Banilo Schulz, der ein Ausflugsschiff steuert.
5: Ja, man muss sich auf jeden Fall um einiges mehr konzentrieren wie beim normalen Wasserstand. Weil man sollte auch wissen, wo man langfährt, also man sollte die Fahrrinne genau kennen, wo das meiste Wasser ist, wo das wenigste Wasser ist, um halt Gefahren aus dem Weg zu gehen.
3: Die Fahrrinne im Rhein ist an einigen Stellen nur noch 2 Meter tief. Viele Frachtschiffe fahren deshalb halb leer. Und auch das ist wichtig. Die Polizei kontrolliert seit dem Abend das Waffenverbot in der Düsseldorfer Altstadt. Jede Person muss durch eine Art Schleuse und wird untersucht. Seit heute gilt das neue Recht auf Reparatur. Hersteller zum Beispiel von neu gekauften Waschmaschinen, Smartphones oder Staubsaugern müssen ihre Geräte reparaturfreundlicher machen und Ersatzteile länger bereitstellen. Der Widerstand gegen FIFA-Präsident Infantino und seine Pläne, die Fußball-WM teilweise an Investoren zu verkaufen, wächst. Diverse Fußballverbände sprachen sich dagegen aus und ein hochrangiger Infantino-Berater ist aus Protest zurückgetreten. Eine Frau aus Nettetal hat letzte Woche bei Tempo 140 auf der Autobahn ein Baby auf die Welt gebracht. Die Eltern sagten dem WDR, dass die Fahrt zum Geburtshaus in Soest zu lange gedauert hat. Vater Kai war als Fahrer gefordert.
6: Natürlich war der Verkehr mein größter Feind. Ich musste gucken, dass ich mich da irgendwie durchschlängeln und nicht Gesetze breche. Ich habe dem Kind dann auch nochmal gesagt, also jetzt hast du noch 20 Minuten, lass dir ein bisschen Zeit, aber es wollte nicht hören.
3: Geboren wurde das Mädchen namens Amina kurz vor der Ausfahrt nach Soest. Das war WDR aktuell. Das Wetter in Nordrhein-Westfalen, es bilden sich vereinzelt Schauer oder Gewitter, sonst bleibt es meist trocken bei 20 bis 27 Grad. In der Nacht kaum Wolken, die Tiefstwerte liegen bei 18 bis 12 Grad. Morgen dann viel Sonne, kaum Wolken. In Monschau werden 24 Grad erwartet, in Velbert 25 und in Wuppertal 27 Grad. Am Sonntag ähnlich bei 28 bis 32 Grad. Es ist 20.03 Uhr.

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1: Heute von SWR Kultur live von den Ludwigsburger Schlossfestspielen. Ich bin Doris Bleich, herzlich willkommen. Wir sind in der barocken Stadtkirche in Ludwigsburg, direkt am Marktplatz. Vor 300 Jahren wurde die Kirche eingeweiht und für das Festkonzert zu diesem Jubiläum passt natürlich wunderbar barocke Musik. Das Miserere in C-Moll von Johann Adolf Hasse und das Requiem von Niccolò Jommelli. Der hat viele Jahre hier in Ludwigsburg gelebt, als Kapellmeister des württembergischen Herzogs. Hans-Christoph Rademann dirigiert heute Abend die Gechinger Kantorei. Der Chor ist gerade schon aufgetreten. 16 Sängerinnen und Sänger und die Musikerinnen und Musiker des Orchesters sitzen auch schon auf ihren Plätzen vorne im Altarraum der Kirche. Die Instrumente sind gestimmt für unser erstes Stück, das Miserere von Johann Adolf Hasse. Il Divino Sassone, so nannten ihn die Zeitgenossen, der göttliche Sachse. Hasse war im 18. Jahrhundert ein Star, berühmt für seine Opern. Ganz Europa wollte sie sehen und hören, am liebsten mit Hasses Frau als Solistin, der Sopranistin Faustina Bordoni, eine der großen Diven ihrer Zeit. Die beiden waren ständig auf Achse. Hasse hatte mehrere Jobs gleichzeitig. Er war Hofkapellmeister in Dresden und Maestro di Cappella am Ospedale degli Incurabili in Venedig, einem der Waisenhäuser für Mädchen, eine Mischung aus Kloster und Konservatorium. Da gab es hervorragenden Musikunterricht und entsprechend spektakuläre Konzerte. Für das Ospedale hat Hasse dieses Miserere geschrieben, um 1735 für die Karwoche. Der Text ist Psalm 50, ein Bußpsalm. Da geht es um Trauer, Schuld und Zerknirschung. Das spiegelt sich in der Musik, aber Hasse findet auch lichte Farben, musikalische Tiefe und die Weltläufigkeit des Opernkomponisten mit seinem Gespür für Dramatik. Beides trifft hier zusammen. Im venezianischen Waisenhaus sangen ausschließlich Mädchen, also Sopran- und Altstimmen. Für den Dresdner Hof hat Hasse das Stück für gemischte Stimmen bearbeitet. Und so hören wir es auch jetzt. Hier kommen die Solistinnen und Solisten auf die Bühne. Marie-Louise Werneburg, Sopran, Elvira Bill, Alt, Benedikt Christiansson, Tenor und Jonas Müller, Bass. Und der Dirigent Hans-Christoph Rademann. SWR Kultur live von den Ludwigsburger Schlossfestspielen. Das Miserere C-Moll von Johann Adolf Hasse.

Live im ARD-Radio-Festival von den Ludwigsburger Schlossfestspielen. Das Miserere in C-Moll von Johann Adolf Hasse. Mit Marie-Louise Werneburg, Sopran, Elvira Bill, Alt, Benedikt Christiansson, Tenor und Jonas Müller, Bass. Hans-Christoph Rademann dirigierte Chor und Orchester der Gechinger Kantorei. Die Sopranistin Marie-Louise Werneburg ist übrigens eingesprungen für Miriam Feuersinger, die kurzfristig absagen musste. Die beiden Stücke unseres Konzerts von Hasse und Jomelli hat sie extra neu einstudiert. Das ist ja Repertoire, das man nicht jeden Tag hört und singt. Aber sie ist natürlich vertraut mit der Klangsprache des Barocks. Sie hat sehr viel Schütz und Zeitgenossen gesungen und natürlich Bach, zuletzt beim Bachfest in Leipzig. Die Solisten und der Dirigent gehen kurz hinter die Bühne, um einen Schluck Wasser zu trinken. Hier in Ludwigsburg ist es sehr heiß, in der Kirche etwas kühler, aber trotzdem gut warm. Draußen hat sich mittlerweile ein kleines Gewitter zusammengebraut. Vielleicht haben Sie den Donner gehört. Fast ein barocker Effekt, als hätte Hasse selbst einen Theaterdonner hier reinkomponiert. Das Orchester stimmt hier gerade noch mal. Bei der Hitze verstimmen sich natürlich die Darmsaiten der Instrumente. Die barocken Streichinstrumente haben eben diese relativ dünnen Saiten und die reißen auch gerne mal. Aber die Musikerinnen und Musiker haben immer eine Ersatzseite in der Tasche. Musik von Hasse haben wir gerade gehört, das Miserere in C-Moll. Geschrieben um 1735 für das Ospedale degli Incogniti in Venedig. Ein paar Jahre später hat Hasse dort dem Komponisten unseres nächsten Stücks eine Kapellmeisterstelle vermittelt, nämlich Niccolò Jomelli. Der war damals noch ein Geheimtipp, aber schon auf dem Sprung zu einer großen Karriere. Und bald konnte er sich kaum retten vor Engagements. 1753, gleich drei lukrative Stellenangebote hatte Jomelli da auf dem Tisch. Für Kapellmeisterposten an den Höfen von Mannheim, Lissabon und Stuttgart. Er entschied sich dann für Stuttgart bzw. Ludwigsburg. Hier lebte Herzog Karl Eugen in seinem prunkvollen barocken Residenzschloss. Vorbild war Versailles. Ludwigsburg ist ein kleines bisschen bescheidener ausgefallen. Im Schlosstheater in Ludwigsburg fand Jomelli allerbeste Möglichkeiten, seine Opern aufzuführen. Und er hatte dafür auch ein entsprechend üppiges Budget. Das Theater ist übrigens bestens erhalten. Es ist nur ein paar Straßenecken entfernt vom Marktplatz und der Stadtkirche, in der unser Konzert stattfindet. Die Mutter des Herzogs, Maria Augusta von Thurn und Taxis, starb 1756 überraschend an einem Schlaganfall. Und für ihre Begräbnisfeier schrieb Jomelli das Stück, das wir gleich hören, ein Requiem, eine lateinische Totenmesse. Ich habe den Dirigenten Hans-Christoph Rademann gefragt, was bedeutet es für ihn, diese Musik hier aufzuführen, wo sie entstanden ist?

0: Ludwigsburg hat ja diese herrliche barocke Anmutung im Stadtbild. Wenn man jetzt hier ein paar Schritte weggeht, hat man leider diese riesige Straße. Da ist es eben gar nicht mehr barock. Aber wenn man sich darauf besinnt, auf diese Traditionslinie und dann jetzt hier steht und das dirigiert und denkt sich, das ist hier uraufgeführt, dann merkt man doch, wie stark und wie wichtig das ist, dass man das Traditionelle nicht verliert, auch wenn man in die Zukunft weitergeht. Und das sind die Wurzeln der Kultur, die man hier in Ludwigsburg vorfindet. Und denke ich mir, was für ein Reichtum.
1: Und dieser Reichtum steckt auch in der Musik von Jomellis Requiem. Bei der ersten Aufführung war die Schlosskapelle mit schwarzem Tuch verhängt und mit Fackeln und Kerzen beleuchtet. Diesen Halbschatten bildet Jomelli in seiner Musik nach. Der Chor flüstert gleich zu Beginn Requiem aeternam, ewige Ruhe. Unglaublich wirkungsvoll, wie sich Solo, Sopran und Alt da aus der Dunkelheit herausschälen und in hoher Lage vom Leuchten des ewigen Lichts singen. Gestern in der Probe hat es mir an dieser Stelle glatt Tränen in die Augen getrieben. Dieser Anfang ist wirklich sehr, sehr berührend. Später wird die Musik dann extrovertierter, besonders wenn es um das jüngste Gericht geht und die Qualen der Hölle. Da braust das Orchester auch mal auf mit wilden Figuren. Aber immer wahrt Jomelli den Tonfall der Noblesse. Er kombiniert den Geist der Oper geschickt mit dem würdevoll gedämpften Ton der Staatstrauer. Noch stimmt das Orchester, die Geigen richten gerade noch die letzten E-Saiten. Und ich glaube, jetzt sind sie fertig und wir können die Tür aufmachen für die Solistinnen und Solisten, die jetzt zurückkommen auf ihre Plätze. Marie-Louise Werneburg, Elvira Bill, Benedikt Christiansson und Jonas Müller. Jetzt treten sie auf und der Dirigent Hans-Christoph Rademann. Mit dem Chor und Orchester der Gechinger Kantorei hören wir das Requiem in S-Dur von Niccolò Jomelli. Sozusagen am Ort des Ursprungs dieser Musik. Im ARD-Radio-Festival sendet SWR Kultur live von den Ludwigsburger Schlossfestspielen.

Live im ARD-Radio-Festival von den Ludwigsburger Schlossfestspielen. Das Requiem in S-Dur von Niccolò Jommelli. Hans-Christoph Rademann leitete Chor und Orchester der Gechinger Kantorei. Und die Soli sangen Marie-Louise Werneburg, Sopran, Elvira Bill, Alt, Benedikt Christiansson, Tenor und Jonas Müller, Bass. Herzlicher Beifall des Publikums für Chor, Orchester und die tollen Solistinnen und Solisten, die sich jetzt gerade hier in der Ludwigsburger Stadtkirche verbeugen und den Beifall gerne entgegennehmen. Es war ziemlich heiß hier, wie gesagt, und es war wirklich eine Leistung, dieses anspruchsvolle Stück hier in dieser Qualität aufzuführen. Jetzt treten Sie von Ihrer Mini-Bühne. Jommellis Requiem war im späten 18. Jahrhundert mit Abstand das populärste Requiem. Es ist überliefert in fast 100 Handschriften und Drucken. Jommelli hat es, wie gesagt, 1756 komponiert zur Begräbnisfeier der Fürstin Maria Augusta von Thurn und Taxis, der Mutter des württembergischen Herzogs. Und ein paar

0: Julian Schulte-Eversum, außerdem Jonas Held. Carina Sieling hat hinter der Bühne für einen reibungslosen Ablauf gesorgt. Und ich bin Doris Bleich. Vielen Dank Ihnen fürs Zuhören. Wir verabschieden uns aus der Stadtkirche Ludwigsburg. Für den Rest des Konzertabends übernimmt mein Kollege Johannes Wördemann.
1: Ja, vielen Dank an die Kolleginnen und Kollegen für diese Live-Übertragung von den Ludwigsburger Schlossfestspielen. Bis zum 5. August gehen die Ludwigsburger Schlossfestspiele noch und hier im ARD Radio Festival haben wir gleich noch ein Konzert aus Ludwigsburg für Sie. Vor 10 Tagen, da war im Forum im Schlosspark das Ensemble Philharmonics zu Gast, in dem sich Musiker der Berliner und Wiener Philharmoniker zusammengeschlossen haben. Sie spielen ein bunt fröhliches Programm, die Gegenwelt zum Requiem sozusagen. Vorher aber erstmal ein paar Takte Chopin mit der jungen Pianistin Magdalene Ho.

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Magdalene Ho, Preisträgerin des Clara Haskell-Wettbewerbs mit dem Prélude E-Moll Opus 28 Nummer 4 von Frédéric Chopin. Das wird Ihnen gleich nochmal begegnen im Konzert der Ludwigsburger Schlossfestspiele mit dem Ensemble Philharmonics. Das war am 21. Juni im Forum am Schlosspark zu Gast. Bei der Anreise, da hat ein Anschluss nicht geklappt, ein paar Koffer sind verloren gegangen. Deshalb war die Konzertkleidung an diesem Abend etwas improvisiert und es ging auch etwas später los, aber trotzdem gut gelaunt. Mehr dazu gleich von Daniel Ottensamer, dem Solo-Klarinettisten der Wiener Philharmoniker und Moderator von Philharmonics. Seit 20 Jahren tourt dieses Ensemble aus Wiener und Berliner Philharmonikern auf den großen Konzertbühnen herum und behauptet selbstbewusst, nicht alles in unserem Programm ist klassische Musik, aber alles hat musikalische Klasse. Die Philharmonics arrangieren alles, worauf sie Lust haben, für ihre Besetzung aus Streichquintett, Klarinette und Klavier. Frei nach Pippi Langstrumpfs Motto, ich mach mir die Musikwelt wieder, wie sie mir gefällt.

wunderschönen Abend wünsche ich Ihnen. Herzlich willkommen zu unserem Philharmonis-Konzert. Wir sind sehr, sehr glücklich, hier zu sein. Wenn Musiker die Bühne mit Turnschuhen, Jeans und T-Shirt betreten, gibt es meist zwei Möglichkeiten der Schuldigen, Lufthansa oder Deutsche Bahn. Heute waren es aber die Schweizer Kollegen. Wir sind in Zürich tatsächlich gestrandet, weil der ganze Luftraum gesperrt war. Und wir haben es jetzt zum Konzert Gott sei Dank geschafft. Ich entschuldige mich erstens einmal für unser Aussehen heute und aber auch, dass Sie ein bisschen warten mussten. Wir haben es tatsächlich sehr, sehr knapp zum Konzert geschafft und der Grund der Wartezeit war auch noch, dass wir versucht haben, da ja nicht alle Koffer verloren gegangen sind, sondern nur 5 von 7, glaube ich. Also dann haben wir versucht, die restlichen Konzertkleidungsstücke so zu verteilen im Ensemble, dass wir halbwegs gleich aussehen. Also Sebastian hat die Hose von Stefan an, Noah hat das Shirt von Christoph an Chris. Also es ist, wir haben uns hier jetzt wild ausgetauscht. Das war sehr amüsant vor dem Konzert, kann ich Ihnen sagen, in der Garderobe. Und natürlich, was uns ein bisschen abgeht, ist, wir sind ja grundsätzlich dunkel gekleidet, aber unser Thilo Fechner auf der Bratsche hat das Markenzeichen des roten Anzuges, den er jetzt leider auch nicht tragen kann. Dafür habe ich mir jetzt die roten Schuhe behalten, wenn das zumindest ein kleiner Ersatz ist. Also, das war unsere Anreise. Umso mehr freuen wir uns jetzt, hier zu sein und für Sie ein beschwingtes Philharmonis-Konzert zu spielen. Was erwartet Sie heute? Sie haben es vielleicht im ersten Stück schon ein bisschen bemerkt. Wir spielen alle möglichen Arten von Musik, weil wir einfach sehr musikinteressiert sind und das aber nicht nur in der Klassik, sondern in alle möglichen Bereiche. Volksmusik, Kinderlieder, Swing, Jazz, Pop, also alles, was uns so einfällt, worauf wir Lust haben, das schreiben wir uns selber und spielen es dann für Sie, unser Publikum, und hoffen, dass wir diese Spielfreude ein bisschen auf Sie übertragen können. Begonnen hat es mit, Sie haben es erkannt, Pippi Langstrumpf, eine Philharmonics-Version. Und jetzt kommen wir zu zwei Volksmusikstücken. Auf der einen Seite ein relativ intimes, baltisches Volksmusikstück, komponiert von Sebastian Gürtler. Und dann eine sehr schnelle Nummer aus der rumänischen Volksmusik, wo unser Noah auf der Geige in allerhöchsten Tönen zwitschern wird. Es geht dann nämlich um einen Vogel, um die Lerche. Ciocalia heißt das Stück. Und es ist atemberaubend schwer auf der Violine. So, also, ich wünsche Ihnen einen wunderschönen Abend mit Philharmonics.

Vielen Dank. Sie müssen sich vorstellen, für die 7 Instrumente, die Sie hier sehen auf der Bühne, gibt es tatsächlich kein einziges originales Werk. Das bedeutet, dass wir die ganzen Stücke, die wir spielen möchten, alle selber schreiben müssen bzw. können. Das schafft eine große Freiheit, weil wir wirklich entscheiden können, was wir spielen möchten. Aber dafür braucht es natürlich auch Musiker, die das gut können. Und da haben wir das große Glück, 2 davon in unserem Ensemble zu haben. Ohne die beiden wäre Philharmonics undenkbar. Deswegen großen Applaus für unsere Komponisten Sebastian Gürtler und Stefan Konz.

Der großartige Popkünstler Sting, den wir sehr bewundern, hat vor vielen, vielen Jahren, in Zeiten des Kalten Krieges, ein Stück geschrieben, einen Song geschrieben, den er damals als Aufruf zum Frieden komponierte und immer wieder in seinen Konzerten gesungen hat. Er hat damals gesagt in einem Interview, dass er hoffte, dieses Werk nicht mehr singen zu müssen. Die Zeiten heute sind sehr anders oder sehr betrüblich in der Hinsicht. Und deswegen ist es uns wichtig, auch ein Werk zu spielen, das auch von unserer Seite ein kleiner Aufruf zum Frieden in der Welt darstellen soll. Und wir haben diesen tollen Song von Sting zu einer kleinen Philharmonics-Version gemacht und möchten dieses Werk jetzt für Sie spielen. Sting, Russians.

Vielen Dank. Das war, Sie glauben es vielleicht gar nicht, eine Melodie von Frédéric Chopin. Und wir haben daraus einen sehr coolen, langsamen Swing gemacht. Wir sind alle 7 Musiker aus der Klassik. Also unsere Heimat ist nach wie vor die Klassik, auch wenn wir so viele andere musikalische Interessen haben und die in diesem Ensemble auch verwirklichen können. Deswegen ist uns aber trotzdem wichtig, auch immer wieder große klassische Werke, die uns sehr am Herzen liegen, für unser Ensemble zu bearbeiten und dann auch in unseren Konzerten zu spielen. Das klassische Hauptwerk, das wir Ihnen heute mitgebracht haben, ist einer der berühmtesten Liebesgeschichten der ganzen Welt, nämlich Romeo und Julia. Und da hat der großartige russische Komponist Sergei Prokofjew eine Musik dazu geschrieben, nämlich für ein Ballett. Es gibt das berühmte Ballett Romeo und Julia. Und wir haben da eine Philharmonics-Fassung daraus gemacht und haben immer einen unheimlichen Spaß, diese Musik zu spielen, weil sie so viele Emotionen enthält. Also zum einen werden Sie jetzt sehr viele tänzerische Elemente in der Musik hören, da natürlich das Ballett dazu auch tanzen können muss. Und auf der anderen Seite wird aber diese Geschichte von Prokofjew meisterhaft vertont. Zum einen gibt es große Liebesszenen, es gibt sehr viel Kämpfe, dann dazwischen wieder mal ein bisschen getanzt. Und am Ende ist aber natürlich das Drama riesig. Sie kennen die Geschichte, sie geht ja nicht gut aus. Und Prokofjew hat das, wie gesagt, meisterhaft vertont. Mit mehr Dramatik, glaube ich, können wir auch nicht den ersten Teil des Konzertes heute beenden und freuen uns aber dann, wenn wir Sie im zweiten Teil mit erfreulicherem wiedersehen. Viel Spaß!

Die Suite aus Romeo und Julia von Sergei Prokofjew, bearbeitet vom Ensemble Philharmonics. Das sind Noah Bendix-Berkley und Sebastian Gürtler an den Geigen, Thilo Fechner an der Bratsche, Stefan Konz am Cello, Ödün Ratz am Kontrabass, Christoph Traxler am Klavier und Daniel Ottensamer an der Klarinette. Er führt in diesem Abend auch durchs Programm, Sie haben es gemerkt, mit Wiener Charme und zur großen Begeisterung des Publikums. Am 21. Juni waren die sieben Musiker zu Gast bei den Ludwigsburger Schlossfestspielen. SWR Kultur hat das Konzert aufgezeichnet. Wir senden es hier im ARD Radio Festival und nach der Sendung können Sie den Konzertabend übrigens nochmal nachhören auf ARD Sounds unter SWR Kultur. Kurz nach 23 Uhr. Das dauert ein bisschen, bis das File dann hörbar ist. Weiter geht's mit dem Ludwigsburger Konzert von Philharmonics mit Musik von Astor Piazzolla. Der Geiger Sebastian Gürtler hat ein Allegro Tangabile für die Siebener Besetzung arrangiert. Nachher wird er hier auch gleich noch singen.

0: Herzlich willkommen zu unserem zweiten Teil. Schön, Sie wiederzusehen mit einem schnellen Stück von Astor Piazzolla, dem berühmten Tango-Komponisten. In dem Fall war es aber nicht wirklich ein Tango, sondern eher so ein schnelles Stück, das er Allegro Tangabile genannt hat. Also doch ein bisschen angelehnt an seine Lieblingsmusik. Und jetzt kommen wir zu einem sehr speziellen Teil des Konzertes, überhaupt der Philharmonie-Konzerte. Wir haben uns gedacht, wir bringen Ihnen einen kleinen Gruß aus Wien mit. Zum einen wird Christoph Draxler, unser Pianist, eine Klavierparaphrase, die er selber komponiert hat, Ihnen spielen. Und zwar ist diese Paraphrase über einen sehr berühmten Wiener Walzer von Johann Strauss, nämlich Geschichten aus dem Wienerwald. Und da wird er an seinem Klavier zeigen, was er so alles da vollführen kann. Aber zuvor haben wir noch eine andere Spezialität aus Wien, eine musikalische Eigenheit, nämlich ein richtiges Wiener Lied. Und bei den Philharmonics-Konzerten ist es so, dass Sebastian Gürtler, unser Geiger, nicht nur auf der Geige spielt, sondern auch sehr, sehr gern singt. Und in dem Fall wird er dieses Wiener Lied Ihnen vortragen. Und er hat es auch noch dazu selber komponiert und wird vielleicht kurz dazu etwas sagen über den Inhalt und so weiter. Viel Spaß, Sebastian, du übernimmst.
1: Jawohl, ich übernehme hier die Stellung. Ich spiele und singe jetzt ein Wiener Lied von mir mit dem schönen Titel Also sprach das Füchslein. Sie werden wahrscheinlich mit dem Titel jetzt nicht viel anfangen können. Ich will es nur ganz kurz prärekapitulieren. Es geht um einen verliebten Fuchs, der sich in ein Huhn verliebt und nicht weiß, ob er es vor Liebe fressen soll oder ob er es vor Liebe leben lassen soll, also sondern die Liebe konsumieren kann. Also heißt es deswegen, weil es Anspielung auf die Tondichtung Also sprach Zarathustra von Richard Strauss gibt. Und das Füchslein, warum es ein Füchslein ist und nicht ein Fuchs, hat den Grund, weil meine Lieblingsoper das schlaue Füchslein von Leos Janacek ist. Auch darin gibt es kleine, kitzekleine Anspielungen, die es bei gespitzten Ohren vielleicht hören werden. Also sprach das Füchslein ein liebes Wiener Lied.

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Vielen Dank. Das war wieder ein Stückchen aus der baltischen Volksmusik. Ich habe Ihnen das schon im ersten Teil ein bisschen erzählt. Sebastian Gürtler hat da einen ganzen Zyklus geschrieben. Er hat großen Gefallen gefunden an baltischer Volksmusik, hat aber tatsächlich immer nur kleine Fragmente aus dieser Musik genommen, teilweise nur einzelne Takte oder Melodien und daraus seine wunderbaren Kompositionen gemacht. Und wir haben dann immer die Qual der Wahl, welche der Werke wir in den Konzerten spielen. Ich kann Ihnen schon verraten, eines kommt noch. Und es ist immer eine sehr schöne Reise in die baltischen Staaten, die wir da gemeinsam vollführen. Jetzt kommen wir zu zwei Werken, die auch so ein bisschen unsere Inspirationsquellen widerspiegeln und zeigen, was wir so gerne für Musik hören, auch privat, aber dann auch gerne vertonen. Zum einen sind wir große Fans von Freddie Mercury, Queen. Und da gibt es einen tollen Song, nämlich Don't Stop Me Now. Und wir haben da natürlich für Sie eine wunderbare Philharmonics-Version. Und danach eine große Hommage, eine große Verbeugung vor dem großen Ludwig van Beethoven. Aber wir verbeugen uns nur ganz kurz, also ohne jetzt die Wertschätzung da zu nehmen, aber wir nehmen wirklich nur ganz wenige Takte aus seiner 7. Symphonie und machen daraus kurzerhand einen Swing. Also jetzt viel Spaß mit Don't Stop Me Now und Swing on Beethoven.

0: Vielen Dank. Wir kommen jetzt auch schon zu unserem letzten Stück des Abends. Vielleicht ist es nicht das allerletzte Stück. Aber es ist immerhin eines unserer absoluten Lieblingsstücke und ich habe Ihnen das schon vorher versprochen, wir kommen nochmal zur baltischen Volksmusik. Und es ist ein tolles Werk, wie gesagt auch komponiert von Sebastian Gürtler. Wir nennen es inzwischen die Philharmonics Hymne und wir spielen das unheimlich gerne und es passt wunderbar für diesen Tag auch heute, denn wie Sie vielleicht wissen, war heute der längste Tag des Jahres, ja, und das Stück ist benannt nach der Sommernachtswende, ist das richtig? Ja, Sommernachtswende. Wenn die Sonne untergeht. Wie? Die geht ja jeden Tag unter.
1: Ja, aber an diesem besonderen Tag geht sie ganz speziell
0: unter. An diesem besonderen Tag geht sie ganz speziell unter, soll ich jetzt mitteilen. Vielleicht haben Sie das jetzt verstanden. Egal, es ist ein besonderes Stück für uns vor allem, weil wir es so gerne spielen. Es ist auch der richtige Moment, vielen Dank zu sagen, dass Sie hier waren. Wir haben es sehr, sehr genossen mit Ihnen. Wir waren ein tolles Publikum. Ich hoffe, wir kommen bald wieder. Und wenn nicht, dann gibt es uns noch auf CD. Vielen Dank. Wir spielen jetzt.

Das Ensemble Philharmonics bei den Ludwigsburger Schlossfestspielen im ARD-Radio-Festival, präsentiert von SWR Kultur. Die Philharmonics, das sind 7 Musiker aus Wien und Berlin. Noah Bendix-Borgley, Geige, Sebastian Gürtler, Geige und Gesang, Thilo Fechner, Bratsche, Stefan Konz, Cello, Ödün Raths, Kontrabass, Christoph Traxler, Klavier und Daniel Ottensamer, Klarinette und Moderation. Und ja, die Philharmonics Hymne war nicht das allerletzte Stück an dem Konzertabend am 21. Juni, der Sommersonnenwende. Es gab noch eine Zugabe in Ludwigsburg.

0: Englishman in New York von Sting. Hier waren es die Philharmonics mit ihrem Programm The Vienna Berlin Music Club bei den Ludwigsburger Festspielen. Ein Mitschnitt vom 21. Juni im Forum am Schlosspark. Morgen gibt's hier im ARD Radio Festival wieder einen Opernabend. Richard Wagners Götterdämmerung live von den Bayreuther Festspielen. Christian Thielemann dirigiert, um 20.03 Uhr geht's los. Jetzt gleich im Anschluss die Nachrichten und danach der Jazz im ARD Radio Festival mit Julia Neupert. New Lights heißt ihr Programm. Rosudan Maipariani und Fred Frith in Stuttgart. Ich bin Johannes Wördermann. Tschüss.
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2: Um 23 Uhr mit Klaas Christoffersen. In der spanischen Exklave Ceuta hat sich die Lage deutlich entspannt. Bei dem Versuch, dorthin zu gelangen, waren den Behörden zufolge fast 60 Migranten ums Leben gekommen. Aus der Nachrichtenredaktion Amir Brecht.
3: Das spanische Innenministerium bezifferte die Zahl der Migranten, die über die Grenze gelangt waren, auf etwa 50.000. Davon seien bis zum Abend die meisten freiwillig wieder nach Marokko zurückgekehrt. Ein Grund offenbar, es gab keine Unterkünfte und keine Verpflegung. Der massenhafte Ansturm an der nordafrikanischen Küste sorgt aber weiter für Aufruhr in der EU. Die Ereignisse haben eine neue Debatte über den Schutz der Außengrenzen und eine konsequentere Rückführung von Migranten ausgelöst. Mehrere Regierungen fordern ein härteres Vorgehen.
2: Italien setzt wegen des Zustroms von Migranten aus Marokko in die spanische Exklave Ceuta das Schengen-Abkommen mit Spanien für einen Monat aus. Da beide Länder keine gemeinsame Landgrenze haben, betrifft die Maßnahme Passagiere, die per Flugzeug oder Schiff unterwegs sind. Sie müssen bei der Einreise einen Pass vorzeigen. Die italienische Opposition warf der Regierung Populismus vor. Madrid bewältige die Krise in Ceuta entschlossen und habe bereits Zehntausende Menschen zurückgewiesen. Ein schweres Erdbeben hat am Abend die Region der Phlegräischen Felder nahe Neapel erschüttert. Mit einer Stärke von 4,7 war es das heftigste Beben in dem Vulkangebiet seit 40 Jahren. Aus Rom, Anna Giordano.
4: Nach ersten Angaben des italienischen Katastrophenschutzes wurden mindestens 8 Menschen leicht verletzt. In der Küstenstadt Pozzuoli wurden Häuser und Kirchen beschädigt, ein Hochspannungsmast stürzte ein. Aus Angst vor Nachbeben verbringen viele Anwohner die Nacht im Freien. Der Zugverkehr im Raum Neapel wurde für Sicherheitsüberprüfungen vorübergehend eingestellt. Die Phlegräischen Felder werden auch als Supervulkan bezeichnet, weil sich unterirdisch Magma und Gase stauen, hebt und senkt sich der Erdboden dort seit Jahren, immer wieder begleitet von teils schweren Erdbeben.
2: Der Widerstand gegen die Investorenpläne von FIFA-Chef Infantino wird immer größer. Jetzt hat sich der asiatische Fußballdachverband mit der UEFA und dem nord- und mittelamerikanischen Verband CONCACAF solidarisiert. Damit stellen sich mehr als die Hälfte der 211 FIFA-Mitgliedstaaten gegen Infantino. Auch einer seiner engsten Berater trat aus Protest gegen das Vorhaben zurück. Der FIFA-Chef hatte angekündigt, WM-Anteile an private Geldgeber zu verkaufen, um so Milliarden einzunehmen. Das waren die Nachrichten. Das Wetter in Deutschland. In der Nacht im Süden und Osten Schauer und Gewitter, sonst meist trocken, 21 bis 9 Grad. Morgen im Süden und Osten bewölkt und einzelne Gewitter, sonst heiter, 20 bis 31 Grad. Und am Sonntag oft sonnig, im Süden fallen einzelne Schauer, 21 bis 35 Grad. Es ist 23.03 Uhr.
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5: Sie sind ein ungewöhnliches Duo. Fred Frith, der in den USA lebende britische Gitarrist und Improvisationsroutinier, und Rosudan Maipariani, die georgische Pianistin und Komponistin mit Wahlheimat Stuttgart. Die beiden haben sehr unterschiedliche musikalische Backgrounds. Aber was sie eint, ist der Spaß am Spiel mit Genregrenzen. Neue Musik, Folklore, Ambient, Minimal Music, Progressive Rock. Von ihrem Konzert Anfang des Jahres in der Christuskirche Stuttgart-Bad Cannstatt hören wir heute. Ich bin Julia Neupert. Hallo. Hallo.

0: Jeremy Webster oder kurz Fred Frith ist Jahrgang 1949. Nur ein paar Tage vor diesen Aufnahmen im Februar ist er 77 Jahre alt geworden. Und ich glaube, ich trage nicht so dick auf, wenn ich ihn legendär nenne. Fred Frith ist eine Musiklegende und zwar Genre, Stil und Szene übergreifend. Er war künstlerischer Partner von so unterschiedlichen Leuten wie John Zorn, Ikui Mori, Peter Brötzmann, Robert Wyatt, Heiner Goebbels, Yo-Yo Ma oder Susanna Santos Silva. Fred Frith hat die ikonische Art-Rock-Band Henry Cow gegründet. Er hat Theater- und Filmmusiken komponiert. Und mit ihm als Protagonisten wurde die Musikdokumentation Step Across the Border zum Kultfilm. Das war 1990 und Rosso Danmai Pariani war damals gerade mal 15 Jahre alt. Sie ist Jahrgang 1975. Geboren in Tiflis und aufgewachsen in einem Land, das es, wie die DDR, so heute nicht mehr gibt. Die georgische SSR, bis 1991 offiziell Sowjetische Unionsrepublik, dann ein unabhängiges Land, aber eins, das bald von einem Bürgerkrieg traumatisiert wurde. Rosso Danmai Pariani hat ihre Heimat nach einem klassischen Klavierstudium in Tiflis wie viele junge Menschen damals in Richtung Westeuropa verlassen.
1: Die Zeit, die auch meine Musik sehr geprägt hat, war auch sehr schwere Zeit und sehr düstere Zeit. Aber das Ding war eben, in dieser Finsternis dann auch etwas Poetisches zu finden und für sich das zu übersetzen und in so eine Form zu bringen, was unabhängig von einem ist. Und dann kriegt das so wie eigenes Leben und dann ist das auch nicht mehr so bedrückend.
0: Rosso Danmai Pariani hat Komposition studiert in Karlsruhe bei Wolfgang Grimm. Sie hat mit ihrem Klaviertrio Schumann und Mendelssohn gespielt, hat in ihren eigenen Arbeiten Minimal Music und traditionelle georgische Volksmusik zusammengebracht. Sie hat Lyrik vertont und Programme erarbeitet an der Schnittstelle von Improvisation zu neuer Musik. Von außen betrachtet sind Rosso Danmai Pariani und Fred Frith also in recht unterschiedlichen Szenen unterwegs. Wie habt ihr euch überhaupt getroffen, beziehungsweise wie seid ihr zusammengekommen, habe ich die beiden deshalb zuallererst vor ihrem Konzert in Stuttgart gefragt. Und als Antwort gibt es eine kurze Version von Fred und eine längere von Rosso Dan.
2: Ich erinnere mich, dass Rosso Dan hat mir ein CD gegeben. Genau das. Und ich habe total begeistert von dieser Musik. Und dann, wenn sie hat dieses nächste Mal gesagt, warum nicht zusammenspielen, ich war sehr happy. Because I really like what she does.
1: Genau, ich kannte natürlich, ich war in meinen 20ern und kannte Freds Musik und die ganzen Filme und alles. Und dann habe ich plötzlich gesehen, er spielt in Merlin in Stuttgart und bin ich hin und hatte frisch meine erste CD damals veröffentlicht. Und nach dem Konzert wollte ich ihm meine CD geben und er saß da und ganz viele Leute wollten natürlich mit ihm sprechen und ich stand da mit meiner CD und habe mich nicht getraut, hinzugehen. Und dann hat er mich angeschaut und hat gesagt, ja, you are really patient. Und dann habe ich das geschafft. Und er meinte, ja, er hört sich das im Flieger an. Und ich habe gedacht, wahrscheinlich tut er das nicht. Aber anscheinend hat er das getan. Und dann war ich hier, genau hier vor 2 Jahren, glaube ich, beim Konzert mit Geigerin Gabi. Yes, und dann bin ich zu ihm und er hat mich erkannt und meinte, ja, bist du immer noch in Stuttgart? Und ich habe gesagt, ich würde gerne mit dir spielen und er sagte, ja, yeah, let's do it, it's easy enough.
0: Man merkt den beiden an, dass sie easy miteinander sind, entspannt und vertraut, obwohl sie noch gar nicht so lange zusammen spielen. Nach einem First Meeting im Frühjahr 2025 ist ihre kleine Frühjahrstour 2026 eigentlich erst das zweite Mal. Zumindest bei ihrem Konzert in Stuttgart hat das aber überhaupt nicht so gewirkt. Wir hören jetzt einen Ausschnitt aus dem ersten Teil des Abends, überschrieben mit New Flights. Rosso Danmai Pariani und Fred Frith.

0: Rosso dann, Mai Pariani und Fred Frith am 20. Februar in der Christuskirche Bad Cannstatt. Bad Cannstatt seit römischen Zeiten, ich habe mich belesen, eine der wichtigsten Städte am Neckar mit vielen gesunden Mineralquellen, ab 1905 dann Stadtbezirk von Stuttgart. Die denkmalgeschützte Christuskirche in Bad Cannstatt wiederum ist Heimat einer der ersten methodistischen Gemeinden in Deutschland. Dort hat der Stromraum e.V. Anfang des Jahres das Konzert mit dem Duo Fred Frith und Rosso dann, Mai Pariani veranstaltet. Heute steht es im Mittelpunkt vom ARD Radio Festival Jazz. Fred Frith, das kann man erkennen, wenn man seine Diskografie anschaut oder seinen Konzertkalender verfolgt. Fred Frith liebt offensichtlich das Duospiel mit immer wieder neuen Partnerinnen und Partnern. Von Lol Coxhill, Chris Cutler, John Zorn und Lotte Anker über Barry Guy, John Butcher, Evan Parker, Ikui Mori bis hin zu jüngst Susana Santos Silva, Maria Portugal oder Gabby Flug-Morgul. Neben seiner Arbeit mit Festen und Ad-Hoc-Ensembles liegt ein Fokus seiner Arbeit auf diesem sehr intimen Austausch mit anderen ImprovisatorInnen. Nur Rosso dann, Mai Pariani ist gar nicht in erster Linie eine Improvisatorin.
1: Rosso dann kommt aus klassisch und auch Volksmusik-Background und ich auch, wenn ich klein war. Das war mein Anfang. Aber ich bin Improviser und Rosso dann, ich hatte keine Ahnung, improvisiert die Rosso dann oder nicht. Für die CDs wahrscheinlich nicht so viel. Sie ist komponiert, sie ist eine Komponistin. Also das hat mir sehr fasziniert. Könnten wir zusammen improvisieren? Das war die Motivation, apart from the fact that she's great. Is it possible?
0: Improvisation, das ist einerseits ein Handwerk, eine Methode des Musikmachens. Man kann sie lernen. Und es gibt dafür verschiedene Konzepte, erprobte Strategien, historische Vorlagen und in manchen Fällen sogar auch Regeln. Aber Improvisation ist eben nicht nur das. Improvisation ist auch eine künstlerische Position, eine Haltung, die mit einer gewissen Risikobereitschaft einhergeht, die darauf vertraut, dass es das kreative Momentum gibt, den ungeplanten, schöpferischen Augenblick. Für Musikerinnen und Musiker, die wie Rosso dann, Mai Pariani eher mit geplanten Abläufen arbeiten oder sogar mit fertigen Kompositionen, die mit Partituren und Programmen auf die Bühne gehen, ist das komplett freie Improvisieren dann durchaus eine Herausforderung, auf die man sich am liebsten auch irgendwie vorbereiten möchte.
2: Bevor wir uns getroffen haben zum Proben, habe ich einfach so ein paar Skizzen gemacht und hatte ganz großes Bedürfnis, an irgendwas mich festzuhalten und so eine Absicherung zu haben. Und Fred meinte, oh, I have mixed feelings about that, because we have so little time, we cannot really compose together now, so let's improvise really totally free. Und das hat mir wahnsinnig Angst gemacht zuerst. Also ich habe improvisiert auf der Bühne die letzten Jahre viel, aber mit meinem Ensemble in der Schweiz, mit Kiosk, wir haben immer fixe Kompositionen und dann machen wir innerhalb der Kompositionen Räume auf und gehen dann raus und machen Improvisationen, aber nie einfach komplett ganzes Konzert komplett frei. Und dann habe ich gemerkt, oh nein, ich kann mich an nichts festhalten, ich muss jetzt einfach da reinspringen. Und dann haben wir gespielt und dann haben wir zweites Mal gespielt und ich habe gemerkt, das fühlt sich so gut an und das fühlt sich so vertraut an. Und er hat mir ganz, also gleich sehr sicheres Gefühl gegeben und ab da war es irgendwie, das ist so geflossen.
0: Das sichere Gefühl, von dem Rosso dann, Mai Pariani hier spricht, das sei überhaupt immer die Voraussetzung für eine gelungene Improvisation. Das wiederum meint Fred Frith und er wechselt für seine Ausführung hier lieber ins Englische. Vertrauen ineinander, aneinander und auch Vertrauen in sich selbst. Das ist wichtig. Erst wenn man sich akzeptiert und seine eigenen Fähigkeiten und nicht versucht, sich vermeintliche Unfähigkeiten abzutrainieren oder etwas nachzuahmen, was man nicht ist, erst dann könne man im Moment sein und diesen auch gestalten. In der Improvisation gibt es keine zweite Chance. Deshalb muss man die erste Chance immer selbstbewusst nehmen. Ihm sei bewusst gewesen, dass das für Russodan anfangs vielleicht nicht einfach sein würde, sich von ihren Kompositionen zu lösen und sich trotzdem sicher zu fühlen. Aber genau das sei dann im Zusammenspiel schnell passiert.
1: I will speak English for this question only. You can't really improvise unless you accept yourself for who you are. You can't second guess. You have to be in the moment. You have to be now. And so the real thing is to feel safe. Safe enough just to be yourself and see what happens and not worry about it. And I felt like we connected right away with that. There was, you know, I was aware that this was going to be tricky for Russodan to let go of her. Things that were making her feel safe were her compositions, and I had to get rid of that somehow and then allow her to feel safe in a different way. And that happened very quickly. So now I feel like we opened a door and went through it and we never came back.
0: Irgendwann, also eigentlich ziemlich schnell, sagt Fred Frith, ist da eine Tür aufgegangen und durch die sind sie gemeinsam gegangen und nicht wieder zurückgekehrt. Fred Frith über sein Duo mit Russodan Mai-Pariani, an deren Musik interessiert ihn übrigens besonders die tiefe Verwurzelung in der georgischen Folklore. Genau da fühle er eben auch eine Verbindung, die er auch mit Folkmusik sozialisiert, mit anderen Improvisatoren eben nicht habe.
1: Ich habe das Gefühl, dass mit dieser Volksmusik-Hintergrund there's always a certain kind of narrative. We are telling stories. It's not abstract, it's not avant-garde, it's not those kinds of improvising. It's much more the kind of thing I used to do in folk clubs in the 60s. You're telling a story. And this is a connection that I feel very strongly because I don't have it with many people I play with, this folk music connection. It's completely different from anything else I do.
0: Das Erzählerische ist eine Qualität aller traditioneller Volksmusiken. Das ist nie abstrakte Avantgarde-Musik, meint Fred Frith. Man erzähle hier immer Geschichten. Wir erzählen hier immer Geschichten, sagt er, um genau zu sein. Denn das habe er schon in den 60er Jahren gemacht, bei seinen ersten Auftritten in Folk-Music-Clubs. Genau hier ist dann auch eine Verbindung zwischen ihm und Russodan Mai-Pariani. Neben ihrer beider Fable für das Spielen an Genregrenzen vorbei. Sie gestalten freie und offene Klangräume und erzählen dabei fantastische Geschichten. Schöne, traurige, absurde Geschichten, dramatische oder lustige. Wir hören die beiden jetzt mit dem zweiten Teil ihres Konzerts in der Christuskirche Bad Cannstatt. Fred Frith an Gitarre und diversen Effektgeräten, Russodan Mai-Pariani am Klavier und Synthesizer, beide setzen ab und zu auch ihre Stimmen ein. New Lights haben sie die Improvisationen später überschrieben.

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0: New Lights, Rosodan, Mai Pariani und Fred Frith live im Konzert am 20. Februar 2026 in der Christuskirche im Stuttgarter Bad Cannstatt. Gitarre, Piano, Synthesizer, frei improvisiert. Ohne Noten, ohne Arrangements, ohne vorherige Absprachen.
1: Ich sage immer, dass when you're improvising, you have no idea what you're doing, with any luck. Wenn du Glück hast, du weißt nicht, was passieren will.
0: Es gibt bestimmt Menschen, denen bei so einer Vorstellung eher unwohl ist. Wenn man nicht weiß, was als nächstes passiert, keine Ahnung hat, was man als nächstes tut. Improvisation wird ja oft eher gleichgesetzt mit einem verunsicherten Unbehagen. Erfahrung und Routine helfen da bestimmt, aber gerade wenn man die nicht hat, braucht es sehr viel Sicherheit und künstlerisches Selbstvertrauen, um sich bewusst in so eine Situation hineinzubegeben.
1: And I feel that ich habe das Gefühl, dass Rosodan sehr brave. Fearless. What's fearless auf Deutsch?
0: Furchtlos sei sie, sagt Fred Frith über seine Duopartnerin. Sie habe sich von Anfang an getraut, ihrem gemeinsamen Spiel vertraut und sie sei eben nicht in ihre Safe Places gegangen beim Improvisieren. Rosodan Mai Parianis Antworten auf seine musikalischen Vorschläge seien für ihn immer überraschend. Das mag er sehr, sagt Fred Frith.
1: Wenn sie improvisieren, man macht eine Proposition und dann kommt was zurück. And it doesn't matter what I propose, something will come back and it will not be what I expect. So it's very alive, this feeling. I don't know what Rosodan will do. And I like that.
2: Ja, es ist jedes Mal Überraschung. Es ist jedes Mal anders. Und ich glaube, das ist, was ich ganz toll finde. Also ich habe sehr sicheres Gefühl mit ihm. Und doch, also ich glaube, jedes Mal überrascht er mich, aber auch unser gemeinsames Spiel. Also ich finde, das genieße ich total, dass ich einfach gar nicht weiß, wenn wir auf die Bühne gehen, was wird passieren, was wird entstehen. Und das war jetzt die Konzerte, ich weiß nicht, wie du das empfunden hast, aber für mich waren die total unterschiedlich. Ich kann es auch gar nicht sagen, was war besser und was war weniger gut. Es war einfach, war jedes Mal neuer Raum, jedes Mal neues Publikum. Und ja, und das ist ja das Improvisierte, das ist einfach sehr auf den Raum auch reagiert, auf den Sound, auf die Menschen, die im Raum sind und auf die jeweilige Verfassung. Deshalb, ja, ich glaube, dieses jedes Mal unpredictable.
0: Das Konzert in der methodistischen Christuskirche Bad Cannstatt war das letzte von einer kleinen Tournee. Die haben Rosodan, Mai Pariani und Fred Frith im Februar dieses Jahres durch verschiedene Orte in Deutschland gemacht. Rund um den 77. Geburtstag des Gitarristen. Der hat übrigens selbst eine Weile in Stuttgart gelebt. Der Abend hier war also auch für ihn eine Art Heimspiel. Für Rosodan Mai Pariani, die seit über 20 Jahren hier wohnt, sowieso. Ich bin Julia Neupert und wer die Sendung nachhören, wiederhören oder mit anderen teilen möchte, unter dem Stichwort ARD Radio Festival Jazz steht sie in ARD Sounds. Bis zum Ende heute noch die Zugabe aus dem Stuttgarter Konzert mit Rosodan Mai Pariani und Fred Frith. Schimmer.

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1: Um 0 Uhr mit Benjamin Day. Mitten in der Hauptreisezeit setzt Italien das Schengen-Abkommen mit Spanien aus. Das hat am Abend das Innenministerium in Rom bekannt gegeben. Damit müssen Passagiere, die per Flugzeug oder Schiff von Spanien nach Italien einreisen, ihren Reisepass vorzeigen.
2: Grund ist die Ankunft zehntausender Migranten in der spanischen Exklave Ceuta. Italien befürchtet, diese könnten unkontrolliert nach Italien weiterreisen. Zudem wollen Italien und Frankreich ihre gemeinsamen Landesgrenzen strenger überwachen. Ministerpräsidentin Giorgia Meloni schrieb in den sozialen Medien, die Maßnahme solle Italien vor irregulärer Migration schützen und gelte nur, solange es nötig sei. Es werde versucht, die Auswirkungen auf Urlaubsreisende möglichst gering zu halten. Anna Giordano, Rom.
1: Deutschland kontrolliert schon seit längerem an seiner Grenze und das soll auch über September hinaus so bleiben. Innenminister Dobrindt hat angekündigt, die Maßnahme zu verlängern, auch mit Blick auf die Geschehnisse in Ceuta. Dorthin waren gestern zehntausende Migranten gestürmt. Inzwischen, so das spanische Innenministerium, sind fast alle von ihnen freiwillig wieder nach Marokko zurückgekehrt. Einige hundert seien noch auf dem Rückweg. Wer seine Wohnung altersgerecht umbauen lässt, muss unter Umständen viel Geld in die Hand nehmen. Der Bund hat solche Maßnahmen wie etwa den Einbau von Aufzügen oder bodengleichen Duschen zuletzt gefördert. Nach knapp 4 Monaten ist der Topf von 50 Millionen Euro für dieses Jahr nun aber leer. Laut Bauministerium wurde der Umbau von fast 27.000 Wohnungen gefördert, im Schnitt mit jeweils rund 1.700 Euro. Polen bestellt den russischen Botschafter ein, das gab das Außenministerium in Warschau bekannt. Polen protestiert damit dagegen, dass vorgestern ein Marschflugkörper im Osten des Landes eingeschlagen ist, mutmaßlich aus Russland. Dem Verteidigungsministerium zufolge stammt das Flugobjekt aus einer Fabrik nahe Moskau. Da es in unbewohntem Gebiet abstürzte, wurde niemand verletzt. FIFA-Präsident Infantino bekommt immer mehr Gegenwind. Der Betriebsdirektor des Weltfußballverbandes Lamour erhebt in einem Schreiben, das der Nachrichtenagentur AP vorliegt, schwere Vorwürfe gegen Infantino. Nicht nur lehnt Lamour die Pläne Infantinos ab, die FIFA-Wettbewerbe für private Investoren zu öffnen, wie auch mehrere Kontinentalverbände. Er warf ihm auch vor, Mitarbeiter einzuschüchtern. Das Wetter in Deutschland. Vor allem in Sachsen und Ostbayern Schauer und Gewitter, Tiefstwerte 20 bis 9 Grad. Am Tag oft Sonne, in der Südosthälfte teilweise Schauer und Gewitter, bei 20 bis 32 Grad. Am Sonntag ähnlich. Soweit die Nachrichten. Es ist jetzt 0:03 Uhr.
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1: Dazu begrüßt Sie sehr herzlich am Mikrofon Benjamin Day von 0 bis 2 Uhr mit Musik aus dem Sendegebiet des SWR. Das Duo d'Accord macht den Anfang mit Karl-Maria von Webers Silvana-Ouvertüre in der Bearbeitung für Klavier zu 4 Händen.

Das Duo d'accord Lucia Huang und Sebastian Euler zu zweit am Klavier mit der Ouvertüre aus Karl Maria von Webers Oper Silvana. Von der romantischen Opernouvertüre springen wir jetzt über ein Jahrhundert nach vorn und landen bei einem ganz jungen Benjamin Britten. Seine Sinfonietta Opus 1 bietet uns das Radiosinfonieorchester Stuttgart unter Neville Mariner.

Das Radiosinfonieorchester Stuttgart unter Neville Mariner mit Benjamin Brittens Sinfonietta Nummer 1, aufgenommen im Juni 1986 im Funkstudio der Villa Berg in Stuttgart. Weiter geht es mit Ferdinand Ries, der zwar Beethoven-Schüler und enger Vertrauter war, aber dennoch lange im Schatten des Meisters blieb. In seiner Cellosonate Opus 20 hört man sowohl Beethovens Nachhall als auch eine ganz eigene Handschrift, besonders im eleganten Polonaise-Finale. Joris Teichmann ist mit der Geige und Hans-Jakob Stemmler am Hammerklavier.

Joris Teichmannis und Hans-Jakob Stemmler mit Ferdinand Ries Sonate für Violine und Klavier in C-Dur. Gleich 13:45 ist es, Sie hören das ARD-Nachtkonzert, präsentiert von BR Klassik, dem Klassikportal des Bayerischen Rundfunks. Jetzt mit Felix Mendelssohn Bartholdys Magnificat für Solostimmen, Chor und Orchester. Der Kammerchor Stuttgart und die Deutsche Kammerphilharmonie Bremen unter Frieda Bernius. Die Solopartien singen Andrea Lorne Brown, Sopran, Monika Grob, Alt, Werner Gürer, Tenor und Michael Volle, Bass.

Der Kammerchor Stuttgart und die Deutsche Kammerphilharmonie Bremen unter Frieder Bernius mit Mendelssohn Bartholdys Magnificat. Nach dem groß angelegten geistlichen Werk kehren wir zurück zur Kammermusik, zu einem, bei dem man zuerst an große Violinkonzerte denkt. Max Bruch war es allerdings zeitlebens leid, darauf reduziert zu werden. Schließlich schrieb er über 200 Werke, darunter kleine romantische Schatzkästchen wie dieses. Sein Quartett für zwei Violinen, Viola und Cello Nummer 1 in C-Moll Opus 9 hat für uns das Mannheimer Streichquartett.

Das Mannheimer Streichquartett, Andreas Krecher und Claudia Hohorst Violine, Niklas Schwarz Viola und Armin Fromm Cello mit Max Bruchs erstem Streichquartett. Von der deutschen Spätromantik geht es jetzt in die französische Moderne, und zwar mit einem Komponisten, der die Musik des 20. Jahrhunderts bunt und weltoffen gemacht hat, Darius Milhaud. In seinem 5. Konzert begegnen wir ihm als Humoristen und Farbzauberer. Alert, nonchalant und joyeux, die Satzüberschriften sind Programm. Michael Korstig am Klavier und das SWR-Rundfunkorchester Kaiserslautern unter Alan Francis.

Bunt und spektakulär endet es Darius Milhauds Konzert Nummer 5, Opus 346. Das SWR-Rundfunkorchester Kaiserslautern unter Alan Francis und der Pianist Michael Korstig. Gleich 2 Uhr, bis dahin haben wir jetzt noch einen gemütlich dahinschreitenden Schostakowitsch-Walzer auf dem Programm, bevor es nach den Nachrichten weitergeht mit dem ARD-Nachtkonzert.

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1: Um 2 Uhr mit Ronald Lessig. Ein schweres Erdbeben hat am Abend die Region der Phlegräischen Felder nahe Neapel erschüttert. Mit einer Stärke von 4,7 war es das heftigste Beben in dem Vulkangebiet seit 40 Jahren. Aus Rom Anna Giordano.
2: Nach ersten Angaben des italienischen Katastrophenschutzes wurden mindestens 8 Menschen leicht verletzt. In der Küstenstadt Pozzuoli wurden Häuser und Kirchen beschädigt, ein Hochspannungsmast stürzte ein. Aus Angst vor Nachbeben verbringen viele Anwohner die Nacht im Freien. Der Zugverkehr im Raum Neapel wurde für Sicherheitsüberprüfungen vorübergehend eingestellt. Die Phlegräischen Felder werden auch als Supervulkan bezeichnet, weil sich unterirdisch Magma und Gase stauen, hebt und senkt sich der Erdboden dort seit Jahren, immer wieder begleitet von teils schweren Erdbeben.
1: Russland hat die ukrainische Hauptstadt Kiew in der Nacht mit ballistischen Raketen angegriffen. Das erklärte Bürgermeister Klitschko. In der Stadt waren mehrere Explosionen zu hören. Die Bevölkerung wurde aufgerufen, in Schutzräumen zu bleiben. Berichte über Schäden oder Verletzte liegen noch nicht vor. In der spanischen Exklave Ceuta entspannt sich die Lage nach Angaben der Regierung in Madrid zunehmend. Demnach sind von etwa 50.000 Migranten fast alle wieder freiwillig nach Marokko zurückgekehrt. Nur einige hundert Migranten befänden sich noch in Ceuta, hieß es. Viele seien noch auf dem Rückweg. Angesichts des Chaos in der Exklave hätten sich die meisten zur Rückkehr nach Marokko entschlossen. Nach der Kritik mehrerer CDU-Ministerpräsidenten aus Ostdeutschland an den Rentenplänen der Koalition hat auch der Sozialverband VdK Korrekturen gefordert. Präsidentin Bentele sagte der Rheinischen Post, das Kabinett müsse das Reformpaket noch deutlich verbessern, damit niemand unter die Räder kommt. Aus der Nachrichtenredaktion Martin Seiler.
3: Die Pläne für die Abschaffung der abschlagsfreien Rente nach 45 Jahren stießen Menschen vor den Kopf, die lange gearbeitet und lange eingezahlt hätten. Das Ende für diese Möglichkeit und die geplanten höheren Abschläge für vorgezogene Altersrenten zeigten nicht nur einen Mangel an Verständnis für die Lebensplanung vieler Menschen, so Bentele. Wer 45 Jahre eingezahlt habe, habe sich seinen Ruhestand redlich verdient, dann sei der Akku bei vielen einfach leer. Zuvor hatten die CDU-Ministerpräsidenten Sachsens, Sachsen-Anhalts und Thüringens gefordert, auf das Ende der abschlagsfreien Rente nach 45 Beitragsjahren zu verzichten.
1: Das waren die Nachrichten. Das Wetter in Deutschland. In der Nacht im Süden und Osten Schauer oder Gewitter, sonst trocken bei 21 bis 9 Grad. Am Tage im Süden und Osten bewölkt und einzelne Gewitter, sonst heiter 20 bis 31 Grad. Am Sonntag oft sonnig, im Süden einzelne Schauer bis 35 Grad. Am Montag mal Sonne, mal Wolken, örtlich Schauer bis 37 Grad. Es ist 2.03 Uhr.
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4: Mit Benjamin Day am Mikrofon, ich freue mich, dass Sie dabei sind. Wir beginnen mit einem selten gespielten Romantik-Kleinod, den Grande Variation sur un thème du Comte Gallenberg für Klavier und Orchester Opus 25 von Louis Farrenc. Variationen über ein Thema des heute fast vergessenen österreichischen Komponisten Graf Gallenberg. Am Pult der Soliste Européen Luxembourg steht Christoph König, der Solist ist Jean Müller.